0: Quartal dieses Jahres 1.400 neue Unternehmen in Russland gegründet. Zum am Mittwoch beginnenden Wirtschaftsforum werden erwartet der Dirigent Justus Franz, der sächsische AfD-Chef Jörg Urban und weitere AfD-Politiker, der Verleger der Berliner Zeitung Holger Friedrich sowie der Filmemacher und Journalist Hubert Seipel. Die ehemalige SPD-Vorsitzende Saskia Esken hat ihre Forderung nach einem Verbotsverfahren gegen die AfD erneuert und ein Parteiverbot rechtzeitig vor der nächsten Bundestagswahl verlangt. In einem am Samstag veröffentlichten Videobeitrag auf Instagram warf Esken der Partei vor, die freiheitlich-demokratische Grundordnung systematisch anzugreifen und zog dabei auch direkte historische Parallelen zur Zeit des Nationalsozialismus. 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

0: 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Der Fußballclub Paris Saint-Germain gewann im Elfmeterschießen die Champions League gegen den FC Arsenal aus London. Was danach passierte, hat nichts mehr mit Fußball zu tun. Paris brennt. Tausende junge Männer, darunter viele junge Männer aus Nordafrika, dem Senegal und Arabien, verwüsten die Metropole bis zur Unkenntlichkeit. In der Nacht zum Sonntag verwandelten sich die Champs-Élysées und das Viertel rund um das Fußballstadion Parc des Princes in ein Schlachtfeld. Vermummte Gruppen schossen Feuerwerkskörper auf Polizisten, zündeten Fahrzeuge an, demolierten Schaufenster, plünderten Geschäfte, stürmten zeitweise sogar die Autobahnperipherie und legten den Ringverkehr der Hauptstadt lahm. Ihren Hass, ihre Verachtung gegen Frankreich zeigten sie stolz in den sozialen Medien. So kletterte ein junger Mann auf die Statue von Jeanne d'Arc, einem nationalen Symbol Frankreichs, posierte dort und schrieb zu seinem Beitrag: Paris gehört uns, weine, Sohn einer Hure. Die belgische Staatsanwaltschaft ermittelt wegen des Verdachts auf Geldwäsche gegen den europäischen Zweig des Überweisungsdienstleisters Wise. Die Ermittlungen laufen schon seit dem vergangenen Jahr und nähern sich ihrem Ende, wie die Staatsanwaltschaft der AFP am Montag bestätigte. Der Aktienkurs des Unternehmens an der Londoner Börse brach bis Montagmittag um fast 15% ein. Die Staatsanwaltschaft ermittelt nach eigenen Angaben, ob Wise verdächtige Überweisungen im großen Stil nicht gemeldet und damit gegen die Anti-Geldwäsche-Gesetze der EU und Belgiens verstoßen hat. Dabei geht es demnach um Überweisungen, die mutmaßlich im Zusammenhang mit Betrug, Korruption und Drogenhandel stehen. Wise zählt weltweit mehr als 19 Millionen aktive Kunden, die international Geld hin und her schicken. Pro Tag wickelt der Dienstleister nach eigenen Angaben etwa 4,7 Millionen Transaktionen ab. Die Luftwaffe führt vom 8. bis 12. Juni die Übung Dispersed Operations 2026 Panther Shield auf dem Hamburger Flughafen durch. Ziel ist es, die Nutzung ziviler Flughäfen im Krisen- und Verteidigungsfall zu erproben und die Zusammenarbeit mit zivilen Partnern zu verbessern. Zu den wesentlichen Zielen der Übung gehört die Nutzung ziviler Infrastruktur für militärische Zwecke im Krisen- oder Verteidigungsfall. Darüber hinaus ist die Bundeswehr an der Erprobung der Zusammenarbeit mit Flughafenbetreibern und Behörden interessiert, heißt es in einer Pressemeldung. Ein Gutachten des Wissenschaftlichen Dienstes des Bundestages stellt das Vorgehen von Verteidigungsminister Boris Pistorius bei der Aussetzung der sogenannten Abmeldepflicht für junge Männer im wehrfähigen Alter in Frage. Nach Einschätzung des Dienstes handelte das Verteidigungsministerium rechtswidrig, als es die Regelung per Allgemeinverfügung faktisch außer Kraft setzte. Das Papier, das von der Linksfraktion in Auftrag gegeben wurde und dem ARD-Hauptstadtstudio vorliegt, kommt zu dem Schluss, das Ministerium habe seine Kompetenzen weit überschritten. Im Zentrum der Debatte steht eine Regelung des Wehrpflichtgesetzes, die mit der Einführung des sogenannten neuen Wehrdienstes zum Jahresbeginn wieder aktiviert worden war. Demnach müssen Männer zwischen 18 und 45 Jahren eine Genehmigung des zuständigen, sogenannten Karrierecenters der Bundeswehr einholen, wenn sie Deutschland länger als 3 Monate verlassen wollen. 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

0: 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Der Verband der Familienunternehmer warnt die Bundesregierung vor einer Belastung der Wirtschaft durch die Umsetzung der EU-Richtlinie zur Entgelttransparenz. Die Bundesregierung müsse bei der Umsetzung der EU-Richtlinie sehr genau darauf achten, dass Transparenz nicht zu einem neuen Dokumentations- und Berichtswesen ausufert, das schon wieder die Unternehmen belaste. Gleicher Lohn für gleiche Arbeit ist außerdem selbstverständlich, sagte die Verbandspräsidentin Marie-Christine Ostermann der Rheinischen Post. Die Sorge vor unverhältnismäßigen Belastungen der Wirtschaft ist groß. Deutschland dürfe aus einer europäischen Mindestvorgabe nicht erneut ein Bürokratiemaximum machen, sagte sie weiter. Die Deutsche Industrie- und Handelskammer, DIHK, hat vor einem Kahlschlag bei Wirtschaftswachstum, Wohlstand und Arbeitsplätzen gewarnt, sollte das Energieeffizienzgesetz, ENEFG, nicht geändert werden. Der darin vorgesehene Energiedeckel verlangt, dass der Energieverbrauch Deutschlands bis 2030 um rund 15% sinkt. Wirtschaftsexperten meinen, der Energiedeckel sei völlig sinnlos. Er lasse sich nur durch Degrowth, also das Schrumpfen der Wirtschaft, erreichen. Produktivität und Arbeitsplätze in Deutschland gingen schon jetzt durch die hohen Energiekosten zurück. Die Bundesregierung verweigert aber bis jetzt eine Stellungnahme zu dem umstrittenen Energiedeckel. Die Berliner Staatsanwaltschaft hat am Freitag erneut Anklage gegen Drag Queen Mario O., bekannt als Jurassica Parker, erhoben. Dem Darsteller wird der Besitz von mutmaßlich kinder- und jugendpornografischen Videos und Bildern vorgeworfen. Über die Zulassung der Anklage muss nun das Amtsgericht Tiergarten entscheiden. Nach Ermittlerangaben wurden bei einer Durchsuchung im Sommer 2025 mehrere Datenträger, Laptops und ein Smartphone sichergestellt. Darauf fanden die Ermittler laut Anklage 131 Videodateien mit mutmaßlich kinderpornografischem Inhalt sowie weitere sexuelle Bilder. Besonders brisant: Mario O. war bereits 2023 rechtskräftig wegen Erwerbs, Besitzes und Verbreitung kinderpornografischen Materials verurteilt worden. Dennoch wurde er danach zu einem Werbegesicht für das Familienministerium. Die ehemalige SPD-Vorsitzende Saskia Esken hat ihre Forderung nach einem Verbotsverfahren gegen die AfD erneuert und ein Parteiverbot rechtzeitig vor der nächsten Bundestagswahl verlangt. In einem am Samstag veröffentlichten Videobeitrag auf Instagram warf Esken der Partei vor, die freiheitlich-demokratische Grundordnung systematisch anzugreifen und zog dabei auch direkte historische Parallelen zur Zeit des Nationalsozialismus. 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

0: 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Die belgische Staatsanwaltschaft ermittelt wegen des Verdachts auf Geldwäsche gegen den europäischen Zweig des Überweisungsdienstleisters Wise. Die Ermittlungen laufen schon seit dem vergangenen Jahr und nähern sich ihrem Ende, wie die Staatsanwaltschaft der AFP am Montag bestätigte. Der Aktienkurs des Unternehmens an der Londoner Börse brach bis Montagmittag um fast 15% ein. Die Staatsanwaltschaft ermittelt nach eigenen Angaben, ob Wise verdächtige Überweisungen im großen Stil nicht gemeldet und damit gegen die Anti-Geldwäsche-Gesetze der EU und Belgiens verstoßen hat. Dabei geht es demnach um Überweisungen, die mutmaßlich im Zusammenhang mit Betrug, Korruption und Drogenhandel stehen. Wise zählt weltweit mehr als 19 Millionen aktive Kunden, die international Geld hin und her schicken. Pro Tag wickelt der Dienstleister nach eigenen Angaben etwa 4,7 Millionen Transaktionen ab. Ein Gutachten des Wissenschaftlichen Dienstes des Bundestages stellt das Vorgehen von Verteidigungsminister Boris Pistorius bei der Aussetzung der sogenannten Abmeldepflicht für junge Männer im wehrfähigen Alter in Frage. Nach Einschätzung des Dienstes handelte das Verteidigungsministerium rechtswidrig, als es die Regelung per Allgemeinverfügung faktisch außer Kraft setzte. Das Papier, das von der Linksfraktion in Auftrag gegeben wurde und dem ARD-Hauptstadtstudio vorliegt, kommt zu dem Schluss, das Ministerium habe seine Kompetenzen weit überschritten. Im Zentrum der Debatte steht eine Regelung des Wehrpflichtgesetzes, die mit der Einführung des sogenannten neuen Wehrdienstes zum Jahresbeginn wieder aktiviert worden war. Demnach müssen Männer zwischen 18 und 45 Jahren eine Genehmigung des zuständigen, sogenannten Karrierecenters der Bundeswehr einholen, wenn sie Deutschland länger als 3 Monate verlassen wollen. Die USA und der Iran haben jeweils neue Angriffe gemeldet. Die US-Armee griff am Wochenende Radar- und Drohnenkontrollanlagen im Süden des Iran an. Die Angriffe dienten der Selbstverteidigung, hieß es. Sie richteten sich gegen die Stadt Goruk sowie die Insel Keshm nahe der Straße von Hormus. US-Präsident Donald Trump hat es nicht eilig, ein Abkommen mit dem Iran zur Beendigung des Konflikts zu schließen, da weder Washington noch Teheran bisher eine Vereinbarung unterzeichnet hätten. Ich würde gerne sagen, dass ich es eilig habe, weil die Benzinpreise dann in den Keller fallen würden. Aber wenn man es eilig hat, schließt man kein gutes Abkommen, sagte Trump. Nach Jahren der Abwesenheit treten deutsche Unternehmer wieder offiziell beim Wirtschaftsforum in St. Petersburg auf. Der Vorsitzende der deutsch-russischen Auslandshandelskammer, Matthias Schepp, fordert, die wirtschaftlichen Verbindungen zu Russland aufrechtzuerhalten. Deutschland solle wie andere große westliche Länder eine wirtschaftliche Brücke nach Russland bewahren, um die mehr als 100 Milliarden Euro an deutschen Vermögenswerten in Russland zu schützen. Der Westen sollte Russland, seinen großen Markt und seine Rohstoffe nicht auf Dauer Asien überlassen, argumentiert Schepp. Allein die Chinesen hätten im ersten Quartal dieses Jahres 1.400 neue Unternehmen in Russland gegründet. Zum am Mittwoch beginnenden Wirtschaftsforum werden erwartet der Dirigent Justus Franz, der sächsische AfD-Chef Jörg Urban und weitere AfD-Politiker, der Verleger der Berliner Zeitung Holger Friedrich sowie der Filmemacher und Journalist Hubert Seipel. 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

0: 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Der Verband der Familienunternehmer warnt die Bundesregierung vor einer Belastung der Wirtschaft durch die Umsetzung der EU-Richtlinie zur Entgelttransparenz. Die Bundesregierung müsse bei der Umsetzung der EU-Richtlinie sehr genau darauf achten, dass Transparenz nicht zu einem neuen Dokumentations- und Berichtswesen ausufert, das schon wieder die Unternehmen belaste. Gleicher Lohn für gleiche Arbeit ist außerdem selbstverständlich, sagte die Verbandspräsidentin Marie-Christine Ostermann der Rheinischen Post. Die Sorge vor unverhältnismäßigen Belastungen der Wirtschaft ist groß. Deutschland dürfe aus einer europäischen Mindestvorgabe nicht erneut ein Bürokratiemaximum machen, sagte sie weiter. Die Deutsche Industrie- und Handelskammer, DIHK, hat vor einem Kahlschlag bei Wirtschaftswachstum, Wohlstand und Arbeitsplätzen gewarnt, sollte das Energieeffizienzgesetz, ENEFG, nicht geändert werden. Der darin vorgesehene Energiedeckel verlangt, dass der Energieverbrauch Deutschlands bis 2030 um rund 15% sinkt. Wirtschaftsexperten meinen, der Energiedeckel sei völlig sinnlos. Er lasse sich nur durch Degrowth, also das Schrumpfen der Wirtschaft, erreichen. Produktivität und Arbeitsplätze in Deutschland gingen schon jetzt durch die hohen Energiekosten zurück. Die Bundesregierung verweigert aber bis jetzt eine Stellungnahme zu dem umstrittenen Energiedeckel. Die Berliner Staatsanwaltschaft hat am Freitag erneut Anklage gegen Drag Queen Mario O., bekannt als Jurassica Parker, erhoben. Dem Darsteller wird der Besitz von mutmaßlich kinder- und jugendpornografischen Videos und Bildern vorgeworfen. Über die Zulassung der Anklage muss nun das Amtsgericht Tiergarten entscheiden. Nach Ermittlerangaben wurden bei einer Durchsuchung im Sommer 2025 mehrere Datenträger, Laptops und ein Smartphone sichergestellt. Darauf fanden die Ermittler laut Anklage 131 Videodateien mit mutmaßlich kinderpornografischem Inhalt sowie weitere sexuelle Bilder. Besonders brisant: Mario O. war bereits 2023 rechtskräftig wegen Erwerbs, Besitzes und Verbreitung kinderpornografischen Materials verurteilt worden. Dennoch wurde er danach zu einem Werbegesicht für das Familienministerium. Die ehemalige SPD-Vorsitzende Saskia Esken hat ihre Forderung nach einem Verbotsverfahren gegen die AfD erneuert und ein Parteiverbot rechtzeitig vor der nächsten Bundestagswahl verlangt. In einem am Samstag veröffentlichten Videobeitrag auf Instagram warf Esken der Partei vor, die freiheitlich-demokratische Grundordnung systematisch anzugreifen und zog dabei auch direkte historische Parallelen zur Zeit des Nationalsozialismus. 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

0: 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Ein Gutachten des Wissenschaftlichen Dienstes des Bundestages stellt das Vorgehen von Verteidigungsminister Boris Pistorius bei der Aussetzung der sogenannten Abmeldepflicht für junge Männer im wehrfähigen Alter in Frage. Nach Einschätzung des Dienstes handelte das Verteidigungsministerium rechtswidrig, als es die Regelung per Allgemeinverfügung faktisch außer Kraft setzte. Das Papier, das von der Linksfraktion in Auftrag gegeben wurde und dem ARD-Hauptstadtstudio vorliegt, kommt zu dem Schluss, das Ministerium habe seine Kompetenzen weit überschritten. Im Zentrum der Debatte steht eine Regelung des Wehrpflichtgesetzes, die mit der Einführung des sogenannten neuen Wehrdienstes zum Jahresbeginn wieder aktiviert worden war. Demnach müssen Männer zwischen 18 und 45 Jahren eine Genehmigung des zuständigen, sogenannten Karrierecenters der Bundeswehr einholen, wenn sie Deutschland länger als 3 Monate verlassen wollen. Die USA und der Iran haben jeweils neue Angriffe gemeldet. Die US-Armee griff am Wochenende Radar- und Drohnenkontrollanlagen im Süden des Iran an. Die Angriffe dienten der Selbstverteidigung, hieß es. Sie richteten sich gegen die Stadt Goruk sowie die Insel Keshm nahe der Straße von Hormus. US-Präsident Donald Trump hat es nicht eilig, ein Abkommen mit dem Iran zur Beendigung des Konflikts zu schließen, da weder Washington noch Teheran bisher eine Vereinbarung unterzeichnet hätten. Ich würde gerne sagen, dass ich es eilig habe, weil die Benzinpreise dann in den Keller fallen würden. Aber wenn man es eilig hat, schließt man kein gutes Abkommen, sagte Trump. Die Luftwaffe führt vom 8. bis 12. Juni die Übung Dispersed Operations 2026 Panther Shield auf dem Hamburger Flughafen durch. Ziel ist es, die Nutzung ziviler Flughäfen im Krisen- und Verteidigungsfall zu erproben und die Zusammenarbeit mit zivilen Partnern zu verbessern. Zu den wesentlichen Zielen der Übung gehört die Nutzung ziviler Infrastruktur für militärische Zwecke im Krisen- oder Verteidigungsfall. Darüber hinaus ist die Bundeswehr an der Erprobung der Zusammenarbeit mit Flughafenbetreibern und Behörden interessiert, heißt es in einer Pressemeldung. Nach Jahren der Abwesenheit treten deutsche Unternehmer wieder offiziell beim Wirtschaftsforum in St. Petersburg auf. Der Vorsitzende der deutsch-russischen Auslandshandelskammer, Matthias Schepp, fordert, die wirtschaftlichen Verbindungen zu Russland aufrechtzuerhalten. Deutschland solle wie andere große westliche Länder eine wirtschaftliche Brücke nach Russland bewahren, um die mehr als 100 Milliarden Euro an deutschen Vermögenswerten in Russland zu schützen. Der Westen sollte Russland, seinen großen Markt und seine Rohstoffe nicht auf Dauer Asien überlassen, argumentiert Schepp. Allein die Chinesen hätten im ersten Quartal dieses Jahres 1.400 neue Unternehmen in Russland gegründet. Zum am Mittwoch beginnenden Wirtschaftsforum werden erwartet der Dirigent Justus Franz, der sächsische AfD-Chef Jörg Urban und weitere AfD-Politiker, der Verleger der Berliner Zeitung Holger Friedrich sowie der Filmemacher und Journalist Hubert Seipel. 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

0: 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Ein Gutachten des Wissenschaftlichen Dienstes des Bundestages stellt das Vorgehen von Verteidigungsminister Boris Pistorius bei der Aussetzung der sogenannten Abmeldepflicht für junge Männer im wehrfähigen Alter in Frage. Nach Einschätzung des Dienstes handelte das Verteidigungsministerium rechtswidrig, als es die Regelung per Allgemeinverfügung faktisch außer Kraft setzte. Das Papier, das von der Linksfraktion in Auftrag gegeben wurde und dem ARD-Hauptstadtstudio vorliegt, kommt zu dem Schluss, das Ministerium habe seine Kompetenzen weit überschritten. Im Zentrum der Debatte steht eine Regelung des Wehrpflichtgesetzes, die mit der Einführung des sogenannten neuen Wehrdienstes zum Jahresbeginn wieder aktiviert worden war. Demnach müssen Männer zwischen 18 und 45 Jahren eine Genehmigung des zuständigen, sogenannten Karrierecenters der Bundeswehr einholen, wenn sie Deutschland länger als 3 Monate verlassen wollen. Die USA und der Iran haben jeweils neue Angriffe gemeldet. Die US-Armee griff am Wochenende Radar- und Drohnenkontrollanlagen im Süden des Iran an. Die Angriffe dienten der Selbstverteidigung, hieß es. Sie richteten sich gegen die Stadt Goruk sowie die Insel Keshm nahe der Straße von Hormus. US-Präsident Donald Trump hat es nicht eilig, ein Abkommen mit dem Iran zur Beendigung des Konflikts zu schließen, da weder Washington noch Teheran bisher eine Vereinbarung unterzeichnet hätten. Ich würde gerne sagen, dass ich es eilig habe, weil die Benzinpreise dann in den Keller fallen würden. Aber wenn man es eilig hat, schließt man kein gutes Abkommen, sagte Trump. Die Luftwaffe führt vom 8. bis 12. Juni die Übung Dispersed Operations 2026 Panther Shield auf dem Hamburger Flughafen durch. Ziel ist es, die Nutzung ziviler Flughäfen im Krisen- und Verteidigungsfall zu erproben und die Zusammenarbeit mit zivilen Partnern zu verbessern. Zu den wesentlichen Zielen der Übung gehört die Nutzung ziviler Infrastruktur für militärische Zwecke im Krisen- oder Verteidigungsfall. Darüber hinaus ist die Bundeswehr an der Erprobung der Zusammenarbeit mit Flughafenbetreibern und Behörden interessiert, heißt es in einer Pressemeldung. Nach Jahren der Abwesenheit treten deutsche Unternehmer wieder offiziell beim Wirtschaftsforum in St. Petersburg auf. Der Vorsitzende der deutsch-russischen Auslandshandelskammer, Matthias Schepp, fordert, die wirtschaftlichen Verbindungen zu Russland aufrechtzuerhalten. Deutschland solle wie andere große westliche Länder eine wirtschaftliche Brücke nach Russland bewahren, um die mehr als 100 Milliarden Euro an deutschen Vermögenswerten in Russland zu schützen. Der Westen sollte Russland, seinen großen Markt und seine Rohstoffe nicht auf Dauer Asien überlassen, argumentiert Schepp. Allein die Chinesen hätten im ersten Quartal dieses Jahres 1.400 neue Unternehmen in Russland gegründet. Zum am Mittwoch beginnenden Wirtschaftsforum werden erwartet der Dirigent Justus Franz, der sächsische AfD-Chef Jörg Urban und weitere AfD-Politiker, der Verleger der Berliner Zeitung Holger Friedrich sowie der Filmemacher und Journalist Hubert Seipel. 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
1: 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Die ehemalige SPD-Vorsitzende Saskia Esken hat ihre Forderung nach einem Verbotsverfahren gegen die AfD erneuert und ein Parteiverbot rechtzeitig vor der nächsten Bundestagswahl verlangt. In einem am Samstag veröffentlichten Videobeitrag auf Instagram warf Esken der Partei vor, die freiheitlich-demokratische Grundordnung systematisch anzugreifen und zog dabei auch direkte historische Parallelen zur Zeit des Nationalsozialismus. Die belgische Staatsanwaltschaft ermittelt wegen des Verdachts auf Geldwäsche gegen den europäischen Zweig des Überweisungsdienstleisters Wise. Die Ermittlungen laufen schon seit dem vergangenen Jahr und nähern sich ihrem Ende, wie die Staatsanwaltschaft der AFP am Montag bestätigte. Der Aktienkurs des Unternehmens an der Londoner Börse brach bis Montagmittag um fast 15% ein. Die Staatsanwaltschaft ermittelt nach eigenen Angaben, ob Wise verdächtige Überweisungen im großen Stil nicht gemeldet und damit gegen die Anti-Geldwäsche-Gesetze der EU und Belgiens verstoßen hat. Dabei geht es demnach um Überweisungen, die mutmaßlich im Zusammenhang mit Betrug, Korruption und Drogenhandel stehen. Wise zählt weltweit mehr als 19 Millionen aktive Kunden, die international Geld hin und her schicken. Pro Tag wickelt der Dienstleister nach eigenen Angaben etwa 4,7 Millionen Transaktionen ab. Der Verband der Familienunternehmer warnt die Bundesregierung vor einer Belastung der Wirtschaft durch die Umsetzung der EU-Richtlinie zur Entgelttransparenz. Die Bundesregierung müsse bei der Umsetzung der EU-Richtlinie sehr genau darauf achten, dass Transparenz nicht zu einem neuen Dokumentations- und Berichtswesen ausufert, das schon wieder die Unternehmen belaste. Gleicher Lohn für gleiche Arbeit ist außerdem selbstverständlich, sagte die Verbandspräsidentin Marie-Christine Ostermann der Rheinischen Post. Die Sorge vor unverhältnismäßigen Belastungen der Wirtschaft ist groß. Deutschland dürfe aus einer europäischen Mindestvorgabe nicht erneut ein Bürokratiemaximum machen, sagte sie weiter. Der Fußballclub Paris Saint-Germain gewann im Elfmeterschießen die Champions League gegen den FC Arsenal aus London. Was danach passierte, hat nichts mehr mit Fußball zu tun. Paris brennt. Tausende junge Männer, darunter viele junge Männer aus Nordafrika, dem Senegal und Arabien, verwüsten die Metropole bis zur Unkenntlichkeit. In der Nacht zum Sonntag verwandelten sich die Champs-Élysées und das Viertel rund um das Fußballstadion Parc des Princes in ein Schlachtfeld. Vermummte Gruppen schossen Feuerwerkskörper auf Polizisten, zündeten Fahrzeuge an, demolierten Schaufenster, plünderten Geschäfte, stürmten zeitweise sogar die Autobahnperipherie und legten den Ringverkehr der Hauptstadt lahm. Ihren Hass, ihre Verachtung gegen Frankreich zeigten sie stolz in den sozialen Medien. So kletterte ein junger Mann auf die Statue von Jeanne d'Arc, einem nationalen Symbol Frankreichs, posierte dort und schrieb zu seinem Beitrag: Paris gehört uns, weine, Sohn einer Hure. 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

0: 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Die ehemalige SPD-Vorsitzende Saskia Esken hat ihre Forderung nach einem Verbotsverfahren gegen die AfD erneuert und ein Parteiverbot rechtzeitig vor der nächsten Bundestagswahl verlangt. In einem am Samstag veröffentlichten Videobeitrag auf Instagram warf Esken der Partei vor, die freiheitlich-demokratische Grundordnung systematisch anzugreifen und zog dabei auch direkte historische Parallelen zur Zeit des Nationalsozialismus. Die belgische Staatsanwaltschaft ermittelt wegen des Verdachts auf Geldwäsche gegen den europäischen Zweig des Überweisungsdienstleisters Wise. Die Ermittlungen laufen schon seit dem vergangenen Jahr und nähern sich ihrem Ende, wie die Staatsanwaltschaft der AFP am Montag bestätigte. Der Aktienkurs des Unternehmens an der Londoner Börse brach bis Montagmittag um fast 15% ein. Die Staatsanwaltschaft ermittelt nach eigenen Angaben, ob Wise verdächtige Überweisungen im großen Stil nicht gemeldet und damit gegen die Anti-Geldwäsche-Gesetze der EU und Belgiens verstoßen hat. Dabei geht es demnach um Überweisungen, die mutmaßlich im Zusammenhang mit Betrug, Korruption und Drogenhandel stehen. Wise zählt weltweit mehr als 19 Millionen aktive Kunden, die international Geld hin und her schicken. Pro Tag wickelt der Dienstleister nach eigenen Angaben etwa 4,7 Millionen Transaktionen ab. Der Verband der Familienunternehmer warnt die Bundesregierung vor einer Belastung der Wirtschaft durch die Umsetzung der EU-Richtlinie zur Entgelttransparenz. Die Bundesregierung müsse bei der Umsetzung der EU-Richtlinie sehr genau darauf achten, dass Transparenz nicht zu einem neuen Dokumentations- und Berichtswesen ausufert, das schon wieder die Unternehmen belaste. Gleicher Lohn für gleiche Arbeit ist außerdem selbstverständlich, sagte die Verbandspräsidentin Marie-Christine Ostermann der Rheinischen Post. Die Sorge vor unverhältnismäßigen Belastungen der Wirtschaft ist groß. Deutschland dürfe aus einer europäischen Mindestvorgabe nicht erneut ein Bürokratiemaximum machen, sagte sie weiter. Der Fußballclub Paris Saint-Germain gewann im Elfmeterschießen die Champions League gegen den FC Arsenal aus London. Was danach passierte, hat nichts mehr mit Fußball zu tun. Paris brennt. Tausende junge Männer, darunter viele junge Männer aus Nordafrika, dem Senegal und Arabien, verwüsten die Metropole bis zur Unkenntlichkeit. In der Nacht zum Sonntag verwandelten sich die Champs-Élysées und das Viertel rund um das Fußballstadion Parc des Princes in ein Schlachtfeld. Vermummte Gruppen schossen Feuerwerkskörper auf Polizisten, zündeten Fahrzeuge an, demolierten Schaufenster, plünderten Geschäfte, stürmten zeitweise sogar die Autobahnperipherie und legten den Ringverkehr der Hauptstadt lahm. Ihren Hass, ihre Verachtung gegen Frankreich zeigten sie stolz in den sozialen Medien. So kletterte ein junger Mann auf die Statue von Jeanne d'Arc, einem nationalen Symbol Frankreichs, posierte dort und schrieb zu seinem Beitrag: Paris gehört uns, weine, Sohn einer Hure. 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

0: 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Jetzt Meldungen aus der Trigger FM Redaktion. Die ehemalige SPD-Vorsitzende Saskia Esken hat ihre Forderung nach einem Verbotsverfahren gegen die AfD erneuert und ein Parteiverbot rechtzeitig vor der nächsten Bundestagswahl verlangt. In einem am Samstag veröffentlichten Videobeitrag auf Instagram warf Esken der Partei vor, die freiheitlich-demokratische Grundordnung systematisch anzugreifen und zog dabei auch direkte historische Parallelen zur Zeit des Nationalsozialismus. Die belgische Staatsanwaltschaft ermittelt wegen des Verdachts auf Geldwäsche gegen den europäischen Zweig des Überweisungsdienstleisters Wise. Die Ermittlungen laufen schon seit dem vergangenen Jahr und nähern sich ihrem Ende, wie die Staatsanwaltschaft der AFP am Montag bestätigte. Der Aktienkurs des Unternehmens an der Londoner Börse brach bis Montagmittag um fast 15% ein. Die Staatsanwaltschaft ermittelt nach eigenen Angaben, ob Wise verdächtige Überweisungen im großen Stil nicht gemeldet und damit gegen die Anti-Geldwäsche-Gesetze der EU und Belgiens verstoßen hat. Dabei geht es demnach um Überweisungen, die mutmaßlich im Zusammenhang mit Betrug, Korruption und Drogenhandel stehen. Wise zählt weltweit mehr als 19 Millionen aktive Kunden, die international Geld hin und her schicken. Pro Tag wickelt der Dienstleister nach eigenen Angaben etwa 4,7 Millionen Transaktionen ab. Der Verband der Familienunternehmer warnt die Bundesregierung vor einer Belastung der Wirtschaft durch die Umsetzung der EU-Richtlinie zur Entgelttransparenz. Die Bundesregierung müsse bei der Umsetzung der EU-Richtlinie sehr genau darauf achten, dass Transparenz nicht zu einem neuen Dokumentations- und Berichtswesen ausufert, das schon wieder die Unternehmen belaste. Gleicher Lohn für gleiche Arbeit ist außerdem selbstverständlich, sagte die Verbandspräsidentin Marie-Christine Ostermann der Rheinischen Post. Die Sorge vor unverhältnismäßigen Belastungen der Wirtschaft ist groß. Deutschland dürfe aus einer europäischen Mindestvorgabe nicht erneut ein Bürokratiemaximum machen, sagte sie weiter. Der Fußballclub Paris Saint-Germain gewann im Elfmeterschießen die Champions League gegen den FC Arsenal aus London. Was danach passierte, hat nichts mehr mit Fußball zu tun. Paris brennt. Tausende junge Männer, darunter viele junge Männer aus Nordafrika, dem Senegal und Arabien, verwüsten die Metropole bis zur Unkenntlichkeit. In der Nacht zum Sonntag verwandelten sich die Champs-Élysées und das Viertel rund um das Fußballstadion Parc des Princes in ein Schlachtfeld. Vermummte Gruppen schossen Feuerwerkskörper auf Polizisten, zündeten Fahrzeuge an, demolierten Schaufenster, plünderten Geschäfte, stürmten zeitweise sogar die Autobahnperipherie und legten den Ringverkehr der Hauptstadt lahm. Ihren Hass, ihre Verachtung gegen Frankreich zeigten sie stolz in den sozialen Medien. So kletterte ein junger Mann auf die Statue von Jeanne d'Arc, einem nationalen Symbol Frankreichs, posierte dort und schrieb zu seinem Beitrag: Paris gehört uns, weine, Sohn einer Hure. 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

0: 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Die ehemalige SPD-Vorsitzende Saskia Esken hat ihre Forderung nach einem Verbotsverfahren gegen die AfD erneuert und ein Parteiverbot rechtzeitig vor der nächsten Bundestagswahl verlangt. In einem am Samstag veröffentlichten Videobeitrag auf Instagram warf Esken der Partei vor, die freiheitlich-demokratische Grundordnung systematisch anzugreifen und zog dabei auch direkte historische Parallelen zur Zeit des Nationalsozialismus. Die belgische Staatsanwaltschaft ermittelt wegen des Verdachts auf Geldwäsche gegen den europäischen Zweig des Überweisungsdienstleisters Wise. Die Ermittlungen laufen schon seit dem vergangenen Jahr und nähern sich ihrem Ende, wie die Staatsanwaltschaft der AFP am Montag bestätigte. Der Aktienkurs des Unternehmens an der Londoner Börse brach bis Montagmittag um fast 15% ein. Die Staatsanwaltschaft ermittelt nach eigenen Angaben, ob Wise verdächtige Überweisungen im großen Stil nicht gemeldet und damit gegen die Anti-Geldwäsche-Gesetze der EU und Belgiens verstoßen hat. Dabei geht es demnach um Überweisungen, die mutmaßlich im Zusammenhang mit Betrug, Korruption und Drogenhandel stehen. Wise zählt weltweit mehr als 19 Millionen aktive Kunden, die international Geld hin und her schicken. Pro Tag wickelt der Dienstleister nach eigenen Angaben etwa 4,7 Millionen Transaktionen ab. Der Verband der Familienunternehmer warnt die Bundesregierung vor einer Belastung der Wirtschaft durch die Umsetzung der EU-Richtlinie zur Entgelttransparenz. Die Bundesregierung müsse bei der Umsetzung der EU-Richtlinie sehr genau darauf achten, dass Transparenz nicht zu einem neuen Dokumentations- und Berichtswesen ausufert, das schon wieder die Unternehmen belaste. Gleicher Lohn für gleiche Arbeit ist außerdem selbstverständlich, sagte die Verbandspräsidentin Marie-Christine Ostermann der Rheinischen Post. Die Sorge vor unverhältnismäßigen Belastungen der Wirtschaft ist groß. Deutschland dürfe aus einer europäischen Mindestvorgabe nicht erneut ein Bürokratiemaximum machen, sagte sie weiter. Der Fußballclub Paris Saint-Germain gewann im Elfmeterschießen die Champions League gegen den FC Arsenal aus London. Was danach passierte, hat nichts mehr mit Fußball zu tun. Paris brennt. Tausende junge Männer, darunter viele junge Männer aus Nordafrika, dem Senegal und Arabien, verwüsten die Metropole bis zur Unkenntlichkeit. In der Nacht zum Sonntag verwandelten sich die Champs-Élysées und das Viertel rund um das Fußballstadion Parc des Princes in ein Schlachtfeld. Vermummte Gruppen schossen Feuerwerkskörper auf Polizisten, zündeten Fahrzeuge an, demolierten Schaufenster, plünderten Geschäfte, stürmten zeitweise sogar die Autobahnperipherie und legten den Ringverkehr der Hauptstadt lahm. Ihren Hass, ihre Verachtung gegen Frankreich zeigten sie stolz in den sozialen Medien. So kletterte ein junger Mann auf die Statue von Jeanne d'Arc, einem nationalen Symbol Frankreichs, posierte dort und schrieb zu seinem Beitrag: Paris gehört uns, weine, Sohn einer Hure. 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

0: 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Die Luftwaffe führt vom 8. bis 12. Juni die Übung Dispersed Operations 2026 Panther Shield auf dem Hamburger Flughafen durch. Ziel ist es, die Nutzung ziviler Flughäfen im Krisen- und Verteidigungsfall zu erproben und die Zusammenarbeit mit zivilen Partnern zu verbessern. Zu den wesentlichen Zielen der Übung gehört die Nutzung ziviler Infrastruktur für militärische Zwecke im Krisen- oder Verteidigungsfall. Darüber hinaus ist die Bundeswehr an der Erprobung der Zusammenarbeit mit Flughafenbetreibern und Behörden interessiert, heißt es in einer Pressemeldung. Die USA und der Iran haben jeweils neue Angriffe gemeldet. Die US-Armee griff am Wochenende Radar- und Drohnenkontrollanlagen im Süden des Iran an. Die Angriffe dienten der Selbstverteidigung, hieß es. Sie richteten sich gegen die Stadt Goruk sowie die Insel Keschm nahe der Straße von Hormus. US-Präsident Donald Trump hat es nicht eilig, ein Abkommen mit dem Iran zur Beendigung des Konflikts zu schließen, da weder Washington noch Teheran bisher eine Vereinbarung unterzeichnet hätten. Ich würde gerne sagen, dass ich es eilig habe, weil die Benzinpreise dann in den Keller fallen würden. Aber wenn man es eilig hat, schließt man kein gutes Abkommen, sagte Trump. Ein Gutachten des Wissenschaftlichen Dienstes des Bundestages stellt das Vorgehen von Verteidigungsminister Boris Pistorius bei der Aussetzung der sogenannten Abmeldepflicht für junge Männer im wehrfähigen Alter in Frage. Nach Einschätzung des Dienstes handelte das Verteidigungsministerium rechtswidrig, als es die Regelung per Allgemeinverfügung faktisch außer Kraft setzte. Das Papier, das von der Linksfraktion in Auftrag gegeben wurde und dem ARD-Hauptstadtstudio vorliegt, kommt zu dem Schluss, das Ministerium habe seine Kompetenzen weit überschritten. Im Zentrum der Debatte steht eine Regelung des Wehrpflichtgesetzes, die mit der Einführung des sogenannten neuen Wehrdienstes zum Jahresbeginn wieder aktiviert worden war. Demnach müssen Männer zwischen 18 und 45 Jahren eine Genehmigung des zuständigen, sogenannten Karrierecenters der Bundeswehr einholen, wenn sie Deutschland länger als 3 Monate verlassen wollen. Nach Jahren der Abwesenheit treten deutsche Unternehmer wieder offiziell beim Wirtschaftsforum in St. Petersburg auf. Der Vorsitzende der deutsch-russischen Auslandshandelskammer, Matthias Schepp, fordert, die wirtschaftlichen Verbindungen zu Russland aufrechtzuerhalten. Deutschland solle wie andere große westliche Länder eine wirtschaftliche Brücke nach Russland bewahren, um die mehr als 100 Milliarden Euro an deutschen Vermögenswerten in Russland zu schützen. Der Westen sollte Russland, seinen großen Markt und seine Rohstoffe nicht auf Dauer Asien überlassen, argumentiert Schepp. Allein die Chinesen hätten im ersten Quartal dieses Jahres 1.400 neue Unternehmen in Russland gegründet. Zum am Mittwoch beginnenden Wirtschaftsforum werden erwartet der Dirigent Justus Franz, der sächsische AfD-Chef Jörg Urban und weitere AfD-Politiker, der Verleger der Berliner Zeitung Holger Friedrich sowie der Filmemacher und Journalist Hubert Seipel. 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

0: 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Die Luftwaffe führt vom 8. bis 12. Juni die Übung Dispersed Operations 2026 Panther Shield auf dem Hamburger Flughafen durch. Ziel ist es, die Nutzung ziviler Flughäfen im Krisen- und Verteidigungsfall zu erproben und die Zusammenarbeit mit zivilen Partnern zu verbessern. Zu den wesentlichen Zielen der Übung gehört die Nutzung ziviler Infrastruktur für militärische Zwecke im Krisen- oder Verteidigungsfall. Darüber hinaus ist die Bundeswehr an der Erprobung der Zusammenarbeit mit Flughafenbetreibern und Behörden interessiert, heißt es in einer Pressemeldung. Die USA und der Iran haben jeweils neue Angriffe gemeldet. Die US-Armee griff am Wochenende Radar- und Drohnenkontrollanlagen im Süden des Iran an. Die Angriffe dienten der Selbstverteidigung, hieß es. Sie richteten sich gegen die Stadt Goruk sowie die Insel Keshm nahe der Straße von Hormus. US-Präsident Donald Trump hat es nicht eilig, ein Abkommen mit dem Iran zur Beendigung des Konflikts zu schließen, da weder Washington noch Teheran bisher eine Vereinbarung unterzeichnet hätten. Ich würde gerne sagen, dass ich es eilig habe, weil die Benzinpreise dann in den Keller fallen würden. Aber wenn man es eilig hat, schließt man kein gutes Abkommen, sagte Trump. Ein Gutachten des Wissenschaftlichen Dienstes des Bundestages stellt das Vorgehen von Verteidigungsminister Boris Pistorius bei der Aussetzung der sogenannten Abmeldepflicht für junge Männer im wehrfähigen Alter in Frage. Nach Einschätzung des Dienstes handelte das Verteidigungsministerium rechtswidrig, als es die Regelung per Allgemeinverfügung faktisch außer Kraft setzte. Das Papier, das von der Linksfraktion in Auftrag gegeben wurde und dem ARD-Hauptstadtstudio vorliegt, kommt zu dem Schluss, das Ministerium habe seine Kompetenzen weit überschritten. Im Zentrum der Debatte steht eine Regelung des Wehrpflichtgesetzes, die mit der Einführung des sogenannten neuen Wehrdienstes zum Jahresbeginn wieder aktiviert worden war. Demnach müssen Männer zwischen 18 und 45 Jahren eine Genehmigung des zuständigen, sogenannten Karrierecenters der Bundeswehr einholen, wenn sie Deutschland länger als 3 Monate verlassen wollen. Nach Jahren der Abwesenheit treten deutsche Unternehmer wieder offiziell beim Wirtschaftsforum in St. Petersburg auf. Der Vorsitzende der deutsch-russischen Auslandshandelskammer, Matthias Schepp, fordert, die wirtschaftlichen Verbindungen zu Russland aufrechtzuerhalten. Deutschland solle wie andere große westliche Länder eine wirtschaftliche Brücke nach Russland bewahren, um die mehr als 100 Milliarden Euro an deutschen Vermögenswerten in Russland zu schützen. Der Westen sollte Russland, seinen großen Markt und seine Rohstoffe nicht auf Dauer Asien überlassen, argumentiert Schepp. Allein die Chinesen hätten im ersten Quartal dieses Jahres 1.400 neue Unternehmen in Russland gegründet. Zum am Mittwoch beginnenden Wirtschaftsforum werden erwartet der Dirigent Justus Franz, der sächsische AfD-Chef Jörg Urban und weitere AfD-Politiker, der Verleger der Berliner Zeitung Holger Friedrich sowie der Filmemacher und Journalist Hubert Seipel. 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

0: 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Die Luftwaffe führt vom 8. bis 12. Juni die Übung Dispersed Operations 2026 Panther Shield auf dem Hamburger Flughafen durch. Ziel ist es, die Nutzung ziviler Flughäfen im Krisen- und Verteidigungsfall zu erproben und die Zusammenarbeit mit zivilen Partnern zu verbessern. Zu den wesentlichen Zielen der Übung gehört die Nutzung ziviler Infrastruktur für militärische Zwecke im Krisen- oder Verteidigungsfall. Darüber hinaus ist die Bundeswehr an der Erprobung der Zusammenarbeit mit Flughafenbetreibern und Behörden interessiert, heißt es in einer Pressemeldung. Die USA und der Iran haben jeweils neue Angriffe gemeldet. Die US-Armee griff am Wochenende Radar- und Drohnenkontrollanlagen im Süden des Iran an. Die Angriffe dienten der Selbstverteidigung, hieß es. Sie richteten sich gegen die Stadt Goruk sowie die Insel Keschm nahe der Straße von Hormus. US-Präsident Donald Trump hat es nicht eilig, ein Abkommen mit dem Iran zur Beendigung des Konflikts zu schließen, da weder Washington noch Teheran bisher eine Vereinbarung unterzeichnet hätten. Ich würde gerne sagen, dass ich es eilig habe, weil die Benzinpreise dann in den Keller fallen würden. Aber wenn man es eilig hat, schließt man kein gutes Abkommen, sagte Trump. Ein Gutachten des Wissenschaftlichen Dienstes des Bundestages stellt das Vorgehen von Verteidigungsminister Boris Pistorius bei der Aussetzung der sogenannten Abmeldepflicht für junge Männer im wehrfähigen Alter in Frage. Nach Einschätzung des Dienstes handelte das Verteidigungsministerium rechtswidrig, als es die Regelung per Allgemeinverfügung faktisch außer Kraft setzte. Das Papier, das von der Linksfraktion in Auftrag gegeben wurde und dem ARD-Hauptstadtstudio vorliegt, kommt zu dem Schluss, das Ministerium habe seine Kompetenzen weit überschritten. Im Zentrum der Debatte steht eine Regelung des Wehrpflichtgesetzes, die mit der Einführung des sogenannten neuen Wehrdienstes zum Jahresbeginn wieder aktiviert worden war. Demnach müssen Männer zwischen 18 und 45 Jahren eine Genehmigung des zuständigen, sogenannten Karrierecenters der Bundeswehr einholen, wenn sie Deutschland länger als 3 Monate verlassen wollen. Nach Jahren der Abwesenheit treten deutsche Unternehmer wieder offiziell beim Wirtschaftsforum in St. Petersburg auf. Der Vorsitzende der deutsch-russischen Auslandshandelskammer, Matthias Schepp, fordert, die wirtschaftlichen Verbindungen zu Russland aufrechtzuerhalten. Deutschland solle wie andere große westliche Länder eine wirtschaftliche Brücke nach Russland bewahren, um die mehr als 100 Milliarden Euro an deutschen Vermögenswerten in Russland zu schützen. Der Westen sollte Russland, seinen großen Markt und seine Rohstoffe nicht auf Dauer Asien überlassen, argumentiert Schepp. Allein die Chinesen hätten im ersten Quartal dieses Jahres 1.400 neue Unternehmen in Russland gegründet. Zum am Mittwoch beginnenden Wirtschaftsforum werden erwartet der Dirigent Justus Franz, der sächsische AfD-Chef Jörg Urban und weitere AfD-Politiker, der Verleger der Berliner Zeitung Holger Friedrich sowie der Filmemacher und Journalist Hubert Seipel. 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

0: 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Die Luftwaffe führt vom 8. bis 12. Juni die Übung Dispersed Operations 2026 Panther Shield auf dem Hamburger Flughafen durch. Ziel ist es, die Nutzung ziviler Flughäfen im Krisen- und Verteidigungsfall zu erproben und die Zusammenarbeit mit zivilen Partnern zu verbessern. Zu den wesentlichen Zielen der Übung gehört die Nutzung ziviler Infrastruktur für militärische Zwecke im Krisen- oder Verteidigungsfall. Darüber hinaus ist die Bundeswehr an der Erprobung der Zusammenarbeit mit Flughafenbetreibern und Behörden interessiert, heißt es in einer Pressemeldung. Die USA und der Iran haben jeweils neue Angriffe gemeldet. Die US-Armee griff am Wochenende Radar- und Drohnenkontrollanlagen im Süden des Iran an. Die Angriffe dienten der Selbstverteidigung, hieß es. Sie richteten sich gegen die Stadt Goruk sowie die Insel Keshm nahe der Straße von Hormus. US-Präsident Donald Trump hat es nicht eilig, ein Abkommen mit dem Iran zur Beendigung des Konflikts zu schließen, da weder Washington noch Teheran bisher eine Vereinbarung unterzeichnet hätten. Ich würde gerne sagen, dass ich es eilig habe, weil die Benzinpreise dann in den Keller fallen würden. Aber wenn man es eilig hat, schließt man kein gutes Abkommen, sagte Trump. Ein Gutachten des Wissenschaftlichen Dienstes des Bundestages stellt das Vorgehen von Verteidigungsminister Boris Pistorius bei der Aussetzung der sogenannten Abmeldepflicht für junge Männer im wehrfähigen Alter in Frage. Nach Einschätzung des Dienstes handelte das Verteidigungsministerium rechtswidrig, als es die Regelung per Allgemeinverfügung faktisch außer Kraft setzte. Das Papier, das von der Linksfraktion in Auftrag gegeben wurde und dem ARD-Hauptstadtstudio vorliegt, kommt zu dem Schluss, das Ministerium habe seine Kompetenzen weit überschritten. Im Zentrum der Debatte steht eine Regelung des Wehrpflichtgesetzes, die mit der Einführung des sogenannten neuen Wehrdienstes zum Jahresbeginn wieder aktiviert worden war. Demnach müssen Männer zwischen 18 und 45 Jahren eine Genehmigung des zuständigen, sogenannten Karrierecenters der Bundeswehr einholen, wenn sie Deutschland länger als 3 Monate verlassen wollen. Nach Jahren der Abwesenheit treten deutsche Unternehmer wieder offiziell beim Wirtschaftsforum in St. Petersburg auf. Der Vorsitzende der deutsch-russischen Auslandshandelskammer, Matthias Schepp, fordert, die wirtschaftlichen Verbindungen zu Russland aufrechtzuerhalten. Deutschland solle wie andere große westliche Länder eine wirtschaftliche Brücke nach Russland bewahren, um die mehr als 100 Milliarden Euro an deutschen Vermögenswerten in Russland zu schützen. Der Westen sollte Russland, seinen großen Markt und seine Rohstoffe nicht auf Dauer Asien überlassen, argumentiert Schepp. Allein die Chinesen hätten im ersten Quartal dieses Jahres 1.400 neue Unternehmen in Russland gegründet. Zum am Mittwoch beginnenden Wirtschaftsforum werden erwartet der Dirigent Justus Franz, der sächsische AfD-Chef Jörg Urban und weitere AfD-Politiker, der Verleger der Berliner Zeitung Holger Friedrich sowie der Filmemacher und Journalist Hubert Seipel. 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

0: 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Die ehemalige SPD-Vorsitzende Saskia Esken hat ihre Forderung nach einem Verbotsverfahren gegen die AfD erneuert und ein Parteiverbot rechtzeitig vor der nächsten Bundestagswahl verlangt. In einem am Samstag veröffentlichten Videobeitrag auf Instagram warf Esken der Partei vor, die freiheitlich-demokratische Grundordnung systematisch anzugreifen und zog dabei auch direkte historische Parallelen zur Zeit des Nationalsozialismus. Die Berliner Staatsanwaltschaft hat am Freitag erneut Anklage gegen Drag Queen Mario O., bekannt als Jurassica Parker, erhoben. Dem Darsteller wird der Besitz von mutmaßlich kinder- und jugendpornografischen Videos und Bildern vorgeworfen. Über die Zulassung der Anklage muss nun das Amtsgericht Tiergarten entscheiden. Nach Ermittlerangaben wurden bei einer Durchsuchung im Sommer 2025 mehrere Datenträger, Laptops und ein Smartphone sichergestellt. Darauf fanden die Ermittler laut Anklage 131 Videodateien mit mutmaßlich kinderpornografischem Inhalt sowie weitere sexuelle Bilder. Besonders brisant? Mario O. war bereits 2023 rechtskräftig wegen Erwerbs, Besitzes und Verbreitung kinderpornografischen Materials verurteilt worden. Dennoch wurde er danach zu einem Werbegesicht für das Familienministerium. Die belgische Staatsanwaltschaft ermittelt wegen des Verdachts auf Geldwäsche gegen den europäischen Zweig des Überweisungsdienstleisters Wise. Die Ermittlungen laufen schon seit dem vergangenen Jahr und nähern sich ihrem Ende, wie die Staatsanwaltschaft der AFP am Montag bestätigte. Der Aktienkurs des Unternehmens an der Londoner Börse brach bis Montagmittag um fast 15% ein. Die Staatsanwaltschaft ermittelt nach eigenen Angaben, ob Wise verdächtige Überweisungen im großen Stil nicht gemeldet und damit gegen die Anti-Geldwäsche-Gesetze der EU und Belgiens verstoßen hat. Dabei geht es demnach um Überweisungen, die mutmaßlich im Zusammenhang mit Betrug, Korruption und Drogenhandel stehen. Wise zählt weltweit mehr als 19 Millionen aktive Kunden, die international Geld hin und her schicken. Pro Tag wickelt der Dienstleister nach eigenen Angaben etwa 4,7 Millionen Transaktionen ab. Die Deutsche Industrie- und Handelskammer, DIHK, hat vor einem Kahlschlag bei Wirtschaftswachstum, Wohlstand und Arbeitsplätzen gewarnt, sollte das Energieeffizienzgesetz, ENEFG, nicht geändert werden. Der darin vorgesehene Energiedeckel verlangt, dass der Energieverbrauch Deutschlands bis 2030 um rund 15% sinkt. Wirtschaftsexperten meinen, der Energiedeckel sei völlig sinnlos. Er lasse sich nur durch Degrowth, also das Schrumpfen der Wirtschaft, erreichen. Produktivität und Arbeitsplätze in Deutschland gingen schon jetzt durch die hohen Energiekosten zurück. Die Bundesregierung verweigert aber bis jetzt eine Stellungnahme zu dem umstrittenen Energiedeckel. 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

0: 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Die ehemalige SPD-Vorsitzende Saskia Esken hat ihre Forderung nach einem Verbotsverfahren gegen die AfD erneuert und ein Parteiverbot rechtzeitig vor der nächsten Bundestagswahl verlangt. In einem am Samstag veröffentlichten Videobeitrag auf Instagram warf Esken der Partei vor, die freiheitlich-demokratische Grundordnung systematisch anzugreifen und zog dabei auch direkte historische Parallelen zur Zeit des Nationalsozialismus. Die Berliner Staatsanwaltschaft hat am Freitag erneut Anklage gegen Drag Queen Mario O., bekannt als Jurassica Parker, erhoben. Dem Darsteller wird der Besitz von mutmaßlich kinder- und jugendpornografischen Videos und Bildern vorgeworfen. Über die Zulassung der Anklage muss nun das Amtsgericht Tiergarten entscheiden. Nach Ermittlerangaben wurden bei einer Durchsuchung im Sommer 2025 mehrere Datenträger, Laptops und ein Smartphone sichergestellt. Darauf fanden die Ermittler laut Anklage 131 Videodateien mit mutmaßlich kinderpornografischem Inhalt sowie weitere sexuelle Bilder. Besonders brisant: Mario O. war bereits 2023 rechtskräftig wegen Erwerbs, Besitzes und Verbreitung kinderpornografischen Materials verurteilt worden. Dennoch wurde er danach zu einem Werbegesicht für das Familienministerium. Die belgische Staatsanwaltschaft ermittelt wegen des Verdachts auf Geldwäsche gegen den europäischen Zweig des Überweisungsdienstleisters Wyss. Die Ermittlungen laufen schon seit dem vergangenen Jahr und nähern sich ihrem Ende, wie die Staatsanwaltschaft der AFP am Montag bestätigte. Der Aktienkurs des Unternehmens an der Londoner Börse brach bis Montagmittag um fast 15% ein. Die Staatsanwaltschaft ermittelt nach eigenen Angaben, ob Wyss verdächtige Überweisungen im großen Stil nicht gemeldet und damit gegen die Anti-Geldwäsche-Gesetze der EU und Belgiens verstoßen hat. Dabei geht es demnach um Überweisungen, die mutmaßlich im Zusammenhang mit Betrug, Korruption und Drogenhandel stehen. Wyss zählt weltweit mehr als 19 Millionen aktive Kunden, die international Geld hin und her schicken. Pro Tag wickelt der Dienstleister nach eigenen Angaben etwa 4,7 Millionen Transaktionen ab. Die Deutsche Industrie- und Handelskammer, DIHK, hat vor einem Kahlschlag bei Wirtschaftswachstum, Wohlstand und Arbeitsplätzen gewarnt, sollte das Energieeffizienzgesetz, ENEFG, nicht geändert werden. Der darin vorgesehene Energiedeckel verlangt, dass der Energieverbrauch Deutschlands bis 2030 um rund 15% sinkt. Wirtschaftsexperten meinen, der Energiedeckel sei völlig sinnlos. Er lasse sich nur durch Degrowth, also das Schrumpfen der Wirtschaft, erreichen. Produktivität und Arbeitsplätze in Deutschland gingen schon jetzt durch die hohen Energiekosten zurück. Die Bundesregierung verweigert aber bis jetzt eine Stellungnahme zu dem umstrittenen Energiedeckel. 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

0: 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Die ehemalige SPD-Vorsitzende Saskia Esken hat ihre Forderung nach einem Verbotsverfahren gegen die AfD erneuert und ein Parteiverbot rechtzeitig vor der nächsten Bundestagswahl verlangt. In einem am Samstag veröffentlichten Videobeitrag auf Instagram warf Esken der Partei vor, die freiheitlich-demokratische Grundordnung systematisch anzugreifen und zog dabei auch direkte historische Parallelen zur Zeit des Nationalsozialismus. Die Berliner Staatsanwaltschaft hat am Freitag erneut Anklage gegen Drag Queen Mario O., bekannt als Jurassica Parker, erhoben. Dem Darsteller wird der Besitz von mutmaßlich kinder- und jugendpornografischen Videos und Bildern vorgeworfen. Über die Zulassung der Anklage muss nun das Amtsgericht Tiergarten entscheiden. Nach Ermittlerangaben wurden bei einer Durchsuchung im Sommer 2025 mehrere Datenträger, Laptops und ein Smartphone sichergestellt. Darauf fanden die Ermittler laut Anklage 131 Videodateien mit mutmaßlich kinderpornografischem Inhalt sowie weitere sexuelle Bilder. Besonders brisant: Mario O. war bereits 2023 rechtskräftig wegen Erwerbs, Besitzes und Verbreitung kinderpornografischen Materials verurteilt worden. Dennoch wurde er danach zu einem Werbegesicht für das Familienministerium. Die belgische Staatsanwaltschaft ermittelt wegen des Verdachts auf Geldwäsche gegen den europäischen Zweig des Überweisungsdienstleisters Wise. Die Ermittlungen laufen schon seit dem vergangenen Jahr und nähern sich ihrem Ende, wie die Staatsanwaltschaft der AFP am Montag bestätigte. Der Aktienkurs des Unternehmens an der Londoner Börse brach bis Montagmittag um fast 15% ein. Die Staatsanwaltschaft ermittelt nach eigenen Angaben, ob Wise verdächtige Überweisungen im großen Stil nicht gemeldet und damit gegen die Anti-Geldwäsche-Gesetze der EU und Belgiens verstoßen hat. Dabei geht es demnach um Überweisungen, die mutmaßlich im Zusammenhang mit Betrug, Korruption und Drogenhandel stehen. Wise zählt weltweit mehr als 19 Millionen aktive Kunden, die international Geld hin und her schicken. Pro Tag wickelt der Dienstleister nach eigenen Angaben etwa 4,7 Millionen Transaktionen ab. Die Deutsche Industrie- und Handelskammer, DIHK, hat vor einem Kahlschlag bei Wirtschaftswachstum, Wohlstand und Arbeitsplätzen gewarnt, sollte das Energieeffizienzgesetz, ENEFG, nicht geändert werden. Der darin vorgesehene Energiedeckel verlangt, dass der Energieverbrauch Deutschlands bis 2030 um rund 15% sinkt. Wirtschaftsexperten meinen, der Energiedeckel sei völlig sinnlos. Er lasse sich nur durch Degrowth, also das Schrumpfen der Wirtschaft, erreichen. Produktivität und Arbeitsplätze in Deutschland gingen schon jetzt durch die hohen Energiekosten zurück. Die Bundesregierung verweigert aber bis jetzt eine Stellungnahme zu dem umstrittenen Energiedeckel. 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
1: Liebe Community, herzlich willkommen zu einer weiteren Ausgabe auf Augenhöhe heute Abend aus Dortmund. Schönen guten Abend. Hallo. Hallo. Unser Thema heute, das alte Bertolt Brecht Zitat, wo Unrecht zu Recht wird, wird Widerstand zur Pflicht. Ich denke, die meisten Menschen empfinden es genau so. Die vergangenen 5 Jahre waren eine krasse Reise. Freiheiten, die noch 2019 selbstverständlich waren, wurden einer neuen, nämlich unserer Demokratie geopfert. Menschen, die 2025 ein unliebsames Meme oder eine möglicherweise zu extreme Meinung publiziert haben, müssen mittlerweile in Deutschland mit Geld- oder Haftstrafen rechnen. Was völlig absurd klingt, ist mittlerweile bittere Realität geworden. Deswegen wollen wir heute Abend hier mit meinen Gästen am Tisch die Frage diskutieren, welche Form des Widerstands notwendig ist, um das Grundrecht auf Freiheit des Individuums zu schützen. Ich begrüße ganz herzlich in der Runde Dr. Frauke Petri. Hallo Frau Petri, schön, dass Sie da sind. Freue mich. Frau Petri, heute ist der 6. Mai 2025, einmal kurz fürs Protokoll. Und vor ein paar Stunden war es noch so, da hieß es plötzlich, Friedrich Merz ist nicht zum Kanzler gewählt worden. Und dann hieß es aber plötzlich, es wird 2 Wochen dauern, man hat jetzt Zeit, die Wahl nochmal zu wiederholen. Es wurden plötzlich auch Rufe nach Neuwahlen laut. Und dann, ein paar Stunden später, hieß es plötzlich, Merz ist jetzt doch Kanzler. Können Sie erklären, was da passiert ist?
2: Das klang jetzt vielleicht für außen sehr viel aufregender, als es, glaube ich, intern war. Also natürlich ist es nicht schön, gewählt zu werden. Ich glaube, er ist auch in der Geschichte der Bundesrepublik der erste Kanzler, der im ersten Wahlgang durchfällt. Insofern kein guter Start, aber das ist ja jetzt nicht der erste schlechte Start, den er seit der Bundestagswahl hinlegt. Ich versuche das mal so zu erklären. Es ist von Dortmund oder auch von Leipzig oder auch aus München schwer vorstellbar, dass Berlin in einer anderen Welt liegt. Aber wenn wir manchmal während Corona unsere Bekannten und Freunde angeguckt haben, konnten wir auch nicht glauben, dass sie im selben Land leben oder in derselben Realität. Insofern, die Berliner Bubble funktioniert nach eigenen Regeln. Und nicht nur während Corona-Zeiten war der Bundestag ein eigenes Universum, das ist ja eigentlich immer. Und insofern, das, was passiert ist, war erstmal nach Regeln, der zweite Wahlgang hat stattgefunden, ob der jetzt heute stattfindet oder erst in 2 Wochen stattgefunden hätte. Das ist alles nicht großartig merkwürdig aus meiner Sicht. Und man muss davon ausgehen, dass die Abgeordneten, die da sind, einfach ihren Ritualen folgen. Und dass der nicht gewählt wurde, war ein Schlag in die Magengrube in der ersten Runde. Da hatte jemand eine politische Rechnung offen. Ich habe das vorhin so ein bisschen als den Blutrausch der SPD bezeichnet. Da gab es ja auch einen, ja, uns sind gerade Hühner umgekommen zu Hause. Ich habe das gestern bei X lang und breit gehabt. Uns hat der Fuchs gerade 15 Hühner geholt innerhalb von 2 Tagen. Und da spricht man ja bei Raubtieren auch von einem Blutrausch. Und die SPD ist dadurch auch dafür bekannt, dass sie immer mal übers Ziel hinausschießt und vielleicht nicht unbedingt strategisch vorgeht. Und ein SPD-Abgeordneter hat ja auch gezeigt, wie er abgestimmt hat, also gegen Merz. Insofern kann man mutmaßen, dass es Abweichler, die 6 möglicherweise auf beiden Seiten gegeben hat, vielleicht auch nur auf Seiten der SPD, aber dass die SPD als schwächerer Partner die CDU permanent vorgeführt hat, das ist, glaube ich, den allermeisten Bürgern relativ schnell bewusst gewesen und auch der politischen Bubble. Und jetzt hat er halt nochmal einen drauf bekommen. Das ist nicht schön, das macht seine Position unfassbar schwach, vor allen Dingen wenn man aus dem Ausland auf Deutschland blickt, da gab es ja auch schon entsprechende Kommentare, weil man dort nach wie vor von Deutschland eine Führungsrolle erwartet. Aber am Ende ist auch das politisches Spiel. Er bekommt einen übergebraten und er wird am Ende doch gewählt. Es ist praktisch, einen schwachen Kanzler zu haben. Also aus Sicht des Koalitionspartners will man gar keinen schwachen. Und meine Sorge war nach dem ersten Wahlgang nur, dass die SPD es wirklich überzieht und jetzt die CDU so demütigt, dass sie irgendwann auch die Nase voll haben.
1: Man will keinen starken Kanzler
2: haben. Nein, man will keinen starken Kanzler. Man will, also ein schwacher Parteivorsitzender ist cool, ein schwacher Kanzler erst recht für den Koalitionspartner, zumal wenn man der Kleinere ist. Und das, was, glaube ich, viele von außen nicht sehen, ist, dass der starke, der zahlenmäßig größere Koalitionspartner in den meisten Fällen tatsächlich der schwächere ist. Und der kleinere, der es sich leisten kann, Nein zu sagen, das konnte man an der Ampel hervorragend sehen, nur dass die FDP das nicht verstanden hat, sondern nur die Grünen, der treibt den Starken vor sich her. Warum? Weil alle an den Posten hängen. So ist Machtarithmetik und die ist fast immer asymmetrisch. Und deswegen hat mich weder der erste Wahlgang überrascht, noch der zweite, denn jetzt hat man ihn installiert und die, die jetzt Minister werden, wollen das mit Sicherheit auch nicht nur ein paar Wochen bleiben, sondern die 4 Jahre lang.
1: Mich hat auch der zweite insofern nicht überrascht, als das klar war, es würde einen geben, aber plötzlich in diesem Tempo, weil es ja hieß, heute auf gar keinen Fall mehr. Und dann lese ich halt in der Bild-Zeitung das Happy End nach dem Verrat und denke, was ist in diesen 2 Stunden da passiert? Das klingt nach irgendwie...
2: Aber es klingt doch nach Movie, es klingt doch nach Blockbuster.
1: Ja,
2: also,
1: genau.
2: Ist ja cool. Also,
1: das
2: Politik ist Theater.
1: Okay, das wollte ich hören.
2: Aber der entscheidende Unterschied zum wirklichen Theater oder zum wirklichen Film ist, dass im Theater oder im Film die Leute wissen, dass sie Schauspieler sind und eine Rolle spielen und die meisten Politiker glauben, dass es alles total ernst ist und dass ohne sie überhaupt gar nichts geht.
1: Okay, dann ist das also nicht merkwürdig, sondern merzwürdig.
2: Ja, das
1: Ich grüße ganz herzlich Sascha Matusek. Sie sind Diplom-Finanzwirt und Steuerberater und ich habe da mal so eine Frage. Darf man als libertär denkender Mensch denn überhaupt Steuerberater sein, Herr Matusek?
0: Ja, die Frage, darf man das, muss man sich ja bei vielem stellen. Meine Antwort ist aber, ich glaube, man muss sogar Steuerberater sein. Weil es gibt so viel Ungerechtigkeit, vor allem auf dieser Ebene, dass man sich unbedingt dagegen wehren muss. Und das passt enorm gut zu dem heutigen Thema. Man muss sich wehren. Man muss gegen dieses Unrecht, das uns allen widerfahren ist, nicht nur in den letzten 5 Jahren, aber da natürlich geballt mit all den Vorschriften. Und man denke nur an den Irrsinn, den wahrscheinlich jeder hier erlebt hat, mit einer Grundsteuerreform. Also wie man in einem Land, in einer Bundesrepublik Deutschland unterm Strich 11 unterschiedliche Modelle anbieten kann und sich dann auch noch in dem Theater Berlin wundert, dass das nicht verfassungsmäßig sein kann, das erschließt sich mir nicht. Und insofern, glaube ich, muss man, um etwas zu bewegen, wirklich auch an den entscheidenden Stellschrauben drehen. Und da nehme ich durchaus meine Profession mit sehr stark in die Pflicht, hier auch die Dinge zu tun, die zu Recht führen und eben dann Unrecht bekämpfen.
1: Wir werden sicherlich noch eine Menge von Ihnen heute Abend hören, auch zum Thema eben ja Widerstand. Welcher Widerstand ist möglicherweise auch von der Seite möglich? Ich grüße ganz herzlich den Unternehmer Markus Bönnig. Hallo Herr Bönnig,
3: hallo.
1: Schön, dass Sie da sind. Habe ich den Namen diesmal richtig ausgesprochen? So fast, ne? Weil beim letzten Mal, weiß ich noch, habe ich mal Bönnig gesagt. Das liegt daran, ich komme aus dem Lipperland und da wird alles immer G wird zu CH gemacht, Bönnig. Und es ist Bönig.
3: Genau, also alles.
1: Wie der König, nur mit...
3: Sehr das schön. Ist mein Kürzel und der Witz ist der, keiner versteht das. Wenn ich jemandem sage, das wird wie König, kann jeder schreiben. Nur mit einem B vorne, es versteht keiner. Es ist unglaublich. Das ist eine Brücke, die ich mir schenken kann.
1: Aber dann finde ich das... Aber ich finde das schön, dass wir das heute Abend mal vor einem großen Publikum geklärt haben.
3: Das passiert aber jetzt nicht mehr.
1: Nee. Testexpress haben Sie gegründet, Masern Express, GZ-Blocker. Und Sie wirken immer auf mich ein bisschen so, als hätten Sie das Rebellische mit der Muttermilch eingesogen. Stimmt das?
3: Das ist wahrscheinlich wirklich so. Man hat mir schon als kleinem Jungen gesagt, der wilde Markus. Und das ist wahrscheinlich so geblieben, genau.
1: Wenn Sie jetzt heute auf diese Krise gucken und auf all das, was passiert, sitzen Sie da und schmunzeln meistens oder macht Ihnen das auch Angst?
3: Ich bin tatsächlich ziemlich angstfrei. Das bedeutet, ich sehe eine Situation, schüttel kurz den Kopf und suche nach einer Lösung. Ich bin extrem lösungsorientiert. Das ist für Gespräche mit einer Frau nicht optimal. Die wollen ja manchmal nur, dass man zuhört. Und ich habe immer schon gleich die Lösung oder denk drüber nach.
1: Also das nächste Projekt heißt Frauenexpress, ja.
3: Ja.
1: Beziehungsexpress nennen wir
3: genau.
1: Es so.
3: Ja. Also in der Tat, ich ticke so, dass ich mir Probleme ansehe und dann nach Lösungen suche. Und wir haben eine Menge Probleme, denn wir leben mit einer Menge staatlicher Willkür. Und genau das ist meine Mission mit meinem ganzen Team, Lösungen zu entwickeln, damit wir Bürger uns gegen staatliche Willkür auf clevere Art und Weise wehren können.
1: Schön, dass Sie da sind. Und ich finde ja, beim Thema Willkür ist es immer schön, meinen nächsten Gast am Tisch sitzen zu haben. Carlos A. Gebauer. Guten Abend, Herr Gebauer. Freue mich sehr, dass Sie da sind. Wir hatten ja so kurz im Vorwege der Sendung über das gesprochen, was in Berlin passiert ist. Und Sie haben, so habe ich es wahrgenommen, auch eher den Kopf geschüttelt. Glauben Sie noch an das Gute?
4: Unbedingt. Also ohne das Gute wäre ja alles ganz furchtbar. Die Frage ist, wie erreicht man das Gute? Und wenn wir über, wenn wir über Widerstand sprechen, Widerstand ist ja immer so konnotiert mit der Vorstellung, dass da irgendwie eine Gewalt zurückgedrängt werden müsste oder dass man da widerständig ist oder so. Ich glaube, Widerstand kann man am besten ganz gewaltfrei dadurch üben, dass man einfach miteinander redet und sich darüber verständigt, wie wollen wir eigentlich zusammenleben. Und das führt mich im Grunde auch zu dem Punkt, nach der heutigen Frage, wo Unrecht zu Recht wird, wird Widerstand zur Pflicht. Was ist überhaupt Recht? Und ich glaube, das sollte uns möglicherweise auch mal ganz zentral heute hier beschäftigen in diesem Kreis, auch gerade mit einem Steuerrechtsexperten an meiner Seite. Denn Steuergesetzgebung hat ja mit Recht nur noch sehr marginal zu tun. Und ich habe verschiedentlich an anderen Stellen darauf hingewiesen, wir sagen immer, man muss ja an Recht und Gesetz halten. Das ist so eine übliche Formulierung. Es macht sich aber so gut wie nie irgendjemand einen Gedanken darüber, was heißt das eigentlich? Muss ich mich jetzt an Recht halten oder muss ich mich an Gesetz halten? Und wenn man tiefer da eindringt und sich mal mit der Frage auseinandersetzt, was ist überhaupt Recht? Ja, ich will jetzt hier keine philosophischen Formulierungen oder Definitionen vorgeben, sondern einfach nur für den Moment das mal aushalten. Wer kann für sich sagen, was Recht ist? Wer hat sich schon mal in aller Ruhe zu Hause aufs Sofa gesetzt und das Netz ausgeschaltet, das Telefon ausgeschaltet und mal eine Viertelstunde konkret, konzentriert darüber nachgedacht, was ist eigentlich Recht?
1: Das mache ich täglich.
4: Was ist das Ergebnis?
1: Das kann ich Ihnen noch nicht sagen. Dafür hatte ich Sie heute Abend eingeladen. Was ist Recht,
4: Herr Gebauer? Was ist Recht? Also Recht ist, glaube ich, in allererster Linie eine Verständigung der Beteiligten, die eigenen Sphären erträglich zu finden und die Sphären anderer Menschen, die Lebenssphären anderer Menschen zu respektieren. Und wir sehen das häufig bei Gericht, wenn wir zusammensitzen und irgendeiner sagt, ich fordere Gerechtigkeit, dann verdrehen immer alle die Augen und sagen, ja, hier gibt's ein Urteil, aber Gerechtigkeit gibt's nicht. Gerechtigkeit, ich werde nicht müde, es immer wieder zu wiederholen, Gerechtigkeit ist keine philosophische Idee, sondern die Vorsilbe oder das Morphem GE von Gerechtigkeit deutet auf eine Mehrzahl von etwas hin.
1: Gebauer.
4: Gebauer ist tatsächlich der Vorsteher einer Vielzahl von Bauern, also so eine Art kleiner Rathausvorsteher in Schlesien im 12. Jahrhundert. Aber aus einer Mauer wird ein Gemäuer. Aus einem Gestrüpp oder mehrere Sträucher werden zu Gestrüpp. Man kann also die ganze Sprache darauf hin durchsuchen, dass das GE ist immer eine Mehrzahl von etwas. Und Gerechtigkeit heißt, dass, wenn ich uns jetzt hier so sitzen sehe, dass unsere Rechte, die wir jeder zu fünft hier an diesem Tisch haben, miteinander im Einklang sind und die richtige Äquidistanz zueinander haben, dass jeder seine eigene Sphäre hat. Das ist ein Zustand dann der Gerechtigkeit. Und dieser Zustand der Gerechtigkeit wird gestört, wenn einer, Jens Lehrich, mir zu sehr auf die Pelle rückt, weil ich dann neige dazu auszuweichen, um mir wieder meine Sphäre zu schaffen. Und dann greife ich hier ein. Und ich stelle mir das immer so vor, wie die Atommodelle früher in den Schulklassen, wo wir alle gewesen sind, wo so mehrere, das ist auch für die Chemikerin interessant, wo so diese Bälle alle an Stäben zusammenhängen. Dieser Zustand ist ein Zustand der Gerechtigkeit und er wird gestört, wenn die Rechte der Einzelnen gestaucht werden. Gerechtigkeit ist der Zustand, wo die Rechte jedes Einzelnen gewahrt sind. Und die Idee, um jetzt der Versuchung zu widerstehen, hier einen langen Vortrag zu halten, aber

0: Und erstmals 1871 aufgekommen. Vorher war Privatrecht etwas, was Juristen gesucht und gefunden haben und, wie es in Urteilen bis heute heißt, für Recht erkannt haben. Jeder, der schon mal ein Gerichtsurteil gelesen hat, übrigens deswegen Gericht, weil da mehrere Richter zusammen sind. Wenn man ein Urteil liest, dann steht da vorne drin, das Gericht hat für Recht erkannt. Das ist ein Erkenntnisprozess. Man muss hineinfühlen, deswegen spricht man auch von Rechtsgefühl und Rechtsempfinden. Man muss hineinfühlen in das Zusammensein von Menschen, um zu erspüren, wo sind Rechtssphären und wo sind sie nicht, wo enden sie, wo beginnen sie. Und diese Gerechtigkeit, die sich aus dem Rechtsempfinden ergibt, ist etwas, was heftig gestört wird, wenn ein Gesetzgeber im Reichstag sitzt und Gesetze macht, die unser Rechtsempfinden stören. Das führt dann dazu, dass es zu diesem Satz kommt, dass wenn Unrecht zu Recht wird, nämlich dass ein Gesetzgeber Regeln implementiert, die wir nicht mehr als Recht empfinden. Und das Steuerrecht, denke ich, ist voll von solchen Vorschriften, wo man sagt, guckt mich irgendwie komisch an. Ja. 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
0: Das mal so als erster kurzer Abschluss.
2: Ja.
1: Um mal eine Grundlage für das Thema zu schaffen heute überhaupt, der Begriff Unrecht in dem Zusammenhang, wie wir ihn jetzt heute Abend hier gebrauchen am Tisch. Frau Petri, wo ist das zum ersten Mal Ihnen bewusst geworden, es stimmt was nicht? Das ist ja nicht erst seit Corona passiert.
3: Ich habe mal versucht, das für mich zurück zu erspüren, um wieder das Spüren aufzunehmen. Ich bin ja kein Kind Dortmunds, auch wenn ich hier mal in die Schule gegangen bin, aber ich habe jetzt gelernt, dass ganz viele von Ihnen gereist sind heute Abend. Insofern, ich bin in Dresden geboren und bin in der damaligen DDR aufgewachsen bis zu meinem 15. Lebensjahr und bin dann im Westen groß geworden. Und das Thema Unrecht ist etwas, was mich in der Kinderzeit begleitet hat, weil ich nämlich feststellen musste, und Kinder nehmen ja vieles ganz natürlich auf, vor allen Dingen sind ihre Eltern Gott sei Dank erstmal die erste Instanz. Ich bin damit aufgewachsen, dass es zwei Sphären gab. Es gab die Sphäre, wo ich frei reden konnte, das war zu Hause. Da war Freiheit, es sei denn, ich musste den Tisch decken oder abwaschen oder sowas, oder Klavier üben, was ich auch nicht immer wollte. Und dann gab es die Sphäre der Schule, in der völlig klar war, und mir ist erst hinterher wirklich bewusst geworden, wie schizophren das war, wo ich nicht Dinge sagen konnte, wo Vokabeln einfach nicht existierten. Das Wort Deutschland gab es in der DDR nicht. Das weiß heute fast niemand mehr, aber ich erzähle die Geschichte immer wieder. Benutzte man dieses Wort, war klar, welche Nachrichtensendung man konsumierte. Und in der Schule wurde ja auch abgefragt, wie die Uhr bei den Abendnachrichten aussah. Um zu erkennen, guckten die Tagesschau, guckten die aktuelle Kamera. Also man muss das wirklich sich nochmal ins Gedächtnis rufen, weil das so schnell vergessen wird, auch von den Menschen, die heute im Osten leben. Das heißt, dass das völlig absurd war, was da passiert ist. Und jetzt, ob Unrecht als Vokabel passt, das überlasse ich jetzt jedem Zuhörer. Im Nachgang sage ich, das war völlig irrsinnig. Und ich kam in ein Deutschland 1990, als ich hier das erste Halbjahr in die Schule ging und später in Schwerte in der 9. Klasse und danach in Bergkamen, wo ich Abitur gemacht habe. Da war das Gott sei Dank nicht so. Da gab's Da gab es das, was ich als Jugendliche als freie Rede

0: und Freiheit und freie Diskussion empfand. Das fühlte sich natürlich und richtig an. Und das Thema Unrecht im Sinne von merkwürdigen Gerichtsurteile, die wir dann auch schnell hatten, weil meine Eltern sich auch in gerichtliche Auseinandersetzung auf BGB-Ebene begeben hatten, oder später meine erste Bekanntschaft mit dem Strafrecht in dem Moment, wo ich in die Politik ging und wenige Wochen vor der ersten Landtagswahl, bei der ich in Sachsen antrat, die erste Strafverfolgung hatte, und das sollte nicht die einzige bleiben. Das waren dann so, sag mal, deutliche Akzente, dass hier merkwürdige Dinge passieren, weil mein Gebaren sich ja im Laufe meines Erwachsenenlebens nicht wirklich geändert hat. Aber
1: wann
0: in dem
1: war
0: Moment,
1: das, um es mal einzuordnen?
0: 2014 bin ich in Dresden das erste Mal in den Landtag mit der AfD eingezogen, als erste Fraktion in Deutschland. Und zwei Tage vor der Wahl gab es eine Bildüberschrift: Petri wegen Ermittlungen wegen Insolvenzverschleppung. Es war alles Blödsinn und es löste sich in Wohlgefallen auf, aber es sollte eben nicht das einzige Strafverfahren bleiben. Und wenn ich jetzt weiß, dass zum Beispiel, ich hatte das neulich, der Vater der ermordeten Ann-Marie aus Brokstedt, mit dem ich sehr häufig in Kontakt stehe, Michael Kürath, mir erzählte, in dem Moment, wo er in die Öffentlichkeit ging, um über diese unhaltbaren Zustände zu reden, als Vater, der es nicht mehr aushielt, damit privat zu bleiben, bekam er Steuerprüfungen und dergleichen mehr. Und das ist nicht die Ausnahme, das ist die Regel. Und da dringt der Staat in Sphären ein, weil er es kann und weil er es einfach macht, obwohl er da nichts zu suchen hat.
2: Wenn ich das an der Stelle dazu war. Frau Petri sagte gerade, die Kinder sind gefragt worden, wie die Uhr aussieht. Ja, das ist, glaube ich, noch nicht so in der ganzen Perfidie klar, in dieser Kürze. Ja, ich glaube, es ist gefragt worden, ob die Uhr ringsherum Punkte oder Striche hat.
0: Das kann, ja, das weiß ich ja schon gar nicht mehr genau, wie die Frage, ja.
2: Um dadurch rauszufinden, haben die ARD und ZDF geguckt, wo die Striche hatte, oder hat sie Punkte hat die Uhr Punkte? Oder sind die Kinder, also die ahnungslosen Kinder ausgefragt worden, um dadurch das Innerste, Privateste der Familie nach außen zu tragen, ja. Und diese völlige Verletzung von Privatsphäre ist eben ein Kennzeichen solcher totalitärer Systeme, wie die DDR es war.
0: Nur die Abfrage in der Schule zu Corona, ob die Kinder geimpft sind, waren halt nicht viel besser, ne?
2: Das kann man ja gar nicht vergleichen.
0: Ah, okay.
3: Achso, Herr Benick, Sie hatten so geschaut.
4: Unbedingt. Was ich wahrnehme, ist, dass dieser Staat irgendwie so, ja, Unrecht administriert mittlerweile in einer Art und Weise, die mir völlig gegen den Strich geht. Ich bin ein Mensch, der so ein natürliches Gerechtigkeitsempfinden hat, ohne das studiert zu haben. Und ich glaube, das haben eine Menge Menschen, die sehen eine Situation und können intuitiv sagen, das ist gerecht, das ist ungerecht, ohne da philosophisch drüber fachzusimpeln. Und was ich einfach erleben durfte, ist genau dieselbe Entwicklung. Wir sind, glaube ich, auch ähnlich alt. Ich habe auch in meinem Erwachsenenleben den größten Teil das Gefühl gehabt, so fühlt sich Freiheit an, ich kann sagen, was ich will, ich kann hingehen, wo ich will. Und wenn ein Polizist vor der Tür steht, dann will der mich nicht gleich verhaften, sondern hat er vielleicht mir was hinterhergetragen, was ich vergessen habe.
0: Und jetzt brauchen Sie einen Bademantel.
4: Genau. Und genau dieses Störgefühl, das setzte bei mir noch nicht 2015 ein. Da hatte ich von außen beobachtet ein paar Dinge wahrgenommen, die seltsam waren. So richtig massiv war es dann in der Corona-Zeit, und da häufte sich das dann, ne? Dass eben da zwar Gesetze erlassen wurden, die formal korrekt waren und auch dem Recht entsprachen, nach den Regeln der Kunst entstanden sind, sich trotzdem komplett ungerecht angefühlt haben. Und dieser Zwiespalt zwischen formaler Gerechtigkeit und tatsächlich komplett ungerechtem Empfinden, das ist das, was eingerissen ist. Das haben wir bei Demonstrationsverboten gehabt, das haben wir bei Masernregeln, bei all diesen Themen, die übergriffig sind, so erleben dürfen. Und das ist das, was mich einfach auf die Barrikaden bringt, weil ich einfach so ticke. Wenn ich Unrecht wahrnehme, dann reagiere ich, dann handle ich, dann gucke ich nicht einfach weg. So ticke ich schon mein ganzes Leben lang. Wenn ein Berufskollege gemobbt wird, dann scheue ich mich nicht, auch den Job hinzuwerfen, um dem Chef einen auszuwischen, der so blöd mit dem umgegangen ist. Und das ist vielleicht die Essenz, die es braucht, um dann wirklich tätig zu werden. Denn das hat Ulrike Gero wunderbar formuliert. Wer schweigt, stimmt zu. Und wer dann den Mund hält, macht sich mitschuldig. Das sind so viele, die still sind und die das irgendwie geschehen lassen. Und ich erwarte einfach von Menschen, die ein bisschen Mumm in den Knochen haben, wenn sie so einen Mist sehen, dass sie aufstehen und etwas tun. Und wenn es nur demonstrieren ist, wenn es nur mit dem Nachbarn reden ist, aber die Klappe halten geht nicht.
1: Also ich denke, inhaltlich stimmen wir Ihnen alle zu, nur wird genau diese Stimme ja sehr, sehr stark erstickt durch den Staat. Wie Frau Petri gerade richtig gesagt hat, und das war etwas, das ich sehr früh erleben durfte in meinem Werdegang, ich war tatsächlich deshalb auch das Thema Diplom-Finanzwirt bei der Finanzverwaltung und ich kann das nur bestätigen. Es werden Leute, ja ich möchte nicht sagen gezielt mit einer Steuerprüfung versehen, aber man könnte es manchmal schon meinen. Und woher kommt in manchen Fällen eine so schnelle Handlung der Finanzverwaltung, der Staatsverwaltung überhaupt. Komischerweise immer dann, wenn es darum geht, ich durfte jetzt einen Artikel lesen, wo eine komplette Kontenpfändung bei einem Unternehmer gemacht wurde, wegen sage und schreibe 450 Euro. Man stelle sich das tatsächlich vor, alle Konten dicht für, ich weiß nicht, eine Woche, 10 Tage, keine Löhne mehr auszahlen. Die Mitarbeiter stehen wirklich vor Riesenproblemen wegen 450 Euro. Ist das verhältnismäßig? Nein. Und auch da, ohne es genau zu wissen, könnte man durchaus hinterfragen, ist da nicht mal eine Stimme laut geworden, die etwas gesagt hatte, was vielleicht nicht so hätte gesagt werden sollen, nach Meinung von manchen. Wir haben erlebt, nicht nur in der Corona-Zeit, auch danach, zum Beispiel mit Thomas Gottschalk ein Beispiel zu bringen, der ja auch sehr, sehr stark in der Kritik stand, wegen allem, was er dann gesagt hat, Richtung alter, weißer Mann. Es ist nicht alles richtig, es ist nicht alles falsch, aber aus meiner Sicht, herrscht hier Meinungsfreiheit oder eben auch doch nicht. Und diese Ohnmacht, ich bin dafür, man sollte etwas dagegen tun, nur es wird einem systematisch schwer gemacht. Und ein Punkt noch, der auch das aufgreift von Herrn Gebauer, ob die Gesetze wirklich rechtmäßig zustande kommen. Da mache ich auch ein sehr, sehr starkes Fragezeichen bei vielen Themen hin. Nicht ohne Grund haben wir im Bundesverfassungsgericht sehr, sehr häufig einfach solche Gesetze wieder kassiert. Und auch das, was man jetzt mit der neuen Regierung liest, was da alles geplant ist, bloß mal so das Thema Wiedereinführung Vermögensteuer, Vermögensregister, Lastenausgleich, das sind alles sehr, sehr starke Eingriffe, die zumindest mal irgendwo in den Koalitionspapieren stehen, wo man sich schon die Frage stellen muss, kann das überhaupt noch recht sein? Und deshalb muss ich auch sagen, finde ich es gut aufzustehen und da dagegen sich zu wehren, unter anderem dann mit all den Möglichkeiten, die man hat, wie es jetzt dann Frau Petri zum Beispiel auch tun mag.
3: Wie sind wir da hingekommen, Herr Gebauer?
2: Ja, weil ich wahrscheinlich so eine komplizierte Frage in den Raum gestellt habe. Der Punkt ist ja, also dieses Dingen widersprechen oder aufstehen und sagen Nein, da gibt es ja verschiedene Möglichkeiten, das zu tun. Und wir assoziieren mit diesem Nein auch immer gleich, dass einer ganz laut aufsteht und laut wird oder mit den Fäusten rührt. Man kann sehr freundlich sich zu Wort melden und kann sagen, das geht so nicht. Ja, was mich zum Beispiel an der, ich mag kein Steuerrecht mehr. Es gibt so Materien, die ich nervlich nicht durchstehe. Ja, also Steuerrecht gehört dazu, Strafrecht gehört dazu.
1: Unverständlich für mich.
2: Das regt mich auf und dann denke ich immer, das dürfen andere machen.
3: Aber da haben wir das richtige Team nebeneinander gesetzt.
2: Ja, genau. Das, was mich am Steuerrecht sehr begeistert, Sie werden das exemplifizieren können, sind diese sogenannten Nicht-Anwendungserlasse. Ja? Das ist also etwas, was man dem juristischen Laien erklären muss, was für mein Rechtsempfinden, jetzt bin ich nochmal beim Rechtsempfinden, eine hohe Irritationskraft hat. Ja, wir leben in einem Staat, in meiner alten Bundesrepublik, die immer gesagt hat, wenn eine Rechtsfrage unklar ist, irgendwelche Begriffe definiert werden müssen, dann wird man da einen Musterprozess führen und da treibt man das hoch zum höchsten Gericht, zum irgendwie Bundesverwaltungsgericht oder Bundesverfassungsgericht oder eben in Steuersachen zum Bundesfinanzhof. Und dann klärt der und sagt, das ist kein lila Glas, sondern das ist ein blaues Glas. Und dann sagen alle, lesen das und sagen, die haben bestätigt, das ist ein blaues Glas. Und dann kommt die Finanzverwaltung und sagt, aber wir haben einen Vorteil davon, wenn das ein grünes Glas ist, dann sagen wir, das ist ein grünes Glas. Und wenn man sich dann, wie ihm sonst überall und immer in der Rechtsordnung, auf diese höchstrichterliche Entscheidung beruft und sagt, aber da ist das schon definiert, dass das ein blaues Glas ist, dann kommt von der Finanzverwaltung, von der Exekutive, ein sogenannter Nicht-Anwendungserlass. Dann wird gesagt, dieses Urteil wird nicht angewendet in der Alltagspraxis. Wer weiterhin der Auffassung ist, dass das ein blaues Glas ist, der soll doch klagen. Und dann muss also derjenige, den das da trifft, mühevoll 12 Jahre ein eigenes Verfahren bis zum Bundesfinanzhof führen, um dann bestätigt zu bekommen, dass auch in seinem Fall das ein blaues Glas ist. Ja, das mag man ja so machen und vielleicht gibt es irgendwelche hochintelligenten Gründe, warum man das richtigerweise so macht. Ich verstehe es jedenfalls nicht. Können Sie es erklären?
5: Also erklärbar ist das nicht, außer tatsächlich zu sagen, es gibt einen Aufkommenswunsch, drücken wir es mal so aus, einen Regelungswunsch, wo man sagt, das, was jetzt das höchste Gericht für Recht befunden hat, das passt eben nicht in diese Wunschvorstellung oder vielleicht dann auch in eine Finanzierungssituation, in eine Finanzierungsrunde. Also müssen wir als Finanzverwaltung sagen, ach nein, passt uns nicht, das wollen wir jetzt mal gerade nicht so angewendet wissen.
2: Ja. Aber ja. Ich zitiere in den letzten Monaten und Jahren, glaube ich, inzwischen schon, Stichwort Corona-Krise, immer wieder meine Mutter, Gott hab sie selig, die in solchen Fällen dann immer gesagt hat, das geht doch nicht. Ja, das geht doch nicht. Das kann man doch nicht machen. Und diese Nicht-Anwendungserlasse sind sehr, sehr merkwürdig. Als Oscar Lafontaine 1998 Bundesfinanzminister wurde, hat er in einer Hauruck-Aktion die Spekulationsfrist für Immobilien von 2 auf 10 Jahre ausgedehnt. Und da gibt es eine sehr, sehr spannende, Juristen können sich ja begeistern für sowas zu lesen, solche Prozessgeschichten. Ja. Gibt es also eine Geschichte von jemandem, der saß zu dem Zeitpunkt, als das in Berlin beschlossen wurde, die Frist von 2 auf 10 Jahren auszudehnen, bei einem Notar und hat Grundstücke verkauft. In der Vorstellung, dass er jetzt 2 Jahre da der Eigentümer war und jetzt kann er das verkaufen und den Überschuss für sich als Gewinn netto für brutto kassieren. Und ist leider parallel zu dem Notartermin ist das Gesetz geändert worden. Und dann hat er einen Steuerbescheid bekommen und musste also die Hälfte des Geldes abgeben, nach Vorstellung der Steuerverwaltung. Und der hat tatsächlich durch alle Instanzen 15 Jahre oder was klagen müssen, bis dann, Sie wissen es besser als ich meine so 2014 ungefähr, zu dem Zeitpunkt, als Sie ins Parlament eingerückt sind, 15 Jahre später, kam dann irgendwann eine Entscheidung des Bundesverfassungsgerichts, die gesagt hat, naja, also das war jetzt nicht so cool, das heben wir mal auf. Dann hat nach 15 Jahren stand also dann fest, ich habe vor 15 Jahren nicht Hunderttausende von Mark damals noch oder Euro, keine Ahnung, verloren, weil das dann doch unfair war. Und in der Rechtsprechung des Bundesverfassungsgerichtes ist grundsätzlich erlaubt, dass der Steuergesetzgeber mit dem Überraschungseffekt arbeitet. Das heißt dann da nur nicht Überraschungseffekt, sondern dann heißt das heißt in der Rechtsprechung, das ist legitim, um unerwünschte Vorlaufeffekte zu vermeiden.
5: Nun ja, aber wenn Sie genau das übertragen auf genau das, was wir in der Corona-Phase erlebt haben, mit den Corona-Hilfen. Wir haben vorher über Gesetze gesprochen. Man muss sich vorstellen, da sind Milliarden an Steuergeldern ausgegeben worden. Auf welcher Basis? Auf Basis von FAQs. Frequently Asked Questions. Diese Fragen wurden gestellt von irgendjemand, der gesagt hat, naja, was ist denn die Grundlage? Warum bekommt dann jemand Hilfe? Dann hat man die tatsächlich heute so beantwortet, morgen so beantwortet. Und übermorgen hat man sie wieder beantwortet. Und dann hat man gesagt, naja, das hättest du doch schon im Vorfeld alles wissen können, was diese häufig gestellten Fragen denn so sind.
4: Sie beide zeigen mustergültig, warum der Bürger keine Chance hat, wenn er alleine kämpfen würde. Und das ist genau der Punkt.
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7: Seit Menschengedenken spiegeln sich Milliarden von Sternen in den Ozeanen, welche weite Teile der Erde bedecken. Auch wenn es am Horizont wie eins erscheint, so ist das Licht doch vom Wasser getrennt. Eines Nachts, als das Meer ganz still die Sterne spiegelt, fällt plötzlich ein Stern vom Himmel. Und ein Lichtwesen begibt sich auf die Reise zur Erde. Als Aquos, der Hüter des Wassers, bemerkte, dass ein Lichtwesen die Reise zur Erde antrat, begab er sich sofort ans Ufer, um nach diesem zu schauen.

0: Dieser übergriffige Staat denkt sich an allen Stellen Dinge aus, hat ein Heer von Beamten, die uns quälen können und knechten können und sich eine wilde Geschichte nach der anderen ausdenken. Und wenn wir das versuchen, einzeln zu bekämpfen, haben wir keine Chance. Und genau das ist der Punkt, warum wir Bürger zwar bei uns anfangen müssen mit einer Veränderung, wir uns aber zusammentun müssen und wir juristische Maschinen brauchen, um uns diesem Staat gegenüber wehren zu können. Das ist genau Gegenstand meiner Tätigkeit, solche Maschinen zu erfinden, wie wir zu Zehntausenden auf höchstem juristischem Niveau, ohne uns mit all diesen Details beschäftigen zu müssen, uns trotzdem wehren können. Denn da kommt eine Technik zu Hilfe. Expertensysteme kombiniert mit künstlicher Intelligenz geben uns Bürgern eine Chance in die Hand, um juristisch eine Waffengleichheit zumindest mal für 2-3 Jahre herzustellen, bis dann die Finanzämter anfangen, komplett auf uns mit KI zu schießen.
1: Aber das dauert, Also Digitalisierung beim Finanzamt, da müssen wir keine Sorge haben.
2: Also, wenn ich nur eins keine Sorgen mache, dann ist es genau die Digitalisierung des Finanzamts. Also wir werden bei allem, wir werden wirklich bei allem missbraucht von der Finanzverwaltung, um zu digitalisieren. Stichwort E-Rechnungen, die jetzt kommt, Stichwort Grundsteuer. Man muss sich den Irrsinn vorstellen, jeder, der mal eine Immobilie, der mal ein Grundstück gekauft hat, weiß, dass in jedem Notarvertrag drin steht, eine Abschrift geht an das Finanzamt. Warum mussten wir alle eine Grundsteuererklärung abgeben? Weil es nicht digital war. Also das ist der einzige legitime Grund. Und dann hat man gesagt, naja, dann machen wir ein Gesetz, dann müssen wir alles ändern und alles schlecht gemacht. Aber nur so kommt das Finanzamt so langsam in den Bereich Digitalisierung. Und also da brauchen wir uns keine Sorge machen, da hängen die so weit hinterher. Da werden jeder, der ein bisschen mit KI arbeitet, meilenweit voraus sein.
3: Da sind wir auch bei Ihrem Projekt Freiheitskanzlei, heißt das, glaube ich. Aber lassen Sie uns das am Ende der Sendung besprechen, natürlich, als dann der positive Ausblick oder das, was jeder Einzelne tun kann. Ich würde gerne die Frage, die ich eben an Herrn Gebauer gestellt habe, nochmal in einer anderen Nuance stellen, an Frau Petri, nämlich, wie schätzen Sie das ein? Also warum haben die Menschen in diesem Land diese Entwicklung so mit sich machen lassen? Also, wie sind wir da hingekommen?
1: Gibt es kein Kompliment? Ist das schlimm?
3: Nein.
1: Gut.
3: Sie dürfen alles sagen.
1: Mache ich auch. Ich wollte es nur vorher ankündigen, dass es vielleicht nicht nett wird. Also, ich fürchte leider, dass wir im internationalen Vergleich, wenn wir mal versuchen, von außen auf unser Land zu schauen, die Briten oder auch die Franzosen oder auch die Amerikaner oder viele andere, die Deutschen zwar vielleicht in vielen Fällen als aufgeräumt und meistens auch noch pünktlich bezeichnen würden, aber unsere sprichwörtliche phlegmatische Attitüde, was viele gesellschaftliche Entwicklungen angeht, die ist schon typisch. Also diese typische deutsche Geduld, die alles mit sich machen lässt, was ja nicht heißt, dass jetzt bei vielen gesellschaftlichen Prozessen andere Länder immer tatsächlich besser werden. Also Corona und Sanktionen und Freiheitseinschränkungen funktionieren auch in anderen Ländern. Aber bei vielen Themen sind wir Deutschen, ist doch die, es mit uns machen lassen. Also wir harren aus, wir gehen nicht auf die Straße. Da gibt es auch Unterschiede, je nachdem, wo man sich im Land befindet. Der Osten gilt eher als rebellisch. Dort hat man 89 schon mal ausprobiert, wie es damit ist, auf die Straße zu gehen. Da bekommt man auch bürgerliche Klientel auf die Straße, was in Dortmund und in Stuttgart oder in Düsseldorf noch dazu vielleicht undenkbar wäre. Also demonstrieren liegt uns nicht. Ich glaube, das kann man so sagen. Und ich nehme mich da auch gar nicht raus. Ich habe so ein paar Demonstrationen in der Vergangenheit mitgemacht. Ein gepflegter Meinungsaustausch ist es auch nicht immer. Und wenn man noch nicht mal als Liebhaber von Schachtelsätzen, aber zumindest als Liebhaber einer halbwegs stringenten Argumentation kommt man auf einer Demo auch nicht durch. Da geht's halt dann meistens nur mit Schlagworte und Parolen. Und ich kann sogar verstehen, wenn das nicht für jeden etwas ist. Aber das heißt, wir lassen es mit uns machen. Wir haben uns daran gewöhnt, weil wir im Grunde häufig mehr Untertanen als Bürger sind. Also das Bürgerdasein, die Freiheit, die Selbstbestimmtheit und vor allen Dingen auch tatsächlich auch den gelebten oder gelernten Widerstand als Bürger gegen den Staat und die Erkenntnis, dass der Staat nicht unser Freund ist, das ist etwas, was uns nicht nur nicht in die Wiege gelegt ist, sondern was wir in der langen Geschichte, die wir haben, auch selten wirklich praktiziert haben. Da haben uns die Eidgenossen echt einiges voraus.
3: Aber war denn der Staat mal unser Freund? Also gibt es das überhaupt, dass der Staat Freund ist aus Ihrer Sicht? Also ich muss jetzt ganz ehrlich sagen, mein Aufwachprozess in dem Sinne hat vor ungefähr 15 Jahren begonnen und davor hätte ich tatsächlich gedacht, irgendwie besser als in Deutschland kann man nicht leben. Und der Staat meint es grundsätzlich gerecht und gut mit mir. Kann man jetzt sagen, okay, Mann, ist der naiv gewesen. Dafür dann ja auch der Aufwachprozess, aber so gibt es aus Ihrer Sicht den optimalen Staat?
1: Na, der optimale Staat ist sehr klein. Der schafft nur einen Ordnungsrahmen. Freilich denkende Menschen würden den Minimalstaat nennen und Libertäre gehen noch weiter und sagen, sie möchten eigentlich gar keinen haben. Aber das entspricht sicherlich nicht der Mehrheitsansicht unter den Bürgern. Aber in dem Moment, wo der Staat anfängt, das Leben der Bürger zu organisieren oder uns gar zu betreuen, hat er mehrere Grenzen bereits überschritten. Und man kann das immer ganz schön an der Staatsquote festmachen. Ich habe das in den Interviews in den letzten Tagen gemacht. Ich habe gesagt, 25% Staatsquote, wir liegen bei 50, muss das Ziel sein. Und da sagen sehr freiheitliche Menschen, das ist immer noch viel zu viel. Im Kaiserreich hat man eine Staatsquote von 12%. Also Staatsquote ist das, was der Staat quasi an Steuern nimmt. Und wenn wir zurückgucken, hieß es immer, die Bauern müssen den Zehnten zahlen. Das waren 10% und das wurde damals als ungerecht empfunden. Wir liegen bei 50% und es gibt immer noch massenhaft Leute, die das verteidigen. Vielleicht nicht hier im Raum, aber wenn man mal deutschlandweit schaut. Das heißt, die Staatsquote macht, also ist ein wirklich sehr objektives Maß dafür, wie sehr der Staat sich von einem Ordnungsstaat, der einen Rechtsrahmen gibt, und das kann Carlos Gebauer viel besser erläutern als ich, zu einem Betreuungs- und Nanny-Staat entwickelt hat. Und auch die alte Bundesrepublik in den 50er, 60er Jahren lag bereits bei über 30%. Die heutige Schweiz, die aber noch wesentlich besser funktioniert als wir, liegt bei 32% Staatsquote. Also wir liegen jenseits von Gut und Böse und Kohl hat mal gesagt, ab 50% fängt Sozialismus an. Das hat er ernst gemeint und hat recht, aus meiner Sicht. Das heißt, ganz viele, und da haben wir, glaube ich, weiterhin in Deutschland durchaus eine Zweiteilung im Empfinden oder in der Realitätswahrnehmung, die sind in der alten Bundesrepublik aufgewachsen, die ja funktioniert hat. Ja, die Staatsquote ging in den 60er Jahren schon nach oben und es wurde immer schlimmer. Dann kam die Wiedervereinigung. Viele im Osten haben gar nicht verstanden, dass sie auch damals in den 90er Jahren schon nicht in eine funktionierende Marktwirtschaft kamen, sondern dass sie auch schon recht dirigistisch war und nicht nur, weil es die Treuhand gab, sondern weil auch damals die alte Bundesrepublik schon ordentlich sozusagen auch in die Wirtschaft eingegriffen hat, um es zum Funktionieren zu bringen. Das hat nicht so ganz funktioniert im Osten, aber Tatsache sind die Staatseingriffe immer mehr geworden. Und ich glaube, wann das der jeweilige bemerkt hat, hing sehr von der Lebenssituation, von den Familienvermögensverhältnissen, von den möglichen Erbschaften, die man hatte oder auch nicht hatte und sonstigen Dingen ab. Und da, wo die Kapitaldecke dünn war, und das war tendenziell in ärmeren Landstrichen des Landes, und da, wo die Kapitaldecke dick war, das kann man bei den kleinen und mittelständischen Unternehmen immer ganz gut ablesen, dass die einfach in den alten Bundesländern wesentlich besser finanziell ausgestattet gewesen sind, weil es Jahrzehnte des Wohlstandes und der guten Verdienstmöglichkeiten gab. Da dauert das immer ein bisschen länger, weil solange es einem persönlich gut geht, hat man einfach keinen Anreiz, woanders hinzugucken.
3: Das heißt, solange die Komfortzone in Ordnung zu sein scheint, die eigene Komfortzone.
1: Genau, und je nachdem, wie die eigene Komfortzone schwindet, in Offenbach und in Duisburg vielleicht eher als in Hamburg-Eppendorf, bewegt man auch seine Gedanken in eine andere Richtung. Das halte ich für völlig natürlich und das möchte ich auch persönlich gar nicht verurteilen. So sind wir Menschen. Wir überblicken nur einen lokalen Rahmen und solange der in Ordnung ist und wir jetzt nicht gerade politisch auf einem größeren Parkett uns bewegen oder auch in gesellschaftlichen Organisationen oder wo auch immer uns die Interessen hintreiben, sind wir ganz zufrieden, wenn unser persönliches Umfeld stimmt. Das ist ja auch ein Vorteil und ein guter Grund zu sagen, da hat Politik sich gar nicht einzumischen. Und deswegen ist das, was Sie so schön beschrieben haben, diese Übergriffigkeit des Staates, diese Vokabel finde ich einfach wunderbar, weil sie so plastisch zeigt, was seit vielen Jahren passiert.
3: Sie ist so schön griffig.
1: Sie ist griffig, im wahrsten Sinne des Wortes. Deswegen ist aber auch rein gedanklich und auch rein praktisch das Zurückdrängen dieses Staates kein Problem, wenn man nur eines tut. Und dafür braucht man natürlich die Macht. Man muss dem Staat das Geld wegnehmen.
3: Ich würde gerne Sie haben nahe schon die Überleitung zu Herrn Gebauer gemacht und wird die Frage dann auch nochmal offen gern an die gesamte Runde geben. Herr Gebauer, mit Ihnen gern gestartet. Wie kann man denn überhaupt feststellen, wann der Staat zu übergriffig wird?
4: Ja, das ist
3: eine gute Frage.
4: Eine sehr gute Frage. Es gibt einen ungarischen Philosophen, Antoni Jászai wird der meistens ausgesprochen. Der hat einen sehr, sehr schönen Satz mal geschrieben. Und der heißt, wie lang ist ein Stück Schnur? Wie lang ist ein Stück Schnur? Wenn wir uns fragen, kommen wir zu 5 verschiedenen Antworten. Hier im Raum kommen wir zu 200 verschiedenen Antworten. Wie lang ist ein Stück Schnur? Wann ist es angemessen, dass der Staat sich einmischt und welche Eingriffstiefe darf er haben in Lebensverhältnisse, wo nicht? Das ist die Frage nach einem Stück Schnur. Die beantwortet jeder anders. Und deswegen ist der zentrale rechtliche Ansatz, auch der rechtsphilosophische, rechtstheoretische Ansatz, zu sagen, ich muss den Einzelnen mit seinem Respektanspruch anschauen und in dem Moment, wo er sagt, stopp, dann wird's schwierig. Denn die Römer haben gesagt, volenti non fit injuria, dem Einwilligenden geschieht kein Unrecht. Ja, wenn Jens Lehrich damit einverstanden ist, dass ich mich auf seine Stuhllehne setze und das ganz okay findet, dann ist das keine Rechtsbeeinträchtigung. Wenn ich da aber die ganze Zeit auf der Lehne rumturne und irgendwann das Gefühl aufkommt, ich würde hier gerne mal wieder vernünftig arbeiten, dann ist das ein Eingriff, ein übermäßiger Eingriff. Und ich muss bei jedem einzelnen Menschen zunächst mal fragen, ganz vorsichtig reinfühlen, habe ich es gerade genannt, wo fühlt er sich belästigt oder wo ist es für ihn noch okay? Und jeder hat da eine unterschiedliche Sphäre. Und diese unterschiedliche Sphäre, die jeder Mensch für sich hat, bildet sich in einer Kultur heraus, in einer Gemeinschaft. Deswegen spricht man auch in der Rechtstheorie gerne von Rechtsgemeinschaften. Wenn ich uns hier anschaue, wie wir beisammen sitzen, jetzt wir sitzen künstlich etwas weiter auseinander, aber das Publikum hat Stühle, wo fremde Menschen in einem bestimmten Abstand zueinander sitzen.
3: Gut, das ist Teil des Konzepts.
4: Aber
3: man soll sich kennenlernen hier bei uns.
4: Man soll sich kennenlernen, ja. Aber ganz ernsthaft, dieser Abstand ist kulturell vorgegeben. In China wäre das sehr viel enger als beispielsweise in weiß ich nicht, Skandinavien oder so, weil in China Menschen eher dazu neigen, enger beieinander zu sein, als in Skandinavien, wo mehr Platz ist.
3: Also so wie bei Eurowings zum Beispiel, in der normalen genau, Holzklasse.
4: Oder bei Ryanair.
1: Bei Ryanair, ja.
4: Ja. Und das heißt also, wo ist meine Privatsphäre, wo ist meine Intimsphäre, wo ist meine Privatsphäre, wo ist meine öffentliche Sphäre? Das sind kulturelle Dinge. Es rappelt sich alles zusammen. Und das, was sich körperlich zusammenrappelt, was man da sehen kann, rappelt sich auch mit Gartenzäunen und mit tausend anderen Dingen zusammen. Und so entsteht eine Rechtsgemeinschaft. Ich erinnere nochmal an dieses Bild aus dem Chemieunterricht mit diesen Atommodellen. Das rappelt sich alles zusammen durch den Willen der Beteiligten. Und der Staat, wenn wir sagen der Staat, den Staat gibt es ja in Wahrheit überhaupt nicht. Ja? Sondern Frédéric Bastiat hat das sehr schön auf den Punkt gebracht, schon vor 200 Jahren fast. Der Staat ist eine große Fiktion. Der Staat ist der, der etwas einem Beamten erlaubt zu tun, ohne die Einwilligung des Betroffenen. Ja, es kommt also jetzt jemand rein und raubt Jens Lehrich seine Brieftasche, dann sind wir alle empört, sagen, das kann der doch nicht machen. Wenn der aber eine Uniform anhat und dann irgendwie einen Verwaltungsakt zeigt, dann sagen wir alle, das wird schon mit rechten Dingen zugehen, das ist alles, das wird der ja nicht machen, wenn der nicht. Ja, und da lebt der Staat. Er lebt in unseren Herzen, in unserer Vorstellung, in unseren Köpfen. Und wenn er kommt und wir sagen, nee, so kannst du mit meinem Nachbarn nicht umgehen, da müssen wir reden, dann kommt durch einen kommunikativen Akt ein Diskurs zustande, ob wir so leben wollen oder ob wir nicht so leben wollen. Und wenn es quietscht, dann ist wirklich zu viel erreicht. Im Steuerrecht heißt das dann, Auszehrungssteuer ist nicht verboten. Ja, Auszehrungssteuer ist nicht verboten. Ja, ja, mein Gott.
0: Genau an der Stelle, da möchte ich gern einhaken, weil das der zentrale Punkt ist in meinen Augen. Es geht nämlich um unser Menschenbild, das dahinter steckt. Gucken wir mal genau hin. Sie haben den Begriff Würde wunderbar ins Zentrum gerückt. Es geht am Ende darum, sind wir einfach nur irgendwelche Zellhäufchen, die zufällig hier ein paar Jahre leben und dann im Nichts verschwinden, oder sind wir gottgeschaffene Wesen? Und das ist das Menschenbild unseres Grundgesetzes, um das nochmal deutlich zu machen. So etwas wie Menschenwürde gäbe es gar nicht, wenn wir nur Zellhäufchen wären. Da könnten wir komplett drauf verzichten. Und diese Menschenwürde bedeutet, dass ich ein souverän agierender Mensch bin, der einen freien Willen hat. Und dieser freie Wille, das ist das Grundding der Bibel, dieser freie Wille ist letztlich die Grundlage für die Würde und für alles, was ich als freier Bürger entscheiden kann, was ich tun möchte und was ich nicht tun möchte. Und wenn da jetzt einer kommt, der übergriffiger Staat ist und mich erziehen möchte und mir sagen möchte, wie ich zu sein habe, dann greift er in meine Würde rein. Wenn ein Gesetzgeber mir sagt, ich finde das gerade opportun, dass wir alte Menschen einfach einsam sterben lassen, weil wir finden das gerade mal so, dann ist das vollkommen neben der Spur und das zu akzeptieren ist daneben und das zu wollen ist genauso daneben.
3: Das ist Unrecht in dem Sinne.
0: Das ist Unrecht und zwar legalisiertes Unrecht. Das ist genau das Perfide, dass wir nämlich Dinge erleben, die formal juristisch korrekt sind oder weitgehend korrekt sind, sich aber zutiefst ungerecht anfühlen. Und dieses zutiefst ungerecht.
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2: Dieses zutiefst ungerecht anfühlen, das ist das, was Menschen dann auf die Barrikaden bringt. Und dann sind wir beim nächsten Thema mit dem Menschenbild. Ist der Mensch faul und träge und muss der quasi betüdelt werden von Vater Staat oder Mutter Merkel? Oder kann der sogar alleine denken und alleine Dinge tun? Muss ich den betäuben oder ist der vielleicht kreativ? Ist der vielleicht sogar gottähnlich und könnte der ein wunderbarer Mensch sein, der zu allem Möglichen in der Lage ist? Und das ist mein Menschenbild, dass wir das sind. Und dass wir teilweise betäubt sind, dass uns eingeredet wurde, wir seien zu vielen Dingen nicht in der Lage. Ja, da habe ich ja keine Ahnung von. Das weiß ja nur ein Politiker. Und wenn man sich dann anguckt, was Politiker so wissen, dann stellt man manchmal auch fest, dass die vielleicht nur kurz vor dem Termin noch ein Briefing bekommen haben und deswegen so klug klangen.
3: Zum Beispiel, wenn sie eine Insolvenz erklären sollen.
2: Ja, da kommen die wildesten Erklärungen.
4: Aber das ist natürlich von vielen Politikern, die es gern bleiben wollen, weil es ja lukrativ ist, auch ein cleverer Schachzug, den Leuten zu erklären. Ich habe das neulich wieder in einer Diskussion online gehabt. Da ging es nämlich darum, haben wir komplexe Probleme oder haben wir einfache Probleme? Und ich habe geschrieben, die meisten Probleme, die wir haben, die zu lösen sind, die Politik auch gar nicht lösen kann, sondern im Gegenteil, aus denen sie sich am besten raushielte, die sind im Grundsatz total einfach. Die gesetzlichen Verstrickungen zwischen Europarecht, Bundesrecht, Landesrecht und Kommunalrecht, die mögen furchtbar verworren sein, durch Politik geschaffen, in Klammern, auch nicht durch die Bürger. Aber die eigentliche Lösung für gewisse Dinge, also Bürger machen zu lassen, die Anreize richtig zu setzen für Arbeit, für Leistung, für privates Handeln, das ist alles total einfach. Aber es nutzt natürlich auch der vom Steuergeld finanzierten Politikmaschinerie zu sagen, dass es komplex ist, damit Bürger sich so fühlen. Und dann ist es ja vermutlich, gehört zur Wahrheit auch dazu, dass wenn wir mal quer durch sozusagen alle Bevölkerungsschichten und Temperamente schauen, dass nun mal nicht alle Leute die aktivsten und diejenigen sind, die vorangehen. Jeder muss sein Leistungsoptimum finden und das liegt bei jedem Menschen logischerweise woanders. Der eine steht früh auf, der andere gern spät und so weiter und so fort. Klar ist nur, werden wir nicht gefordert, dann werden wir träge. Hm. Deswegen ist aber auch der Hoffnungsschimmer aus meiner Sicht total groß, wenn der Staat sich notgedrungenermaßen zurückzieht, weil man ihm die Möglichkeit nimmt, sich einzumischen, dann wird viel Aktivität bei vielen Bürgern in allen Lebenslagen wieder wachen. Bei Jungen vielleicht eher als bei Älteren, aber selbst bei älteren Menschen halte ich das für möglich. Wir sind anpassungsfähig. Ja, beim Gehirn sagt man ja, use it or lose it. Also use it.
3: Ja, und die Krisen machen uns auch erfinderisch.
4: Genau.
5: Ja. Nur vielleicht da auch noch mit reingrätschen, der Staat nimmt sich natürlich Aufgaben, denen er gar nicht gewachsen ist. Und er müsste es gar nicht, da bin ich voll und ganz bei Ihnen. Der Bürger könnte es selbst lösen. Es geht niemals darum, dass man sagt, man hilft nicht den Schwächsten, man hilft nicht, man unterstützt hier gar nicht. Nur wenn wir überlegen, dass allein 50 Milliarden Euro letztes Jahr in Bürgergeld geflossen sind, so viel wie für die gesamte Bundeswehr. Und wenn wir jetzt hier mal entscheiden lassen, jeden Einzelnen, was ist denn wichtiger? Ich will nicht sagen, dass jeder Euro falsch ist im Bürgergeld. Vielleicht ist die Anwendung falsch, vielleicht ist die Auszahlungsquote falsch. Aber mit Sicherheit ist die Zahl meinem Rechtsempfinden nach deutlich zu hoch für das, was zum Beispiel einer Bundeswehr gegenübersteht. Und wenn wir dann noch weitere Aufgaben des Staates sehen, zum Beispiel Bildung als solche. Ja, tatsächlich, mein Schwiegervater pflegt zu sagen, mittlerweile gibt es nur noch das Legoland, das hinter uns ist in der PISA-Studie. Und auch viel besser ist es tatsächlich nicht, wenn man das sieht. Und dafür werden die Aufgaben nimmt sich Politik und man sieht, es gibt auch Privatschulen, die das wunderbar selbst hinbekommen. Und so könnte man sie in sehr vielen Formen weitermachen, in sehr vielen Facetten weitermachen. Gibt dem Bürger die Macht zurück. Aber immer wenn das aufkommt, und das war mal so ein bisschen der Ausgangspunkt der Frage, war ja auch so, es wird dann gern wieder der Deutsche reduziert auf seine Historie. Ja, das geht ja nicht, wo Aufstand hinführt, wissen wir ja. Es ist alles immer schlecht und Ich lasse das für mich auch gar nicht zu, eine Reduzierung auf eine Zeit, die zu unserer Geschichte gehört. Wir haben Verantwortung, die muss aber auch irgendwann enden. Und diese Verantwortung kann nicht ein Leben lang und über mein Leben hinaus für die ganze Welt funktionieren. Und wenn wir dann natürlich sehen, wofür wir dieses Geld auch noch aus meiner Form sinnlos ausgeben. Und da wurde nicht zuletzt auch die viel besagten Radwege in Peru zitiert. Oder die Gendergerechtigkeit in Indien. Nun ja, also es mag alles seine Daseinsberechtigung haben, aber warum um alles in der Welt müssen wir das finanzieren? Warum nimmt sich der deutsche Staat... Warum nimmt sich der deutsche Staat eine solche Aufgabe heraus? Wir haben gesehen, um wieder zu der Bundeswehr zurückgekommen, was ein Bundeswehreinsatz in Afghanistan, zu was es geführt hat. In Summe zu nichts, weil die Menschen es nicht wollten. Und wenn es die Menschen nicht wollen, und dann bin ich wieder voll und ganz bei Ihnen, wir müssen die Menschen dazu kriegen, dass die Menschen agieren und das, was sie wollen, dann auch umsetzen, dann wird es auch gut und dann wird es auch gerecht empfunden.
2: Sie haben gerade gesagt, warum macht er das? Weil das kann. Und genau das ist, glaube ich, so simpel die Begründung. Wenn ich jemanden machen lasse, dann füllt der das alles aus.
5: Ja, ja.
2: Mit anderen Worten, wir sind selbst schuld, wie wir hier sitzen, wenn wir es gewähren lassen. Und was ich damit meine ist, auch in der Corona-Zeit, da sind Dinge passiert, wo ich aus heutiger Sicht nur sage, ja mei, wieso habe ich da nur einen Tag die Klappe gehalten? Warum bin ich nicht sofort losgelaufen und habe Lösungen gebaut? Das passiert mir nicht noch einmal. Und diese Denkweise, wir haben die Dinge in der Hand, die muss, glaube ich, mal um sich greifen. Und eben nicht dieses Warten auf irgendeinen Retter von außen oder irgendeine Partei, die es dann reißen wird. Das ist meine Meinung. Ich weiß, dass Sie da Ambitionen haben. Meine Sichtweise ist die, wir haben andere Möglichkeiten, etwas zu machen in diesem System. Mit anderen Möglichkeiten meine ich, wenn wir Bürger einzeln erkennen, etwas läuft schräg. Da läuft Unrecht, wir müssen was ändern, das akzeptiere ich nicht. Sag mal, spinnen die denn? Peru oder wo auch immer, das mache ich nicht länger mit. Dann haben wir die Möglichkeit, uns zusammenzuschließen. Und bis jetzt denken wir da immer nur in einer Partei, Partei, Partei. Oder Gewerkschaft, Gewerkschaft, Gewerkschaft und vielleicht demonstrieren. Das war's. Haben wir mal drüber nachgedacht, über das, was Ihre Vorfahren da gemacht haben? Dass man sich schlicht mal zusammentut, das nannte man Vollversammlung. Vollversammlung der Bürger auf allen möglichen politischen Ebenen. Das gibt es als Thing bei den Wikingern. Das gibt es als Loya Joga in Afghanistan. Das gibt es als Palaver bei den Arabern. Das gab's bei den Indianern in Nordamerika. Und die haben einfach eins erkannt. Wenn jeder betroffen ist, dann könnte doch auch jeder, der dabei ist, die Hand heben und sagen, finde ich gut, finde ich nicht gut. Und das können wir in die Neuzeit bringen. Da gibt's ein technisches Gerät, das jeder von Ihnen hier in der Tasche hat. Warum um alles in der Welt machen wir nicht die digitale Vollversammlung jederzeit auf allen politischen Ebenen? Das ist möglich. Und ich sage Ihnen, wer das nicht will, das sind genau die, die heute am Ruder sind, weil das das Allerletzte ist, was die wollen, dass der Bürger mit Macht reingrätschen kann und plötzlich erkennt, dass er mehr kann, als alle 4 Jahre ein Kreuz zu setzen.
6: Jetzt. Ja. Jetzt kommen wir aber aus meiner Sicht an einen wichtigen Punkt. Und das ist der Punkt, dass... Wenn Sie sagen, zusammentun, ja, dann bedeutet dieses Zusammentun aber auch, allen gegenüber offen bleiben. Also, weil wenn Zusammentun wieder bedeutet, es führt zu noch mehr Spaltung, dann werden wir wahrscheinlich dieses Schwarz-Weiß-Spiel immer weiter spielen und uns irgendwann gegenseitig an die Gurgel gehen. Das heißt, was mir immer so auffällt, ist auch bei so einem Gespräch, ging mir jetzt gerade so, als ich Ihnen sehr interessiert allen zugehört habe, dass ich das Gefühl habe, wenn wir über den Staat oder die Staatsquote sprechen, da stecken ja Menschen dahinter, da stecken Beamte dahinter, die auch, sage ich mal, davon leben so. Ja, die müssen wir ja auch erreichen. Also wenn wir uns immer wieder neue Feindbilder machen, und ich weiß zum Beispiel, ich erlebe immer wieder, und das finde ich sehr spannend, ich hatte vor einiger Zeit einen kleinen Autounfall und Blechschaden, aber war doch dann irgendwie, sah ein bisschen schlimmer aus, habe die Polizei gerufen, weil es ein Leasingfahrzeug war, und habe gedacht, okay, ich gehe da mal auf Nummer sicher. Ja, die kamen auch eine Viertelstunde später, Polizist steigt aus, guckt mich an, sagt, Mensch, Herr Lehrich, schau Sie mal bei Fairtalk so, ja. mitten auf der Straße. So, da haben wir uns super nett unterhalten. Er hat mir irgendwie so seine Sichtweise. In der Polizei wird's ja auch immer schwieriger. Aber, und da hat er einen ganz entscheidenden Satz gesagt. Er hat nämlich gesagt, wissen Sie, ich habe auch schon ganz oft überlegt, ob ich diese Truppe da verlassen soll. Und dann habe ich mir gedacht, nee, es ist auch wichtig, dass Menschen wie ich da drin bleiben, um da auch dafür zu sorgen, dass dieser gesunde Menschenverstand nicht komplett verloren geht. Und ich finde das nur ganz wichtig auch zu erwähnen, weil es sonst wieder auf das Problem hinausläuft, dass wir nur schwarz-weiß malen nach dem Motto, wir sind die Guten, die anderen sind die Schlechten.
2: Vollversammlung bedeutet ja nicht Ampelversammlung oder grüne Versammlung, sondern Vollversammlung. Mhm. Und das ist ja auch der Gedanke der Öffentlich-Rechtlichen, die eigentlich eine tolle Idee haben. Jeder soll zu Wort kommen, keiner wird gedisst, alle sind gleichmäßig dabei. Die Idee ist eine fantastische, nur die Umsetzung klappt so gar nicht. Und genau da ist der Knackpunkt. Wenn man Menschen ans Ruder lässt, deren Job darin besteht, für mich Vorturner zu sein und mir zu erzählen, dass ich dumm bin, und quasi von mir nur einen Blankoscheck haben will. Ja, was erwarte ich denn? Das ist so wie von der Mafia zu erwarten, dass die sich selber abschafft. Ja. Das wird nicht passieren. Es wird kein Politiker sich hinsetzen und sagen, lass uns das hier abschaffen, wie es ist.
6: Aber dann ist ja die große Frage, wie sozusagen soll dieser Widerstand, Frau Petre, Sie wollten noch was sagen, dieser Widerstand dann aussehen? Wir können die Frage gerne dann nachschalten.
4: Ich würde ganz gerne ein Beispiel aus der realen digitalen Welt nehmen, weil das, was Sie beschreiben, ich bin bei voll ein bisschen skeptisch, wobei ich alles gut finde, was Menschen freiwillig tun. Und das, was Sie wirklich antreibt, wenn es ein eigenes Interesse gibt, wenn sich zum Beispiel Menschen zusammentun, um karitative Leistung zu organisieren für ihre Umgebung, für ihr Dorf, für ihre Stadt, dann gibt's eigenen Antrieb, weil das meistens Frauen, ja, sind, die in der Pflege einfach zum Beispiel aufgehen. Oder wenn es Menschen gibt, die sich für freie Meinungsäußerung einsetzen. Wir können irgendein Projekt nehmen. Dann gibt es, neudeutsch, ein Special Interest. Dann gibt es etwas, was auf meine Person zugeschnitten ist, was ich unbedingt machen will. Und meine Erfahrung aus den letzten Jahren, und da war Corona ein tatsächlicher Katalysator, weil ja vieles leider nur digital ging, dass wir alle Menschen sind, die sowieso in unseren Ansichten zu Themen des Lebens nicht nach einem Bauplan gestrickt sind. Der Bauplan heißt halt nicht rot, grün, blau, lila, schwarz, sonst wie, sondern wir haben da eine Übereinstimmung mit Herrn Gebauer und da haben wir vielleicht auch einen Dissens und dann haben wir eine Übereinstimmung. Das heißt, die Felder, in denen wir Dissens oder Konsens haben, die gehen quer durch alle gesellschaftlichen Milieus. Und meine Erfahrung ist, das war gerade bei dem Widerstand gegen die Vogue-Bewegung online unheimlich gut zu beobachten und schon vor längerer Zeit jetzt im realen Leben, dass sich Menschen zusammengefunden haben. Ich nehme das Beispiel jetzt mal Feministinnen, die jahrzehntelang für die Rechte der Frauen gekämpft haben. Die dachten, sie seien ein Teil einer großen Bewegung und plötzlich feststellten, dass die Woke-Bewegung, wo biologische Männer plötzlich in Frauenumkleiden eindringen durften, um ein klassisches Beispiel zu nehmen, dass das gar nicht feministisch war. Und dann haben die festgestellt, dass sie plötzlich Übereinstimmung mit konservativen Frauen hatten, die sich selbst nie als Feministinnen bezeichnen würden, die aber genauso als Mütter für Rechte der Frauen kämpfen. Das heißt, wir hatten plötzlich Überschneidungen in der digitalen Welt erstmal und dann noch in der realen Welt von Interessengruppen, die man klassischerweise in diesem Land nie zusammenbekommen hätte, die sich da aber gefunden haben. Und das bringt mich dazu zu sagen, ich bin ein großer Freund davon, dass es ein vielfältiges Angebot gibt, und zwar sozusagen in allen Lebensbereichen, weil die Menschen, die von etwas angetrieben werden, sich nicht bei allen Themen finden werden, aber sie werden sich vielleicht bei ein oder zwei Themen finden. Und wir müssen nur lernen, nicht nur den Konsens toll zu finden, das ist ja menschlich, sondern den Dissens auszuhalten. Was aber normalerweise passiert, und zwar in nahezu jeder Diskussion ist, weil alles Private heutzutage politisch geworden ist, das ist leider ein Ergebnis der radikalen Feministinnenbewegung seit den 68ern, dass wir an einem Abend, an dem wir vielleicht über 10 Themen diskutieren und in 7 einen Konsens haben, wir uns am nächsten Morgen aber an die 3 Themen erinnern, wo wir einen Dissens hatten. Das liegt ein bisschen in unserer Psyche. An der Stelle sind wir als Menschen auch ein bisschen defizitär einfach aufgebaut. Aber das müssen wir wieder lernen, dass der Dissens okay ist und dass wir ganz viele verschiedene Ansätze wählen können. Das ist übrigens auch Grundlage des Projektes, das wir angestoßen haben. was tatsächlich im wahrsten Sinne des Wortes heißt, mehr Freiheit. Jeder macht's auf seine Art und Weise und jeder Ansatz, der zum Erfolg führt, ist gut. In der Medizin sagt man, wer heilt, hat recht, egal wie er es gemacht hat. Und im Grunde gilt für viele Bereiche des Lebens, wo es ja auch um gesellschaftliche Heilung im weitesten Sinne geht, genau dasselbe.
5: Ja. Also ich glaube auch der Ansatz der Frag mal alle ist natürlich sehr, sehr schwierig. Wenn man anschaut, dann sind wir dann wieder bei meinem Thema, wann ist denn eine Steuer gerecht, wann ist sie nicht gerecht? Nehmen wir die Einkommensteuer, die betrifft jeden, der hier im Raum ist. Wir haben hier einen Spitzensteuersatz von 42 bzw. 45%. Ab welchem Betrag? 62.000 Euro. In USA zum Beispiel beträgt der Spitzensteuersatz 37%, also schon erstmal niedriger. Und wo fängt der an? Bei über 600.000 Euro oder Dollar dann. Und jetzt nehmen Sie die Vollversammlung und fragen Sie, wo liegt denn der richtige Wert? Und ich glaube...
4: Das Stück Schnur.
5: Ja, das ist das Stück Schnur, ja genau. Wo ist der richtige Wert? Die einen werden sagen, naja, der müsste viel früher anfangen. Schon bei 30.000 ist eigentlich viel zu viel, was einer verdient. Der nächste sagt, naja, 1 Million ist noch zu wenig. Und auch, was ist der richtige Prozentsatz? Was ist überhaupt der richtige Wert? Ist, glaube ich, nicht zu beantworten. Nicht zumindest in einer Vollversammlung zu beantworten, weil auch die Frage, glaube ich, zu schwierig ist. Und das ist auch sowas, wo ich mir oft überlegt habe, warum nehmen wir auch nicht viel, viel öfter, auch wenn ich es von tiefstem Inneren eigentlich befürworten würde, Volksentscheidungen mit rein. Weil ich glaube, in vielen Entscheidungen die Tragweite gar nicht bewusst ist. Wir erleben auch jetzt mit der ganzen Diskussion rund um AfD, ja oder nein. Ich weiß nicht, ob sich jeder der Tragweite bewusst ist, was das Ganze bedeutet. Nehmen eine Partei mehr oder weniger mit rein oder nicht mit rein. Was passiert mit einer Vollversammlung, die eine Partei, wenn man den aktuellen Umfragen glauben darf, wahrscheinlich sogar mehrheitlich wählen würde? Ist das gut, ist das nicht gut? Und die Kunst ist natürlich, die Frage so einfach zu stellen, dass man sie beantworten kann. Aber diese Vollversammlung, so gut ich den Gedanke finde, ist, glaube ich, schwierig umsetzbar.
7: Das kann ich verstehen und das ist ja auch sehr schwer vorstellbar, weil wir das eben alle so gelernt haben, unser ganzes Leben lang. Vorhin haben wir gehört, zurück, dass das Volk irgendetwas zurückbekommen soll. Hat es das jemals gehabt? Also wir haben noch nie etwas erlebt in diesem Land, das sich auch nur halbwegs anfühlt wie demokratisches Mitentscheiden der Bevölkerung. Was wir erlebt haben, ist, dass man was ganz Perfides macht. Man konvertiert Sachthemen in Personenthemen. Das heißt, aus Sachfragen mache ich eine, wähle ich den oder wähle ich den. Und zweitens werde ich gezwungen, fertige Menüs zu bestellen, obwohl ich von den 7 Inhaltsstoffen 3 gar nicht mag. Warum machen wir nicht einfach ein Buffet? Und dann ist bei dem einen Thema mal mehr Fleisch drin und bei dem anderen mal mehr Fisch und hier mal Nudeln und mal dies, anstatt immer nur die fertigen Menüs zu bekommen, die zwei Parteien unter sich ausbaldowern. Ich bin zutiefst überzeugt davon, dass das Menschenbild, von dem ich hier spreche, absolut dazu in der Lage ist, die komplexesten Dinge intuitiv zu erfassen. Ich mach's mal am Steuerrecht deutlich. 1,5% Steuern zahlt eine GmbH, wenn sie eine GmbH-Tochter verkauft an den Fiskus dafür, dass sie 1 Million reinfährt und fast nichts zu bezahlen hat. Wenn ich das einer Vollversammlung präsentiere, dann werden die alle sagen, oh Moment mal, das klingt ganz gerecht. Die machen 1,5%, können den Erlös wieder anlegen in Aktien und nach 10 Jahren, wenn es dann in den privaten Bereich kommt, müssen sie halt dann Steuern zahlen, haben aber leider 3-mal so viel Geld da liegen, weil sie vorne so einen Startvorschuss hatten. Ich will damit nur sagen, das kann ich jedem Landwirt erklären, der Hauptschule hat, dass das nicht gerecht ist, wenn so etwas passiert und übrigens von Herrn Lafontaine eingeführt. Unter einer SPD-Regierung hat man sowas Unternehmerfreundliches gemacht. Ich glaube, das kennt kaum ein Bürger, dass es so eine Regelung gibt. Und da geht's um richtig Summen. Nehmen wir mal Herrn Fiesmann, der da kürzlich seine Wärmepumpen nach Amerika verkloppt hat. Bei 9 Milliarden ist das schon eine Nummer, wenn man auch da nur 1,5% bezahlt für die Tochtergesellschaft, die verkauft wurde.
4: Ja, der Ansatz, ich verstehe, was Sie damit sagen wollen. Ich halte aber die Art, an die Frage ranzugehen, für hochgefährlich. Denn derjenige, es ist keine Person, Sie haben das schön gerade gesagt, aber das, was Politik seit Jahren und Jahrzehnten mit diesem Land macht, ist ja in Menge Geld den Bürgern abzunehmen, jetzt sozusagen die Neiddiskussion, verzeihen Sie, wie ich das Wort benutze, auf Unternehmen zu lenken, die Wohlstand und Arbeitsplätze und Wertschöpfung bereitstellen. Das ist das, was ich aus dem Sozialismus kenne. Und was ich ganz entsetzlich finde, derjenige, wenn ich ihn personifiziere, Verzeihung, auch wenn es den Staat nicht gibt, Herr Gebauer, der das meiste Geld dieser Gesellschaft den Bürgern wegnimmt, das ist der Staat. Und wenn wir da mal anfangen, das zu lassen, dem Staat das Geld nicht mehr zu geben, dafür zu sorgen, dass er es nicht mehr nimmt und dann mal die Wirtschaft und die Bürger machen zu lassen, dann werden ganz viele Dinge entschieden. Dann gibt es bestimmt noch, es gibt keine totale Gerechtigkeit. Das ist sowieso ein so stark strapaziertes Wort, dass ich es aus der politischen Diskussion gern streichen würde, weil es verführerisch ist und weil selbst Bismarck erkannt hat, dass seine Idee der Sozialversicherung im Grunde den Grundstein dafür gelegt hat, dass wir einen ausbuchernden Sozialstaat bekommen dürfen. So schlau war er am Ende seines Lebens. Aber die Wahlkampfklatsche gegen Sozialisten hat er halt trotzdem gern sozusagen für sich verbucht. Aber das, was uns übrigens auch ziemlich deutsch und gar nicht amerikanisch, diese Neiddiskussion ist etwas, was diesem Land mehr schadet als viele andere Dinge. Und an der Stelle, bei aller Sympathie für direktdemokratische Entscheidungen, ich glaube, die funktionieren da, wo es das Lebensumfeld der Leute direkt betrifft, hervorragend. Und da, wo es auf eine sehr große Ebene geht, da habe ich ein bisschen Sorge. Ich bin nicht generell dagegen, aber da habe ich ein bisschen Sorge, dass eine simplifizierte Frage, wie sind die 1,5% gerecht, zu Ergebnissen führen, dass in Tragweite sich die meisten nicht vorstellen
7: können. Dann möchte ich mich da korrigieren. Da möchte ich mich gerne korrigieren. Mir geht es überhaupt nicht um eine Neiddiskussion. Ich wollte an dem Extrembeispiel deutlich machen, dass das jeder, der bis drei zählen kann, erkennen kann, dass da irgendwas schräg ist. Mehr nicht. Was ich ausdrücken möchte ist, dass wir als Menschen entweder glauben, wir sind in der Lage, frei zu entscheiden und Dinge zu tun, oder eben den Bürger für unmündig und dumm halten. Das ist die alte Diskussion in den USA durch Lippmann und Bernay und wie sie alle heißen, x-mal diskutiert worden. Und ganz nüchtern, ich bin der festen Überzeugung, dass diese, unsere Demokratie, hier dafür da ist, den Menschen ein warmes Bauchgefühl zu geben, dass sie mitbestimmen können, ohne dass sie in irgendeiner Weise ernsthaft gefährlich werden können.
4: Aber das glaubt kaum einer, oder?
7: Ja, das, ich schilder das mal so deutlich. Ich glaube, dass das genau so ist. Das heißt, ich habe das warme Bauchgefühl, ich habe doch gewählt und jetzt habe ich alles getan und ab jetzt halte ich bitte die Klappe. Und da wehre ich mich dagegen. Ich glaube, dass wir Menschen zu viel mehr in der Lage sind und ich glaube, dass die Zeit vorbei ist, irgendwelche Menschen irgendwo hinzuschicken, die einfach 4 Jahre tun und lassen können, was sie wollen und uns komplett ins Unglück reiten können.
4: Das stimmt.
7: Ohne dass ich in irgendeiner Weise eingreifen kann. Und immer wenn ich nicht eingreifen kann, was bin ich dann? Machtlos. Und wenn ich machtlos bin, wo bin ich dann bitte als Souverän im Grundgesetz? Alle Macht geht von mir aus, auch von euch hier. Sie geht von uns aus und kommt nie wieder dahin zurück. Und genau das gilt es, denke ich, zu ändern. Wir können machtvoll sein und das können wir nur, wenn wir da keinen Mittler dazwischen haben. So wie man zwischen Gott und dem Mensch keinen Mittler braucht, keine katholische Kirche und kein Priester, das kann man direkt regeln. Genauso kann man auch als Bürger direkt sagen, was man möchte. Und ganz ehrlich, wie kriegt denn ein Politiker mit, was das Volk überhaupt will? Also rufen die jeden Morgen 500 Leute in ihrem Wahlkreis an? Oder lesen die vielleicht nur die Zeitung von den 10 Oligarchen, denen die Zeitungen gehören und die sagen, was öffentliche Meinung ist? Ganz ehrlich, wann bitte kommt die öffentliche echte Meinung ungeschminkt?

0: Achso, einmal kurz Herr Gebauer, dann Herr Matuszek.
1: Ich habe hier zugehört. Ich würde mal ein Plädoyer halten wollen für eine gemeinsame Besinnung darauf, dass wir uns verständigen, dass unsere Lebensverhältnisse wieder Menschenmaß haben müssen.
2: Ja.
1: Unser Leben hat kein Menschenmaß. Wir sitzen hier. Wir sitzen hier, Publikum kann das nicht so gut sehen, wir sitzen hier an einem Tisch mit einem Glas Wasser, mit einem Stift und mit einem DIN A4-Blatt. Jeder dieser Gegenstände vor mir auf dem Tisch hat Menschenmaß. Und jeder dieser Gegenstände ist nicht vom Himmel gefallen, sondern dass dieser Stift diese Länge hat und dieses Gewicht und das kann, was er kann. Und vor allem diese absolut faszinierende Erfindung des DIN A4-Blattes.
2: Ja? Ja.
1: Sie lachen. Es ist
2: deutsche Industrienorm.
1: Beschäftigen Sie sich mit einem DIN A4-Blatt. Es ist eine absolut großartige Erfindung, ein Papierbogen zu kreieren, der die Eigenheit hat, jedes Mal, wenn man ihn faltet, ist das, was dabei wieder rauskommt, in der gleichen oder fast identisch gleichen Verhältnis von Länge zu Breite, so dass ein DIN A4-Blatt und ein DIN A5-Blatt uns entsprechend zum Schreiben zur Verfügung steht. Und das ist auch nicht so riesengroß, dass wir nicht den Satz lesen können, sondern es hat eine gewachsene Größe, die sich mit unseren menschlichen Körpern in der Mitte sehr, sehr gut zusammengefunden hat. Genau auch wie das Glas und tausende andere Beispiele. Dinge, die Menschenmaß haben, funktionieren gut, etablieren sich und bleiben dann auch bei uns. Und ohne jetzt ganz viele Beispiele dafür zu bringen, jeder kann sich da was ausdenken. Unsere Lebensverhältnisse haben das Menschenmaß verloren in dem Moment, wo wir nicht mehr zu einer Vollversammlung zusammenkommen, weil eben nicht mehr eine Großfamilie oder ein kleines Dorf oder eine winzige Stadt zusammenlebt und über gemeinsame Verhältnisse diskutiert. Wie wollen wir das machen? Wer möchte was sagen? Wir hören zu. Sondern in dem Moment, wo es anonym wird, wo es zu groß wird, wo es dieses Menschenmaß verliert, wo Dinge passieren außerhalb meiner Reichweite. In dem Moment, Kamera hat gerade aufgezoomt, habe ich gesehen, ich sage nochmal, außerhalb meiner Reichweite. wenn also Dinge außerhalb meiner Reichweite passieren, dann...
2: Was Sie alles mitkriegen.
1: Ja, ich kriege alles mit, Herr Lehrig. Ja. Ich gleich in der Pause werde ich Ihnen den rechten Schuh zubinden.
2: Ja.
3: Das ist gut.
1: Nein, ernsthaft.
2: Aber gekniet bitte, ne?
1: Genau. In dem Moment, wo unsere Dorfgemeinschaften verlassen worden sind und unsere Einheiten zu groß geworden sind, ist eben so eine Zwischenklasse entstanden oder Kaste oder eine politische Klasse, wie wir sie nennen, die über uns bestimmt. Und jetzt noch mal ein kurzer historischer Ausflug. Jens Lehrig stoppt mich, wenn ich zu sehr ausufere, aber machen sich bitte alle noch mal völlig klar unsere deutsche oder europäische Geschichte. Wir haben 1789 diese berühmte Französische Revolution deswegen gehabt, weil es Leute gab, die gesagt haben, es geht so nicht weiter, dass Könige und Adel uns sagen, wo es lang geht und uns auszehren, uns zu viel Steuern abnehmen, uns zu wenig Lebensverhältnisse lassen, um unser eigenes Leben zu organisieren. Deswegen gab es diese Revolution 1789 mit dann Auswirkungen auf ganz Europa. Dann war mal ein bisschen Chaos, dann kam Herr Napoleon, dann kam eine Restauration 1815 mit dem Wiener Kongress. Dann gab es Leute, die gesagt haben, wir müssen diese Revolutionäre wieder eindampfen. Und dann kam die gigantische industrielle Revolution, die zu einer Neuverteilung von Reichtum geführt hat, die plötzlich sowas wie Privatheit hat entstehen lassen, die Menschen in Positionen gebracht hat, Dinge selbstständig zu entscheiden. Und ein Establishment, würde man heute sagen, ich verkürze das jetzt ganz extrem, aber ein Establishment in Angst und Schrecken versetzt hat, dass sie die Kontrolle verlieren. Und deswegen ist in Deutschland 1871 der Staat gegründet worden mit, wohlgemerkt vorher, Einigungskriegen. Ja, das haben die nicht gemacht, weil die das cool fanden oder weil da so ein großer Konsens war, sondern das ist mit nackter Gewalt und Brutalität entstanden. Ja. Die deutsche Flagge mit Schwarz-Rot-Gold, das sind Soldatenuniformen, das ist Blut und das sind die goldenen Knöpfe auf den Uniformen. Daher kommt diese schwarz-rot-goldene Flagge. Ja, das ist Einigungskrieg und Nationalismus in Deutschland als Einigung. Und im Ergebnis steht zum Schluss 1874 ein Parlament, wo heute ein Kanzler gewählt wurde.

0: worden ist in Berlin. Und dieses Parlament macht mit Repräsentanten Regeln für alle anderen, hat aber das Menschenmaß verloren, weil wir nicht mehr gefragt werden. Und deswegen wäre das Petitum jetzt, und insofern, das hat mir sehr, sehr gut gefallen, Herr Bönig wie König, dass Sie gesagt haben, nutzen wir doch die Technik, um sozusagen die Reformation der Kirche nachzuleben und die Priestervermittlungskaste zwischen Menschen und Gott auch hier zu beseitigen, den öffentlich-rechtlichen Rundfunk zum Medium zu machen und ihm die Rolle des Faktors zu nehmen, um auf diese Weise einen Dialog unter Menschen unmittelbar zu schaffen, sozusagen protestantisch-evangelisch zu werden im Staatswesen. Und dafür haben wir mit unserem Handy jederzeit eine Möglichkeit. Und dann schaffen wir uns in neue Gemeinschaften, die im Konsens ihre Lebensverhältnisse organisieren. Und das muss nicht mal an einem Ort sein, sondern das kann sich thematisch aufteilen. Und letzte Bemerkung dazu, bevor der Chef ganz nervös wird.
1: Weil nein, ich werde nicht nervös. Das sind einfach zwei Vorträge in einer Sendung gewesen. Die können wir als Solo-Vorträge senden. Das ist super. Das bringt nochmal enorme Klickzahlen rein.
0: Früher hätte man gesagt, machen wir eine Single-Auskopplung.
1: Das heißt, ja. Kommt denn jetzt dieser Vortrag auf die A oder die B-Seite?
0: Das werden wir dann abfragen nach den Klickzahlen. Ja. Nein, aber wenn wir Menschen auf diese Weise die Möglichkeit geben, ihre Leben wieder selber zu organisieren, dann kommen wir an den fantastischen Erkenntnispunkt, dass wir überhaupt nicht am Ende der Geschichte angelangt sind. Ja, also Francis Fukuyama hat vor 35 Jahren falsch gelegen, dass das jetzt schon das Ende der Geschichte sei, sondern menschliche Lebensverhältnisse entwickeln sich zu technischen Entwicklungen und die Kunst besteht jetzt darin, unsere Möglichkeiten so auszubaldowern, dass wir unsere demokratischen Überzeugungen mit unseren rechtsstaatlichen Überzeugungen möglichst so perfekt im Konsens regeln, dass wir noch etwas Schöneres machen, als es unser altes Grundgesetz schon gewesen ist. Und da bin ich sehr, sehr zuversichtlich, dass uns das gelingen wird mit der neuen Technik. Die Leute, die unterdrücken wollen, müssen nämlich immer die Rechte anderer unterdrücken. Das nervt die und irgendwann stehen die auf und sagen, da habe ich keine Lust drauf. Und insofern sehe ich eine große Zeit vor
2: uns. Sie sind im Übrigen auch zu langsam.
1: Herr Matuszek, passt das noch, was Sie sagen wollten?
3: Ja, das passt natürlich noch, weil die Möglichkeiten, die wir technisch haben, die finde ich super, die sollten wir auch nutzen. Es besteht nur eine große Gefahr, nämlich die der Desinformation und eine große Gefahr, die der Fragestellung. Das wollte ich auf Sie vorher, Herr Bönig, wie soll ich sagen, entgegnen, weil wie Sie das dargestellt haben, dass Herr Fissmann nur 1,5% auf einen Milliardengewinn zahlt, ist so, wie Sie es formuliert haben, die Antwort im Grunde genommen vorgegeben. Ja, das findet jeder ungerecht. Wenn man die Frage andersrum formuliert und einfach sagt, hören Sie zu, es gibt Gesetze. Die Gesetze gibt es schon sehr lange. Ja. Diese Gesetze hat er schon vor vielen Jahren für sich so genutzt. Und er hat nichts anderes gemacht, als das, was im Gesetz steht, die Möglichkeit, die jedem Einzelnen hier gegeben ist, das so zu tun, auch genau für sich so gestaltet und dass dann das Ergebnis dabei herauskommt, dass das, was er gemacht hat, als richtig empfunden wurde, nämlich in der Bestätigung mit 1,5%. Wenn ich die Frage so rumstelle, ist es okay, dass man sich an das Gesetz hält und die Möglichkeit nutzt, würde wahrscheinlich auch jeder mit Ja antworten. Und die Frage zu sagen, ist 40% für den Lohn, für den Arbeiter gegenüber 1,5%, die ist mir zu einfach, zu klar die Antwort vorgebend gestellt. Ja. Und das will ich bloß sagen, also ich bleibe da dabei, dass viele Fragen von der Frage her zu schwer zu beantworten sind, ohne sich wirklich umfassend zu informieren, ohne sich umfassend über die Auswirkungen zu informieren. Wenn wir hier, um ein Beispiel zu bringen, das für jeden greifbar ist, zu sagen, ist das Deutschland-Ticket gut oder ist das Deutschland-Ticket gerecht? Ja, also können wir alle sagen, finden wir toll. Warum? Weil es bürokratische Hürden, weil es viel Verwaltung nimmt. Ich muss nicht in jeder Stadt irgendwie ein neues Ticket kaufen. Alles wunderbar, zu einem Preis, den wir alle super finden.
1: Ja, und wir haben ja auch einen gemeinsamen Feind, die Deutsche Bahn.
3: Also, super. Wenn ich Ihnen sage, dass ich in einer großen deutschen Tageszeitung mit vier Buchstaben dargestellt habe, dass Sie sogar dafür noch Geld rausbekommen vom Staat, wenn sie nur entsprechende Entfernungen haben. Also bekommen das deutsche Ticket geschenkt und von der Steuer noch im Jahr irgendwie 200 Euro zurück. Dann wird es niemand mehr als gerecht empfinden.
2: Das verstehe ich gut. Mir ist auch klar, dass Menschen die Regeln nehmen und sich optimieren. Das wieder, da sage ich ja gar nichts dagegen. Genau. Und der Vergleich mit Fiesmann ging in eine völlig falsche Richtung. Das war überhaupt nicht meine Botschaft, jetzt ihn anzugreifen. Ich wollte nur an dem Extrembeispiel etwas deutlich machen. Wenn es um echtes demokratisches Miteinander geht, dann geht es gerade nicht nur um den Abstimmungsprozess selbst. Das ist das Ende von dem Ganzen. Das, was Demokratie ausmacht, ist, dass jeder von uns in der Lage ist, überhaupt ein Thema auf den Tisch zu legen, dass darüber diskutiert wird, dass man den Dissens aushält, nicht einer Meinung sein muss und dann am Ende entscheidet. Und diese drei Dinge gehören zusammen und das wird schnell vergessen. Und natürlich gehört da dazu, dass man die Fragen so formuliert, dass sie so neutral sind, wie ich mir Journalismus vorstelle, dass ich nämlich nicht weiß, welcher Meinung der Journalist zugeneigt ist, dass er ein Sachgebiet darstellt, ich mir selbst meine Meinung bilden kann und dann kann ich entscheiden. Dazu sind wir Menschen in der Lage.
4: Solange wir nicht erwarten, dass der öffentlich-rechtliche Rundfunk, der sich aus Steuergeldern finanzieren lässt, zwangsweise das leistet, sind wir vermutlich sowieso beieinander. Das Stichwort, was ich ganz gut fand und was ja im Grunde dazu passt, war gerade Desinformation. In dem Moment, wo man einen Meinungswettbewerb zulässt, und das ist ja das, was unsere letzte Regierung und auch die aktuelle nicht so gern zulassen möchte, indem sie jetzt davon spricht, dass man falsche Meinungen verbieten kann ich da auch einen Aufschrei vermisse. Das beste Mittel dagegen, und das zeigen ja die sozialen Medien, insbesondere Twitter, heute X, je mehr Leute das benutzen, je größer der Meinungsmarkt wird, desto eher sind Menschen in der Lage, sich zu informieren. Das ist dann natürlich auch sozusagen die Aufgabe für den mündigen Bürger. Und das rüttelt sich zurecht. Ein urdemokratisches oder freiheitliches Instrument bei X ist das Thema Community Notes. Ich weiß nicht, wie viel Prozent der Zuschauer hier bei Twitter sind. Ich kriege dafür keine Tantiemen, ich sag's gleich. Aber wenn man Deutschland und die Vereinigten Staaten vergleicht, stellt man fest, dass der Anteil derer, die in Deutschland sich bei X informieren, wenn sie politisch interessiert sind, weil es einfach ein politisches Medium ist, und in den Vereinigten Staaten schon auseinanderklafft. Also wir sind bei einem viel niedrigen Prozentsatz. Und ich sage immer, geht dorthin, hört es euch an, ihr könnt es auch anonym machen, ihr müsst es noch nicht mehr mitdiskutieren, ihr könnt es rein als Quelle benutzen, aber je größer die Stichprobengröße derer ist, die da mitmachen, desto ausgewogener ist es. Also mehr Freiheit geht nicht und ich brauche niemanden, der mir sagt, wie es einzuordnen ist. Dieses Einordnen der fast gesamten Journalistenklasse geht am Ende den allermeisten Leuten auf den Nerv.
1: Weil ja am Ende dann auch wieder die Eigenverantwortung und Selbstbestimmung und Selbstermächtigung fehlt. Also in dem Augenblick, wo der Journalist neutral, man könnte uns jetzt heute Abend sagen, das ist keine neutrale Runde, das ist aber auch gar nicht unser Anspruch, eine neutrale Runde zu haben, weil wir als dieses Projekt Fairtalk auch immer wieder kommunizieren und sagen, es geht uns darum, dass wir ein Puzzleteil sind von ganz vielen und wir uns wünschen, dass unsere Zuschauerinnen und Zuschauer sich selber ein eigenes Bild bauen. Also nicht durch den Moderator, der ihnen sagt oder einen Gast, wie sie zu denken haben sollen, sondern einfach wir geben das als freie Information in den Markt und bitten darum, das zu nehmen, einzuordnen, zu prüfen, gerne auch zu kritisieren, damit in Resonanz zu gehen oder eben nicht in Resonanz zu gehen. Das wäre für mich eben genau dieser Kern von Eigenverantwortung, der so wichtig ist. Und da hätte ich bei Ihnen auch nochmal nachgefragt, der neutrale Journalist, da liegt ja wieder die Gefahr, dass es einer für andere richten muss.
2: In der Tat. Und was ich eben kritisiere ist, dass Menschen überhaupt, wie soll ich das sagen, beeinflusst werden müssen, wie sie es ja nun mal müssen in einer Demokratie. Da gibt es eine Menge schlaue Menschen schon vor über 100 Jahren, ich hatte vorhin schon von einigen gesprochen, die haben sich klar überlegt, wie geht man mit einer Massengesellschaft um? Und eine Massengesellschaft ist automatisch Propaganda ausgesetzt. Im simpelsten Fall ist es eine Werbung, die will, dass ich irgendetwas kaufe, irgendetwas tue. Und wenn ich nun mal mit Parteien zu tun habe und mit Ideologien zu tun habe, dann versucht derjenige, der die Mittel hat, natürlich mich auf seine Seite zu ziehen. Also Propagandafreiheit zu unterstellen, ist naiv. Das wird wahrscheinlich nicht stattfinden. Dasselbe gilt für völlig neutrale Journalisten und die vermeintlich dritte Macht oder vierte Macht, wie man sie einsortieren will, die sozusagen kontrolliert. Gucken wir doch mal nüchtern hin. Da sind 10 Oligarchen, so nenne ich sie mal, denen die ganzen Medienhäuser gehören. Und wenn die morgens sagen, bitte pro Israel, pro Palästina, dann läuft das in die Richtung, wie die das wollen. Und zwar völlig egal, wie die Fakten sind. Also da muss man einfach realistisch sein, dass wir vorhin gehört haben, wir erleben ein Kasperletheater mit der Politik. Und Kasperletheater heißt, im Kindergarten sitzen die Kinder vor dieser Bühne und rufen, Achtung Gretchen, das Krokodil kommt von hinten, die AfD frisst dich jetzt auf, pass auf. Und die andere Partei, die verschluckt dich jetzt. Das ist ein Theater und es ist deswegen ein Theater, weil man so mit unmündigen Kindern umgeht. Wir sind in einer infantilen Demokratie. Wir haben bitte einmal zu kreuzen, dass wir diese Sendung oder diese sehen wollen. Dann sind wir da und erleben ein Kasperletheater. Und wozu um alles in der Welt sollen wir uns denn noch informieren? Das ist doch völlig unnötig. Das ist so, als wenn ich in der Oper sitze und mir noch genau die Dialoge angucke und mich frage, warum der das vielleicht gemeint haben könnte und ob der jetzt vielleicht dann doch nach dem nächsten Akt da zurücktritt oder so. Völlig belanglos. Solange wir in der infantilen Demokratie sind, brauche ich als Bürger genau gar keine Informationen, weil ich einfach mir 2 Wochen vor der Wahl anhöre, was mir der Onkel da verspricht und sagt, im Himmel ist Jahrmarkt und ich werde dies machen und jenes machen und am nächsten Tag macht er eh was anderes. Das erleben wir gerade, dieses Theaterstück. Und glauben doch ernsthaft, dass wir 21 Mal hintereinander einen Bundestag wählen, immer dasselbe machen und ein anderes Ergebnis erwarten. Das nennt Einstein Wahnsinn.
1: Wo Unrecht zu Recht wird, wird Widerstand zur Pflicht. Es gibt den berühmten Paragraphen 20. Herr Gebauer, vielleicht mögen Sie das der Community nochmal erklären. Das ist ja der Widerstandsparagraph. Was steht da drin?
0: Der Paragraph 20 ist ein Artikel. Artikel 20. Und der hat einen Absatz 4. Und ich glaube, das ist der, auf den Sie abstellen möchten jetzt auf das Widerstandsrecht. Unser Grundgesetz hat Artikel, Juristen sind ja immer ganz heikel.
1: Was habe ich gesagt?
4: Paragraph.
1: Ach so, um Gottes Willen.
0: Ich bin kein Klugscheißer, ich habe wirklich recht.
1: Also ich muss sagen, neben Ihnen sieht jeder Comedian blass aus. Ja.
0: Nein, also Artikel 20 Absatz 4 ist 1968 ins Grundgesetz aufgenommen worden vom bundesrepublikanischen Gesetzgeber, weil man damals Notstandsgesetze gemacht hat. Ohne das jetzt näher auszuführen, man könnte sagen, da war so eine Art Corona-Krise und dann hat man neue Gesetze gemacht. Und dann haben aber damals noch kritische Geister gesagt, Vorsicht, Vorsicht, wenn der Staat Sonderbefugnisse dieser Art bekommt, die nicht in erster Linie auf Gerechtigkeit zielen, um die Rechte aller ordentlich voneinander zu trennen und zueinander in eine Ordnung zu bringen, sondern wo es um Polizeirecht geht, um Ruhe und Ordnung zu schaffen und danach wieder Gerechtigkeit entstehen zu lassen, das ist gefährlich vor dem Hintergrund der deutschen Geschichte. Da müssen wir einen Bremsklotz einziehen. Und deswegen ist Artikel 20 an Absatz 3, an Absatz 4 dran gekommen worden, wo eben formuliert worden ist, gegen jeden, der es unternimmt, diese Ordnung zu beseitigen, hat man das Recht, Widerstand zu leisten. So ungefähr ist das formuliert. Das Verrückte an dieser Regel ist, dass sie im Wesentlichen nur eine deklaratorische Bedeutung hat. Denn da steht drin, wenn man genau liest, wenn andere Abhilfe nicht möglich ist. Ja. Das heißt also, man muss so lange den Polizisten oder ein Gericht anrufen, wie es das gibt. Und erst wenn es das nicht mehr gibt, kann man dagegen Widerstand leisten. Da kann man sich also notfalls auch mit Gewalt gegen irgendwelche Übergriffe von irgendwem wehren. Das Problem ist nur, wenn man dann mit diesem gewaltsamen Widerstand scheitert und dann sagt, berufe mich auf Artikel 20 Absatz 4, dann ist natürlich die Struktur, die einem dann hilft und sagt, das war okay, die ist ja nicht mehr da. Also insofern fällt das so in eine juristische Sekunde oder in ein schwarzes Loch, in ein Nichts hinein. Das ist eher Theaterschminke und weniger juristisches Schwarzbrot. Ja, also vergessen wir Artikel 20.4, das ist ein schöner Gedanke, das ist das Notwehrrecht des Bürgers. Und die beste Möglichkeit, überhaupt nicht erst in die Lage zu kommen, sich auf Artikel 20 Absatz 4 berufen zu müssen, besteht darin, dass man in der Vorphase sehr manierlich und sehr in Ruhe und sehr ausgewogen aufsteht und sagt, Freunde, hier läuft etwas schief. Ja, Herr Böhnig hat gerade gesagt, ich habe ein Gerechtigkeitsempfinden, ich weiß, was gut ist, was schlecht ist, dann stehe ich auf. Das Gemeine ist ja, dass viele Finanzbeamten, dass viele Sozialversicherungsfachangestellte, ja, dass irgendwelche Rentenbeauftragte oder Pflegeversicherungsfachkräfte, dass die Entscheidungen treffen, die vom Bürger für völlig abwegig gehalten werden und die wehtun und das kann doch nicht sein, aber die selber tun das aus dem Gefühl heraus, dass das angemessen ist und dass das richtig ist und dass sie die Herrscher aller Reußen sind, dass sie schon wissen, wie es richtig ist und die haben das Gerechtigkeitsgefühl, das kann so gemacht werden, das geht schon mit rechten Dingen zu. Und das zeigt, da ist ein kommunikatives Problem, da fehlt die Verständigung, meinetwegen in der Vollversammlung, jedenfalls irgendwo. Mein Freund Robert Neef, ein Schweizer Philosoph und ursprünglich Jurist, aber durchaus Rechtsphilosoph, hat eine wunderschöne Geschichte erzählt. Er sagt, stellen Sie sich vor, wenn auf einem Berg in der Schweiz, irgendwo in einem Bergdorf jemand sich ein Haus baut, dann schleppt der jahrelang mit seinen Tieren oder mit bloßen Händen, schleppt der Steine den Berg rauf und baut da oben diese Hütte. Und alle, die da oben wohnen, beobachten ihn Monate und Jahre dabei, wie er keucht und schwitzt und das Ding da aufbaut. Und dann ist er damit fertig. Wie wahrscheinlich ist es, dass in einer solchen Dorfgemeinschaft irgendwann eine Vollversammlung einberufen wird und darüber abgestimmt wird, ob der enteignet wird? Das macht keiner, weil alle wissen, das ist unanständig. Der hat doch die Steine hochgeschleppt, ja. Und diese Besteuerung.
1: Da sind wir wieder bei dem Menschenmaß.
0: Da ist wieder das Menschenmaß, ja. Und diese Anschauung, dass man respektieren muss, was jemand anderes sich erarbeitet hat, die geht eben verloren, wenn der Abstand zu groß ist zwischen dem, der entscheidet und dem, der betroffen ist. Und die müssen wieder zusammengebracht werden. Das halte ich für eine wesentliche organisatorische Entscheidung eines auch ethisch wertvollen, Friedrich Schiller würde wahrscheinlich sagen, eines ästhetisch angenehmen Staatswesens.
4: Das ist der Grund, warum dezentrale Organisationen, was ja auch die praktische menschliche Erfahrung ist, besser funktioniert, als alles zentral zu regeln. Das ist ein Grund, warum die Schweiz, obwohl sie sich ja auch auf einen Weg gemacht hat, den viele Eidgenossen nicht so schön finden, warum sie immer noch besser funktioniert und warum Deutschland zu Zeiten der vielen Kleinstaaten, die sicherlich auch Probleme mit sich gebracht haben, trotzdem auch die Zeit war, in der freie Reichsstädte und Freiheitsmodelle existieren konnten, über die heute die meisten Leute gar nicht mehr Bescheid wissen. Das war gar nicht so rückständig. Es hat einen Grund, warum das zersplitterte Europa so viele Erfindungen, so viele Innovationen hervorgebracht hat, weil es Wettbewerb gab. Und in dem Moment, wo man das wieder belebt und die Voraussetzungen dafür könnten im Grundgesetz genau genommen nicht besser sein, auch wenn der Föderalismus ganz schön gelitten hat in den letzten Jahrzehnten und heute de facto nur noch beim Thema Bildung und beim Thema innere Sicherheit bei der Polizei besteht, genau genommen war das ein Geschenk nach dem Zweiten Weltkrieg an die damals junge Bundesrepublik, diesen Föderalismus einzuführen. Und auch das ist eigentlich nicht so schwer zu erklären. Wenn man den wiederbelebt, hat man die Voraussetzungen dafür geschaffen, dass ganz viel ohne Zentralmacht in Berlin funktioniert und wir eben nicht 17 Ministerien plus 2 Staatsminister brauchen, sondern vermutlich gut und gern mit der knappen Hälfte auskämen.
1: Eine Frage, die ich auch in der Vorbereitung zu dieser Sendung immer wieder gehört habe, war, muss Widerstand immer friedlich sein?
2: Oh, da habe ich eine ganz einfache Sicht dazu. Da kann man sich die Geschichte angucken. Und die ist meistens so ausgegangen, dass die Revolution ihre Kinder gefressen hat und dass Revolutionen dann doch arg blutig ausgingen. Es ist gar nicht nötig. Die Reformation ist gar keine so doofe Idee, führt dann auch manchmal zu Blutvergießen. Das ist nicht ganz ohne geblieben. Aber im Grunde wollen wir Menschen gar nicht, dass etwas komplett abrupt beendet ist und ganz anders weitergeht. Wir können uns das meistens gar nicht vorstellen, wie der nächste Zustand sein soll. Und Reformation heißt ja im Grunde auch meistens, ich will wieder dahin zurück, wo es mal schön und warm und kuschelig war. Also wenn Menschen heute davon sprechen, sie möchten was verändern, dann wollen sie eigentlich in die warme Zeit der 80er vielleicht zurück, wo es gefühlt alles in Ordnung war. Wo wir dann noch das Gefühl hatten, ohne Morgenmantel morgens an die Tür gehen zu können. Solche Situationen sind es dann. Und deswegen, denke ich, ist es dem Menschen angemessener, Dinge zu verändern, auch sehr gerne stark zu verändern, aber es muss nicht der radikale Bruch sein. Und da ist das Grundgesetz ganz dankbar. Wieder der Artikel 20, gibt es noch ein paar andere Stellen. Alle Macht geht vom Volke aus, sie wird ausgeübt in Wahlen und Abstimmungen. Und diesen zweiten Teil, den hat die politische Klasse einfach vergessen seit Gründung der Bundesrepublik. Es gibt keine Regeln zu bundesweiten Volksfragen. Die gibt's nur ganz bedingt. Ja, aber sagen wir mal so, das ist kein Instrument, das jetzt in irgendeiner Weise eine Rolle spielt, wie zum Beispiel die Frage, wollen wir ähnlich viel Kredit aufnehmen, wie Adolf Hitler im Zweiten Weltkrieg im ersten Kriegsjahr aufgewendet hat, nämlich 22% des Bruttosozialproduktes in heutiger Kaufkraft ungefähr 800 Milliarden Euro. Also über diese Größenordnung Kreditaufnahme sprechen wir, die da mal eben durchgeführt wurde oder wird, oder bevor man überhaupt im Amt ist. Und wir Bürger zahlen dann die Zeche und gehen mit unseren Söhnen in irgendwelche Kriege, über die wir nie entschieden haben. Das heißt, das ist für mich ein schönes Paradebeispiel, wie dann relativ simple Fragen entschieden werden, wie ist das mein Krieg? Wollte ich das überhaupt? Und wenn man dann eine Abstimmung mal durchführen würde in Weißrussland, in Russland und in der EU, dann würde man wahrscheinlich rausbekommen, gar keiner wollte den Krieg. Also gar keiner von denen. Das sind irgendwelche anderen gewesen.
0: Der moderne Krieg und die moderne Waffe ist ein geradezu paradigmatisches Anwendungsbeispiel für die Entmenschlichung und für den Verlust von Menschenmaß. Ja, Napoleon hat die Wehrpflicht eingeführt und gesagt, ich mache jetzt alle jungen Männer zu Soldaten. Ja. Und wenn die an der Front umgebracht werden, dann kommt er zu diesem grandios zynischen Satz, dass er sagt, wenn die alle tot sind, ist mir das egal. Eine laue Sommernacht in Paris schafft mir eine neue Armee.
2: Genau. So hat er es gesagt, ja.
0: Und dieser große Menschenfreund Napoleon Bonaparte ist derjenige, der uns beschert hat, dass es Wehrpflichten gibt, dass Massenarmeen aufeinander zurennen, statt vorher im Mittelalter Kriege so aussehen zu lassen, dass irgendwelche Grundherren sich Söldner gekauft haben, die sich für Geld die Köpfe eingeschlagen haben und die breite Bevölkerung hat das praktisch nicht mitbekommen. Ja, man wusste, da ist irgend so ein Konflikt, aber da hatte man nicht unmittelbar was mit zu tun. Und erst die Wehrpflicht im modernen, entmenschlichten Staat, der die moralische Hemmschwelle gesenkt hat, erst das hat dazu geführt, dass wir so grauenvolle Kriege gesehen haben in den letzten 200 Jahren. Und die Frage ist, müssen wir es wiedersehen oder lernen wir etwas aus Geschichte? Das wäre doch auch mal eine spannende Frage.
3: Ja, die Frage muss man sich stellen, hat man denn jemals gelernt aus Geschichte? Also man kann, wenn man die aktuelle wirtschaftliche Lage anschaut, wenn man das Geldsystem anschaut, sich, glaube ich, sehr schnell die Antwort geben, früher oder später ist jede Wirtschaft, jede Währung zusammengebrochen und zwar mit einem großen Crash. Das mag durch einen Krieg gewesen sein, das mag durch sonstige Themen gewesen sein, weil einfach ganze Völker ausgelöscht wurden, aber es hat noch nie funktioniert, aus meiner Sicht, ohne einen großen Crash. Und ich befürchte auch, der wird bei uns auch bevorstehen, früher oder später. Ich glaube, das Thema, weil auch hier dezentral vor das Stichwort kam, auch hier gibt es natürlich Ansinnen, die wenn man über Währungen spricht, in Richtung Kryptowährungen denkt, ein dezentrales System, das funktionieren kann. Aus meiner Sicht, was nicht funktionieren kann, ist ein digitaler Euro. Solange sich die EU mehr mit der Krümmung von Gurken oder Bananen beschäftigt, als wirklich mit der Wirtschaft, wird sowas nicht funktionieren. Und im Übrigen bin ich aber schon voll und ganz bei Ihnen. Gesunder Menschenverstand, das ist das, was eigentlich zurückkehren müsste. Ich aber tatsächlich meine Bedenken habe, wie das auf eine friedliche Form passieren soll, auch wenn ich es mir wünschen würde.
2: Da möchte ich direkt darauf antworten. Und zwar, ist das so, dieser Satz, die Hoffnung stirbt zuletzt. Das bedeutet doch, wenn man keine Hoffnung hat, dass die Dinge sich ändern können, dann ist man doch eigentlich schon tot. Dann kann man einpacken. Weil der Crash sowieso kommt, der Krieg ist unausweichlich, wir laufen in dieses hinein und der Merz macht jetzt, was er will. Und es ist doch eh alles vorbei. Es ist mitnichten alles vorbei. Und die Geschichte ist nicht in dem Sinne vorbestimmt, dass sie unausweichlich so kommen muss, sondern es gibt Dinge, die da passieren können, die alles ändern. Und dieses alles ändern fängt im Kopf an. Wir haben ein Systemversagen, wir haben eine Systemkrise. Und es ist absurd zu glauben, dass ich eine Systemkrise mit denselben Dingen kurieren kann, die mich dahin geführt haben, wo ich bin. Ich habe zu Parteien meine persönliche Meinung und ich glaube, dass es völlig egal ist, welche Partei sich da neu gründet oder nicht gründet. Sie hat eine innere Logik, die automatisch das Menschliche nach oben spült, Richtungskämpfe, wer ist da an Platz 1 und muss dann sich korrekt verhalten und all diese Spiele, die da dazugehören. Die sind derart immanent, dass sie nicht wirklich lösbar sind. Und deswegen kann man die Stufe vielleicht auch gleich überspringen und sich andere Dinge ausdenken. Aber ich will jetzt nicht zu viel über direkte Demokratie sprechen, sondern was dahinter steckt für mich ist einfach, wenn es eine Systemkrise gibt, dann braucht es eine Systemlösung. Und diese Systemlösung muss anders gestrickt sein als das, was zuvor da war. Und noch etwas Zweites, sie muss ungefähr dem entsprechen, was dem Mensch entspricht. Also irgendeine Kunstidee, so wie der sozialistische Mensch, hört sich toll an, funktioniert nicht und deswegen klappt das auch nicht, sondern der Mensch ist, wie er ist und relativ unverändert seit sehr vielen Jahrhunderten. Gucken wir uns da die Bibel an, da gibt's nichts Neues unter der Sonne. Also alle üblen Dinge, die man sich so antun kann, sind da schon gewesen und finden heute genauso statt. Also der Mensch ist, wie er ist. Und er ist sehr kreativ und er ist gottähnlich und er kann ganz tolle Sachen machen und er kann ganz schreckliche Dinge machen. Und wir Menschen haben es in der Hand, ob wir gemeinsam in den Abgrund rennen oder ob wir gemeinsam gute Dinge tun. Und dazu sind wir absolut in der Lage. Wir haben das in der Bundesrepublik erlebt. Wir haben wunderbare Dinge geschaffen. Wir haben tolle Schulen entwickelt, tolle Krankenhäuser, tolle Straßen. Ein wirklich schön funktionierendes System, was lange Zeit toll lief. Und was dann irgendwie die letzten 20 Jahre unter die Räder kam, wenn man heute nach Deutschland reinkommt, dann merkt man das zuerst daran, dass der Handyempfang weg ist, die Eisenbahn sich doofer anfühlt und alles ein bisschen unpünktlicher ist. Ich war kürzlich in Wien, da kam ein Zug eine Minute zu früh. Ich war ganz außer mir. In der Schweiz ist es jetzt so, dass die Züge nicht mehr durchfahren dürfen aus Deutschland, weil die so aus dem Takt sind, dass wir den ganzen Schweizer Plan durcheinander bringen würden. Das heißt, wir kommen wirklich unter die Räder im wahrsten Sinne des Wortes. Das ist nicht das, was wir Menschen hier in diesem Land wollen und können. Wir sind zu anderem in der Lage. Wir haben tolle Impulse in die Welt gegeben und wir denken irgendwie, die ganze Welt muss an unserem Wesen genesen, immer mal wieder an diesem und jenem. Vielleicht schaffen wir es ja auch mal, was Gutes da in die Welt zu geben, an dem dann die Welt genesen kann, dass uns vielleicht hier eine tolle Idee kommt, wie wir mit vermeintlichen Kriegsgegnern einfach mal sprechen, also so reden, so richtig, und einfach versuchen, vernünftig miteinander umzugehen.
1: Miteinander reden ist schon irgendwie verrückt,
2: oder? Ja. Absurd!
1: Ja, es kommt mir gerade total wahnsinnig vor.
2: Ja.
1: Frau Petri, aber Sie müssen, möchten,
4: ja, ich kann gar nicht
1: rutschen
4: anders.
1: Nervös auf,
4: ja,
1: dem dann, Stuhl hin,
4: nein,
1: und her, weil Sie was
4: zur Partei
1: sagen wollen.
4: Nein, es war, ich habe es genossen, weil es eine Steilvorlage war, Herr Bönig. Wunderbar. Und ganz vieles von dem, was Sie sagen, unterschreiben, glaube ich, nicht nur die Zuschauer hier im Raum, sondern auch viele Leute, die das online sehen, und ich tue es genauso. Dennoch möchte ich was ergänzen. Sie haben so wunderbar gesagt, der Mensch ist, wie er ist. Das ist erstmal eine Erkenntnis, das wäre schon schön, wenn die einzieht. Dazu gehört auch, dass Menschen ja wir haben eine große Variationsbreite. Gewisse Dinge, wir können Teufel und wir können Engel gleich sein und manchmal in einer Person, und all das stimmt. Was man, glaube ich, immer im Kopf behalten muss, sind sozusagen zwei Dinge am Ende des Pendels, wie Menschen sich in sozialen Gruppen verhalten. Und die allermeisten Menschen sind soziale Tiere. Und sie wollen auch gern zusammen, vielleicht nicht in riesigen Gemeinschaften, und wir funktionieren besser in kleineren Gruppen als in zu großen. Es gibt, ich kenne die Zahl nicht, ich vergesse sie immer wieder, aber es gibt so eine Zahl, von der man sagt, dass sie für die allermeisten Menschen sozusagen richtig ist, was die Zahl der Kontaktpersonen angeht, die sie im Leben hat. Das ist eine dreistellige Zahl.
0: Ich vergesse. 150.
4: Sagen?
0: 150.
4: 150. Das heißt, wir funktionieren dezentral einfach besser als zentral. Daraus müsste schon mal die Erkenntnis reifen, dass alles Zusammenleben, das in zu großen Gruppen, in zu großer Anonymität, siehe anonymer Sozialstaat versus Schulze-Delitzsch oder Raiffeisensystem oder was auch immer, dass das auf Dauer nicht funktionieren wird. Punkt eins. Punkt zwei, Menschen sind egoistisch. Mhm. Wir sind sozial, aber wir sind egoistisch. Das hat Vorteile, das hat Nachteile. Jetzt zu Parteien. Wunderbar, Sie haben so recht, wenn wir über die Parteien reden, die wir alle kennen. Es gibt nämlich keine anderen. Und man soll ja nicht gegen etwas sein, aber manchmal muss man ein Gegenpol aufbauen, um zu verstehen. Das, was wir vorhaben, nennen wir auch manchmal Antipartei. Und zwar, um deutlich zu machen, dass es völlig anders funktioniert, weil genau das, was Sie beschreiben, dass Menschen in Gruppen, so ein Hühnerzüchterverein ist dafür genauso gutes Beispiel oder was auch immer, wie eine Partei, weil Menschen in Gruppen sehr schnell sehr merkwürdig agieren. Und es ist auch immer derselbe Typus Mensch, der sich in solche Gruppen reinbegibt, um dort Macht zu erlangen. Und ich habe das häufig erzählt, ich habe in den vergangenen 10 Jahren Menschen erlebt, die in Mandate gewählt wurden. Ich habe die am Tag nach der Wahl nicht wiedererkannt. Am Tag vor der Wahl dachte ich, der ist überlegt, der ist verträglich, mit dem kann man diskutieren. Und dann passierte diese Weihe, ist ein bisschen ironisch, der Wahl. Und am nächsten Tag wusste der alles besser. Man konnte mit dem gar nicht mehr reden. Also das ist kein Einzelfall. Und das passiert, wenn Menschen Macht bekommen, weil wir Menschen, je nachdem, wie wir gestrickt sind, sehr unterschiedlich darauf reagieren, wenn wir Macht in die Hände gelegt bekommen. Und wehe, wenn es die Falschen erwischt, die Macht bekommen. Aber auch die Antwort darauf ist dezentral. Weil je weniger Macht konzentriert ist in wenigen Händen, desto eher passieren schreckliche Dinge. Und auch Kriege haben sich in den vergangenen Jahrhunderten und Jahrtausenden nicht zufälligerweise häufig aus großen staatlichen Gebilden entwickelt. Nicht ohne Zufall hat die Schweiz nie einen Krieg begonnen. Weil in dezentralen Gebilden Meinungsbildung anders zustande kommt, in kleineren Gruppen, und es schwerer für einen Despoten ist, sich da durchzusetzen. Und deswegen ist der Ansatz, den wir verfolgen, den ich gestern mit Team Freiheit öffentlich gemacht habe, der, dass wir sind schon der Meinung, dass eine repräsentative Demokratie nicht grundsätzlich falsch ist, wenn sie ergänzt wird. Ich bin da ganz bei Ihnen, durch Abstimmungen, auf welcher Ebene auch immer, die aber in Deutschland auch in den Bundesländern de facto ja nicht funktionieren, obwohl sie da sogar angelegt und ausgeführt sind. Aber grundsätzlich zu trennen ist aus meiner Sicht das Mandat, dass jemand zugewiesen bekommt in einem Parlament, und das war auch in den ersten deutschen Parlamenten, im Paulskirchenparlament so, und die Macht der Partei. Und nun komme ich zufälligerweise aus dem Land, wo die Partei die Macht hatte, und das war schon schlimm genug, aber die Parteien verhalten sich heute ja in weiten Teilen gar nicht anders. Das heißt, da sitzen Menschen in den Parteien, die verhelfen sich selbst in Mandate. Man muss es so klar sagen, Sie haben das vorhin so schön gesagt, da kriegt man eine Liste vorgelegt und man will die gar nicht alle. Die Liste an sich ist aus meiner Sicht gar nicht das Problem, aber das führt jetzt zu sehr ins Detail. Aber Tatsache ist, dass Machtstrukturen, Parteien, sich selbst in Mandate verhelfen und der Bürger gar nicht mehr dazwischen kommt. Und dazu kommt, dass die überwiegende Zahl dieser Vertreter, die dann in Parlamenten landen, Land auf, Land ab, häufig null Berufserfahrung und auch wenig sonstige Lebenserfahrung haben. Das entscheiden Menschen über uns alle, die im Grunde weit weg von uns, unserem menschlichen Maßstäben sind. Und die Frage ist, kann man das ändern? Und die Antwort lautet, ja, das kann man ändern, wenn man solche politischen Strukturen anders aufbaut. Geht das nach heutigem Wahlrecht? Ja, das geht sofort. Sie brauchen noch nicht mal eine Gesetzesänderung. Die würden Sie im Übrigen auch nicht kriegen, weil natürlich die aktuellen Parteien im Bundestag, und zwar alle, die da drin sitzen, ohne Ausnahme, das gar nicht wollen. Denn wer da einmal sitzt und von unseren Steuergeldern gefüttert wird über die Parteien- und Stiftungsfinanzierung, der hat gar keinen Anreiz. Und das ist total rational, nicht verrückt. Der hat keinen Anreiz, dort wegzugehen. Das heißt, wir müssen die Anreize ändern. Und das, was wir vorhaben, ist, parteifreie Kandidaten ins Parlament zu schicken, schon im Rahmen einer Partei, weil aktuell juristisch brauchen sie eine Partei, aber kein Mitglied dieser Partei wird selbst antreten. Das heißt, sie haben eine Partei, die macht nichts anderes als Personalauswahl. Das könnte jede Partei heute so machen, tut sie aber nicht. Warum tut sie es nicht? Weil natürlich die Parteimitglieder Plakate geschleppt und aufgehängt haben und Flyer verteilt haben und sich in unsinnige Parteitage gesetzt haben und gebuckelt haben und gekratzt haben, damit sie irgendwann im Mandat kommen. Solche gebeutelten Wesen, von denen erwarten sie keine souveränen Entscheidungen mehr, oder? Wer da oben angekommen ist, der macht dann genau solche Dinge, wie wir sie täglich erleben. Aber schicken Sie einen Unternehmer ins Parlament, der gewohnt ist, alleine zu entscheiden und ja auch mal für einen Fehler gerade zu stehen, kommen andere Entscheidungen daraus. Und wenn man dazu die Finanzen des Staates kürzt und damit die Macht verkleinert, ist schon die Chance, Fehlentscheidungen zu treffen, drastisch reduziert.
2: Das klingt sehr spannend und vielleicht ist da ein Funken Hoffnung drin. Das klingt sehr spannend deshalb, weil ich ja nicht dagegen bin, dass Menschen in einem Parlament sitzen und dann die Handlungen ausführen. Ich glaube nicht, dass wir alle in einem Raum sitzen können. Das geht nicht. Aber der Unterschied ist der, ob die eben Parteiinteressen oder sonstigen Interessen folgen oder ob sie ein Mandat von den Bürgern haben und für deren Interessen eintreten. Aus meiner Perspektive würde ich sagen, unsere Politiker handeln hervorragend, wenn sie andere Interessen vertreten als die der Bevölkerung.
4: Ihre eigenen nämlich.
2: Entweder die eigenen, und die können ja indirekt auch die von anderen sein, wodurch auch immer das kommen mag. Jedenfalls, solange man das Gefühl hat, als Bürger nicht repräsentiert zu sein, und zwar egal, welche Farbe man da gewählt hat. Am Ende ist das ein Apparat, der sich selbst und ständig verselbstständigt hat. Vor dem Hintergrund finde ich das sehr spannend. Nur dann braucht es da die digitale Komponente, denn dieser Abgeordnete, dieser Vertreter des Volkes, der sollte dann auch einen direkten Draht zu den Bürgern haben und direkt hören können, was die denn wollen. Und insofern ist das vielleicht die Richtung, wo das hingeht. Wie können Mandatsträger in ein Parlament kommen, die nicht der Partei hörig sind oder anderen Interessen? Und wie können die Bürger diesen Menschen mitteilen, was sie wollen und nicht hilflose, machtlose Menschen sein, die vor diesem Kasperle-Theater, Fernsehen sitzen in Angst und Schrecken und sich heute dieses Märchen, morgen jenes erzählen lassen.
1: Das ist aber auch ein Bewusstseinsprozess und da kommt es wieder auf jeden Einzelnen an. Eben auch, Sie haben es, glaube ich, heute gesagt, Mindset. Es geht eben darum, auch der Einzelne, und da hat der Herr Matusek eben gesagt, er befürchtet so ein bisschen, dass es wahrscheinlich erst noch einen großen Knall geben muss, weil das Ergebnis von einem großen Knall ist auf jeden Fall, dass mehr Menschen aufwachen. Nicht, dass sich denn jemand wünscht, aber der große Knall führt, sage ich mal, im eigenen Leben bei Schicksalsschlägen, aber auch auf großer Ebene immer wieder dazu, dass Menschen plötzlich entweder erfinderisch werden oder ja neue Ideen entwickeln oder beziehungsweise sich auch selbst in Frage stellen und reflektieren.
0: Es gibt ein historisch großartiges Beispiel dafür, dass Menschen aus der Geschichte gelernt haben. Und zwar sind das die Väter und Mütter des Grundgesetzes. Weil diese Leute nämlich, die 1948 auf Schloss Herrenchiemsee zusammengekommen sind und den Vorentwurf geschrieben haben für das, was dann ein Jahr später zum Grundgesetz geworden ist, das waren alles Leute, die von den Nationalsozialisten terrorisiert worden sind. Und die wussten ganz genau, die haben am eigenen Leib erfahren, was es bedeutet, einen hemmungslos übergriffigen Staat erleben zu müssen, ein Terrorregime. Und haben sich überlegt, mit der Verfassung rechtliche Schutzgrenzen einzuziehen. Und der Artikel 1 des Herrenchiemseer Vorentwurfs für unser Grundgesetz hieß wortwörtlich, der Staat ist für die Menschen da und nicht die Menschen für den Staat. So sollte unser Grundgesetz losgehen. Und daraus ist dann geworden, in Anlehnung an die Allgemeine Erklärung der Menschenrechte von 1948, die Würde des Menschen ist unantastbar. Das ist dann nochmal neu justiert worden. Aber man kann diesen anderen Satz immer bitte im Hinterkopf haben und sagen, dieser Staat muss Menschen dienen und nicht die Menschen diesen Staat aufrechterhalten. Das ist ein Lerneffekt, den man überhaupt nicht zu wenig aussprechen kann. Ja. Und was das Mandatsverhältnis zwischen Wählern und Abgeordneten angeht, rein juristisch gesprochen, weil wir heute auch über Recht reden, es ist eine, juristisch gesprochen würde man sagen, es ist eine Störung des Synalagmas. eine Störung des Ausgleichsverhältnisses zwischen dem, der einen Auftrag erteilt und dem, der diesen Auftrag ausführt. Mhm. Ja. Normalerweise bezahle ich einen Handwerker dafür, gebe dem 100 Euro dafür, dass er mir einen tropfenden Wasserhahn beseitigt und dann gucke ich, hat er das geschafft und dann bekommt er die 100 Euro. Und wenn er das nicht geschafft hat, bekommt er das nicht. Das ist dieses Do und Des, ich gebe dir etwas, weil du mir etwas gibst. Und eine Staatsorganisation, aus der bis in die letzten Fugen hinein dieses Synalagma gestört ist, dieses Geben und Nehmen, wo wir nur wählen und Geld reinschieben, aber andere geben es aus. Das ist, ich habe das an anderer Stelle mal im Gesundheitswesen mit einer permanent schiefen Ebene verglichen, ja, dass also immer es wegrutscht und nicht zu aufzufangen ist. Ja. Und da geht es darum, das wieder in das Gleichmaß zu geben. Justitia hat nicht umsonst eine Waage, um abzuwägen, ob die Dinge im Gleichmaß sind.
1: Das ins Gleichmaß geben ist aber wiederum, ich kann oder werde nicht müde, das zu betonen, auch in der Verantwortung jedes Einzelnen, weil es ja sonst wieder darauf hinausläuft, zu warten, es verbessert sich etwas im Außen.
0: Genau, richtig. Und dieses Außen kann man erreichen, indem der Einzelne sich äußert, nämlich seinen Gedanken nach außen gibt. Deswegen heißt die Äußerung Äußerung, weil sie nach außen geht. Dass ich mich äußere und sage, das gefällt mir nicht. Und ich habe mit anderen gesprochen, denen gefällt das auch nicht. Und wir müssen uns an die Hände fassen und unsere Demokratie an dieser Stelle neu justieren, weil das so, wie es sich entwickelt hat, nicht gut ist.
2: Und da möchte ich noch einen draufsetzen. Es ist nicht nur ein Neujustieren, das ist zu schwach gegriffen. Wir haben eine katastrophale Schieflage in dem Sinne, dass wir erleben durften, dass unsere Justiz keine Kontrolle dieser Politik mehr ist. Ob sie es jemals wirksam war, sei dahingestellt. Es gibt Urteile des Bundesverfassungsgerichts, die hielt man noch irgendwie für weise und ausgewogen. Die Zeiten sind lange vorbei. Das bedeutet, aus Sicht des Bürgers erleben wir eine katastrophal politikhörige Justiz. Wir erleben eine Medienlandschaft, die zentralistisch monopolisiert ist von einigen wenigen Menschen, die ihre Interessen durchsetzen, plus dem Öffentlich-Rechtlichen, der einseitig die Ideologie der jeweils Herrschenden durchsetzt. Und wir haben ein Parteiensystem, der sich diesen Staat ja gekrallt hat an allen Stellen und Positionen besetzt und sich nicht mehr vertreiben lässt. Das heißt, einfach nur abwarten und ein kleines bisschen justieren, so ein kleines bisschen reparieren, das reicht nicht mehr. Wir müssen da stärker ran, wir müssen massiver daran gehen. Und deswegen ist es nötig, dass wir Menschen, um zu unserem Titel zurückzukommen, tatsächlich tätig werden. Aber wie machen wir das? Diese Sonntagsreden, die gibt es zur Genüge. Ja, die Zivilgesellschaft, da muss jetzt irgendwie ein Ruck da durchgehen und die mögen mal ein bisschen Gas geben und so weiter. Das alles ist nett, aber wir brauchen da ein anderes Kaliber. Wir brauchen genau das, was Herr Gauck in einem, ich nenne ihn mal dem Gauck-Plan, wunderbar formuliert hat. Er hat 2022 im ZDF in einem Gespräch mit Markus Lanz aus dem FF schildern können, wie macht man das eigentlich, so ein Land und zu unterdrücken. Also er wollte da von Putin reden, im Hintergrund war der Putin zu sehen. Und dann konnte der aber aufzählen, also sorgt dafür, dass das Recht nicht mehr zu seiner Kraft kommt, sorgt dafür, dass die Bürger keine Kampfbewegung haben, neutralisiere die Gewerkschaften und. Also wirklich sehr sehenswert. Der Mann weiß genau, wie das geht. Hat er ja auch oft nachlesen können in den Archiven. Also da ist nichts Neues dabei. Und das bedeutet, wir brauchen offensichtlich genau das, was er da aufgeführt hat. Wir brauchen als Bürger eine Möglichkeit, uns derart zu verbünden, dass wir was anderes sind als Gewerkschaft oder Partei, sondern dass wir tätig werden. Und dieses Tätigwerden können wir in sehr kleinem Maßstab, nämlich mit dem Nächsten sprechen und Unrecht Unrecht nennen. Das können wir jederzeit und den ganzen Tag lang tun. Wir können uns beschweren bei Intendanten mit Rundfunkalarm zum Beispiel, eine Programmbeschwerde, hey, da warst du mal wieder einseitig und auf die 12. Und das können wir zu Zehntausenden tun. Und wir können uns massivst juristisch wehren, indem wir die Digitalisierung da nutzen, indem wir nämlich als Bürger zu Zehntausenden mit dieser Maschinerie umgehen und sie genau da packen, wo sie uns auch versuchen zu packen. Nämlich scheinbar mit Recht, ist ja alles geregelt, sind ja alles normale Gesetze. Nehmen wir mal Infektionsschutzgesetz, Artikel 20, das kennen wir aus der Corona-Zeit, das ist weiterhin so gültig, nur für Masern jetzt. Und die Eltern werden drangsaliert. Der krasseste Fall, den ich gesehen habe, war eine Familie mit 6 Kindern in Bayern, denen je 2.500 Euro Zwangsgeld angedroht wurde, weil die ihre Kinder nicht gegen Masern impfen lassen wollten. Und das Verfassungsgericht sagt auch noch, nee, wir haben keine Impfpflicht. Und da ist das Gesetz da und das Gesundheitsamt macht seine Arbeit und der Richter arbeitet ordentlich. Und die kommen zu absurdesten Dingen, überhaupt ein Zwangsgeld verhängen zu wollen bei etwas, was freiwillig ist. So eine Absurdität muss man erstmal hinbekommen. Und so verbiegen die sich von einem Tag zum nächsten und es wird immer schlimmer und zwar auf allen juristischen Ebenen. Und weil das so ist, muss man offensichtlich zu der Asterix-Logik greifen und sie dann nach irgendeinem unsinnigen Paragraphen von A nach B und von J nach K wieder laufen lassen und sie einfach mit ihrer eigenen juristischen Beklopptheit sozusagen wie mit einem Spiegel packen und ihnen zeigen, so nicht mit mir. Und wenn das 100.000 Bürger gleichzeitig mit Automatisierung machen, dann wünsche ich der Behörde viel Spaß, dann sind sie ja auch erstmal beschäftigt.
1: Herr Matuszek, funktioniert das?
3: Also das funktioniert auch sehr, sehr gut. Mit Sicherheit kann ich mir das vorstellen. In der Praxis kann ich Ihnen ein Beispiel sagen, wie die gewisse Reichsbürgerbewegung versucht hat, sich dem Finanzamt gegenüber zu wehren, nämlich indem die Faxe geschickt haben. Da gab es einen Vordruck mit 500 Seiten und da hat jeder, der der Bewegung angehört, ein Fax geschickt. Soll ich Ihnen sagen, was das Ergebnis war? Das Finanzamt hat das Papier aus dem Fax genommen. Und das war das Einzige, was passiert ist.
2: Ja.
3: On top, und das ist leider so ein bisschen das Problem, on top ist natürlich, weil wir in genau dieser digitalen Welt leben, in der wir leben, nicht beim Finanzamt, ist genau eins passiert, dass man jedem anderen mündigen Bürger die Möglichkeit entzogen hat, ein Dokument fristgerecht zuzustellen. Sie haben im Moment gegenüber dem Finanzamt nur die Möglichkeit, ein Fax zu schicken. Das muss man sich vorstellen. Und auch da, ja, ich würde mir wünschen, geht alle auf die Straße, also an jeden Einzelnen und wehrt euch genau da dagegen. Es ist ein Irrsinn. Haben Sie mal versucht, dem Finanzamt eine E-Mail zu schicken? Also sowas hochgradig Neues, eine E-Mail. Man glaubt es nicht.
4: In Sachsen geht das.
2: Ich habe da immer so eine Sammelpostfachadresse.
3: Es geht. Und also mittlerweile geht es. Es gibt eine Poststelle-Ad. Die wird dann ausgedruckt und wandert dann einmal durch das ganze Haus, bis sie dann beim, also hochgradig modern. Also deshalb, es geht schon. Es geht, wenn sich Leute zusammentun und sich wehren, das ist wirklich sehr, sehr, sehr zu befürworten. Und zugleich glaube ich, auch da, jeder muss bei sich anfangen, jeder muss sich selber da wehren, wo Recht zu Unrecht wird. Und deswegen finde ich den Titel sehr, sehr gut und sehr gelungen. Wo diese Themen sind, und das ist, glaube ich, die große Frage, wo fängt es an, wo bedarf es trotz allem der Unterstützung, weil ich glaube auch, dass Menschen sehr, sehr, sehr, sehr regelungswillig sind in sich selbst. Also ich gebe Ihnen ein anderes Beispiel, tatsächlich bei uns vor der Haustüre geht es darum, ob man eine Straße verkehrsberuhigen könnte oder sollte oder nicht. Das Einfachste mit gesundem Menschenverstand wäre zu sagen, naja, dann parken wir einfach da. Wo ein parkendes Auto steht, kann nicht mehr so schnell gefahren werden. Also hat man das ganze Instrumentarium der Politik aufgeboten und eine Verkehrsschau vor Ort gemacht. Das Ergebnis war, naja, da dürfte man ja parken. Also die Lösung lag da und sie lag doch so fern. Warum? Weil ganz klar war, da parkt niemand, weil nicht ein Kasten drumherum war. Wenn da zwei weiße Striche sind, dann parkt da jeder.
1: Da sind wir wieder bei Mindset. Da sind wir wieder bei genau dem, sich auch zu informieren. Und jeder Einzelne ist da gefragt und jeder Einzelne muss da mitmachen.
2: Ich mache das mal an der Grundsteuer fest. Das ist ja meine Spezialität, wirklich draufkloppen. Ich gucke mir das an und dann denke ich mir was Kreatives aus, habe ein ganzes Team dahinter.
1: Das ist diese Freiheitskanzlei.
2: Ja, das ist ein Beispiel davon. Es gibt im Grunde drei Kriegsschauplätze, so nenne ich sie mal, denn es sind tatsächlich ein bisschen Kriegsschauplätze. Denn so reagiert die Gegenseite. Ich habe das alles hinter mir. Kontenkündigungen, Zahlungsdienstleisterkündigungen, das ganze Programm. Man staunt nur Bauklötze, wer da alles Konten kündigt und im vorauseilenden Gehorsam unterwegs ist, amerikanische IT-Dienstleister, die nur mal, wo der Staat nur mal schnippen muss und die machen, was man tun soll. So, was haben wir gemacht? Wir haben uns die Grundsteuer angeguckt und haben uns gedacht, ja, wie soll der Bürger damit umgehen? Haben den Grundsteuerexpress gebaut und haben da sämtliche Varianten, die überhaupt vorkommen können, mit Expertensystemen und KI kombiniert, um dem Bürger in 5 Minuten zu ermöglichen, egal in welcher Lage er ist, einfach draufkloppen und egal, was die Gegenseite antwortet, wir wissen die Antwort schon. So simpel. Und damit kann man dann 100.000-fach draufhauen. Wir haben das jetzt gerade gemacht für den Kriegsdienstblocker, eine kostenfreie Lösung.
1: Da haben wir täglich entsteht eine neue Firma bei Ihnen.
2: Also nicht Firma, nicht immer eine neue Firma, sondern immer dieselbe Mechanik, eine automatisierte juristische Maschine, die sozusagen mit wenig Aufwand, so wie ein Kaffee trinken, mir ein juristisches Dokument ermöglicht und auch die nächsten Schritte ermöglicht. Und beim Kriegsdienstblocker als Beispiel haben wir jetzt mit KI-Integration für jeden jungen Mann die Möglichkeit, am Handy mal eben zu sagen, klick, klack, klack, klack. Dann wird das individualisiert, in die KI gejagt und dann entstehen automatisch die passenden Schreiben fürs Karrierezentrum und die Klage fürs Verwaltungsgericht ist auch schon gleich da, wenn die nicht schnell genug antworten. Also so, ich will damit sagen, wir haben an einem Tag mehr Kriegsdienstverweigerungen damit erzeugt, als im ganzen Jahr 2022 zusammengenommen an Kriegsdienstverweigerungen da war. An einem Tag.
3: Also finde ich hervorragend, wir müssen uns mal zusammensetzen, eine gemeinsame steuerliche Lösung entwickeln. Ja. Also da gibt sehr, sehr viele Themen. Ich weiß nicht, wie viele Steuerbescheide zeigen, wo man da die Kommunikation mit Sicherheit dann auch drehen kann. Die Frage ist nur, wie geht es dann weiter? Was passiert denn jetzt mit den Grundsteuerthemen? Herr Gebauer hat vorher so richtig gesagt, naja, wir müssen leider tatsächlich, und aus meiner Sicht kommt noch viel zu wenig an, einen Gerichts- oder ein Verfahren ins Weg gehen. Und der liegt da nun mal in einem Einspruchsverfahren, genau, in einem Finanzgerichtsverfahren, genau, in einem Bundesfinanzhof.
2: Genau.
3: Und das Schlimme ist aber, dass Sie da davor ja schon zahlen müssen.
2: Ja.
3: Sie müssen erst mal zahlen.
2: Ja.
3: Und Sie müssen sich das, obwohl das immer so heißt, ja, man muss sich, also, oder andersrum, man muss sich das leisten können. Jetzt reden wir bei der Grundsteuer in aller Regel nicht über horrende Summen. Aber man muss sich diesen Instanzenweg erstmal leisten können. Und dann haben Sie ab einer gewissen Instanz, beim Finanzgerichtsweg ist es noch relativ einfach. Da haben Sie erst vom BFH dann eben einen, also Anwaltszwang oder Beraterzwang. Aber auch den müssen Sie erstmal leisten können.
2: Und absolut richtig. Und das ist der ja. Punkt. Weil so viele Dinge unter einer Bagatellgröße sind, dass ich deswegen nicht klagen würde oder gerade weil es so niedrig ist, ich keinen Anwalt finde, der es überhaupt machen will oder ich so viel Angst habe, weil ich gar nicht weiß, was auf mich zukommt, glaube ich, dass eine tolle Antwort für Bürger die ist, mit automatisierten Lösungen so einfach klagen und vorgehen zu können, wie Google Maps zu bedienen. Nämlich nicht mehr den Hamburger Stadtplan vorher kennen zu müssen, sondern einfach nur zu wissen, jetzt 100 Meter und dann rechts. Und wenn du dann rechts abgebogen bist, dann kommt die nächste Info. Und das ist genau das, was wir erlernen durften beim Masernimpfblocker, wo wir Eltern helfen, gegen die Masernimpfungen sich aufzulehnen und alles drin ist für Gesundheitsamt, Kindergarten, Verwaltungsgericht, egal was da kommt, wir haben die passenden Antworten, die passenden Schreiben und hauen drauf. Und beim Beitragsblocker haben wir es genauso gemacht. Das heißt, die Mechanik ist einfach dieselbe. Wenn man einmal erkannt hat, dieser Staat ist willkürlich, übergriffig mit juristischen Problemen unterwegs. Also muss ich juristisch aufrüsten, so aufrüsten, dass ich quasi mit so wenig Arbeit mich wehren kann. Und wenn das 100.000 Leute machen, da braucht man gar keine Riesenmengen, dann flute ich die Gegenseite. Die Verwaltungsgerichte kennen alle den Beitragsblocker mittlerweile. Ah, wieder so ein Ding. Immer 230 Seiten, immer klipp und klar, alles benannt, was Sache ist. Und natürlich warten Sie dann auf die Entscheidung jetzt vom Bundesverwaltungsgericht. Da sind Sie ja auch bestens im Thema. Da ist dann wieder unsere Hierarchie. Und ich würde mir wünschen, dass vielleicht mal ein Verwaltungsrichter einen Hintern in der Hose hat und nicht darauf wartet, was da irgendwo in Leipzig entschieden wird, sondern einfach sich mal so eine Klage durchzulesen. Also mag man sich mal gar nicht vorstellen, dass man eine Klage durchliest und nicht pauschal ablehnt, weil man ja schon die Weisheit mit Löffeln gefressen hat und weiß, was richtig ist. Nämlich das, was die Politik von mir will. Denn ich als Richter komme da ja gar nicht hin, wenn nicht die Politik mich dahin befördert hat. Das wissen die wenigsten. Um als Richter überhaupt in den Staatsdienst zu kommen, entscheidet erstmal das Justizministerium. Und die entsprechenden Beförderungen laufen dann da auch wieder zusammen. Und die von der Staatsanwaltschaft, die Weisungsbefugnis genauso. Also mit anderen Worten, das ist ein Sumpf, den man echt verändern muss. Da können wir 100 Jahre warten, dass sich von sich aus da was ändert.
1: Es kommt auf jeden Einzelnen an.
2: Ja.
1: Wir haben ja jetzt gleich noch die Fragen und Antworten und ich bin gespannt auf, wie gesagt, die Fragen, die hier aus dem Publikum in Dortmund kommen. Zum Schluss gerne nochmal, also mir kam gerade auch noch ein Gedanke und ich würde dann jedem gerne auch noch die Möglichkeit geben, ein paar Sätze so als Ausblick auf die Zukunft in Bezug auf dieses Thema zu sagen. Aber es geht ja am Ende darum zu erkennen für den Einzelnen, dass es eigentlich die ganze Zeit nur funktioniert, wie es funktioniert, weil dieses System durch die Medien permanent Angst und Empörung ins Feld gibt. Das heißt also, wenn man sich die letzten 5 Jahre anschaut, die Angstwelle ist nicht abgerissen. So. Und darum geht es, glaube ich, dass der Einzelne da aussteigt und sagt irgendwie, Empörung, ja, man kann sich empören, ist auch wichtig, aber es geht am Ende darum, die Energie dafür zu nutzen, um selber zu gucken, welchen Beitrag kann ich denn leisten? Weil dann kommen wir aus der Ohnmacht raus, dann finden wir zum Menschenmaß zurück und was immer wir mit diesem Menschenmaß tun, ob wir damit Parteien, Vollversammlungen gründen oder uns steuerlich mit guten Ideen dann am Ende an die Verwaltung wenden und uns damit zur Wehr setzen. Fakt ist, lasst euch die Energie nicht mehr abziehen. Also lasst euch diese Energie nicht mehr nehmen, selbst in die Macht zu kommen. Das klang schon nach dem Schlusswort, das soll es noch gar nicht sein. Aber ich gebe jetzt einfach nochmal das Wort in die Runde, Frau Petri. Vielleicht fangen Sie an und dann einmal, bis wir dann danach zu den Fragen und Antworten kommen.
4: Sie sagten das vorhin, glaube ich, selbst, Krisen sind auch immer eine Chance. Und es hängt, glaube ich, so ein bisschen von der Konstitution eines Menschen ab, wie er das für sich persönlich empfindet. Da gibt es die Optimisten, die das sofort bejahen würden und die eher pessimistischen, die das vielleicht etwas anders sehen. Ich bin

0: Deswegen, wo überall, wo gute Initiativen gestartet werden, wo sie sich ergänzen, wo sie einen Wettbewerb der Ideen herstellen, halte ich das für unfassbar wertvoll. Und deswegen plädiere ich immer dafür, sich für Vielfalt und gegen Alternativlosigkeit zu positionieren, weil das der Vielfalt der Menschen gerecht wird. Und das gilt für Medien genauso. Ich habe gerade ein bisschen geschluckt, aber fand vieles von dem, was Sie gesagt haben, Herr Böhnig, richtig. Obwohl ich selbst meine Erfahrung mit politischen Prozessen gemacht habe, wollte ich eigentlich den Juristen trotzdem ein bisschen beiseite springen, weil gerade beim Thema Meinungsfreiheit. Ich bin kein Freund von Herrn Habart beim Bundesverfassungsgericht und was bei dem Klimaschutzurteil gelaufen ist, unter aller Kanone. Und trotzdem beim Thema Meinungsfreiheit gibt es reihenweise Beispiele dafür, obwohl die Gesetzeslage ja nicht besser geworden ist, sondern schlimmer mit Paragraph 188 zum Beispiel, wo das Bundesverfassungsgericht in den letzten Monaten und Jahren fast immer, Geber weiß es noch besser als ich, aber wirklich überwiegend pro Meinungsfreiheit sich positioniert hat. Deswegen, ich bin so ein bisschen dagegen zu sagen, es wird alles immer nur schlimmer. Wir haben allen Grund, uns zur Wehr zu setzen, aber es wird nicht alles schlimmer und es ist auch nicht Hopfen und Malz verloren. Und ich halte auch unser Grundgesetz, bis auf Artikel 21, wo ich glaube, dass man sich beim Thema, wie muss eine Partei aufgebaut sein, vielleicht ein bisschen geirrt hat, ein bisschen über die das Ziel hinausgeschossen ist. Ich halte unser Grundgesetz für eine hervorragende Basis, eine Reformation zu erreichen. Ich mag das Wort auch unheimlich, nicht nur, weil ich selbst Protestant bin, sondern weil ich glaube, dass es den Prozess gut beschreibt, was wir tun müssen. Und das Beste dafür in einer Gesellschaft ist Öffentlichkeit. Öffentlichkeit und Diskurs und Streiten, die Kontroverse vor dem Konsens zu haben. So verstehe ich auch viele Ihrer Vorschläge. Und da sortiert sich jeder ein, wo er möchte. Und wenn am Ende vor allen Dingen Politik weniger entscheidet in der letzten Konsequenz, dann haben wir ganz viel erreicht, weil dann automatisch die Freiheit und die Zivilgesellschaft, die heißt ohne Subventionen, ohne NGOs, die vom Steuerzahler finanziert werden, die tatsächliche Zivilgesellschaft, die aus privaten Initiativen und Bürgern besteht, dann kommt die von ganz allein zurück.
1: Wenn man Dinge macht, dann muss man die Dinge auch konkret benennen. Und das mag ich immer sehr. Ich kann mich dem nur anschließen. Ich bin auch Optimist, dass wir die Dinge hinbekommen werden. Ich habe einen wirklich großen Glauben in unsere Fähigkeiten als Menschen. Und ich sehe das auch so, dass das große Chancen sind, die sich jetzt ergeben. Und dass die Politik den Karren so in den Dreck reingefahren hat, wie er drinsteckt, ist aus der Sicht positiv. Weil aus einer Wohlfühlsituation, wo alles rund läuft, würde man nichts ändern. Also wenn sich jemals was ändern soll, dann muss es auch anstrengend sein. So, vor dem Hintergrund hatte ich das eben erwähnt, 3 Kriegsschauplätze, die wir für uns für wichtig erkannt haben. Das erste sind automatisierte juristische Hilfen unter der Flagge Freiheitskanzlei, so haben wir das genannt. Da werden jetzt in sehr hoher Taktung weitere Themengebiete folgen, wo wir hochautomatisiert die KI-Möglichkeiten verwenden, um dem Bürger in jeglicher Hinsicht gegen staatliche Willkür zur Seite zu stehen. Das könnte ein Donnerwerk geben. Das zweite, was wir tun, ist, dass wir uns für Möglichkeiten der direkten Demokratie einsetzen und die nötige technische Infrastruktur schaffen. Die Demokratie-App.de ist dafür ein Beispiel. Da kann man das ganz praktisch erleben. Wir haben Abstimmungen durchgeführt, wo wir die 100.000-Marke erreicht haben bei Krieg-oder-Frieden.de. Bei wie-stimmt-deutschland-app.de haben wir immerhin die 40.000-Marke erreicht. Das ist am Ende nur eine Vorstellungsfrage, ob da noch ein paar Nullen dabei sind und die Bürger mal sagen, was sie wollen. Bitte einfach mal alles angucken. Und das dritte große Thema ist, die Menschen müssen vernetzt werden und müssen wieder miteinander sprechen können. Denn eine Managerin von Facebook hat das neulich sehr schön formuliert. Freedom of speech ist nicht freedom of reach. Das heißt, man muss gar nicht mehr richtig gelöscht werden. Das ist schon blöd. Man wird einfach gebremst, man wird ausgeblendet, man findet nicht statt. Man schreibt etwas und glaubt, es kommt weiter und es kommt nicht weiter, es bleibt stecken. Da sind wir längst. Das heißt, wir sind nicht in der Gefahr, dass vielleicht hier Zensur kommen könnte, in der Gefahr, dass die freie Meinung irgendwie unter die Räder kommen könnte. Da ist sie bereits. Und es ist bereits 5 vor 12, um mal in dem George Orwell-Bild zu bleiben. Wenn du so eine Dystopie verhindern willst, dann sieh zu, dass du sie verhinderst, bevor sie da ist. Denn wenn sie dann mal da ist, dann kann sie auch ziemlich lange bleiben. Die Menschen in Nordkorea erleben das, wie lange sich das doch hinziehen kann. Und es wird irgendwie

0: man wieder gut werden in Nordkorea, da bin ich überzeugt von. Aber die Zeit dazwischen kann ein ganzes Menschenleben sein und das möchte ich jetzt nicht in solchen Zuständen erleben. Und deswegen das Dritte, was wir tun, wir bauen ein alternatives Kommunikationsnetzwerk, das Reformer-Netzwerk. Dort werden wir all unseren Nutzern, das sind fast eine halbe Million Menschen, anbieten, zunächst mal untereinander sicher und zensurfrei, ohne Digital Service Act kommunizieren zu können, weil das ein Club ist, formal. Das ist ein Weg, wie man die Juristerei dann doch nutzen kann, um erstmal in einer großen Nische beginnen zu können, wieder freie Rede zu haben und Klarnamen zu haben. Und da wird keiner gedisst und ist irgendwie blöd zueinander. Das beginnen wir jetzt in der nächsten Woche. Und das sind so für mich drei Dinge, wo ich ganz praktisch sagen kann, ich bin ein einfacher Bürger. Ich habe ein simples Interesse. Ich möchte genau in einem solchen Land leben, das so ein Menschenbild hat. Ich möchte nicht bevormundet werden von einem Staat und mir sagen zu lassen, wovor ich morgen bitte Angst habe. Denn ich habe einfach sehr wenig Angst. Und ich lasse mir auch ungern Lügen erzählen. Und das hört gar nicht mehr auf mit den Gründen, warum irgendein Unsinn sein muss. So, vor dem Hintergrund findet das so statt. Das sind die drei Dinge, die wir ganz konkret machen. Und ich möchte jeden einladen, tätig zu werden. Mal mindestens anzufangen, über die Dinge zu sprechen, aber eben nicht nur meckern, sondern machen. Und ich habe mal drei Dinge aufgezeigt, die man ganz praktisch machen kann. Ich finde den Ansatz auch spannend. Das ist von allem, was ich an Parteien gehört habe, das Interessanteste, was ich im Moment da überhaupt sehe, den Versuch zu unternehmen, in diese Richtung zu gehen. Also vielen Dank dafür, ein toller Impuls.
1: Herr Matuszek, Ihre 10 Minuten.
2: wir müssen aufpassen, der Gebo hat auch noch einen Vortrag.
1: Wobei wir da, der ist ja mit dem Lastenrad da, hat er gesagt. Ach so. Unabhängig von Bus und Bahn.
2: Okay. Aber die Schallplatte A und B haben wir schon irgendwie verwendet. Da müssen wir schauen, was wir da machen. Ja, also ich kann dem im Grunde genommen zustimmen. Das Thema Tun ist das Wichtigste überhaupt. Das Thema Denken halte ich für unfassbar wichtig. Nicht alles, was früher schlecht war, nicht alles, was früher gut war, ist heute schlecht und nicht alles, was umgedreht früher schlecht war, ist also gut und schlecht ist nicht immer verdreht. Da gibt es ein schönes Beispiel bei dem Thema Zahnarzt. Wer möchte denn heute zu einem Zahnarzt gehen von 1980 mit den Methoden? Möchte niemand. Ich glaube, es gibt die Weiterentwicklung weiterzutreiben, ist sehr, sehr wichtig. Herr Lehrich, Sie haben das Thema mit der Angst, das Wort Angst mit in den Raum geworfen. Ja, vor allem wir Deutschen, die German Angst, wie es ja als Begrifflichkeit schon gibt, wir sind geprägt viel von Angst. Wir sind geprägt, dass wir uns häufig nicht wehren, weil es könnte ja irgendwas passieren. Aber dieses Thema Weiterentwicklung müssen und ist wirklich eine Aufgabe eines jeden Einzelnen, auf mich, auf mein Thema bezogen, das Thema finanzielle Bildung, finanzielle Intelligenz weiter zu treiben, weiter zu tragen, was für Möglichkeiten habe ich für mich, was für Möglichkeiten habe ich, um mein Unternehmen besser aufzustellen, warum, dann kann ich für meine Mitarbeiter besser sorgen, dann kann ich für die Gesellschaft besser sorgen. Jeder Einzelne hat eine Verantwortung zu tragen und ich glaube, die sollte jeder Einzelne so tragen, dass er aus den, auch da kann man das aufnehmen, was Herr Gebauer gesagt hat, aus den gerechten Gesetzen einfach so an Möglichkeiten da ist, um seiner persönlichen Verantwortung für die Gesellschaft wirklich Rechnung zu tragen. Und ob das dann darin gipfelt, dass jeder Einzelne dann auch eine Entscheidung hoffentlich für sich selber treffen kann, ich bezweifle es noch. Ich wünsche es mir für jeden. Wir, die hier am Tisch sitzen, haben ohnehin eher das unternehmerische Gehen. Es ist nicht jeder genauso in seiner Denkweise, aber die Bestärkung, die kann ich auf jeden Fall teilen, jeden Einzelnen dazu zu ermutigen, mitzumachen, mitzudenken, weiterzudenken, sich zu bilden auf jegliche Form. Vielleicht auch vieles der Informationen, die zur Verfügung steht, einfach kritisch zu hinterfragen. Nicht alles, was mir ein Medium vorbetet, sei es das Fernsehen, sei es eine Zeitung, ist richtig, sondern selbst zu hinterfragen. Und wie gesagt, das auf alle Bereiche auszuweiten. Und ich glaube, wenn wir da ein Stück weit jeder Einzelne sich an der eigenen Nase packt, jeder Einzelne mit gutem Beispiel vorangeht, dann kommen wir auch in die Gesellschaft, wo wir hin müssen, dass es wieder allen wirklich gut geht. Und das wäre so mein Appell aus der heutigen Runde zu sagen, es sind super Ansätze da, wenn jeder, der hier zuschaut, hier im Raum oder das dann auch darüber hinaus online sieht, ein Stück weit mitnimmt. Ich glaube, dann haben wir sehr viel erreicht.
1: Dankeschön. Vielleicht kann man ja auch einen Angstblocker entwickeln. Herr Gebauer, Ihnen gebührt das Schlusswort.
3: Ja, der Angstblocker gibt's schon. Der Angstblocker heißt fürchte dich nicht. Fürchtet euch nicht. Und wenn man das wirklich tief, tief, tief in sich einnimmt und sagt, das Schlimmste, was mir passieren kann, dass ich in Gottes Hände falle, dann ist das schon durchaus ein größerer Gewinn. Christentum hat mehr drauf, als auf dem evangelischen Kirchentag nur Vulven zu malen.
0: Ja.
3: Ich würde Folgendes machen, um der Gefahr zu widerstehen hier zu lang. Ich erzähle ganz kurz, was für mich das Recht so faszinierend macht. Eine Geschichte, die ich Mandanten sehr häufig erzähle. Ein kleiner Junge macht ein Praktikum bei einem Rabbi. Und zu dem Rabbi kommt ein Mann und der ist ganz furchtbar unglücklich mit seiner Frau, weil das zu Hause alles nicht gut läuft. Und der Rabbi hört ihm lange zu, lässt sich das alles erklären. Und das Gespräch endet damit, dass der Rabbi zu dem Mann sagt, du hast recht. Und am nächsten Tag kommt die Frau zu dem Rabbi und klagt ihr Leid, was der Mann alles falsch macht. Und der hört sich das alles an. Und das Gespräch endet damit, dass er die Frau verabschiedet mit den Worten und sagt, du hast recht. Und dann sagt der Praktikant zu dem Rabbi, nimmt allen Mut zusammen, sagt, soll ja hier was lernen, ich darf ja auch Fragen stellen, haben sie gesagt. Gestern war da der da und sie haben gesagt, du hast recht und dann war die da und die ist genau Gegenteil und dann hast du gesagt, sie hast recht. Das geht doch eigentlich gar nicht. Und dann überlegt der Rabbi und sagt, du hast recht. Und weswegen ich diese Geschichte wirklich so von Herzen liebe, ist, weil sie zeigt, wie unglaublich wichtig es ist, dass wir aufeinander hören, dass wir uns abgrenzen zueinander, dass wir Verständnis für den anderen entwickeln und übrigens auch Verständnis für Richter und Verwaltungsbeamte entwickeln, die unheimlich viel lesen müssen. Es hilft nichts, die fuchsig zu machen, weil dann werden die nicht meine Freunde und Kumpane, sondern ich muss irgendwie einen Weg finden, auch mit dem, der mich doof findet, einen Modus vivendi zu finden und mit dem dann mittelfristig wieder zu kooperieren, um die Welt besser zu machen. Also Recht und Unrecht abzugrenzen ist eine irrsinnige Herausforderung und das geht nur in einem Umfeld von Respekt und in Gottes Namen manchmal auch Liebe. Danke.
1: Vielen Dank. Vielen Dank an die gesamte Runde für den sehr spannenden Abend. Vielen Dank an euch hier im Publikum. Danke euch zu Hause fürs Zuschauen und denkt dran, uns zu unterstützen, Fairtalk zu unterstützen. Dafür braucht's kein ganzes Sondervermögen. Das geht auch mit kleinen Beiträgen, die helfen uns sehr weiter. Vielen Dank, gute Nacht und bis ganz bald an dieser Stelle. Tschüss. Dankeschön. Dankeschön. Tschüss.
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0: 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Der Verband der Familienunternehmer warnt die Bundesregierung vor einer Belastung der Wirtschaft durch die Umsetzung der EU-Richtlinie zur Entgelttransparenz. Die Bundesregierung müsse bei der Umsetzung der EU-Richtlinie sehr genau darauf achten, dass Transparenz nicht zu einem neuen Dokumentations- und Berichtswesen ausufert, das schon wieder die Unternehmen belaste. Gleicher Lohn für gleiche Arbeit ist außerdem selbstverständlich, sagte die Verbandspräsidentin Marie-Christine Ostermann der Rheinischen Post. Die Sorge vor unverhältnismäßigen Belastungen der Wirtschaft ist groß. Deutschland dürfe aus einer europäischen Mindestvorgabe nicht erneut ein Bürokratiemaximum machen, sagte sie weiter. Die belgische Staatsanwaltschaft ermittelt wegen des Verdachts auf Geldwäsche gegen den europäischen Zweig des Überweisungsdienstleisters Wise. Die Ermittlungen laufen schon seit dem vergangenen Jahr und nähern sich ihrem Ende, wie die Staatsanwaltschaft der AFP am Montag bestätigte. Der Aktienkurs des Unternehmens an der Londoner Börse brach bis Montagmittag um fast 15% ein. Die Staatsanwaltschaft ermittelt nach eigenen Angaben, ob Wise verdächtige Überweisungen im großen Stil nicht gemeldet und damit gegen die Anti-Geldwäsche-Gesetze der EU und Belgiens verstoßen hat. Dabei geht es demnach um Überweisungen, die mutmaßlich im Zusammenhang mit Betrug, Korruption und Drogenhandel stehen. Wise zählt weltweit mehr als 19 Millionen aktive Kunden, die international Geld hin und her schicken. Pro Tag wickelt der Dienstleister nach eigenen Angaben etwa 4,7 Millionen Transaktionen ab. Nach Jahren der Abwesenheit treten deutsche Unternehmer wieder offiziell beim Wirtschaftsforum in St. Petersburg auf. Der Vorsitzende der deutsch-russischen Auslandshandelskammer, Matthias Schepp, fordert, die wirtschaftlichen Verbindungen zu Russland aufrechtzuerhalten. Deutschland solle wie andere große westliche Länder eine wirtschaftliche Brücke nach Russland bewahren, um die mehr als 100 Milliarden Euro an deutschen Vermögenswerten in Russland zu schützen. Der Westen sollte Russland, seinen großen Markt und seine Rohstoffe nicht auf Dauer Asien überlassen, argumentiert Schepp. Allein die Chinesen hätten im ersten Quartal dieses Jahres 1.400 neue Unternehmen in Russland gegründet. Zum am Mittwoch beginnenden Wirtschaftsforum werden erwartet der Dirigent Justus Franz, der sächsische AfD-Chef Jörg Urban und weitere AfD-Politiker, der Verleger der Berliner Zeitung Holger Friedrich sowie der Filmemacher und Journalist Hubert Seipel. Ein Gutachten des Wissenschaftlichen Dienstes des Bundestages stellt das Vorgehen von Verteidigungsminister Boris Pistorius bei der Aussetzung der sogenannten Abmeldepflicht für junge Männer im wehrfähigen Alter in Frage. Nach Einschätzung des Dienstes handelte das Verteidigungsministerium rechtswidrig, als es die Regelung per Allgemeinverfügung faktisch außer Kraft setzte. Das Papier, das von der Linksfraktion in Auftrag gegeben wurde und dem ARD-Hauptstadtstudio vorliegt, kommt zu dem Schluss, das Ministerium habe seine Kompetenzen weit überschritten. Im Zentrum der Debatte steht eine Regelung des Wehrpflichtgesetzes, die mit der Einführung des sogenannten neuen Wehrdienstes zum Jahresbeginn wieder aktiviert worden war. Demnach müssen Männer zwischen 18 und 45 Jahren eine Genehmigung des zuständigen, sogenannten Karrierecenters der Bundeswehr einholen, wenn sie Deutschland länger als 3 Monate verlassen wollen. 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
3: Nebelkerze oder Aufarbeitung? Gerade hat eine Corona-Enquete-Kommission ihre Arbeit aufgenommen. Dabei die üblichen Verdächtigen, aber auch 3 kritische Sachverständige. Professor Stefan Homburg, Datenanalyst Tom Lausen und der Arzt Dr. Michael Nees. Auf der anderen Seite macht der pharmazeutisch-politische Komplex munter weiter. Nach der experimentellen mRNA-Spritze kommt jetzt die selbstreplizierende, also sich selbst kopierende sRRNA. Die steht im Verdacht, sich von einer Person auf die andere zu übertragen. Was sagt mein Gast dazu? Ein absoluter Fachmann, der schon früh vor der Corona-Spritze warnte und dafür die ganze Macht der Macht zu spüren bekam. Heute macht er impfgeschädigten Menschen Mut mit einem Pilz. Jetzt den Punkt Preradovic. Hallo Professor Dr. Stefan Hockerts, schön Sie zu sehen.
4: Ja, gleichfalls. Schön Sie zu sehen, Frau Preradovic.
3: Ich stelle Sie kurz vor. Sie sind Immunologe, Pharmakologe und Toxikologe und geschäftsführender Gesellschafter der TPI Consult AG in der Schweiz, einer toxikologischen und pharmakologischen Technologieberatung. Zuvor arbeiteten Sie schon als Direktor des Instituts für experimentelle und klinische Toxikologie am Universitätsklinikum Hamburg-Eppendorf, waren Mitglied des Direktoriums des Fraunhofer Instituts für Toxikologie und Umweltmedizin in Hamburg und forschten bei der Fraunhofer Gesellschaft in Hannover. Sie waren 30 Jahre im Bereich der Arzneimittelentwicklung tätig, auch in der Entwicklung von Impfstoffen. In der Corona-Zeit waren Sie früh alarmiert und haben schon 2020 vor Einführung der sogenannten Corona-Impfung gewarnt, vor allem weil die nötigen Studien fehlten. Daraufhin bekamen Sie im Sommer 2021 großen Ärger mit der Staatsgewalt. Der Vorwurf: Steuerhinterziehung wegen einer Schweizer Firmengründung, und das, obwohl Sie bereits Jahre zuvor diese Bedenken durch ein Gutachten ausgeräumt hatten. Es gab eine Hausdurchsuchung, Ihre Konten wurden gesperrt, Ihr Geld eingezogen und auf Ihren elektronischen Geräten wurden, nachdem Sie sie zurückbekommen haben, dann sogar Staatstrojaner entdeckt. Sie haben damals das Land Richtung Schweiz verlassen, wo Sie auch heute noch leben. Ja, Sie haben bereits im Herbst 2020 auch in einem Interview auf diesem Kanal vor Einführung der sogenannten Corona-Impfung gewarnt und beklagt, dass keine notwendigen toxikologischen Studien durchgeführt wurden. Und Sie haben damals schon schwere gesundheitliche Probleme und auch Todesfälle befürchtet. Rückblickend betrachtet, ist es schlimmer oder besser gewesen und geworden, als Sie erwartet haben?
4: Gute Frage. Es ist eindeutig schlimmer geworden. Es ist mehr geschehen. Es sind schlimmere Nebenwirkungen aufgetreten oder besser gesagt Wirkungen. Denn die Spritze hatte ja keine Wirkung. Sie hatte ja nicht die Wirkung, die eine Impfung haben soll. Ich werde nicht müde, es zu wiederholen. Das ist eine WHO-Definition. Die stammt ja gar nicht von mir. Eine Impfung soll vor eine Erkrankung komplett schützen, also nicht diese ganze Geschichte mit schweren Verläufen, ja, sondern sie soll eine Krankheit vermeiden und ganz wichtig, sie soll die Übertragung dieser Krankheit verhindern. Und beides hat diese Spritze nicht getan. Das war uns so klar auch erst einmal nicht, dass sie auch wirkungslos sei. Und die Nebenwirkungen, da haben wir über die ganze Zeit noch weiter gearbeitet. Und was wir heute sehen, ganz ehrlich, den Turbokrebs, also die schnelle Entwicklung von Tumoren, auch bei jungen Menschen, habe ich 2021 noch nicht gesehen. Das haben wir uns erst über die Zeit erarbeitet. Thrombosen, Herzprobleme, Krankheiten, die verstärkt auftreten durch diese Veränderungen, durch die ständige Spike-Protein-Produktion, das haben wir schon erkannt. Und ich habe in einem Interview ja mal von 60.000 bis 80.000 Toten gesprochen. Ne? Sie erinnern sich vielleicht, das war dieser Vergleich mit den Städten Bamberg oder Konstanz. Und das kann ich nur wiederholen. Und wir sind in Deutschland weit, weit darüber. Und es nimmt ja kein Ende. Das ist ja das Schlimme. Wir stellen ja jetzt fest, dass die Schäden, die Nebenwirkungen sich ja immer weiter kumulieren.
3: Ja, für viele Geimpfte ist ja Corona heute kein Thema. Am besten vergessen, so nach dem Motto, mir geht's ja gut. Ja. Ist das eine trügerische Annahme? Wie sehen Sie denn die langfristigen Folgen der Injektion?
4: Die sind schlimmer, als wir dachten. Ich hatte auch gehofft, dass, das kann man wissenschaftlich erklären sogar, und ich habe mich mit Arne Burkhardt immer sehr treffend gestritten, weil er immer sagte, schau, ich sehe noch 2-3 Jahre nach dieser Gentherapie, sehe ich noch diese Proteine im Blut. Die müssen doch weiterhin dort hergestellt werden. Und ich sagte immer zu ihm, weißt du, das kann nicht sein, weil mRNA in der Regel eine Lebensdauer hat von 21 Tagen in etwa, das wissen wir. Gut, jetzt ist diese mRNA modifiziert, heißt, dort sind Uridine, ein Pseudouridin ist dort mit drin, was die Stabilität sehr stark erhöht. Trotzdem, Ein Zellzyklus überlebt die mRNA eigentlich nicht. Heißt, wenn wir nach 20, 30 Tagen unsere Zellen sich ja ständig erneuern, das ist ja der Fall, dann wird das ganze Zytoplasma, in dem sich die mRNA befindet, wird entfernt, nur der Kern sozusagen teilt sich neu, wie so eine Runderneuerung. Da sind wir ja toll aufgestellt als Menschen. Und dann überlebt das auch keine mRNA. Und deshalb war ich immer so gesagt, gib mir eine Erklärung, warum du das findest, weil eigentlich die mRNA weg sein müsste, auch wenn sie stabil ist, über den Zellzyklus. Und dann kam eine Publikation, die mich sehr aufgeweckt hat, wo festgestellt wurde, dass in diesen Präparationen eben nicht nur RNA ist, sondern auch DNA. Also Desoxyribonukleinsäure, das Material, was auch im Zellkern beziehungsweise bei einer Zellteilung weitergegeben wird. Und das ist letztendlich dann die Lösung gewesen. Und dann, damals war Arne schon tot. Ich habe ihm dann Abbitte geleistet, sozusagen über seinen Tod hinaus, und habe gesagt, du hast recht gehabt. Das ist jetzt sozusagen der wissenschaftliche Beweis. Diese Verunreinigung ist der wissenschaftliche Beweis. Und die Verunreinigung ist ja hineingekommen dadurch, dass diese Hersteller, ich will jetzt nicht sagen Verbrecher, aber es sind welche, dass diese Hersteller die Herstellmethode geändert haben. Und dadurch ist die Verunreinigung der DNA mit hineingekommen.
3: Sie sprechen ja auch von einer Zeitbombe. Und ich habe gehört, dass Sie sich auch auf die Ergebnisse eines, wie war der Fachbegriff, Dermapathologen in der Schweiz berufen. Was hat der herausgefunden?
4: Ein Dermatopathologe, richtig. Ein lieber Freund von mir, der an einer sehr bekannten Schweizer Klinik gearbeitet hat, jetzt sich auch selbstständig gemacht hat. Und wir haben uns tatsächlich die Entwicklung der Thrombosennähe angeschaut. Und er kam auf mich zu und sagte, du, das musst du dir anschauen. Und wir haben da stundenlang vor dem Mikroskop gesessen. Der Unterschied zu einem normalen Pathologen ist ja, dass der Dermatopathologe mit Menschen arbeiten kann, die noch leben. Ja, der klassische Pathologe arbeitet mit der Leiche. Der Dermatopathologe kann aber eine Stanze aus der Haut entnehmen und dort sozusagen pathologische Untersuchungen machen. Das ist sehr spannend. Und was wir dort zeigen konnten, bei fast allen 3- bis 4-fach Gentherapierten, ich kriege dieses Wort Impfung immer noch nicht über die Lippen
3: vor. Ich auch nicht.
4: Gut.
3: Sogenannte, sage ich.
4: Bei allen 3- bis 4-mal gespikten Menschen sehen wir Mikrothrombosen, also ganz, ganz kleine Thrombosen in den kleinsten Blutgefäßsystemen unter der Haut. Und die können teilweise repariert werden bis zu einem gewissen Grad und dann entstehen so kleine rote Punkte unter der Haut. Und diese kleinen Thrombosen, die dort entstehen, das hatte ich dann mit ihm besprochen. Dann sagte er, Pathologen haben ja immer so ein etwas treffende, harte Ausdrucksweise. Er sagte nur, das sei eine Zeitbombe. Und das ist auch so. Diese Thrombosen entstehen ja dadurch, dass Endothelzellen beschädigt werden. Den Mechanismus haben wir uns ja erarbeitet. Im langen Streit auch mit Sucharit Bhakti. Ich habe mich da oft mit ihm zusammengesetzt. Was passiert eigentlich im Körper? Und die Endothelzellen sind nun mal die erste Zelle, die das Ganze aufnimmt. Sie wird zerstört, weil sie als fremd erkannt wird vom Immunsystem. Das ist ein autoimmunes Phänomen in dem Sinne. Dadurch entstehen diese Mikrothrombosen, multifokal, an ganz vielen Stellen. Und irgendwann wandert es dann mal hoch und dann reden wir plötzlich von Hirnvenenthrombosen und die sind tödlich.
3: Und das ist bei allen Gespritzten so?
4: Ausnahmslos.
3: Ausnahmslos. Das heißt, jeder trägt diese Zeitbombe in sich.
4: Ja.
3: Puh.
4: Also bei allen, die wir dort untersucht haben in der Histologie.
3: Man kann schon sagen, dass das repräsentativ ist dann am Ende.
4: Man kann das schon sagen, dass es repräsentativ ist. Jetzt haben wir ganz sicher, und das ist die Hoffnung, die ich aber auch wieder gerne vermittle, ein Verbrechen, was diese Herrschaften begangen haben, ist ja, dass die Chargen nicht gleichförmig sind. Dass sie ja ganz unterschiedlich sind. Und in manchen Chargen war ja gar nichts drin. Deshalb habe ich gerade gesagt, die 3- bis 4-fach Geimpften, also die es mehrfach erhalten haben, da war die Chance groß, dass sie eine Charge erwischen, die sozusagen wirklich das echte Material enthält. Ich kenne eine ganze Reihe, also einen ganz lieben Freund von mir, der hat das einmal gemacht. Der hat das auch dann zutiefst bereut, hat gesagt, mein Gott, was für ein Blödsinn ich da getrieben habe. Mhm. Und dann haben wir dort auch diese Messungen gemacht. Wir haben auch Spike-Proteine versucht nachzuweisen und da war nichts. Und da habe ich gesagt, mein Lieber, da hast du Glück gehabt. Und dann hast du mit dieser einen Charge eine erwischt, die eben keine Wirkung zeigte. Das ist ja tatsächlich auch der Fall gewesen. Aber, Frau Bradovic, das ist wie russisch Roulette. Ne? Ja. Wenn ich
5: sechsmal abdrücke, dann.
4: Dann ja. Weiß ich, dass der sechste Schuss sitzt. Ja, das ist wirklich russisch Roulette.
5: Ja, Sie haben von einem Verbrechen schon gesprochen und ich würde mich da anschließen. Jetzt hat ja die EMA, also die zulassende Behörde für die Corona-Spritzen, ich glaube schon in einem Brief 2023 zugegeben, diese Gentherapie war weder zur Bekämpfung der Infektion noch zur Vermeidung der Ansteckung geeignet. Ja? Ja. Die haben gesagt, diese Impfung sei ausschließlich für Risikogruppen gedacht gewesen und niemals für Massenimpfungen. Das ist schon verrückt. Das müssen die Top-Politiker gewusst haben. Also ja. Allein die Politik hat die Menschen in ein unabsehbares Experiment getrieben.
4: Absolut. Man muss nochmal die Rolle der EMA verstehen. Die EMA lässt nicht zu. Die EMA ist eine Behörde des EU-Parlamentes. Das wissen die wenigsten. Mhm. Sie nennt sich immer Arzneimittelbehörde. Ja, das stimmt. Aber die EMA gibt ja nur Empfehlungen ab. Die EMA gibt eine Empfehlung an das EU-Parlament und das EU-Parlament lässt zu.
5: Und die Kommission bestimmt das irgendwie, oder?
4: Die EU-Kommission bestimmt, Entschuldigung, die EU-Kommission bestimmt das Ganze. Letztendlich legt sie das nachher fest und macht daraus ein Gesetz. Also sagt letztendlich, das Produkt ist zugelassen. Die EMA gibt ja nur sozusagen die inhaltliche Vorgabe. Ja, die haben die Leute, die Pharmakologen, die Toxikologen, die Kliniker. Und das muss man sich auf der Zunge zergehen lassen. Die EMA hat nichts zugelassen. Und warum geht die EMA jetzt damit an die Öffentlichkeit? Weil sie ganz klar machen möchte, wir haben damals gewarnt. Sie rudern zurück. Es ist eine reine politische Entscheidung. Und auch diese Frau da aus dem Osten, die ja 16 Jahre lang Bundeskanzlerin bei uns gespielt hat, sie hat ja ganz häufig gesagt, ganz häufig, das Ganze ist keine wissenschaftliche Entscheidung mehr, es sind politische Entscheidungen, wenn wir die Menschen wegsperren, wenn wir den Kindern die Bildung nehmen und wenn wir Menschen alleine sterben lassen. Das ist politische Entscheidung gewesen und hatte überhaupt keinen wissenschaftlichen Hintergrund. Sie hat sich dazu ein paar Lakaien herbeigeholt, ja. Ich wage die Namen gar nicht aussprechen, aber ihr wisst alle, dieser eine Dr. Osten oder wie der Mann hieß, diese Figuren hat sie sich dann bei zur Seite geholt. Aber in Wirklichkeit war es nie eine wissenschaftliche Entscheidung.
5: Jetzt sind ja die Folgen dieser mRNA-Spritzen, über die wir hier jetzt geredet haben, in keinster Weise aufgearbeitet. Jetzt kommt schon die Weiterentwicklung. SRRNA, sogenannte selbstreplizierende RNA, also sich selbst kopierende. Ja. Was ist das jetzt noch im Gegensatz zu mRNA? Schlimmer noch?
4: Ja, ich bin damit in Berührung gekommen vor etwa einem Jahr durch japanische Kollegen und auch durch meinen Freund und Mitstreiter Robert Malone, der sich mit diesem Thema auch sehr intensiv beschäftigt hat. Wir müssen das mal so sehen, wenn wir jetzt eine fremde mRNA, also was jetzt über die Zeit, über die Jahre passiert ist mit dieser Gentherapie, wenn wir eine fremde mRNA in eine Zelle hinein transportieren, dann ist das eine Form von Vergewaltigung. Das heißt, die Zelle wird vergewaltigt, etwas zu produzieren, von dem wir nicht wissen, wie es ausschaut. Also die Spike-Proteine sind ja alle völlig unterschiedlich. Wir wissen nicht, wie lange. Das ist ein ganz wichtiger Punkt. Wir wissen nicht, in welcher Konzentration. So, das heißt, da ist eine Blackbox in der Zelle. Da wird ein Protein, übrigens die Swissmedic hat uns das bestätigt, ne? Es gibt einen Schriftsatz da seitens der Swissmedic uns gegenüber, wo sie sagen, wir wissen nicht, wie viel produziert wird, wir wissen auch nicht, wie lange es produziert wird.
5: Unglaublich, ja.
4: So, und wenn wir festhalten, dass dieses Protein ja letztendlich das Active Pharmaceutical Ingredient ist, also die aktive pharmazeutische Substanz ist ja nicht die mRNA, sondern das Protein, was gebildet wird, das ist die aktive Substanz, dann wissen wir darüber nichts über die Konzentration und über die Dauer der Herstellung und der Wirksamkeit. So, das ist eine Blackbox, die wir haben. Jetzt wird eine zweite Blackbox aufgemacht. Es wird also RNA, in den Menschen hinein appliziert, und zwar in einem Virus. Das muss man den Menschen mal deutlich sagen. VEEV hört sich lustig an. Nein, das ist der venezolanische Equine Encephalitis Virus.
5: Encephalitis hört sich nicht gut an.
4: Ein venezolanischer Pferde-Encephalitis Virus.
5: Okay.
4: Ja, bitte. Ich meine, wer das haben möchte, ich halte niemanden von ab. Aber der soll sich das mal genau überlegen, was ihm da appliziert wird. Und dieser VEEV, der enthält eine Replikase. Heißt ein Enzym, was in der Lage ist, aus mRNA mRNA zu machen. Und die zweite Blackbox, die wir dann haben, ist, dass wir zwar wissen, wie viel mRNA wurde appliziert. Das wissen wir auch bei der gentechnischen Veränderung da seit 2021. Diese Daten hatten wir. Aber die zweite Blackbox, die aufgemacht wird, ist, wir wissen nicht, wie viel RNA jetzt weiter hergestellt wird.
5: Okay.
4: Also eine zweite Vergewaltigung der Zelle. Sie stellt selbst die falsche mRNA her. Dadurch, okay, dass da eine Replikase mit bei ist.
5: Und was kann dann passieren noch zusätzlich?
4: Das kann ich gleich erklären. Robert Malone nannte das, da war ich erst etwas erschrocken, weil Robert ist eigentlich jemand, der sehr gelassen ist und sehr, ne, er ist ja jetzt auch in der Impfkommission berufen worden. Herzlichen Glückwunsch an dieser Stelle in den USA. Das hat mich sehr gefreut. Er hat dazu mal gesagt, das sei eine dritte Atombombe in Japan. Ich meine, das hat schon was, ja. Ich meine, ne, wir wissen alle Hiroshima und Nagasaki. So etwas dort zu sagen, ist schon eine klare Aussage. Warum ist das eine dritte Atombombe? Wir müssen uns das so vorstellen. Alle Menschen sprechen ja von Shedding. Das ist ja so ein Wort, was ja überall kursiert und wo ich ja auch viel Stellung zu genommen habe.
5: Genau, dass zum Beispiel die Impfung auf eine andere Person sich dann überträgt.
4: Mhm. Ja, aber das Impfergebnis, also in dem Fall jetzt die Spike-Proteine.
5: Ja.
4: Das ist die größte Angst von vielen Menschen, die sich haben nicht gentherapieren lassen, die aber in ihrer Umgebung ständig mit solchen Menschen umgehen. Und dann habe ich immer gesagt, okay, solange ihr ja einen normalen gesellschaftlichen Umgang miteinander habt, und ich sag mal, das ist, ihr nehmt den Namen, ihr geht mit den Leuten um und habt nicht zwingend Geschlechtsverkehr oder tauscht Blut aus, dann ist es anders aus bei Körperflüssigkeiten. Aber beim normalen gesellschaftlichen Umgang sollte das nicht so groß problematisch sein. Da gibt es Menschen, die sind sehr empfindlich. Die Annette Lyne, die hat ein tolles Buch geschrieben. Ich habe mich viel mit ihr zuvor gestritten, weil ich gesagt habe, Mann, dieses Thema Shedding muss man anders aufarbeiten. Das nennt sich Kanarienvögel. Und als das Buch dann fertig war und ich es gelesen hatte, habe ich dann gesagt, okay, ich schreibe dazu ein Vorwort, mache ich gerne. Weil es gibt empfindliche Menschen, die Kanarienvögel, das wissen Sie, das sind ja die, die im Bergbau eingesetzt Richtig. Wurden. Und wenn die aufgehört haben zu singen, dann war Kohlenmonoxid, Schlagwetter in der Luft und dann sind die Kumpels alle gleich geflohen. Und deshalb fand ich den Titel sehr gut. Wir sind unterschiedlich empfindlich dafür, für diese Spike-Proteine. Aber was will ich sagen? Es ist die Übertragung eines sich nicht vermehrenden Systems. Die Spike-Proteine, die ich eventuell von einem anderen Menschen aufnehme, vermehren sich in mir nicht. Mein Immunsystem erkennt das, die können das abarbeiten und weg ist der ganze Kram. So wie sich Butter im Kühlschrank nicht vermehrt, habe ich auch immer gesagt, die wird im Zweifelsfall weniger. Ja, manchmal sind die Bilder gar nicht so schlecht.
5: Stimmt.
4: Und jetzt kriegen wir eine andere Situation. Jetzt kriegen wir eine Überproduktion von mRNA in den Zellen, weil diese Replikase von diesem venezolanischen Equine Encephalitis Virus dabei ist. Und das wissen wir auch wieder. Wir wissen, was passiert, wenn eine Zelle zu viel mRNA produziert. Dann wirft sie die in einen Mülleimer. Wie wir das auch machen. Wenn wir von irgendwas zu viel haben, dann werfen wir es in den Mülleimer. Der Mülleimer der Zelle sind sogenannte Exosomen. Also kleine Membrankörper, die im Golgi-Apparat oder im endoplasmatischen Reticulum, also für unsere Fachleute, die uns zuhören, gebildet werden. Kleine Membranvesikel, in die wird dieser Müll eingepackt. Und dieser eingepackte Müll wird nach außen in die interstitielle Flüssigkeit abgegeben, also in die Flüssigkeit zwischen den Zellen. Und jetzt wird es spannend. Wenn das Ganze passiert, das können wir nachweisen, dann können Exosomen tatsächlich auch über die Atemluft, jetzt wird's spannend, über Körperflüssigkeiten abgegeben werden, weil das ist ja der Mülleimer. Der muss ja raus. Mhm. Über die Haut, die größte Entgiftung. Was machen wir? Die machen wir über die Haut. Das ist unser größtes Organ, wo wir entgiften können. Und dann wird dort entgiftet. Das heißt, wir haben plötzlich auf unserer Haut im Schweiß Exosomen mit dieser mRNA. Und wenn wir Pech haben, können wir die übernehmen.
5: Durch Berührung. Also, durch Berührung allein würde das schon.
4: Durch Berührung, durch
5: Brust. Braucht man keine Wunde oder irgendwie?
4: Dass nein. Das dann die Exosomen sind relativ stabil, weil das sind die Mülltonnen. Puh. So müssen Sie sich das vorstellen. Das sind die Mülltonnen, die wir ja vor die Tür stellen.
5: Aber dann, das heißt dann, wenn das so ist und wenn das sich durchsetzt und diese Spritze sich durchsetzt, das heißt, dass niemand mehr dieser sogenannten Impfung entkommen kann?
4: Ich sag mal so, dass es hochgefährlich wird, weil plötzlich genetisches Material im Übermaß produziert wird, welches vom Körper ausgeschieden wird über die verschiedenen Wege und es damit eine große Chance besteht, dass wir dieses fremde genetische Material

0: Ja, es gibt auch ein Produkt, welches am Markt ist. Ich habe jetzt den Namen vergessen. Müssten wir nachträglich nochmal recherchieren. Es gibt ein Produkt bei Corona, wo diese sRNA auch schon eingesetzt wird. Da müssen wir sehr genau hinschauen. Ich meine, ich sage generell den Menschen, seid bei Impfungen bitte mal ein bisschen vorsichtiger. Ich bin ja kein Impfgegner, nur seid vorsichtig, seid hellwach. Lasst euch von irgendwelchen Ärzten nichts mehr einreden. Und das ist eine große Hoffnung, die ich habe und ein Gewinn auch dieser Krise. Ich muss auch mal, wir müssen es ins Positive bringen. Ein Gewinn dieser Krise ist, dass die Menschen viel, viel vorsichtiger geworden sind. Jedenfalls 20 bis 30% der Gesellschaft. Und ganz ehrlich, das reicht mir. Sie ist vorsichtiger geworden. Sie glaubt nicht mehr alles. Und ich lebe ja jetzt hier in der Schweiz. Und die Bauern, die Milchbauern, mit denen ich so umgehe, die haben sich alle nicht gentherapieren lassen. Dann frage ich ja, warum denn nicht? Und dann kommt einfach aus dem Bauch, das ist so eine natürliche Intelligenz, die
1: Bei uns in
0: Antwort.
1: Österreich nennt man das Hausverstand.
0: Genau, Hausverstand. Und dann sagen die nur, da stimmt was nicht. Das reicht. Und dieses, da stimmt was nicht, das sollten wir gerade auch bei dieser sRNA, die wirklich eine große Gefahr darstellt. Weil ich eine zweite Blackbox aufmache. Ich habe das ja versucht zu erklären. Ne? Ich habe jetzt nicht die Blackbox nur der Produktion, wo die Swissmedic uns ja auch schon sagt, wissen wir nicht, sondern wir haben die Blackbox, wie viel RNA entsteht eigentlich?
1: Man muss sich doch fragen, warum wird das so getan? Also ich meine, welchen Nutzen hat wer? Also im Grunde, also für mich hört sich das ein bisschen so an, als ob wir alle damit infiziert werden sollen.
0: Ja. Durchseuchung nennt man sowas. Ja, das, also ich sag mal so, das habe ich lange gemacht. Ich habe lange versucht zu verstehen, warum Menschen so kriminell handeln. Es sind ja auch Wissenschaftler, die das entwickelt haben. Es sind Behörden, die das zulassen. Nur mir fehlt irgendwann mal, und das heißt schon was, mir fehlt irgendwann mal die Fantasie, zu überlegen, welche kruden, gefährlichen, teuflischen Gedanken, benutze ich extra jetzt das Wort, teuflische Gedanken, diese Menschen antreibt. Ich mache mir viel mehr und viel lieber Gedanken darüber, wie wir Menschen schützen können vor diesen Angriffen und wie wir Menschen stark machen können, dass sie diesen Sachen nicht erliegen. Und das, was mich immer sehr aufbaut, ist, dass mir Menschen sagen, ja, Herr Hockerts, wenn ich das damals gewusst hätte, 21, wenn ich denn damals schon Ihre Kanäle, wenn ich damals schon Punkt Preradovic gehört hätte oder Radio München oder wen auch immer, dann hätte ich das nie mit mir machen lassen. Und
1: Aber es gibt ganz viele, die auch sagen, danke, dass Sie das damals gesagt haben, wir haben es gehört.
0: ja, natürlich. Natürlich. Da kommen manchmal so Dinge, und das macht mich immer sehr, sehr demütig, wenn einem gesagt wird, Hocker, Sie haben mein Leben gerettet. Ich sage dann immer, nein, das hast du selbst getan, du hast nur hingehört. Es sind schon, ja, natürlich. Es gibt ganz viele Menschen, die wir schon damals erreicht haben. Und deshalb ist es mir auch so wichtig, dass wir jetzt wieder Menschen erreichen. Denn jetzt, die Sache ist nicht vorbei. Ja, die Sache ist nicht vergessen sollten wir sowieso nicht. Mein klares Votum ist immer, dass ich sage, vergeben, das sollten wir tun, uns schon selbst, für uns schon selbst, damit wir klar denken können und nicht in Hass und in Boshaftigkeit verfallen. Vergessen sollten wir das auf gar keinen Fall.
1: Niemals. Sie haben es gerade selber gesagt, Sie möchten sich lieber mit positiven Dingen beschäftigen, auch wie man Menschen helfen kann. Das ist ein schönes Stichwort. Es gibt ja zigtausende, Millionen Menschen im Grunde, die an den Folgen dieser Spritze leiden. Und da fragt man sich, gibt es Mittel, vielleicht sogar natürliche Mittel, die helfen können, diese Folgen abzumildern oder vielleicht sogar zu heilen? Und ich glaube, da sind Sie einem Pilz auf der Spur, einem chinesischen Baumpilz.
0: Richtig, da haben Sie gut recherchiert. Aber nicht nur. Ich bin nicht nur einem chinesischen Baumpilz auf der Spur, über den können wir gleich noch ein paar Worte verlieren,
1: Sehr gerne, das würde mich
0: sondern
1: interessieren.
0: ich verbringe eine ganze Reihe meiner Zeit. Ich habe mich ein bisschen auch aus der Öffentlichkeit zurückgezogen. Ich verbringe diese Zeit, die ich jetzt dafür wieder habe, auch damit mal wieder das zu machen, was ich eigentlich gelernt habe. Sie haben es so zu Anfang so schön alles aufgezählt, das ist ja ein halbes Gedicht, mein Lebenslauf. Und ja, ich habe Toxikologie, Pharmakologie und Immunologie gemacht und das mache ich jetzt auch wieder. Und in diesem Zusammenhang bin ich einigen Wegen

0: auf die Spur gekommen, wie wir Menschen helfen können, und wir haben damit auch schon Erfolg. Es ist nicht so, dass es nur eine Idee ist, sondern wir haben auch schon nachweisbaren Erfolg.
1: Inwiefern?
0: Was ist dieser Pilz? Der Pilz heißt Trametes rubinophilia murr. Murr ist der Erstbeschreiber. Ganz wichtig, dass wir wirklich über diesen einen Pilz reden. Ein chinesischer Baumpilz ist korrekt. Und der... Der Name ist Huaya, genau, bitte nicht das chinesische Telefon, ja, sondern aber ähnlich geschrieben. H-U-A-I-E-R, Huaya.
1: Und der wird ja in der chinesischen Medizin, habe ich gelesen, schon seit mehr als 1000 Jahren verwendet. Ne?
0: Ist es, so ist es. Und auch in Japan wird es intensiv verwendet. Und darüber bin ich auf die Idee gekommen. In Japan wird dieser Pilz verwendet, und zwar sehr erfolgreich auch zur Bekämpfung von Tumoren, zur Krebsbekämpfung. Und da hat sich eine Kollegin, Manami Tanaka, die auch schon sehr lange an dem Thema arbeitet, ich habe mich auch mit ihr in Verbindung gesetzt dann, 2024 hat sie zwei Publikationen auf den Weg gebracht. Das ist ja so, wie wir Wissenschaft klassischerweise machen. Ne? Das ist in den letzten 4 Jahren so ein bisschen ja unter die Räder gekommen. Wir schreiben Peer-Reviewed-Publikationen, und die kann man dann lesen, und dann fragt man zurück bei dem Verfasser und unterhält sich mit dem. Das ist Wissenschaft, ja, das ist Diskurs. Und dann habe ich den Kontakt dort aufgenommen, und Manami Tanaka hat beschrieben, schon mal sehr früh schon, wie dieser Pilz eine Auswirkung auf die Zelle hat. Und zwar arbeitet er sich an den Ribosomen ab. Ein Ribosom ist quasi die Fabrik für Proteine in unserer Zelle. Also, das Ribosom bekommt eine mRNA, das rein physiologisch bekommt eine mRNA aus dem Zellkern zugeleitet. Das ist die Information, der Bauplan sozusagen. Und das Ribosom ist jetzt die Fabrik, da sitzt ein Fabrikbesitzer drin, und der sagt, danke für den Bauplan, ich produziere das jetzt. Ne? Also wenn ich einen Bauplan habe, dann weiß ich ja, wie ich das zu machen habe, ich stelle das jetzt her. Jetzt bekommt er aber von außen fremde Baupläne. Also er soll etwas herstellen, was er gar nicht kennt, wo er auch keine Qualitätskontrolle für hat. Also bislang hat er Tretroller hergestellt. Und jetzt bekommt er einen Bauplan für ein Fahrrad. Er weiß nicht, wie ein Tretlager funktioniert, wie die Bremsen funktionieren, hat er keine Ahnung. Er baut das aber, weil er den Bauplan bekommen hat. Das heißt, diese Fabrik ist dysreguliert. Die macht nicht mehr das, was sie soll. Und da hat die Manami Tanaka einen Gedankensprung gemacht, und der ist genial. Sie hat das, was wir bei Krebs sehen, auf SARS-CoV-2-Gentherapie übertragen. Ich gehe mal zurück. Was passiert bei der Tumorentstehung? Bei der Tumorentstehung wird die Zelle komplett verändert. Sie macht nicht mehr ihre normalen Aufgaben, sie macht nicht mehr ihre Enzyme, so eine Leberzelle, die macht, der Hepatozyt, der macht keine abbauenden Enzyme mehr. Was macht die Zelle? Sie konzentriert sich komplett auf Teilung. Deshalb ist sie dann ja auch Tumorzelle, weil sie sich ausschließlich teilt. Was passiert, wenn die Zelle sich ausschließlich teilt? Sie verändert ihr Proteom, sagen wir das. Das heißt also den Besatz ihrer Proteine. Sie macht ja nur noch Proteine für Teilung. Sie macht nur noch Proteine, die zum Beispiel die Adhäsionsmoleküle, wenn Zelle an Zelle aneinander stößt, dann hört sie normalerweise auf zu wachsen. Das heißt, sie stellt plötzlich Substanzen her, die diese Adhäsionsmoleküle außer Kraft setzt, damit weiter gewachsen, übereinander gewachsen werden kann. Und das ist ja nichts anderes als nachher ein Tumor, der entsteht. Heißt, das Ribosom muss dysreguliert sein. Heißt, das Ribosom, die Fabrik, ist so dysreguliert, dass die Zelle nicht mehr ihrer normalen Aufgabe nachkommt, sondern sich ausschließlich teilt. Aus welchen Gründen auch immer. Das ist ein anderes Thema. Das ist so ein Fass, was sich auffüllt. Das können genetische Ursachen sein, das kann unser Leben sein, das kann das, was wir essen, trinken, rauchen, was auch immer. So. Aber die Zelle ist dysreguliert, heißt, die Fabrik arbeitet nicht mehr so, wie sie arbeiten soll. Und da konnte sie zeigen, dass sie mit dem Huaya-Pilz in relativ hohen Konzentrationen diese Dysregulation zurückdrehen kann. Sie sagte also dem Fabrikbesitzer, jetzt hör mal gut zu, du machst hier Mist, du produzierst hier Schwachsinn, mach mal wieder das, wozu deine Fabrik eigentlich da ist.
1: Okay, dann könnte quasi der Huaya-Pilz diese fremden Baupläne, also aka die mRNA-Spritze, rausschmeißen, zurückdrehen.
0: Huaya ist in der Lage, ein Ribosom, was dysreguliert worden ist, wieder so zu regulieren, dass es das gar nicht anfasst.
1: Aha. Okay.
0: Das ist ein spannender Ansatzpunkt.
1: Ich finde, das ist auch schon belegt. Gibt es da Wissen?
0: Ja. Sie hat es publiziert. Und wir haben dann in mühevoller Kleinarbeit, da habe ich eine gute Unterstützung von einem sehr versierten Freund in Deutschland, dem Bernd Stark, gehabt, der sich in China und in Japan exzellent auskennt. Und es ist uns gelungen, genau dieses Material zu importieren. Haben das in Kapseln verpackt als Nahrungsergänzungsmittel und haben das Menschen zugegeben. Also es ist auch dort bei Oikoshop jetzt zu erhalten. Man kann das Ganze kaufen. 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Da kann man das beziehen. Und zwar genau diesen Pilz in Kapseln. Das haben wir gemacht und wir haben dann einige Menschen, die sehr interessiert waren, gebeten, messt doch bitte mal eure Spike-Protein-Produktion. Das kann man mittlerweile recht gut nachweisen. Das macht die Vanessa Schmidt-Krüger. Das ist übrigens das frühere Labor von Arne Burkhardt vom MWGFD. Und in Modia heißen die. Die machen das relativ gut, finde ich. Das ist auch reproduzierbar. Und da kann man das Spike-Protein im Blut nachweisen. Und wenn die sehr hohe Spike-Proteine-Werte hatten, nach 4 Jahren nach der Applikation hatten die immer noch sehr hohe Spike-Protein-Werte, dann habe ich gesagt, okay, jetzt nehmt das mal 3 Monate lang ein. Das haben sie gemacht. Und jetzt habe ich Rückmeldungen bekommen. Das waren 6 Kapseln oder auch 12 Kapseln, die sie eingenommen haben. Ganz unterschiedliche Mengen. Bei Nahrungsergänzungsmitteln ist ja auch die Dosis sozusagen nicht vorgegeben. Haben sie eine Reduktion bis zu 25%. Also 75% Loss der Spike-Proteine. Und die haben vorher alles versucht. Die haben TCM gemacht, die haben natürlich diese teuren Inosferesen gemacht, die ja auch wirkungsvoll sind.
1: Das müssen Sie Was ich nicht verstanden habe, haben die jetzt 25% weniger oder 75% weniger?
0: 75% weniger heißt noch 25% hatten sie noch. Mhm. Dann habe ich gesagt, gut, weiter einnehmen. Das heißt, die Ribosomen werden sozusagen getriggert, das nicht mehr abzulesen.
1: Und gibt es auch Leute, die dadurch eigentlich, also sagen wir mal, weniger Probleme haben? Also weniger, weiß ich nicht, Schmerzen, ich weiß nicht, ob gegen was das wirkt, bei Fatigue oder vielleicht?
0: Richtig, die häufigsten Nebenwirkungen oder die häufigsten Wirkungen sind ja neuropathische Wirkungen, also auf das Nervensystem. Und das ist Müdigkeit, Erschöpfungssyndrome, das ist ja durchgängig. Und ja, der spielt natürlich noch viele andere Rolle mit rein. Ich reduziere die Spike-Proteine dadurch nennenswert. Dadurch bekomme ich aber auch ein ganz anderes psychologisches Phänomen bei mir selbst. Ich kann endlich etwas dagegen tun. Das heißt, ich brauche viel weniger Energie, um mich damit zu beschäftigen, dass ich sage, ja, wie werde ich damit fertig und was soll ich denn jetzt noch alles machen? Und auch das ist natürlich positiv auf den Grundzustand. Ne, wenn ich also merke, ich kann was tun, das kennen wir in der Krebstherapie ja auch. Die Heilung von Tumoren, das ist ja etwas, womit ich mich sehr intensiv wieder beschäftige. Das habe ich in der Vergangenheit gemacht, das mache ich jetzt hier in der Schweiz auch in einigen Privatkliniken wieder. Die Psychoonkologie ist ein ganz entscheidender Faktor. Wenn ich spüre, ich schade meinem Körper nicht, sondern ich kann mit geschickter komplementärer Therapie diese fehlgerichteten Zellen, die ja zu mir gehören, das ist ja nicht mein Feind im Körper, sondern es sind Zellen, die überleben wollten, die eigentlich wollten, die mir was Gutes tun. Ich kann die wieder erziehen, ja, nicht bekämpfen, erziehen.
1: Das aktiviert wahrscheinlich auch Selbstheilungskräfte.
0: Ja, oder? Natürlich, selbstverständlich. Ich glaube fast sogar, dass der Heilungserfolg dadurch eigentlich belegt ist, dass ich meine Psyche umstelle, dass ich mich anders mit einer solchen Sache beschäftige. Und da sind Tumore auf der einen Seite und diese Spike-Protein-Produktion sehr, sehr ähnlich. Ja, ich mache mir selbst Vorwürfe. Ja, warum habe ich das getan? Jetzt produziert mein Körper hier etwas, das will ich nicht. Und das habe ich ja bei Krebspatienten genauso. Und deshalb ist dieser Vergleich recht gut. Nochmal, was die Tanaka dort gemacht hat in den Publikationen, die wir dann gefunden haben und die Möglichkeiten, die wir jetzt haben, dass wir das Produkt hier herausgeben können, das ist eine große Hoffnung für mich. Auch geht es vor dem Hintergrund der sRNA. Wenn wir dem Organismus sagen, also mitteilen können, über zum Beispiel eine solche Therapie oder auch andere, kommen da vielleicht noch gleich drauf, dann macht uns das nichts mehr aus. Ja, dann sagt das Ribosom, nö, interessiert mich nicht, deine RNA da, komm, pack sie weg, schmeiße auf den Müll, da gehört sie hin, ja, das ist nicht von mir. Und ich lasse mich nicht weiter instrumentalisieren, etwas Falsches herzustellen.
1: Das ist hochinteressant. Aber ist das jetzt nur für Leute, die große Probleme haben, die zu viel Spikes im Körper haben? Oder empfehlen Sie das einfach generell auch Leuten, die, weiß ich nicht, rauchen oder irgendwas anderes machen, die vielleicht einfach als normales Nahrungsergänzungsmittel, oder sollte man da schon eine Pathologie haben?
0: Nein, die Pathologie ist eigentlich sogar der Schritt zu weit, sondern wir sollten ja mit Nahrungsergänzung Salutogenese betreiben, das heißt gesund bleiben und gesund sein. Und natürlich empfehlen wir das, niedriger dosiert natürlich, auch Menschen in der Vorbereitung zum Beispiel. Jeden Tag, jede Sekunde entstehen in unserem Körper Krebszellen. Ja, und die sind dysreguliert. Und wenn wir jetzt dem Immunsystem helfen, diese Dysregulation auch auf der ribosomalen Ebene wieder zurückzudrehen, bleiben wir einfach länger gesund.
1: Und Nebenwirkungen gibt es keine?
0: Wir haben, wenn man das sehr schnell hochfährt, also wenn man leicht, sag ich mal, 6 oder 8 oder 10 Kapseln pro Tag einnimmt, dann kann es zu Durchfällen kommen. Ich sag mal, die gehen wieder weg habe bisher ganz selten gehört, dass da noch weitere Nebenwirkungen aufgetreten sind. Dürfen ja auch nicht. Wir sind im Bereich der Nahrungsergänzungsmittel.
1: Mhm. Ja, und Sie haben gerade die Psyche angesprochen, wie wichtig die Psyche ist. Und in der Corona-Zeit hat ja eine Disziplin an Bekanntheit gewonnen, mit der Sie sich auch jetzt beschäftigen, die Psychoneuroimmunologie. Ja, ich hatte dazu auch Christian Schubert schon dazu, den Psychoneuroimmunologen aus Innsbruck. Die Psychoneuroimmunologie belegt, dass Angst, Panik und andauernder Stress halt auch das Immunsystem schwächen. Und man fragt sich ja jetzt, man sieht das in seiner Umgebung, dass viele Menschen immer häufiger krank sind, sich quasi jeden Virus einfangen. Also ich sehe das in meinem Umfeld wirklich häufig. Worauf führen Sie das zurück? Einmal auf die Spritze vielleicht, aber auch auf die psychische, auf die psychische Konstitution?
0: Ja, ein paar Worte erstmal zur PNI, Psychoneuroimmunologie. Richtig, beschäftige mich damit seit über 30 Jahren, und zwar aus der Seite der Immunologie. Christian Schubert, den ich auch schon lange kenne, wir kennen uns seit über 20 Jahren, wir haben uns immer trefflich gestritten, weil er aus der Ecke der Psychologie kommt. Mhm. Und wir natürlich beide gesagt haben, zunächst einmal, ganz wichtig, ne, Psyche, mit jedem guten Wort kann ich den Menschen heilen. Und ich, nein, Christian, ein bisschen Immunologie brauchen wir dazu auch noch. Es war ein trefflicher Diskurs und wir sehen uns heute auch noch und sind heute auch noch immer eng befreundet. Das möchte ich einfach mal sagen. Es ist eine alte Geschichte. Es ist eine ganz alte Geschichte. Und Psychoneuroimmunologie, die stammt aus den 70er Jahren, ist mal festgestellt worden, auch im Tierexperiment, dass ich mit psychischen Veränderungen, mit neurologischen Veränderungen das Immunsystem triggern kann. Und ich sage immer, das Ganze ist wie das Ineinandergreifen von Zahnrädern einer mechanischen Uhr. Die greifen so ineinander, dass wenn ich jetzt am Immunsystem, an dieser einen Schraube was drehe und ich drehe an den beiden anderen Schrauben, Psycho- und Nervensystem nicht, dann kann ich nicht gesunden. Das kann nicht funktionieren, sondern es muss ineinander greifen und sozusagen ineinander laufen. Ja, die letzten 5 Jahre, ich habe es immer wieder gesagt und ich wiederhole es, wir leben im Krieg. Mhm. Albert Einstein hat mal gesagt, mit welchen Waffen der Dritte Weltkrieg geführt wird, weiß ich nicht. Im Vierten Weltkrieg werden wir uns mit Äxten und Steinschleudern gegenüberstehen. Mhm. Ich finde Albert Einsteins Aphorismen einfach wunderbar. Sind ja in Büchern mal zusammengefasst worden. Er hat genau das beschrieben, dieser Dritte Weltkrieg, den wir gerade haben, den wir immer noch haben, belastet die Menschen ungeheuer. Es ist ein psychischer Druck, der auf vielen, vielen Menschen lastet und nicht alle haben die Resilienz, damit auch klarzukommen. Dieser Druck fängt damit an, dass vieles nicht verstanden wird. Ich erinnere mal daran, in 1,50 Meter war das Virus ungefährlich. Wenn ich aber im Restaurant auf die Toilette ging, in 1,80 Meter war es tödlich, also musste ich eine Maske aufziehen. Wir haben das alle schon wieder vergessen. Ja, Viren machten, nein, ich nicht. Viren machten an Grenzen Halt, denn es wurden die Grenzen ja zugemacht, ja. Die blieben einfach stehen.
1: Ne? Und wir wurden ja auch völlig verwirrt die ganze Zeit. Flatten the Curve, R-Wert, Inzidenzen. Also das war ja ganz schwierig, selbst wenn man sich wirklich damit beschäftigt hat, da überhaupt hinterherzukommen. Ne?
0: Ganz bewusst. Ja, ganz natürlich. Bewusst. Auch Absurditäten wurden ganz bewusst hinausgebracht, weil man mit Absurditäten natürlich viel besser regieren kann. Ja, Le Bon hat das schon sehr früh erkannt in seinem Buch Verführung der Massen. Rede nie über Dinge, die du nachvollziehen kannst, sondern regiere die Menschen mit Absurditäten. Dann verwirrst du sie, dann ist ihre Psyche verwirrt. Jetzt kommen wir wieder auf PNI. Dann ist ihr Nervensystem tangiert, weil sie einfach nicht mehr klarkommen mit der Situation und damit schadest du auch dem Immunsystem. So, ich drehe es aber immer mal wieder ins Positive. Frau Preradovic, Sie kriegen mich da nicht von weg, ja?
1: Nein, will ich ja gar nicht. Ich weiß. Ich lache mit Ihnen und ich freue mich.
0: Ich drehe es mal ins Positive. Der beste Nachweis für PNI ist, wenn wir als Männer unsere Sommergrippe haben. Ne? Also wir sind kurz vorm Sterben, wir husten und sagen und unsere Liebste pflegt uns. Ja, die kommt und nimmt uns in den Arm und putzt uns die Nase und macht uns Tee und ich weiß nicht was alles und gibt uns einen Kuss und sie wird nicht krank. Warum wird sie nicht krank? Ihre Psyche ist in Ordnung, sie ist im Helfermodus. Ja, da ist sie, da geht sie auf. Ihr Nervensystem ist komplett in Ordnung, weil wir endlich mal den Mund halten. Ja? Sie hat das Sagen, sie kann sagen, wo es lang geht. Also ist ihr Immunsystem so stark, dass sie mit dieser starken Belastung von Viren, die wir da so von uns geben, wunderbar fertig wird. Das ist Psychoneuroimmunologie auch mal im positiven Sinne.
1: Ja, ist es doch. Ich finde sowieso, dass sie, im Grunde, man hat ihnen ja viel angetan. Ich habe es ja vorhin mal so in meiner Aufzählung erzählt. Mhm. Soweit ich weiß, haben sie auch ihr Geld nie wiederbekommen, das man ihnen weggenommen hat.
0: Das ist richtig.
1: Aber sie sind trotzdem, haben eine unglaublich positive Ausstrahlung. Das finde ich toll. Ich war gespannt, muss ich sagen.
0: Ja, da gibt es zwei Gründe. Das eine ist, dass ich großes Gottvertrauen habe. Mhm. Anderes Thema. Und das andere, was meine Mutter immer schon mit zu mir gesagt hat, ich sei trotzig.
1: Ah, ja.
0: Ihr kriegt mich nicht.
1: Yep.
0: Ja, ihr macht mich nicht kaputt. Und das vermittle ich gerne nach außen.
1: Sind die Probleme eigentlich mit der deutschen Staatsmacht ausgeräumt?
0: Nein.
1: Immer noch
0: nicht. Im Gegenteil, es wird immer schlimmer.
1: Im Ernst?
0: Ja.
1: Ja. Aber Sie kommen auch nicht mehr nach Deutschland.
0: Ich darf gar nicht nach Deutschland, weil dort ich nicht mehr rauskäme und wahrscheinlich auch nicht im außereuropäischen Ausland. Nein, ich bin in der Schweiz, nicht gefangen, das wäre böse. Es ist ein tolles Land, ich fühle mich hier sehr wohl, aber ich kann die Schweiz nicht verlassen, ja, ist richtig.
1: Das heißt, es geht immer noch um diese angebliche Steuerhinterziehung wegen Ihrer Schweizer Firma, die Sie ja eigentlich in einem Gutachten schon ausgeräumt hatten.
0: Richtig.
1: Und die lassen einfach nicht locker?
0: Entlastende Beweise für mich interessieren dieses Rechtssystem nicht mehr, ja.
1: Gab es da jemals einen Gerichtsprozess?
0: Nein. Aber eine Verurteilung.
1: Eine Verurteilung ohne Gerichtsprozess?
0: Genau.
1: Das ist krass.
0: Mehr möchte ich dazu nicht sagen. Aber ja, ist ja genau. Das,
1: welchen das Blick ist haben Sie denn?
0: Im Jahre 2025.
1: Ja, ich wollte Sie fragen, welchen Blick haben Sie auf Deutschland im Jahre 2025?
0: Es ist am Ende. Das Land ist am Ende. Und wenn wir das politisch betrachten, dann gibt es nur zwei Auswege. Und ein Ausweg wird ja massiv beschritten. Das ist Krieg. Einen Krieg anzufangen, gegen wen auch immer, damit man dann mit Kriegsrecht durchregieren kann, Notstandsgesetze.
1: Und mit Kriegswirtschaft die Wirtschaft angeblich oder zumindest augenscheinlich oder in fassadenmäßig wieder herstellt, so ungefähr.
0: Vor etwa 85 Jahren hat das schon mal jemand probiert. Wir wissen, wie es ausgegangen ist. Das war übrigens ein Österreicher.
1: Ja. Grenzgänger, ja.
0: Genau. Sie wissen, was ich meine. Wir wollen das auch nicht allzu sehr vertiefen. Aber Das ist der Ausweg, den finden wir schon in der römischen Geschichte. Wenn es nicht mehr weitergeht, wenn das Land an Dekadenz kaum noch zu überbieten ist, wenn Korruption in der Politik weit um sich greift, dann kann ich nur noch einen Krieg im Außenraum anzünden. Und mein Eindruck ist, dass die deutsche Regierung da großen Wert drauf legt. Hier in der Schweiz hat ja Herr Merz mal einen Vortrag gehalten. Da war er noch nicht Bundeskanzler, da war er noch sozusagen in den Startlöchern, Bundeskanzler zu werden. Ich beschreibe das jetzt einfach mal nur. Das war in Zürich, hat er einen Vortrag gehalten, ist eine Dame aufgestanden und hat ganz laut und deutlich gesagt, Sie sind ein Kriegstreiber. Und hat das, also das ist auch dann aufgenommen worden, also es ist dann tatsächlich auch gesendet worden. Respekt vor der Schweiz oder vor der Dame, die das so gesagt hat.
1: Genau, in Deutschland würden die sofort abgeführt, wenn ihr sowas sagt. Inzwischen, befürchte ich.
0: Ja, aber das ist genau das, was ich meine. Dieses Land hat kein Rechtssystem mehr. Ist völlig aus den Fugen geraten. Ja, es verliert seine Identität. Ganz schlimm, wenn ein Volk seine Identität verliert. Das schätze ich hier übrigens so an der Schweiz wieder ins Positive gebracht. Dieses Land hat eine Identität. Dieses Land hat Patriotismus. Ja, das ist nicht rechtsradikal. Sie sind Patrioten, sie lieben ihr Land. Deshalb halten sie es auch sauber. Ja, rein auch mechanisch. Es gibt da so eine schöne Geschichte, da fällt ein Taschentuch, ein Papiertaschentuch aus der Tasche und dann kommt der Schweizer hinter einem her und tippt hinten auf den Rücken und sagt, Sie haben da gerade was verloren. Sie halten ihr Land sauber in jeder Hinsicht und sie stehen dafür ein. Ja, an wie vielen Häusern hier finden wir eine Schweizer Flagge und keine Regenbogenflagge?
1: Mhm. Ja, und niemand hat eigentlich den Schweizern je vorgeworfen, sie sind rechtsradikal. In Deutschland ist das schon mal was anderes. Aber Sie sprachen gerade von zwei Möglichkeiten. Einmal Krieg und die zweite Möglichkeit?
0: Revolution.
1: Okay.
0: Also,
1: System. In Deutschland? Schwierig. Also in Frankreich sehen wir, dass die Leute auf die Straße
0: sind.
1: In Frankreich gehen die Leute auf die Straße.
0: Wir reden ja rein theoretisch, Frau Preradovic. Ne? Also ich möchte ja hier nicht auf. Also es gibt zwei Möglichkeiten, ein Land in einer solchen Situation wieder in den Griff zu bekommen. Das eine ist Krieg und das andere ist Revolution.
1: Okay.
0: Das ist geschichtlich belegt. Also ich habe jetzt nur die Geschichte zitiert.
1: Ja, nein. Das ist, wir sprechen über theoretische Utopie. Das ist vollkommen klar.
0: So ist es, genau.
1: Und ich fand es übrigens ein wunderbares Schlusswort. Vielen Dank. Vielen lieben Dank, Professor Hockerts, also für Ihre Expertise. Hochspannendes Interview fand ich, ja. Und für dieses menschliche Gespräch. Also ich bin ja so froh, dass es Ihnen gut geht. Und ich wusste ja gar nicht, wer mich heute erwartet. Aber ja, ich freue mich. Für mich.
0: Herzlichen Dank.
1: Ja, danke, dass Vielen Sie Dank. Da waren. Tja, Leute, uns wird Aufklärung vorgegaukelt, jetzt gerade wieder in der Corona-Enquete-Kommission und im Hintergrund geht's fröhlich weiter, wie wir gerade erfahren haben. Die WHO spricht ja auch von einem Jahrhundert der Pandemien, da braucht man natürlich viele Technologien, die man den Leuten reinjagen kann. Aber, und das gilt für alle deprimierenden Themen unserer Zeit, lasst uns trotzdem das Leben genießen. So wie ich das versuche und wie Professor Hockerts das versucht, lasst uns Spaß haben. Unser Immunsystem wird es uns danken. Ich wünsche euch eine schöne Zeit. Bis bald.

0: 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Die USA und der Iran haben jeweils neue Angriffe gemeldet. Die US-Armee griff am Wochenende Radar- und Drohnenkontrollanlagen im Süden des Iran an. Die Angriffe dienten der Selbstverteidigung, hieß es. Sie richteten sich gegen die Stadt Goruk sowie die Insel Keshm nahe der Straße von Hormus. US-Präsident Donald Trump hat es nicht eilig, ein Abkommen mit dem Iran zur Beendigung des Konflikts zu schließen, da weder Washington noch Teheran bisher eine Vereinbarung unterzeichnet hätten. Ich würde gerne sagen, dass ich es eilig habe, weil die Benzinpreise dann in den Keller fallen würden. Aber wenn man es eilig hat, schließt man kein gutes Abkommen, sagte Trump. Der Fußballclub Paris Saint-Germain gewann im Elfmeterschießen die Champions League gegen den FC Arsenal aus London. Was danach passierte, hat nichts mehr mit Fußball zu tun. Paris brennt. Tausende junge Männer, darunter viele junge Männer aus Nordafrika, dem Senegal und Arabien, verwüsten die Metropole bis zur Unkenntlichkeit. In der Nacht zum Sonntag verwandelten sich die Champs-Élysées und das Viertel rund um das Fußballstadion Parc des Princes in ein Schlachtfeld. Vermummte Gruppen schossen Feuerwerkskörper auf Polizisten, zündeten Fahrzeuge an, demolierten Schaufenster, plünderten Geschäfte, stürmten zeitweise sogar die Autobahnperipherie und legten den Ringverkehr der Hauptstadt lahm. Ihren Hass, ihre Verachtung gegen Frankreich zeigten sie stolz in den sozialen Medien. So kletterte ein junger Mann auf die Statue von Jeanne d'Arc, einem nationalen Symbol Frankreichs, posierte dort und schrieb zu seinem Beitrag: Paris gehört uns, weine, Sohn einer Hure. Die ehemalige SPD-Vorsitzende Saskia Esken hat ihre Forderung nach einem Verbotsverfahren gegen die AfD erneuert und ein Parteiverbot rechtzeitig vor der nächsten Bundestagswahl verlangt. In einem am Samstag veröffentlichten Videobeitrag auf Instagram warf Esken der Partei vor, die freiheitlich-demokratische Grundordnung systematisch anzugreifen und zog dabei auch direkte historische Parallelen zur Zeit des Nationalsozialismus. Die Berliner Staatsanwaltschaft hat am Freitag erneut Anklage gegen Drag Queen Mario O., bekannt als Jurassica Parker, erhoben. Dem Darsteller wird der Besitz von mutmaßlich kinder- und jugendpornografischen Videos und Bildern vorgeworfen. Über die Zulassung der Anklage muss nun das Amtsgericht Tiergarten entscheiden. Nach Ermittlerangaben wurden bei einer Durchsuchung im Sommer 2025 mehrere Datenträger, Laptops und ein Smartphone sichergestellt. Darauf fanden die Ermittler laut Anklage 131 Videodateien mit mutmaßlich kinderpornografischem Inhalt sowie weitere sexuelle Bilder. Besonders brisant? Mario O. war bereits 2023 rechtskräftig wegen Erwerbs, Besitzes und Verbreitung kinderpornografischen Materials verurteilt worden. Dennoch wurde er danach zu einem Werbegesicht für das Familienministerium. 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
3: Es ist Freitag in der 21. Woche 2025 und hier ist Nacktes Geld. Für alle, die wissen, dass Geld die Welt regiert und verstehen möchten, wie genau. Ich begrüße euch da draußen und mir hier im dunklen Herzenmodus zugeschaltet aus Mallorca, Hermann. Grüß dich, Hermann.
4: Hallo, Paul.
3: Hermann, du warst 30 Jahre ein Herr der Banken, du hast für sie und mit der Politik Milliarden bewegt. Dafür hast du Millionen von ihnen bekommen. Heute bist du Privatier, arbeiten muss einzig mit deinem Gewissen und darum berichtest du uns hier von all dem, was du in der Finanzelite gelernt hast. 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Heute versuchst du mir ja ein paar Dinge zu erklären, Hermann, die widersinnig scheinen. Einerseits nämlich, dass wir einen Rekord-DAX-Stand haben. Siehst du, ich verschrapp's, das für mich schon. Ein Rekord-DAX-Stand haben in Deutschland, dass zeitgleich aber in den USA die Kreditwürdigkeit des Staates ja runterging. Und dann glaube ich, dass die EZB auch noch davor warnt, in Gold, Zitat, zu fliehen. Das wirkt alles relativ ungeordnet. Und am Ende des Tages, dieses Podcast-Tages hier, da berichten wir natürlich über das, was zur nackten Mark aktuell wichtig ist zu sagen, unserem Crypto-Coin-Projekt. Das ganz am Ende, wenn wir bei dem Thema sind, dann könnt ihr abschalten, wenn ihr sagt, mit Shitcoins und Krypto will ich sowieso nichts zu tun haben. Hermann, die EZB warnt vor Flucht in Gold. Du sagst, das ist erstmal die Meldung der Woche. Warum warnt sie vor der Flucht in Gold?
4: Ja, Paul, das ist die Folge. Sie in Warnung Nummer 1 haben sie vor Bitcoin gewarnt. Jetzt warnen sie vor Gold und sagen, dass ja da wenige Player, die so groß sind, den Markt beeinflussen könnten und dass es eben wesentlich mehr Papiergold gibt als physisches Gold und sie sehen das, dass es zu einer Gefahr für das Finanzsystem werden könnte. Und das ist schön, das ist ungefähr wie wenn der Dieb halte den Dieb ruft. Letztendlich ist die Bundesbank, also ist eher die EZB, also aus dieser Ecke kommt das, wir sind schon wieder eine Stufe höher. Genau wie bei der EU ist es mittlerweile das oberste Zentralkomitee, das hier die Parolen ausgibt. Und in diesem Fall ist es eben so, dass man bei unsicheren Leuten dann natürlich auslöst, oh mein Gott, ist das sicher, die warnen davor, dass ich in Gold fliehen soll. Gold ist das ultimative Geld, bis Bitcoin kam. Du weißt, wie ich dazu stehe. Beides ist insofern als Geld und Wertspeicher zu sehen, weil du kein Kontrahentenrisiko hast. Entweder du besitzt es oder du besitzt es nicht. Und es ist natürlich jetzt genau die Zeit der Unsicherheit. Genau das, was du erklärst und was du gerade gefragt hast, in jede Richtung kann man eigentlich schauen und die Meldungen überschlagen sich von Armageddon bis es ist überhaupt nichts Neues und wir haben ja einen neuen Finanzminister, über den wir gleich sprechen. Also im Grunde genommen kann ich nur wieder auf meinen Lieblingssatz aus Pretty Woman zurückgehen. What's your name? What do you want it to be? Aus welcher Brille willst du das Ganze sehen? Und da wollen wir hier ein bisschen aufräumen, weil wir eben diese Noise, also diese Panikmache rausnehmen wollen und wollen uns trocken anschauen, was passiert da eigentlich? Ist es wirklich Donald Trump, der überall schuld ist? Ist es der Aufstieg und Fall von Elon Musk, was jetzt eine große Zeitung in Amerika geschrieben hat? Und es ist wirklich grausam, wenn man sieht, wie diese Manipulierung über die Medien weitergeht. Also, naja, Dunja Halyali hat das Bundesverdienstkreuz bekommen. Was willst du da noch sagen?
3: Ja, stimmt. Wobei, das wird noch weitergehen. Also da wird sie nicht die letzte gewesen sein, so zappelnde Totalitaristen, so zappelnde Diktatoren, die fallen am Ende Orden ja an jeden noch. An die letzte Palastfrau, die Köchin, kriegt noch einen Orden dafür, dass sie immer die Suppe gebracht hat. Aber der Reihe nach. Also die EZB warnt vor Gold und du sagst, wenn ich die richtig verstehe, wir müssen halt gucken, wer da warnt. Der Absender ist das Entscheidende. Und da fällt mir natürlich prompt dann die Krediteinstufung, die Runterstufung der USA durch Moody's ein. Habe ich ähnlich bewertet. Weil spätestens wie heißt er nochmal, The Big, der Film, der mir immer nicht einfällt, wenn ich ihn zitieren möchte. The Big Short, genau, richtig. Eigentlich der Pflichtfilm für Laien, für Finanzlaien, die verstehen möchten, wie Finanzblasen entstehen und wie sie platzen. Da wird ja ausführlich erklärt und sehr unterhaltsam, wie der berühmte Crash am amerikanischen Immobilienmarkt vor einigen Jahren zustande kam und warum ein Arzt Milliarden damit verdient hat, weil er dagegen gewettet hat. Da spielen ja auch diese Ratingagenturen wie Moody's, Standards & Poor's eine ganz zentrale Rolle. Die haben jetzt die USA runtergestuft und da haben natürlich Leute um Hans-Werner Sinn, wir wissen, das ist der Mann, der Bitcoin-Mining gerne für den Staat haben möchte, haben gesagt, das habe ich euch ja gesagt, jetzt geht's abwärts mit den USA, die sind nicht mehr kreditwürdig. Aber auch Moody's und ähnliche Agenturen sind, wie die EZB, wie wir wissen und aus diesem Film gelernt haben, ja politisch, oder?
4: Ja, also es gibt drei große Ratingagenturen, das muss man wissen in Amerika, das ist Standard & Poor's, also S&P, Fitch und Moody's. Und hier müssen wir uns auch in Ruhe anschauen, S&P hat die amerikanische Kreditqualität von AAA bereits 2011 heruntergenommen. Fitch, glaube ich, 2021 oder 2022, das heißt Moody's war jetzt die letzte der großen drei Ratingagenturen, die eben bescheinigt haben, dass das, was wir hier im Podcast schon seit langer Zeit sagen, die wichtigste Entwicklung in Amerika sind die Zinsen. Die Schulden sind so nicht zu tragen und schon gar nicht bei diesen Zinslevels, bei diesen Zinsen, die im Moment im Markt gehandelt werden. Und das heißt eben die Refinanzierung A der bestehenden Schulden plus des Haushaltsdefizits, was jedes Jahr dazukommt, ist eben so nicht möglich. Und da gab es schon Hochrechnungen sozusagen, dass wenn das so weiter ginge, und man muss erwähnen, dass die Tax Cuts jetzt bestehen bleiben, also die Steuererleichterungen, die Donald Trump in seiner ersten Amtszeit eingeführt hat, das sind circa 5 Billionen, die hier bestehen bleiben, die eigentlich geplant waren, dass sie wieder kommen. Und das könnte auch die Reaktion von Moody's sein, dass sie eben sagen, naja, also ihr zieht das durch, ohne eine Gegenfinanzierung zu haben. Und jetzt wird es für uns Zeit. Auf der anderen Seite muss man auch Moody's anschauen und muss sehen, es ist immer noch die letzte Bastion der Woken, also DEI. Und alles, was dazu betrifft, ist bei Moody's sehr, sehr prominent. Und das bedeutet natürlich, dass Donald Trump ein Erzfeind ist. Und dass man wahrscheinlich auch das genutzt hat, um jetzt zu sagen, naja, wollen wir das Ganze mitmachen, dass der so erfolgreich ist? Sie riskieren eben das Leben der normalen Leute und das sehe ich auch nicht, dass sich das ändert. Aber zurück zu dieser Hochrechnung, 220% Schuldenquote in 2055. Sie haben es also auf 30 Jahre vorwärts gerechnet und haben gesagt, dass die USA, die momentan, ich glaube, bei 130% verschuldet sind, dass die auf 220% gehen und das wird wesentlich schneller hochgehen als erwartet. Ich glaube, dass diese Hochrechnung bei weitem nicht das ausdrückt, was wirklich da besteht. Und deshalb sage ich ja immer, ich bin kein Donald Trump Fanboy, aber er greift das Ganze eben an. Weil hätten wir 4 Jahre Biden oder Kamala Harris, dann wäre das einfach weitergelaufen. Und wir würden im Grunde genommen die gleiche Situation haben, eventuell unvorbereitet. Und jetzt kann sich eigentlich die Welt darauf vorbereiten, dass man hier sieht, die japanischen Zinsen am langen Ende finden keine Käufer mehr. Der S&P Aktienindex gestern in USA ist kurz in die Knie gegangen, weil eine 20-jährige Auktion, also eine Auktion der 20-jährigen Staatsanleihen, eben auch nicht genügend Gebote angezogen hat und somit die Rendite bzw. die Zinsen gleich über 5% gestiegen sind. Und da hat der S&P, also der Aktienindex, gleich mal nachgegeben. Man sieht, wie das alles zusammenhängt. Und da ist es eben unerlässlich, dass man sich das genau anschaut und eben auch sagt, wo kommt das Ganze her? Wir wissen, dass es nicht nur aus den Tax Cuts und aus den Zöllen, die Donald Trump eben angeschoben hat, kommt, sondern dass das Problem schon relativ lange besteht. Und ich habe mir mal angeschaut, wer so die Rolle der US-Dollar Verteilung in der Welt übernimmt. Das sind die großen US-Banken. Ich habe mir mal angeschaut, was Citigroup zum Beispiel an Kreditlinien da draußen hat. Und was mir da aufgefallen ist, was ganz erstaunlich war, dass es 346 Milliarden im ersten Quartal an Bankloans von US-Banken gibt, an Non-Banking-Loans, also an sogenannte Schattenbanken. Und das bedeutet eben plus 38% gegenüber dem Vorquartal und dem Vorjahr. Und das ist etwas, wo man genau hinschauen muss, weil es heißt eigentlich, dass hier etwas im Argen liegt bei den Schattenbanken. Das sind also nicht regulierte Banken oder Investmentfonds oder auch Hedgefonds. Wir wissen, dass der Yen-US-Dollar-Carry-Trade am Unwinding ist, also sich auflöst. Das tut relativ weh, weil in Japan die Zinsen hochgehen. Das, um das nochmal zu erklären, das bedeutet, dass die sehr großen amerikanischen Hedgefonds sich Yen geliehen haben bei fast null und haben sie in US-Dollar investiert. Und jetzt steigen auch die japanischen Zinsen. Und das bedeutet natürlich, dass hier diese minimale Diskrepanz, die zum Schluss für die übrig bleibt, die hundertfach geleveraged ist, eben auch zum Bumerang wird. Und was hier ganz besonders auffällig ist, ist, dass man Depository Banks, das sind eben Banken, die die Sparraten von Kunden nehmen und Tagesgeld und laufende Konten haben. Also das, woran Fritze Merz unbedingt ran will, weil er sagt, 2,8 Billionen liegen auf deutschen Konten ungenutzt. Vollkommener Schwachsinn, aber da liegen sie eben. Dass die Banken, die diese Kunden haben, an Banken Geld verleihen, die diese Kunden nicht haben. Und das bedeutet, früher oder später kommen sie an euer Geld, und wir weisen ja auch immer darauf hin, nehmt diese Apps in Anspruch, transferiert euer Geld vielleicht außerhalb der EU und haltet vor allem keine großen Darlehen, keine großen Guthaben auf diesen Konten.
3: Da muss ich kurz ergänzen, wir haben ja letzte Woche das Tabu gebrochen und haben eigene Erfahrungen mit Apps berichtet, und als hätte ich es nicht gewusst, als hätten wir es lassen sollen, kamen natürlich dann sofort Beschwerden darüber, bei App 2 muss man dann aber KYC ganz ausführlich machen, das habe ich anders verstanden bei deiner Werbung oder bei deiner Ankündigung. Ja, siehst du, also sobald man irgendwas erwähnt, haftet man dann für die Einbildung derer, die da irgendwas gehört haben wollen. Wir haben ja zu keiner Zeit einzelne Apps empfohlen, machen auch keine Werbung und haften für gar nichts, was die können oder nicht können, sondern berichten einfach nur, womit wir dann die Erfahrung gemacht haben. Klar, ändern die auch pausenlos ihre Bestimmungen oder passen sich irgendwelchen Dingen an und betreiben selber Politik. Ob das nun die U-App ist, ob das Wilby ist oder ob das so ein Zahlungsdienstleister wie Strike ist oder Revolut und wie sie da draußen alle heißen. Also wenn wir die erwähnen, der Hinweis, dann ist das keine Empfehlung, keine Versprechung für irgendwelche Funktionen, sondern ein Beispiel für Dinge, die man nutzen kann, um eben rauszukommen aus dieser untergangsgeweihten Eurozone. Entschuldige, der musste mal sein als Disclaimer für die dann sagen, wenn der da in einer App erwähnt, dann verspricht er mir da irgendwelche tollen Funktionen.
4: Genau, und das können wir eben nicht. Wir stoßen nur an. Auch hier, wie gesagt, wir schauen auf diese gesamte Berichterstattung zu dem, was im Moment im Finanzmarkt passiert. Ich spreche ja immer von diesem Kompass, woran glauben wir? Das sind eben diese Assets, die wir im Moment sehen, die wieder nach oben gehen. Gold ist über 3.333 Dollar, Bitcoin ist bei 111.000 Dollar. Das sind die Dinge, auf die wir uns verlassen, weil da kann die EZB noch so warnen. Wir wissen, dass Gold einen Wert seit Zehntausenden von Jahren unter den Menschen hat. Warum sollte das heute anders sein? Und die Frage ist, wie sich's im globalen Kontext verändert, ob da jetzt Bitcoin im Moment ein Elftel des Market Caps von Gold, ob sich das jetzt weiter vergrößert. Aus meiner Sicht wird das der Fall sein, aber wir wissen eben da, was wir haben. Und Jamie Dimon, der Chef von JP Morgan, hat ja auch zum ersten Mal gesagt, ich lasse dann eben auch meinen Kunden Bitcoin handeln oder in Bitcoin investieren. Er bietet, glaube ich, aktiv keine Produkte an, aber er lässt das eben zu. Und die Frage ist, also da sind High Net Worth Individuals, JP Morgan ist einer der größten Vermögensverwalter der Welt, braucht man da die Erlaubnis vom CEO, das zu machen? Und das zieht sich ja praktisch durch die Welt. Die EU probiert es mehr oder weniger einzuschränken und die andere Welt macht sich dafür offen. Und das wird natürlich auch wieder zu Nachteilen in der EU führen. Aber Jamie Dimon hat auch einen ganz anderen, sehr bedeutsamen Satz gesprochen, den man eben bei den US-Zinsen und bei den Japanern und auch bald im Euroland sieht. Das heißt, Credit today is a very bad risk. Also Kredit heute ist ein sehr schlechtes Risiko. Was bedeutet das? Die Kreditwürdigkeit der USA, wie wir schon besprochen haben, ist ja durch den Downgrade von Moody's einen Notch nach unten genommen worden. Und das heißt, wenn wir uns in der Woche vorher die CDS, also die Credit Default Swaps, angeschaut haben, dann hat das der Markt eigentlich schon vorweggenommen, indem er gesagt hat, die Versicherungsprämie, dass die amerikanischen Staatsanleihen nicht mehr risk-free sind, die ist nach oben gegangen. Das war schon das erste Zeichen, dass hier etwas kommt. Aber was bedeutet Credit? Dass eben nicht nur die Hypotheken, die normale Menschen brauchen, um Häuser zu kaufen, sondern hier wird sehr viel über Leverage und über Credit finanziert. Und da gibt es eine alte Regel, die sagt, wenn diese Tür schließt, dann musst du schon draußen sein, weil wenn alle aus dem Trade heraus wollen, dann gibt es keine Chance. Und das ist meines Erachtens auch, warum man sieht, dass Bitcoin so nach oben gedrückt wird. Ja. Bitcoin ist mit das kleinste Asset in dieser großen Anlagelandschaft, die es da draußen gibt, und hat dementsprechend noch genügend Potenzial, um alles andere mit nach oben zu ziehen, wenn man ein ausgewogenes Portfolio hat. Natürlich ist es heute so, wenn man beim Bitcoin von 100.000 oder 111.000 investiert und er geht auf 200.000, habe ich in Anführungszeichen auch nur mein Geld verdoppelt. Wir hatten die Chance, die letzten 2-3 Jahre, auch seit wir diesen Podcast machen, seit 3 Monaten, 4 Monaten, haben wir gesagt, einfach in dieses Produkt sparen und immer wieder jeden Monat Kleinigkeiten da reinsparen, und es hat sich bisher gelohnt und das wird auch aus meiner Sicht so weitergehen. Weil wo soll denn die Lösung herkommen? Von Lars Klingbeil als Finanzminister, der jetzt beim G7-Treffen in Banff, also in der Pampa von Kanada, Scott Bessent getroffen hat. Und Scott Bessent hat da einen schönen Tweet abgesetzt und hat gesagt, es war sehr interessant, die Insights der German Economical Priorities zu hören. Also Lars Klingbeil hat Scott Bessent in den USA erklärt, was die Deutschen für ökonomische Prioritäten haben. Und da passt natürlich dazu, dass, um auf die Politik zu kommen, Donald Trump gestern ganz deutlich gesagt hat, sie ziehen sich aus der Ukraine zurück, und Fritz Merz eben mit ganz kurzen Hosen dasteht und wieder überhaupt keine Ahnung hat, wie ihm da der Übersteiger, wenn man im Fußball bleibt, gemacht wurde, nämlich nach links antäuschen, rechts vorbeigehen. Und das hat Donald Trump mit ihm gemacht, und Donald Trump sagt ganz deutlich, wir werden ja der EU weiter zur Verfügung stehen, aber sie wollten mitreden bei Putin und mir. Und eigentlich, dann können sie mitreden, dann sollen sie auch den Lead nehmen. Ich will nämlich im Grunde genommen an beiden Seiten verdienen. Er wird also weiter Waffen liefern, er wird für die Information die EU und gerade die Deutschen, wenn wir über EU-Zahlungen reden, dann sind die Deutschen mit Abstand die größten, weit vor Frankreich, weit vor Italien. Das heißt, wir werden hier zur Kasse gebeten und irgendwann wird er auch russisches Gas kaufen und direkt an die Deutschen verkaufen, weil wir das mit uns machen lassen. Und diese Welt, wo Annalena durch die Welt reist und sagt, bitte lasst uns alle umarmen und an die Hand fassen und better together und solche Schlagworte, die Welt ist nicht so. Die Welt ist darauf, dass Führer der einzelnen Nationen dafür gewählt werden, diese Nation mehr oder weniger im Spiel zu halten mittlerweile. Und das sehen wir einfach viel zu blauäugig. Keiner wird uns helfen. Wir reden über die Sprengung von Nord Stream, die enormen Schaden angerichtet hat. Wir wissen, wer es war. Und wir machen einfach so weiter. Das heißt, wir gehen auch hier genau. In letzter Konsequenz. Genau. In letzter Konsequenz passiert nichts.
3: Die EU geht so weit, dass sie ja komplett ausschließt, russisches Gas jetzt überhaupt noch in irgendeiner Form demnächst zu importieren. Und ohne allgemein politisch werden zu wollen. Die neuesten Sanktionen, es gab das 17. Sanktionspaket der EU, dass die USA gegen Russland ebenfalls nicht mitmachen. Also die EU sanktioniert weiter, was hat ja bisher so gut geholfen, wie mit dem Regentanz. Ne? Also es gibt kein Regen, wir tanzen, und dann liegt es daran, dass wir nicht kräftig genug tanzen, dann wird weiter kräftig getanzt. Die EU schießt sich weiter ins Knie, hat unter anderem auch zwei deutsche Staatsbürger, zwei als von der einen Seite als Propagandisten bezeichnete, von den anderen als Journalisten oder als sogar als objektivere Quelle eingestufte Journalisten sanktioniert, privat sanktioniert, die dürfen nicht mehr einreisen in EU-Länder, dürfen hier ihre Konten hier werden beschlagnahmt. Es trifft jetzt auch Privatpersonen, diese Maßnahmen, sogar Staatsbürger Deutschlands und andere. Und da gilt eigentlich besonders energisch, weil Sie gesagt haben, Geld raus, aber auch ein VPN zulegen. Also in Zukunft, ich denke, wir stehen kurz davor, dass die EU da den vollen Nordkorea-Plan durchzieht. Einzelne URLs, einzelne Webseiten sperrt. Das hat sie mit Russia Today ja schon lange gemacht. Wer innerhalb Mordors Russia Today lesen möchte, um die Seite der Russen sich anzuschauen, der braucht ja einen VPN-Client. Aus der Schweiz kann man das noch ohne tun. Aber ich will sagen, es ist jedem Menschen, egal wie viel Ahnung er technisch hat oder wie wenig er technisch hat, sich einen sogenannten VPN-Client auf sein Telefon zu laden, auf jedes Gerät zu laden, mit dem er ins Internet gehen möchte. Das braucht man auf jedem Gerät einzeln. Da gibt es wieder ganz viele verschiedene Anbieter. Da kann man sich alles Mögliche angucken. Im Prinzip ist fast egal, welchen man da nimmt. Wenn natürlich jetzt auch wieder 1000 Tipps drunter stehen, nein, der ist der Beste. Da gibt es Ghost-VPN, Nord-VPN, Proton-VPN und was es alles für VPN-Clients gibt. Hauptsache, man hat irgendeinen davon, denn diese VPN-Clients haben unter anderem die Funktion, dass man eben seinen Standort, seinen geografischen Standort im Netz beliebig selber virtuell wählen kann. Kann man also so einstellen, dass man scheinbar in beispielsweise Russland sitzt, scheinbar in den USA, scheinbar in Deutschland, und dadurch kann man eben die Netzsperren, die dort herrschen, jeweils recht effektiv umgehen, zumindest die Netzsperren, die üblicherweise die EU, die SSR so verhängt gegen einzelne Menschen. oder gegen einzelne Organisationen, denn ich bin sehr sicher, dass das in Kürze immer weiter ausgeweitet werden wird, eventuell auch auf diesen Podcast. Also so ein Ding jetzt schon zu installieren, meist kann man 1-2 Euro dafür pro Jahr oder je nachdem, was für einen kleinen man da hat, zahlt man auch mehrere Euro pro Monat. Das wird dann in verschiedenen Paketen verkauft.

0: Wie kommt das?
1: Oh, aus meiner Sicht relativ klar. Ich beobachte das an meinem Portfolio im sehr kleinen, was so große Fondsmanager natürlich auch haben. Wir haben ja Ende letzten Jahres die Situation gehabt, dass die 7 größten amerikanischen Aktien, also die Magnificent 7, so unglaublich nach oben gegangen sind, dass sie den gesamten amerikanischen Markt mit hochgezogen haben. Und das bedeutet eben, dass es weltweit einen Run auf den US-Dollar, der auch sehr überbewertet war, und auf den amerikanischen Aktienmarkt gab. Und das Ganze löst sich jetzt auf. Also A, ist die Situation unsicherer geworden. Die Zinsen in Amerika steigen. Das bedeutet, die Aktienmärkte werden noch weiter überbewertet, weil man hier eine Diskontierung eben über die Zinsen hat. Das bedeutet, je höher die Zinsen sind, umso schwerwiegender müsste das eigentlich auf den Aktienmarkt wiegen. Wie kommen wir da zum DAX? Also im Gegensatz zu dem, was im letzten Jahr praktisch die sehr großen Investoren in Amerika verdient haben, schauen sie sich jetzt um und sagen, wow, Europa sieht eigentlich dagegen günstig aus. Also es gab auch bis Ende des Jahres natürlich diesen ganz starken Dollar von fast 1:1 zum Euro. Der ist auf 1,15 eben gefallen. Also der Dollar ist weicher geworden. Das bedeutet natürlich, dass man auch sieht, dass Geld aus Amerika dann aus diesem festen Dollar Richtung Euro geht. Und da gab es schon den Jubel in der EU-Zone, dass man sagt, oh mein Gott, jetzt wird der Euro zur Weltwährung. Das heißt, wir lösen die Amerikaner ab, um weltweit Dinge in Euro gepreist zu bekommen. Das kann ich nur widersprechen. Warum ist der DAX so hoch? So pervers das auch ist, weil natürlich die Top 40 Unternehmen im DAX alle so international aufgestellt sind, dass man deutlich sieht, dass sie jetzt A, den Zug nach Amerika oder nach Asien weiter vollziehen, dass sie in Deutschland jede Menge Leute entlassen und dadurch die Kostenstruktur ändern und das natürlich für internationale Investoren sehr interessant ist. Plus, es ist eine Diversifizierung von dem, was sie bisher haben, und sie sagen eben, Deutschland, so wie es geführt wird, auch von den Wirtschaftsführern, kann so nicht bestehen. Das heißt, wir sehen hier enorme Arbeitslosigkeit auf uns zukommen. Das heißt, für harte Investoren, die Kostenstruktur in den großen Firmen ist für sie besser geworden. Sie investieren darin. Sie sind natürlich an der Börse. Das heißt, sie schauen in die Zukunft. Die Börse ist immer ein Ausdruck von dem, was erwartet wird in der Zukunft. Und das wird für Deutschland haarig. Und natürlich sagen dann die Politiker, aber schaut doch mal, der DAX, das genau. Läuft doch bei uns überhaupt nicht, sondern es ist praktisch der DAX-Ausverkauf. Wir haben natürlich Rheinmetall, die haben plus 200% gemacht. Das heißt, die haben auch den DAX nach oben gezogen, ja, und sind natürlich in aller Munde, aber deshalb werden wir auf Kriegswirtschaft umstellen und die VW-Werke in Wolfsburg werden halt Panzer produzieren statt E-Autos. Also das ist eigentlich eine Konsequenz. Es sieht positiv aus. Schaut man eine Lage darunter, sieht man eigentlich, wie verzweifelt das in Deutschland ist. Und ich habe ein paar Zuschriften bekommen, dass man ja Bauchschmerzen kriegt, weil es immer so negativ ist. Aber wir berichten ja eigentlich nur von dem, was wir sehen. Wie kann es besser werden? Die Leute müssen anfangen, sich zu wehren. Und auch das hatten wir ja schon oft. Ich habe immer noch Menschen, die sagen, naja, dann wandere ich halt in 2 oder 3 Jahren aus. Und so. Das ist not good enough.
0: Rettungsboot rennen, wenn es alle tun. Das ist eine richtig gute Idee, weil dann ist das Angebot-Nachfrage. Das ist Stichwort, ja. Ja, in der Tat. Und, Entschuldigung. Ja.
1: Aber da muss man eben darauf hinweisen, dass ist nicht unbedingt die Stärke, aber sobald Klingbeil und jetzt auch unsere Wirtschaftsministerin, unsere neue, das Wort Strukturreformen in den Mund nehmen, dann vermutet man, oh, jetzt wird was reformiert, um besser zu werden. Und ich kann nur sagen, 200.000 Firmenaufgaben, also das sind nicht nur Insolvenzen, das sind auch Handwerker, das sind Metzger, das ist alles Mögliche, die ihr Business aufgeben, die demografische Entwicklung, die wir sehen, und die Wirtschaftsweisen warnen jetzt vor den Risiken dieses großen Finanzpaketes. Sie sehen also, je nach Verwendung 6% plus, also Wachstum, bis minus 0,3%. Und wenn wir sehen, wo die Staatsquote hingeht, dann müssten wir eher auf die minus 0,3% gehen, weil das Geld wird versickern. Plus, wenn wir jetzt die amerikanischen Zinsen bei 4,6% Prozent ja, sehen.
0: Kriegswirtschaft ja? ist Staatsquote, ne? Um das mal einzuwerfen. Also
1: genau,
0: alles, was für Krieg produziert wird, eine Überraschung, Spoiler, ist Staatswirtschaft, weil

0: Staatenkriege führen. Also das versteht auch der Nicht-Volkswirt. Und deswegen ist es, wenn Rheinmetall da produziert, automatisch, oder wenn das jetzt plötzlich die deutsche Wirtschaft hochziehen soll, eben automatisch eine weitere Erhöhung der Staatsquote. Also tiefer rein, statt irgendwie raus. Ja.
1: Ja, du darfst natürlich eine Kleinigkeit mitnutzen. Also du darfst die Straßen, die sie dann bauen wollen, und die Brücken, die für Panzer ausgelegt sein sollen, die darfst du dann ab und zu auch mitbenutzen. Aber das ist eben alles so, es ist so offensichtlich. Und es wird so offensichtlich gelogen, dass man, ich habe jetzt gerade heute Morgen so einen kleinen Post gesehen, ich weiß nicht, wer der Politiker war, aus Baden-Württemberg. Da hat die CDU gegen ihr eigenes Vorschlag oder Antrag gestimmt. Also die lügen sich so um die Ecke, dass sie zum Schluss nicht mehr wissen, müssen wir jetzt ja oder nein? Und das ist das große Problem. Wir haben eben keine klare Sicht und wir werden im Ungewissen gelassen. Und alles, was wir daraus sehen, was ich gerade sagen wollte, die Amerikaner bei 4,6%, das wirkt sich auf die ganze Welt aus. Das heißt, wenn jetzt die Deutschen kommen und sagen, jetzt nehmen wir einen großen Schluck aus der Pulle und emittieren mal 500 Milliarden Euro, dann wird das auch nur zu höheren Zinsen passieren. Und das wird eben sein, wer immer ein Haus in Deutschland hat und das refinanzieren muss, diesen Jahr, nächstes Jahr, in zwei Jahren, der wird tief in die Tasche greifen müssen. Und so, auch wenn wir manchmal über diese Weltpolitik hier reden.
0: In Deutschland, wenn eine Hypothek in Deutschland hat, ja, genau.
1: Richtig. Es kommt halt bei jedem Einzelnen zu Hause an. Ja. Und die Frage ist, was ist dann das Haus wert? Wenn du heute davon ausgehst, dass dein Haus 500.000 Euro wert ist, aber die Zinsen sich verdoppeln, dann wird keiner kommen und das Haus zu 500.000 Euro kaufen, wenn du es verkaufen willst.
0: Deswegen ja der Hinweis, früh raus und früh verkaufen. Ich meine, guter Witz natürlich. Ich weiß das. Ich bin kein Immobilienexperte, aber auch ich sehe, wenn ich mir beispielsweise den Berliner Markt anschaue, ist eine Katastrophe. Die Preise sind hoch. Der Markt ist keiner, an dem man verkaufen kann. Es will auch niemand kaufen. Es werden da Wohnungen in Zuständen über den Tisch gehen oder über den Tisch zu bringen, die baulichen Zustand wirklich unterste Schublade sind, im höchsten Preise momentan. Aber auch die, haben wir letzte Woche schon besprochen, auch die Verkäufer können nicht runter, weil eine Neubewertung eben zum Kollaps dieser Kreditstruktur führen würde und in Verlängerung dann wieder zu Bilanzproblemen bei den Banken. Also die sitzen in der Kostenfalle. Deswegen ist das natürlich leicht gesagt und schwer getan. Wie die Prognose aber tatsächlich auch aus Sicht der Staatsoffiziellen ist, das geben die ja dann auch immer mal wieder dazu. Also die einen lügen schlecht, das sind die Politiker, das sind aber auch nicht die Klügsten, das haben wir spätestens seit Annalena Trampolina ja gemerkt und dabei kann ich ja allen Frauen, die bei den Grünen sind, muss man sagen. Ich frage mich ja immer, ob Mitgliedschaft bei den Grünen bei Frauen spezifisch zu geistiger Behinderung führt oder ob es umgekehrt ist, weil das egal, wer sich da äußert, egal. Es gibt ja auch noch die Klügeren, beispielsweise eben die vorhin schon ansatzweise erwähnte Veronika Grimm, eine sogenannte Wirtschaftsweise. Das ist in der Tat eine kluge Frau, die letztlich auch für die Regierung arbeitet und eine Art Sprachrohr ist, der Pseudo-Unabhängigen. Und da titelt jetzt die Bild-Zeitung sehr treffend, brisante Lohnwarnung für Millionen Arbeitnehmer. Und überschreibt so ein Interview mit besagter Frau Grimm. Fragt dort Frau Professor Grimm, in welchem Zustand ist denn die deutsche Wirtschaft auf Schulnotenbasis? Und Frau Grimm sagt tatsächlich, ich würde sagen eine 4. Das ist ja, ich meine, jetzt müssen wir vor alle loslachen, das ist ja halt die staatliche Propagandastelle. Und wenn selbst die Propagandastelle sagt, wir stehen an der Grenze zum Durchfallen, ja, dann kann jeder selbst interpretieren, wie vielleicht die Realität aussieht. Dann fragt Bild nochmal nach, was bedeutet das im Vergleich zur Corona-Zeit? War der Zustand dann noch besser? Und jetzt, lieber Hermann, halte ich fest und die alle da draußen auch, feinste Kreml Formulierung. Ganz, ganz hoher. Es ist wirklich Rhetorik, Propaganda-Rhetorik am Hochreck. Grimm, wir beobachten seit Jahren, dass man sich um die tatsächlichen Lösungen herumdrückt. Wir haben in Zeiten der Merkel-Regierung die Friedensdividende aufgebraucht, um nicht handeln zu müssen. Wir haben dann seit der Corona-Pandemie immer wieder mit Krediten versucht, den Handlungsspielraum zu erhöhen. Das geht natürlich nicht endlos weiter. Fragt die Bild wieder. Bundeskanzler Merz sagt jetzt, bis Sommer soll ein erster Umschwung der Stimmung spürbar werden. Kann das klappen? Grimm, und jetzt kommt das Meisterstück. Man sieht Merz in Europa viel mehr interagieren. Man sieht diese Reisen in die Ukraine. Man sieht in der Energiepolitik, dass klare Entscheidungen getroffen werden sollen. Wenn man erwartet, dass diese Regierung schafft, tatsächlich wichtige Entscheidungen zu treffen, dann ist das natürlich auch etwas, was Unternehmen dazu veranlasst, hier zu investieren. Darauf könnte man natürlich hoffen. Also, ich übersetze mal. Selbst Frau Grimm sagt, das könnte alles dann funktionieren, wenn das so kommt, wie man es hofft, vielleicht. Und wenn das irgendjemand so hofft, dann könnte er auch investieren in der Hoffnung darauf, dass das kommt. Also Zuversicht sieht anders aus, würde ich sagen.
1: Naja, Veronika Grimm ist die kritischste der Wirtschaftsweisen.
0: Ja, aber das ist schon, es ist eigentlich eine Katastrophe. Also sie warnt ja. Millionen Arbeitnehmer, sie kündigt an, die Löhne gehen runter. Sie sagt hier auch recht unverblümt, also ich finde, das ist ja schon fast obszön, wie sie sich ausdrückt für also eine Wirtschaftsweise, sagt sie, das ist alles Bullshit, das ist alles Geblende. Es werden weder Entscheidungen getroffen, noch akzeptiert man die Realität irgendwie, sondern man versucht eben irgendwie Stimmungen zu verkaufen. Das ist alles ohne jede Substanz. Das teilt selbst eine Wirtschaftsweise mit.
1: Ja, oder wir haben ja letzte Woche schon, wir haben letzte Woche ja schon mehrfach gehört aus Kommentaren, auch von Bankern und von Politikern, dass das eigentlich nur ein psychologisches Problem ist. Also in Deutschland geht's uns immer noch gut.
0: Genau.
1: Wenn man natürlich so negativ ist wie ich oder wie wir und auf die nackten Zahlen schauen und sagen, na ja, 200.000 Firmenaufgaben, wir haben 3 Millionen, keine, ich weiß jetzt nicht die Zahl, aber 3 Millionen Studenten und es fehlen 100.000 Handwerker, gibt's da irgendwie eine Inbalance, dass man vielleicht sich wieder darauf besinnen muss, dass man etwas arbeiten muss, um Wohlstand zu erreichen. Aber wir sehen ja, die Linken, Heidi Reichenek, die jetzt auch mit Videos auftrumpft, die selbst Emilia Fester von den Grünen, die Kindergärtnerin oder die Aushilfskindergärtnerin aus Hamburg.
0: Aber da müssen wir gar nicht zu den Linken
1: blass
0: gehen.
1: Also, aussehen lassen.
0: Da musst du gar nicht richtungspolitisch werden. Guck dir mal die CDU-Videos an. Die tanzen dann ihrer Pause rum und machen irgendwelche stocksteifen Tanzvideos aus dem CDU-Parteipräsidium oder aus der Parteizentrale. Das machen die in allen Lagern. Also das nimmt sich alles nichts.
1: Also musst du ja deine These, dass man geistig behindert sein muss, um als Frau bei den Grünen zu sein, erweitern.
0: Nein. Da bleibe ich bei. Das ist wirklich sehr grünspezifisch. Und wenn du es an dem festmachst, was die so von sich geben. Also guck dir mal, wie heißt diese eine Mumie, Britta Hasselmann, glaube ich, heißt sie. Eine der grünen Chefinnen außen. Nach der gescheiterten Märzwahl. Also da hast du wirklich gemerkt, da war irgendwie Betriebssystem am Ende. Da stammelt sie Dinge in die Mikrofone und denkst, hast du dir einen eigenen Gedanken je fast können. Hast du den mal gemacht? Oder auch der uneheliche Sohn von Frank-Walter Steinmeier und Margot Honecker. Das ist Brandner heißt er, glaube ich. Also Franziska Brandner, das ist die Grünen-Chefin. Wenn die bei Lanz sitzt und dann mal einen Tausender mit einer Milliarde verwechselt oder eine Billion mit 100.000 und gar nicht weiß, was sie da eigentlich faselt. Nein, ich glaube tatsächlich, aus irgendeinem Grund scheint die Parteimitgliedschaft bei den Grünen das intellektuelle Probleme bei Frauen auszulösen. Oder umgekehrt, wie gesagt. Was nicht heißt, dass in anderen Parteien das irgendwie anders sein muss. Aber den Grünen ist es mir sehr stark aufgefallen. Gut, aber das ist nicht unbedingt eine Wirtschaftskernfrage, sondern ist für die Prognose eben wichtig. Also die Botschaft ist klar, raus aus diesen Werten, raus aus diesem Rechtsraum, weil da kaum Aussicht darauf besteht, das zu halten, was man da an Werten noch hat. Wir erleben ja auch momentan, hast du gesagt, massives Verkaufen von Hedgefonds, wenn ich dich richtig verstehe. Die steigen da aus, während die Privaten aber rekordmäßig Aktien kaufen. Was ist das für ein paradoxes Verhalten? Also, dass der DAX steigt, haben wir festgemacht an den internationalen Unternehmen, die aus den US, aus der US-Flugzeugperspektive profitieren. Aber warum kaufen jetzt private Aktien?
1: Also, ich denke mal, dass man davon ausgeht, dass ein Anteil an Nvidia und Microsoft und Tesla mehr wert ist als das, was man in Geld auf der Bank liegen hat. Und da würde ich sogar zustimmen. Und hier ist nach wie vor die Hoffnung, also noch vor 2-3 Jahren hätte ich gesagt, die Privaten haben keine Chance. Die Hedgefonds werden so groß sein. Nur wir sehen eben, was ich vorhin angesprochen habe, diese Darlehensvergabe von großen regulierten Banken an unregulierte Finanzinstitute. Das heißt, diese sogenannten Schattenbanken. Und das bedeutet, die liegen schief. Also beim letzten Mal, als der S&P an einem Tag 3-4% gemacht hat, haben sich diese Hedgefonds ausgestoppt. Das heißt, die sind in enormer Weise short, also die verkaufen den Markt, müssen aber zurückkaufen, wenn der Markt weiter nach oben geht. Und das ist ein Sentiment. Ich glaube, dass die Leute mittlerweile verstehen, zumindest was in den USA ist. Auch da gibt's 50 Millionen Amerikaner, die halten Bitcoin und nur 37 Millionen haben Gold. Also das sind interessante Zahlen, dass man auch durch die YouTube oder die freien Medienangebote, wenn man die verfolgt, die bilden einfach die Menschen besser aus. Und das ist ja auch unser Anliegen mit diesem Podcast, einfach kritischer hinzuschauen und dann zu sagen, also jetzt wollt ihr mich wieder, wie man so schön sagt, hinter die Fichte führen oder mir irgendwas erzählen, was euch gerade in den Kram passt. Wenn Fritz Merz erzählt, dass 2,8 Billionen unnütz auf den Konten rumliegen, dann sind die nicht unnütz, sondern die Menschen sparen für eine Situation, wo sie auf Reserven zugreifen müssen. Da gibt ganz unterschiedliche Motivationen. Aber die Finanzausbildung in Deutschland ist auf einem genauso gleichen Niveau wie die Allgemeinbildung. Nämlich sie ist fast nicht mehr vorhanden. Und von daher wollen wir eben helfen und sagen, wir orientieren uns an den einfachen Dingen. Wie kann man zuerst einmal sicherstellen, dass das, was man sich erarbeitet hat, einem selbst gehört und dass nicht der Staat, und hier ist der Staat diese machtgeile Clique von Leuten, die sich andere Menschen kaufen. Jede Staatsquote, die Richtung 50% und 55% geht, ist zum Scheitern verurteilt. Merken, dass die Top 1% oben, die hervorragend von dem Businessmodell leben, die anderen arm zu halten? Nein. Und du siehst ja, sie leben in ihrer Blase. Ich habe mir jetzt 2-3 Tage die Mühe gemacht, manche Reden im Bundestag in der Sitzungswoche jetzt zu hören. Und man kann nur den Kopf schütteln. Aber die leben halt abgekoppelt vom Rest der Bevölkerung. Und was unsere Aufgabe ist, ist den Rest der Bevölkerung eben in eine Situation zu versetzen, wo man das in der Zeitung lesen kann oder auch an Politiker sprechen hören kann und kann sagen, ja, ich weiß genau, was du willst. Das wird so nicht weitergehen.
0: Was willst du mir verkaufen?
1: Genau, ja, das ist die Frage. Genau, was willst du mir verkaufen? Ja. Und was sagst du mir kurz vor der Wahl, um dann doch genau das Gegenteil zu dem zu machen, was du mir vorher versprochen hast? Und auch da ist ganz wichtig zu erwähnen, die Agenda 2030 des World Economic Forum geht unvermindert weiter. Wieder meinen Freund Juncker zu bezeichnen von der EU, wir machen einen Schritt, die Menschen regen sich auf, wir bleiben stehen, wir gehen nie zurück, wir warten, bis es gelegt hat, dann lenken wir sie mit irgendwas anderem ab, mit Bier, Fußball und sonst irgendwas und dann machen wir den nächsten Schritt. Ich gebe dir ein gutes Beispiel, worüber ich gestolpert bin. Ich habe ja auch familiär einiges mit Australien zu tun. Und das ist ja sozusagen der Sandpit, also der Sandkasten des Ausprobierens des World Economic Forum. Und da gibt es jetzt einen Trend, der mittlerweile 10% des australischen Housing Markets, also des Immobilienmarkts erreicht hat. Dazu muss man wissen, dass Australien die höchst verschuldete Nation ist, um Immobilien zu kaufen. Wahnsinnig hoch verschuldet. Und da gibt es ein neues Phänomen, das heißt Build to Rent. Hier sind große Hedgefonds, hier sind große Investoren, Pools, teilweise aus Singapur, teilweise aus der Karibik. Die probieren in Australien jetzt gerade mit der Regierung, auch da ist der Chef Albanese gerade wiedergewählt worden, erstaunlicherweise, und bekommen jetzt, um
0: ähnlich andeuten? Wie in Deutschland. Moment, Rumänien genau, ist, also was willst du andeuten, dass diese Wahlen irgendwie genau. so kommen, ja? Ich bitte dich, das ist genau. alles hochdemokratisch und verlässlich.
1: Genau. Und auf jeden Fall, die bekommen jetzt Tax Cuts, die bekommen schnellere Zusagen, also Baugenehmigungen. Du kannst aber diese Apartments nur noch mieten. Und wir erinnern uns daran, you won't own anything, but you will be happy. Also du wirst nichts besitzen und du wirst trotzdem happy sein. Und perverserweise haben sie jetzt die Super Annuition. Das ist so, wie wenn man sich seine private Vorsorge in einem Pensionskonto selbst macht. Da machen sie es attraktiv, um in diese Schemes, in das Modell zu investieren. Das bedeutet aber, die Leute, die praktisch da reinsparen, dass sie sich den Housingmarkt selbst unerschwinglich machen, weil es wird so ausgehen, dass man nur noch Apartments und Häuser in Zukunft mieten kann. Wir sind da an der Transition, also an einer Übergangsphase, die vielleicht 10, 20 Jahre dauert, vielleicht auch schneller geht. Aber auch da gibt es die klaren Hinweise. Ich erwarte, dass das in Deutschland in den nächsten Monaten auch hochkommt, dass man ihnen sagt, wir müssen so viel bauen, aber da macht eben ein großer Fonds, Soros oder irgendjemand, der gibt uns zusammen mit Bill Gates diese Möglichkeit PPP, Public-Private Partnership, also hier Staat und private Finanzierung zusammen, aber du kannst eben nur mieten. Und das sind die Sachen, wo ich eben sage, es geht weiter in dieser Agenda. Wir wissen, dass es nicht einfacher werden wird. Wir wissen, dass diese EU ein Moloch geworden ist von Bestechung. Und wenn wir jetzt die neuen Staatssekretäre nehmen in der letzten Woche in Deutschland, die haben alle einen Stempel bekommen, Millionäre zu werden. Jeder alte Staatssekretär, der ausgeräumt wurde, kriegt sein Gehalt weiter. Hier wird nicht gespart, auf gar keinen Fall. Und was ich da noch erwähnen muss, ist, im Moment werden ja auch die Ausschüsse besetzt. Weißt du, wer der Vorsitzende des Ausschusses für Raumfahrt, Technologie und noch zwei andere Sachen ist?
0: Nein, aber es ist nicht mein liebster CDU-Vertreter, der nämlich für Modernisierung und Bürokratieabbau zuständig ist,
1: Philipp Amthor. Nein, ist dein liebster SPD-Mann, Karl Lauterbach. Der Vorsitzende dieses Ausschusses.
0: Hatte ich schon mal gehört.
1: Und weißt du, wer der Ausschussvorsitzende für Medien und Kultur wird?
0: Nein.
1: Der queere Sven Lehmann. Und damit ist doch klar, dass sie uns verarschen wollen. Also da stellen sich mir die Nackenhaare, uns als noch Normaldenkende sowas vorzusetzen. Aber du siehst, das wird sich durchsetzen. Das ist genauso wie Amthor, der für Staatseffizienz einstehen soll.
0: Und Modernisierung. Bitte. Ja.
1: Jugendmodernisierung.
0: Ja, ist so. Ja, dazu ist im Prinzip ja alles lange schon gesagt. Trotzdem muss man es mal wiederholen. Lass uns zum Abschluss noch das Neueste zur nackten Mark nachtragen, weil es da weiter spannend bleibt. Wir hatten am Dienstag unseren Zoom-Call mit den Interessierten. Da waren wieder rund 100 Leute. Ich glaube, 101 waren sonst ziemlich genau da und haben sich von dir exklusiv angehört, was denn jetzt die Wochen noch kommt. Und wir haben eine Aktion gestartet, die wir natürlich auch hier gerne euch allen ans Herz legen wollen, mitzumachen und die nackte Mark weiter in die Richtung zu treiben, wie wir sie gemeinsam kriegen wollen.
1: Aber genau, also das war super. Wir haben eine neue Seite, nacktemark.de. Ist online. Wir verbessern die nach wie vor. Da steht auch unser Gedankengut darauf, wie wir die anderen freien Medien mit einbeziehen wollen. Wir sind dabei, den Smart Contract zu schreiben und eben in der ersten Woche so weit zu sein, dass dann die nackte Mark auf die Spender-Wallets der Solana zurückgehen. Dann werden wir den Liquiditätspool stärken. Da war auch eine interessante Frage im Zoom-Call. Legen wir da alles rein? Wir werden einen sehr großen Teil unserer Solana da als Wertgegenstand sozusagen einlegen. In diesem Liquiditätspool ist letztendlich Solana und die nackte Mark. Und dann jeder, der die nackte Mark von außen kaufen will, hat das praktisch zur Folge, dass Solana in diesen Topf gehen. Solana ist jetzt wieder bei $175. Das heißt, wir haben da einen realen Wert von einem Asset, das bei circa 90 Milliarden Market Cap steht. Also das ist nicht heiße Luft, sondern wir stützen das hier. Es ist ja auch so, dass die nackte Mark an unsere Spender in Tranchen ausgezahlt wird. Also ihr bekommt das über einen Zeitraum von 6 Monaten. Warum machen wir das? Damit nicht am ersten Tag eigentlich die meisten Leute auf die Idee kommen, alles wieder zu verkaufen, wieder in Solana und wieder rauszugehen. So bauen wir diese Währung auf und das wird ein Free Media Coin. Und daher auch die Idee, eure anderen, solltet ihr noch andere Götter neben Paul Brandenburg haben und denen zuhören und die gut finden, die darauf anzusprechen, mir auch eine E-Mail zu schicken. Ich habe schon einige bekommen, also da waren schon sehr gute Vorschläge drin. Da ist jetzt die Frage, wenn es nicht wesentlich mehr werden, können wir die auch erstmal ansprechen. Aber solltet ihr Fan zum Beispiel von Tim Kellner, der wurde öfter erwähnt, sein, dann schreibt ihm und sagt, hier gibt's was, Tim, willst du mitmachen? Wir können auch für ihn erstmal ein Wallet anlegen, das würden wir ihm dann übergeben. Ja, und auch hier, wir haben gelernt, wir haben die Seeds, only when you have the seeds, it's your money oder deine Kryptos. Und das bedeutet eben, dass dann er, wenn er sieht, dass da auch Spenden drauf sind, dass er sich sein eigenes Wallet machen würde. Wir wollen da gar nicht zugreifen. Das sind die Seiten, die wir schon gelernt haben, also dass das möglich ist. Wir können die Initiative ergreifen und wir wollen natürlich auch unseren Vorverkauf, der noch bis 31. Mai läuft, bei 10 Cent weiter vorantreiben, weil wir wissen nicht genau, wo der erste Kurs ist, aber das kann ja auch positiv sein. Und wenn wir sehen, dass Bitcoin ein neues All-Time-High hat und der Kryptomarkt wieder und wieder mehr in die Zeitung ins Bewusstsein kommt, dann glaube ich, haben wir das Timing, dass wir jetzt rauskommen. Wir müssen eben den Menschen erklären, dass es für die freien Medien ist und dass wir hier unter Umständen auch auf Konfrontation mit der EZB gehen.
0: Ja, unter Umständen. Ja. Ich lass mir noch mal ein bisschen aus meiner Laiensicht knapper zu sagen. Also der Gedanke ist, dass ihr da draußen, wenn ihr sagt, Mensch, es gibt viele gute andere freie Medien und ob die gut sind oder nicht, das entscheidet ja nicht ich und das entscheidet auch nicht Nacktes Geld, auch nicht Hermann und nicht die nackte Mark. Ob das nun freie Medien oder irgendwelche Dinge sind, die ich nicht mal als freies Medium betrachte oder ob ihr ARD oder ZDF spenden wollt, ich hielte das nicht für eine gute Idee, aber das entscheidet halt ihr da draußen ganz alleine, weil unsere Botschaft ja ist, Regulierungen irgendeiner Art in diese Richtung sind die Vorstufe zur Zensur und zur Kontrolle. Also spendet, wem ihr wollt. Und damit ihr das machen könnt, auch mit nackter Mark, haben wir gesagt, entweder schreibt ihr die selber an und sagt, Mensch, guck mal, Milena Preradovic oder Kontrafunk oder wie es auch immer da gibt, den ihr toll findet, oder ARD und ZDF. ZDF, Jan Böhmermann, schau mal, legt euch ein Solana-Wallet zu und dann bekommt ihr von uns eine Solana-Spende. Und die tauscht euch Paul Brandenburg in nackte Mark um. Also Hermann tauscht euch die um in nackte Mark. Das heißt, ihr könnt denen, genauso wie ihr den Vorverkauf bei uns gemacht habt, eben den Vorverkauf bei denen machen und denen gleich damit einen Grund geben, mit einzusteigen, damit die auch endlich mit Krypto anfangen. Um es noch einfacher zu machen, haben wir auch gesagt, tja, kann ja sein, dass ihr da schon mal Mails geschrieben habt und dass ihr auch in der Vergangenheit vielleicht den einen oder anderen gesagt habt, Mensch, nimm Bitcoin, nimm das andere. Und die haben gesagt, ja, mal gucken und kommen nicht in die Puschen. Deswegen war ganz perfide und haben gesagt, ihr könnt auch Hermann schreiben. Ihr könnt also an hermann@paulbrandenburg.com schreiben und sagen, Hermann, ich würde gerne Tim Kellner so und so viel nackte Mark geben, der hat aber gar kein Solana-Wallet. Dann richten wir eine Adresse ein, nur dafür, dass ihr beispielsweise an Tim Kellner, der weiß jetzt gar nichts von seinem Glück, den haben wir uns einfach rausgegriffen, lieber Tim, falls du das hörst, ne, das ist, sei gespannt, dann sammeln wir das ein und werden dann am Ende zum Start der nackten Mark, wenn das Ding umgetauscht ist, ab der ersten Juniwoche, also jetzt sehr, sehr bald, Tim Kellner anschreiben und sagen, guck mal, hier ist ein Wallet, da haben dir unbekannte, anonyme Fans drauf gespendet. Willst du das haben? Man kann sagen, ach, geh weg. Gut, dann nicht. Ne? Dann behalten wir selber oder teilen euch das mit, dass er nicht wollte. Aber ich schätze mal nicht. Ich glaube, wenn man jemandem sagt, hier ist Geld, das kriegst du einfach so ohne Rechtsverpflichtung und das ist auch noch anonym, wird er das wahrscheinlich annehmen wollen. Dann bekommt er von uns die Seeds für diese Wallet. Das ist natürlich dann eine Einmalnummer. Das sollte er nicht in Zukunft weiterverwenden, weil wir ja dann auch an diese Wallet können. Das ist also nur zu diesem Zweck gedacht. Denn wir wollen ja nicht eine Bank werden. Wir werden auch nicht am Ende Geld von anderen verwalten. Das wollen wir überhaupt nicht, unabhängig davon, ob wir es dürfen. Sondern soll natürlich jeder seine eigenen Seeds haben, so wie ihr das Gold physisch in der Hand haben müsst, damit es was wert ist. Weil wenn die Bank euch Gold Gegenwerte verkauft, dann ist das nichts. Das ist genauso, wie wenn ihr Kryptos bei irgendeiner Plattform tradet, die für euch die verwahrt. Das habt ihr nicht, da kommt ihr im Zweifelsfall nicht ran. Ihr braucht selber die Seeds für die Wallet. Das sagen wir natürlich auch diesen freien Medienmenschen und sagen, guck mal, das sind die Seeds, die haben wir jetzt aber auch, die kann man nicht ändern. Legt ihr also eine neue Wallet zu. Und dann, so der Gedanke, haben wir die auch in die Kryptowelt gebracht. Und ob die dann am Ende nackte Mark ganz schnell wieder aufgeben und sagen, das lasse ich alles, ich mache nur Bitcoin oder ich finde Ethereum, ist ja eigentlich auch Wumpe. Es geht ja darum, dass die endlich sich freimachen von den Konzernen, damit die mindestens Kryptos kennen und nicht sagen, ja, das mache ich irgendwann mal morgen, denn dann ist zu spät. Wenn dann erstmal die Sanktionen da sind, dass Debanking da ist, dann ist zu spät, wie gesagt. Das sieht man an Martin Sellner, der kennt sich mit Kryptos mittlerweile sehr gut aus. Man sieht es auch an Apolut, die sind da auch vorne dabei. Ich selber habe ja auch den Schubs in die Alternativen gekriegt, nachdem die erste Bank bei mir absprang, dann sprang die zweite ab. Jetzt erlebe ich, wie man bei Revolut beispielsweise echt Probleme mit Ethereum hat. Ich habe neulich mal versucht, Ethereum über Revolut zu verkaufen. Da wollten die allen Ernstes, Hermann, dass ich ein handschriftlich unterzeichnetes Dokument hochlade von demjenigen, dem er diese Ethereum gegeben hat, der da darin erklärt, warum, und der soll eine Passkopie beilegen. Das ist vollkommen klar. Ja. Was dann ging in der Schweiz, völlig problemlos, Ethereum in Bitcoin tauschen und Bitcoin am Automaten in der Schweiz abheben, einfach gegen Cash. Also so geht das außerhalb der EU. Da ist auch reglementiert auf 1000 Franken-Äquivalente am Tag. Also auch da ist nicht absolutes Paradies. Aber mit 1000 Franken am Tag kann man ja so die ein oder andere Banane bezahlen. Das ist dann gerade noch so machbar. Also, das ist die Aktion. Wenn ihr wollt, wenn ihr die anderen mit reinbringen wollt in die nackte Mark, um ihnen zu zeigen, guck mal, da gibt's ein Krypto-Projekt, das ist mal eine Möglichkeit, dich zu beteiligen oder von mir eine Spende zu kriegen und den Kryptos an den Eingang zu finden, dann schreibt sie einfach Eisenhardt an. Mehr als Nein sagen können sie nicht. Oder schreibt uns an hermann@paulbrandenburg.com. Also Hermann schlagt das davor und ihr erhaltet dann die Wallet-Adresse von Hermann zurück, auf die ihr beispielsweise für Melina Preradovic, für Tim Kellner und spenden könnt. Auch das ist natürlich alles komplett transparent, weil ihr seht ja dann, was da rauf geht auf dieses Konto, auf diese Wallet. Und ihr seht auch, wenn wir das dann wegtransferieren und könnt dann da nachfragen, haben die das artig zu dir transferiert und nicht etwa in die Bierkasse von Paul Brandenburg. Denn Transparenz ist ja der große Vorteil des Ganzen. Ihr Lieben, das war es für diese Woche. Das war Folge 27 des Nackten Geldes. Wenn ihr andere Fragen habt, könnt ihr auch an hermann@paulbrandenburg schreiben oder aber sehr gerne und sogar bevorzugt kommentieren bei theplattform.net unter diesem Video, das übrigens nebenbei bemerkt ein US-Unternehmen ist und auf EU-Sanktionen so gar nichts gibt. So wie ihr euch nützlich waren mit diesem Podcast hier, dann haltet uns gerne mit eurer direkten Spende auf Sendung. Geht auf paulbrandenburg.com/spende und wählt dort euren bevorzugten Zahlungsweg. Hört gern morgen ab 6 Uhr auch wieder Nacktes Niveau. Vor allem aber schaltet nächsten Freitag hier wieder ein und habt bis dahin einen wunderbaren

0: 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Ein Gutachten des Wissenschaftlichen Dienstes des Bundestages stellt das Vorgehen von Verteidigungsminister Boris Pistorius bei der Aussetzung der sogenannten Abmeldepflicht für junge Männer im wehrfähigen Alter in Frage. Nach Einschätzung des Dienstes handelte das Verteidigungsministerium rechtswidrig, als es die Regelung per Allgemeinverfügung faktisch außer Kraft setzte. Das Papier, das von der Linksfraktion in Auftrag gegeben wurde und dem ARD-Hauptstadtstudio vorliegt, kommt zu dem Schluss, das Ministerium habe seine Kompetenzen weit überschritten. Im Zentrum der Debatte steht eine Regelung des Wehrpflichtgesetzes, die mit der Einführung des sogenannten neuen Wehrdienstes zum Jahresbeginn wieder aktiviert worden war. Demnach müssen Männer zwischen 18 und 45 Jahren eine Genehmigung des zuständigen, sogenannten Karrierecenters der Bundeswehr einholen, wenn sie Deutschland länger als 3 Monate verlassen wollen. Der Verband der Familienunternehmer warnt die Bundesregierung vor einer Belastung der Wirtschaft durch die Umsetzung der EU-Richtlinie zur Entgelttransparenz. Die Bundesregierung müsse bei der Umsetzung der EU-Richtlinie sehr genau darauf achten, dass Transparenz nicht zu einem neuen Dokumentations- und Berichtswesen ausufert, das schon wieder die Unternehmen belaste. Gleicher Lohn für gleiche Arbeit ist außerdem selbstverständlich, sagte die Verbandspräsidentin Marie-Christine Ostermann der Rheinischen Post. Die Sorge vor unverhältnismäßigen Belastungen der Wirtschaft ist groß. Deutschland dürfe aus einer europäischen Mindestvorgabe nicht erneut ein Bürokratiemaximum machen, sagte sie weiter. Die Deutsche Industrie- und Handelskammer, DIHK, hat vor einem Kahlschlag bei Wirtschaftswachstum, Wohlstand und Arbeitsplätzen gewarnt, sollte das Energieeffizienzgesetz, ENEFG, nicht geändert werden. Der darin vorgesehene Energiedeckel verlangt, dass der Energieverbrauch Deutschlands bis 2030 um rund 15% sinkt. Wirtschaftsexperten meinen, der Energiedeckel sei völlig sinnlos. Er lasse sich nur durch Degrowth, also das Schrumpfen der Wirtschaft, erreichen. Produktivität und Arbeitsplätze in Deutschland gingen schon jetzt durch die hohen Energiekosten zurück. Die Bundesregierung verweigert aber bis jetzt eine Stellungnahme zu dem umstrittenen Energiedeckel. Nach Jahren der Abwesenheit treten deutsche Unternehmer wieder offiziell beim Wirtschaftsforum in St. Petersburg auf. Der Vorsitzende der deutsch-russischen Auslandshandelskammer, Matthias Schepp, fordert, die wirtschaftlichen Verbindungen zu Russland aufrechtzuerhalten. Deutschland solle wie andere große westliche Länder eine wirtschaftliche Brücke nach Russland bewahren, um die mehr als 100 Milliarden Euro an deutschen Vermögenswerten in Russland zu schützen. Der Westen sollte Russland seinen großen Markt und seine Rohstoffe nicht auf Dauer Asien überlassen, argumentiert Schepp. Allein die Chinesen hätten im ersten Quartal dieses Jahres 1.400 neue Unternehmen in Russland gegründet. Zum am Mittwoch beginnenden Wirtschaftsforum werden erwartet der Dirigent Justus Franz, der sächsische AfD-Chef Jörg Urban und weitere AfD-Politiker, der Verleger der Berliner Zeitung Holger Friedrich sowie der Filmemacher und Journalist Hubert Seipel. 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
5: 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Hallo ihr da draußen. Lustiges Stimmenraten jetzt bei Whale Watching. Wer ist wohl die Frau, die hier so offen, ehrlich, treuherzig und zuversichtlich ist?
4: Ich glaube, das Wichtigste ist, dass wir mit großer Transparenz und Sorgfalt dafür sorgen, dass wir zeigen, dass diese Impfstoffe sicher sind. Und es ist wichtig zu sehen über die Zeit die Wirksamkeit der Impfstoffe. Das wird viele überzeugen.
5: Richtig. Uschi von der Leyen mit einem Statement im Dezember 2020, als sie stolz die von ihr wohl per SMS eingekauften Corona-Spritzen an den Mann oder die Frau bringen wollte. Nun ist das Schlimme daran, dass gerade erst Ende Juli eine Studie gezeigt hat, dass die Corona-Spritze wohl weit weniger Menschenleben gerettet hat, als bisher von der Weltgesundheitsorganisation vermeldet. Statt 14,4 Millionen nämlich nur 2,5. Fast zeitgleich entscheidet sich die deutsche Politik nach jahrelanger Verdrängung dafür, auf Bundesebene eine Enquete-Kommission zur Aufarbeitung von Corona einzusetzen. Reden wir drüber mit dem deutschsprachigen Journalisten und Herausgeber des Podcasts RicaPod, Ricardo Lerida, der ohne Übertreibung tausende von Stunden an Corona herumrecherchiert hat. Außerdem heute in der Sendung Railwatching, also Wahlbeobachtung, und zwar in Ludwigshafen und in Moldawien, sowie die leider üblichen Blicke in die Ukraine, nach Gaza, nach Moskau und in die Vereinigten Staaten. Schönen guten Abend, ich bin Christian vom Osten. Herzlich willkommen zu Railwatching Ausgabe 40. RicaPod. Schönen guten Abend, lieber Ricardo. Wie geht es dir auf den Kanarischen Inseln? Auch Hitze?
6: Muy buenas noches. Ja, natürlich. Warm ist es und ich habe trotzdem bei 38 Grad Paddel gespielt. Du weißt, was Paddel ist?
5: Na, das ist dieses Einmann-Tennis, oder? Für einarmige Banditen.
6: Nein, das ist mit einem Netz in der Mitte, sowas ähnliches wie Tennis. Die Mischung zwischen Tennis und Squash wird normalerweise zu viert gespielt. Wir spielen das zu zweit, und als wir bei 38 Grad den Platz haben wollten, mittags um 3 im Freien, in der Sonne, hat man uns gefragt, ob wir bescheuert sind. Aber es macht Spaß, trotzdem schön.
5: Naja, wenn ihr schnell genug wart, habt ihr ja genug Fahrtwind abbekommen, oder?
6: Ganz genau, sowas.
5: Gut, eigentlich wollte ich mit was anderem anfangen, nämlich mit Corona. Aber wenn wir gerade bei Temperaturen sind, dann bleibt natürlich erstmal doch der Blick in die Vereinigten Staaten beispielsweise. Denn dort scheint man auch die heißen Temperaturen wahrzunehmen. Nicht umsonst hat sich ja Herr Trump für sein Treffen mit Herrn Putin Alaska ausgesucht, da wo es so schön kühl ist.
6: Ja, wahrscheinlich liegt es an den Temperaturen. Ich meine, über Temperaturen muss man nicht mehr reden. In Spanien ist es warm, wir haben zwischen 35 und 40 Grad in vielen Bereichen, in Andalusien, in Madrid und so. Es ist jeden Sommer so, und Waldbrände gibt es auch in Kalifornien, in Griechenland, in der Türkei, in Spanien, überall. Auch das ist jedes Jahr der Fall. Genau. Ich mag über diesen ganzen Quatsch nicht mehr reden. Jeder kann sich die Statistiken selbst suchen, die Waldbrände nehmen in der Summe ab. Und sie sind in fast allen Fällen in der Vergangenheit wie in der Gegenwart Interesse gesteuert. Also, dass ein Wald abbrennt, weil jemand eine Zigarettenkippe weggeworfen hat, ist fast niemals der Fall. Da stecken immer handfeste Interessen dahinter oder Vollidioten. Das hat es gegeben bei uns zum Beispiel auf Gran Canaria. 40% der Insel ist abgebrannt, weil irgendjemand einen Job wollte.
5: Okay. Das erschließt sich mir nicht sofort, aber wenn es so ist.
6: Ja, es ist ganz einfach. Wir haben im Sommer immer Leute, die wir extra verpflichten. Das heißt also, die Inselregierung verpflichtet diese Leute, um auf die Wälder aufzupassen, damit es eben nicht brennt und solche Dinge mehr. Und die bekommen dann im Sommer einen 3-Monats-Vertrag und danach ist ihr Job wieder zu Ende. Und dieser Vollidiot, von dem ich gerade sprach, hatte sich gedacht, wenn jetzt der Wald brennt, dann kriege ich vielleicht noch einen Vertrag 3 Monate länger, und hat irgendein Stück angezündet und dadurch ist 40% der Insel abgebrannt, ist aber jetzt schon eine Weile her.
5: Das schließt sich mir immer noch nicht, weil wenn der Wald abgebrannt ist, braucht es ja niemanden mehr, der drauf aufpasst. Aber gut, sei es drum.
6: Ja, du denkst mit, aber das kann man nicht von jedem verlangen. Ne?
5: Okay, Idioten und Arschlöcher gibt es überall, wie man immer so schön sagt. Ja. Gut, lass uns mal zu den wichtigen Sachen kommen. Tatsächlich ziemlich an mir zumindest vorbeigegangen während unserer kleinen unfreiwilligen Sommerpause, ist es ja geschehen, dass die deutschen Politiker, die deutsche Politik, der Deutsche Bundestag sich entschieden hat, eine Enquete-Kommission einzurichten zur Aufarbeitung der Corona-Vergangenheit. Und letztendlich ist es ja das, was eigentlich keiner so richtig wollte. Enquete wurde immer gesagt, auch nee, bringt ja eigentlich gar nichts. Was meinst du dazu?
6: Ich habe dem überhaupt keine Wichtigkeit beigemessen und insofern auch keine Aufmerksamkeit gezollt, weil natürlich klar ist, was dahinter steckt. Man müsste alle diese Verbrechen aufarbeiten, die während der Corona-Zeit passiert sind, und dafür müssten einige Leute ins Gefängnis. Das ist die Voraussetzung von allem. Die Kommission, die man jetzt einsetzen will, ist natürlich nicht dazu gedacht, sondern dazu gedacht, wie sagen Sie immer, nach vorne zu denken. Was machen wir denn bei der nächsten Pandemie, die natürlich kommt und die natürlich in Vorbereitung ist, gar keine Frage. Und das ist keine Aufarbeitung in dem Sinne, wie ich sie mir vorstelle. Insofern können Sie sich das auch schenken. Außerdem, wie sollen diejenigen, die eine Bank ausgeraubt haben, einen Bankraub aufklären, sehe ich nicht.
7: Ich war bisher auch immer dieser Meinung, muss allerdings sagen, dass ich neulich, gar nicht so lange her, 2-3 Tage, ein Gespräch, ein Interview, eine Talkrunde, wie auch immer, gesehen habe, und zwar auf YouTube von Manova. Da ging es auch nochmal um Corona und die Corona-Aufarbeitung. Teilnehmer dieser Diskussion war Tom Lausen, der Datenanalyst oder Datensalafist, wie er ja mal bezeichnet wurde. Und dann tauchte auch die Frage auf, wie er das denn sehen würde mit diesen Kommissionen. Untersuchungsausschuss, Enquete-Kommission gibt ja in verschiedenen Bundesländern. Jetzt schon, gab es schon und gibt es immer noch Untersuchungsausschüsse und Enquete-Kommission. Brandenburg ist zum Beispiel so ein Beispiel, wo der Untersuchungsausschuss auch schon abgeschlossen ist und auch schon seinen Abschlussbericht vorgelesen und vorgelegt hat. Und Tom Lausen hat in diesem Gespräch, sehr zu meinem Erstaunen zuerst, aber als er die Begründung gesagt hat, dann doch verständlich, gesagt, nee, inzwischen ist er eigentlich, obwohl er früher auch gegen Enquete-Kommissionen und dergleichen war, ist er inzwischen, wie will ich sagen, ein Fan davon, aber auf jeden Fall jemand, der diese Enquete-Kommissionen verteidigt. Dass er sagt, das ist die einzige Form der Aufarbeitung, die momentan möglich ist, in der tatsächlich in relativ ruhiger Atmosphäre und ohne irgendeinen Druck, sagen wir mal, sich auch Wissenschaftler, Zeitzeugen, geladene Experten zusammensetzen können und auch ohne Zeitdruck und relativ intensiv über Themen auseinandersetzen können. Also dass da auch wirklich eine inhaltliche Auseinandersetzung stattfindet.
6: Ich gebe Tom Lausen insofern recht, als alles besser ist als gar nichts. Wenn das dann der Standpunkt sein soll, na gut. Ich kann mir nur nicht vorstellen, dass in solchen Kommissionen Menschen wie Professor Bagdi, Dr. Wolfgang Wodak und andere zu Wort kommen. Und ich kann mir nicht vorstellen, dass die Verbrecher die Grundrechte ausgesetzt haben, die Leute eingesperrt haben, die dafür gesorgt haben, dass alte Menschen allein sterben und allein begraben werden müssen, dass Kinder im Schulsport mit Masken zu körperlicher Betätigung in der Hitze gezwungen wurden und viele andere Dinge, wirklich ein Interesse daran haben, aufzuarbeiten, weil sie müssten ja Verantwortung eingestehen. Das kann ich mir nicht vorstellen. Ich lasse mich gerne vom Gegenteil überzeugen. Wenn Tom Lausen meint, besser, wir reden darüber in irgendeiner Form als in gar keiner Form, hat er recht.
7: Die Enquete-Kommission des Bundestages, wenn ich das richtig verstanden habe, besteht aus 14 Abgeordneten der verschiedenen Fraktionen und dann nochmal 14 Leuten, die von den Abgeordneten als Sachverständige berufen und hinzugezogen werden, die eben nicht die Standpunkte der Verbrecher teilen.
6: Das kann ich mir auch vorstellen. Ich bin sehr skeptisch, was diese Sache betrifft. Du merkst das. Lasse mich gerne positiv überraschen.
7: Gut, dann lass uns erstmal positiv überrascht sein oder überhaupt überrascht sein von einer Studie, die gerade rausgekommen ist. Wir haben ja im Opener eben den wunderbaren O-Ton von Ursula von der Leyen gehabt, die da also tatsächlich sagte, die Leute werden überzeugt werden, wenn die Wirksamkeit dann irgendwann erwiesen ist, der Corona-Spritzen, die sie damals ja wohl per SMS eingekauft haben soll, ja, so richtig bewiesen oder so richtig widerlegt ist es ja nicht. Ich fand den O-Ton sehr hübsch, gerade in Anbetracht der aktuellen Studie von John Ioannidis, der ja eigentlich von verschiedenen Leuten recht unterschiedlich gesehen wird. Der hat nämlich in seiner Studie zumindest versucht zu belegen, wie viele Leute die Corona-Spritze vor dem Tod gerettet hat und ist auf eine Zahl von 2,5 Millionen Menschen gekommen, die also weltweit durch die Corona-Spritze in Anführungsstrichen Impfung, ihr Leben behalten haben?
6: Ja, ich muss anders anfangen. John Ioannidis war vor dieser Fake-Grippe die Nummer eins auf der Welt unter den Epidemiologen. Mit den meisten Veröffentlichungen, mit dem meisten Prestige überhaupt. Dann hat man ihn, wie so viele, die an dieser angeblichen Pandemie gezweifelt haben, in die Ecke der Corona-Leugner und wie auch immer gestellt. Und sein Prestige wurde bewusst verbrannt. So ähnlich, wie das bei Professor Bagdé auch passiert ist. Jetzt versucht er, seitdem er angeschossen wird, sich sehr, sehr vorsichtig zu bewegen wie auf rohen Eiern und glaubt jetzt sagen zu müssen, dass diese Genspritze 2,5 Millionen Leute gerettet hat. Ich zweifle daran stark, sehr, sehr stark nach allem, was ich bisher weiß. Aber selbst wenn das der Fall ist, ist es überhaupt kein Vergleich zu den Schäden, die diese Injektion angerichtet hat und weiterhin anrichtet, weil das Spike-Protein ja weiterhin tut, was es soll oder besser nicht sollte. Ich glaube also, dass diese 2,5 Millionen, selbst wenn sie stimmen sollten, woran ich arg zweifle, überhaupt keinen Erfolg darstellen im Vergleich zu Myokarditis und allem, was uns in den letzten Monaten und Jahren entgegengekommen ist und noch entgegenkommt. Ich sehe ständig Meldungen in allen Sprachen über Menschen, die plötzlich an irgendeinem Herzinfarkt sterben und vorher gesund waren. Niemals wird über den Ursache referiert in irgendeiner Form. Es wird nicht einmal die Frage gestellt, woher das denn kommen könnte. Und ich denke, ganz viele Menschen sind wie ich davon überzeugt, dass das mit gewissen Spritzen zu tun hat. Ioannidis-Studie, ja. Er hat schon während der Pandemie versucht zu belegen, dass es keine ist. Hat es auch sehr vorsichtig getan, hat dadurch unendlich auf die Fresse bekommen. Ich denke, bei seiner neuen Studie wird das auch passieren. Ioannidis ist kein Name, den man gerne erwähnt inzwischen, ich schon. Ich bezweifle ganz generell, dass diese sogenannte Impfung, die keine war und keine ist, überhaupt irgendwelche Vorteile gebracht hat. Jedenfalls nicht im Vergleich zu den Schäden, die sie angerichtet hat und weiterhin anrichtet. Das ist der Kernsatz, weiterhin anrichtet. Ich glaube nicht an irgendeinen Vorteil. Gar keine.
7: Du sagst, dass die Spritze also weiterhin auch Schaden anrichtet. In Deutschland ist ja jetzt schon wieder zu hören, dass man sich zumindest in den älteren Alterskohorten, wie es so schön heißt, vielleicht doch boostern lassen sollte, so einmal im Jahr und so. Letztendlich ist das dann auch natürlich nur ein Erfüllungswerkzeug zu dem, was Frau von der Leyen da eingekauft hat und was sie jetzt unbedingt an loswerden muss.
6: Von mir aus soll sich boostern lassen, wer will. Ich bin längst über diesen Punkt weg. Ich habe jahrelang gepredigt, 100.000-fach, und habe gesagt, lass die Finger von dieser Impfung ganz grundsätzlich. Wer jetzt immer noch glaubt, er müsse sich boostern lassen, be my guest, kann ich nur sagen. Ich habe gerade eine sehr lange Ausarbeitung gelesen von einem Krankenhausmitarbeiter aus den USA, der erzählt, dass die Kindersterblichkeit um 20 gestiegen ist, um den Faktor 20 in dem Krankenhaus, in dem er arbeitet. Und er hat gesagt, wir hatten bis 2019 ein totes Baby pro Monat und jetzt haben wir regelmäßig 20 jeden Monat. Ich denke, wer genau hinschaut, wer wissen will, wer analysiert, wer Fakten, Daten und was auch immer gesammelt hat, weiß genau, was hier passiert. Ich glaube, darüber muss man nicht mehr reden. Und alle anderen gehören zu irgendeiner Sekte, die glauben, dass eine Impfung sie rettet.
7: Wenn man die beiden Sachen jetzt mal zusammenbringt, das heißt einerseits die Ioannidis-Studie, die aktuelle, andererseits die Enquete-Kommission des Deutschen Bundestages, die ja auch 2 Jahre Zeit hat. Also da soll ja erst im Sommer 2027 irgendein Papier vorgelegt werden von, sag jetzt mal nach meiner Meinung zu Fragen, die eigentlich schon beantwortet sind. Aber bis 2027 haben sie Zeit. Wenn man diese beiden Sachen zusammenbringt und dann nochmal den Blick lenkt auf diejenigen, die damals Verantwortung getragen haben, sei es Lauterbach, sei es Spahn, sei es Merkel, sei es Drosten, sei es Wieler, you name it. Was kann man da unterm Strich erwarten?
6: Also ich denke, dass das Ergebnis sehr wohl vorgezeichnet ist seit 2017. In 2017 gab es ein Rollenspiel, wenn man so will, das eine Pandemie vorgezeichnet hat und auch wie sie zu Ende geht. Und sie geht damit zu Ende, dass man sagt, ja, natürlich, den Satz wirst du schon öfter mal gehört haben, wir wussten ja damals nichts. Und wir waren ja auch unsicher. Und natürlich haben wir alle ein paar Fehler gemacht. Und beim nächsten Mal müssen wir das besser machen. Diejenigen, die die größten Verbrechen begangen haben, nehmen wir politisch aus der Schusslinie, indem sie ihre Karriere beenden oder irgendein völlig anderes Amt bekleiden. Auch da wirst du einige Namen kennen. Und dann geht's auf die nächste Pandemie zu. Solange die Bevölkerung weiterhin mitspielt und solange die Bevölkerung keine juristische Aufarbeitung einfordert, solange die Bevölkerung nicht mehrheitlich zu dem Schluss kommt, da sind Verbrechen begangen worden, die juristisch verfolgt werden müssen, wird sich hier gar nichts tun. Wir werden die nächste Pandemie erleben und die wird viel strikter geplant und viel skrupelloser ausgeführt als die letzte, ich bin sicher.
7: Zwei Anmerkungen dazu. Erstens glaube ich natürlich nicht im Traum daran, dass sich irgendetwas ändern wird. Denn wenn es danach geht, dass man in die Zukunft schauen will, zum Beispiel mit derartigen Enquete-Kommissionen oder auch Untersuchungsausschüssen, was auch immer, dann ist das meiner Meinung nach ja durchaus von vornherein zum Scheitern verurteilt. Denn auch beim letzten Mal hatte man ja einen Pandemieplan in der Schublade, der dann schlicht nicht rausgeholt wurde, sondern man hat dann eben gesagt, oh, wir machen jetzt alles anders. Wenn man jetzt mal zugrunde legt, dass es sich wirklich um irgendeine Art Virus handelt und nicht um irgendeine gesteuerte Aktion.
6: Wenn jemand wissen möchte, wie das Ganze entstanden ist, wie es passierte und vor allen Dingen auch, wie es zu Ende geht, dann gibt es einen Podcast, der heißt SPARS. Ich buchstabiere das, es ist nicht SARS, sondern SP. SPARS. SPARS, so genau wurde alles geplant. Gibt es auf rigapod.com, auf Amazon Music, auf Podcast 24 und anderen. Und in diesem Podcast SPARS, so genau wurde alles geplant, erzähle ich die ganze Geschichte. Wie es angefangen hat, wie es abgelaufen ist und vor allen Dingen, wie es jetzt zu Ende geht, wenn die Bevölkerung nicht eingreift, was sie, wie wir sehen werden, nicht tun.
7: Genau, das wäre meine nächste Frage oder meine nächste Anmerkung gewesen. Glaubst du denn, dass, meine gut, jetzt ist vielleicht durch diese Enquete-Kommission oder durch die Berufung dieser Enquete-Kommission, sagen wir mal, und eben meinetwegen auch durch diese Studie von Ioannidis, dass da wieder mal ein bisschen Aufmerksamkeit auf dieses Thema gelenkt wird, was ja für viele Leute jetzt eigentlich schon längst verdrängt und schon längst weg ist, nach dem Motto, auch Corona redet ja keiner mehr drüber, ist ja lange hinter uns.
6: Ja, ich erlebe immer nur zwei Gruppen von Leuten. Die eine Gruppe, die kleinere, ist unendlich sauer, wütend immer noch und sagt, ich werde niemals vergessen und niemals verzeihen. Dieses Thema wird immer in meinem Hinterkopf bleiben. Das ist die kleinere Gruppe. Und die größere Gruppe sagt, meine Güte, es ist doch alles längst vorbei, lass mich doch in Ruhe, es ist doch alles schon 5 Jahre her, immer den alten Mist aufwärmen. Das ist die wesentlich größere Gruppe. Und solange sich dieses Verhältnis nicht umdreht, sehe ich überhaupt keine Chance. Wir sehen es doch gerade jetzt schon. Ich sehe Meldungen, dass irgendeine Chikungunya-Pandemie in Italien fürchterlich gefährlich ist. Ich sehe Meldungen, dass in China schon wieder Leute eingesperrt werden. Es geht immer weiter. Es hört nie auf. Es ist noch lange nicht vorbei.
7: Welche Rolle spielt dabei die ja auch immer noch offene Frage der Herkunft des Virus? Also es wird ja immer noch einerseits der lustige Tiermarkt in Wuhan herangezogen, ja, und andererseits dann eben doch die Gene of Function-Forschung in einem Labor eben auch in Wuhan, wo es sei es mit Absicht, sei es ohne Absicht, dann eben zu dem Austritt des Virus, sagen wir mal, gekommen ist.
6: Ich sage das mal so rum. Wenn wir uns überlegen oder wenn wir die Frage stellen, ob und wo und wie oft es auf der Welt irgendwelche Militärstrategen, irgendwelche kriminellen, kaputten Geister gegeben hat und noch gibt, die darüber nachdenken, wie man einen Feind mit Bakterien oder Viren oder ähnlich vernichten könnte. Hat es diese Gespräche gegeben, hinter verschlossener Tür? Natürlich hat es die gegeben. Natürlich gibt es die immer noch, gar keine Frage. Für solche kaputten Gedanken werden diese Menschen bezahlt. Also halte ich für möglich, dass es entweder ein Laborunfall war oder dass es ein bewusst geplantes Verbrechen in einem Labor war. Natürlich halte ich das für möglich, selbstverständlich. Die Wahrscheinlichkeit, dass das Ding einen Laborursprung hatte, die Wahrscheinlichkeit ist riesig hoch, liegt ungefähr nur bei 90%. Ob das möglich ist, dass das von irgendeinem Tiermarkt in Wuhan kommt, auch das halte ich für möglich. Eine kleinere Wahrscheinlichkeit, aber auch das halte ich für möglich. Mich interessiert beides nicht besonders heftig aus einem einfachen Grund. Das, was da aus einem Tiermarkt oder aus einem Labor kam, war ein Versagervirus. Gott sei Dank war es ein Versagervirus. Es war also kein Virus, mit dem man die halbe Weltbevölkerung ausrotten kann und solche Dinge mehr. Mich interessieren die Maßnahmen, die dieses ausgesprochene Versagervirus, egal wo es herkommt, ausgelöst hat. Und meiner Ansicht nach muss es vorrangig zu 98% darum gehen, wie ist damit umgegangen worden. Den Ursprung empfinde ich zumindest für meine Denker als relativ zweitrangig. Die Diskussion um die Herkunft des Virus ist ja zum allergrößten Teil eine Ablenkungsdiskussion. Wie ich gerade gesagt habe, muss das wirkliche Gespräch über juristische Konsequenzen gehen. Und nicht über den Ursprung des Virus, auch wenn man das am Rande mitdiskutieren kann. Aber wenn Sie das als Ablenkung an erste Stelle setzen, kommt es daher oder daher, würde ich mich auch nicht wundern.
7: Bist du denn tatsächlich der Meinung, oder zumindest, was ist deine Prognose, dass, wie es ja in Kreisen alternativer Medien immer so schön heißt, dass tatsächlich in Deutschland wegen Corona irgendwann irgendwo an irgendjemandes Handgelenken Handschellen klicken?
6: Bis jetzt, unter den gegebenen Umständen, denke ich,

0: sehr viele Leute ja zumindest auf irgendeine Art und Weise, wenn nicht Täter, so doch Mitläufer waren. Natürlich kann sich jeder Lehrer darauf berufen, er hätte ja die Anweisung gehabt, mit den Kindern dieses und jenes zu tun, ob er ihnen Stäbchen in die Nase gerammt hat oder in die Maske oder Kiddies gemobbt hat, weil sie eben aus irgendeinem ungeimpften Haushalt kamen oder so. Ich meine, das wird die Ursache sein dafür, dass viele Leute einfach auch gar kein Interesse daran haben, dass irgendwas aufgearbeitet wird.
1: Ja, natürlich das Übliche. Die Menschen haben sich impfen lassen. Sie haben mitgespielt in jeder Form, Polizisten, Lehrer, Eltern, alle, und möchten jetzt nicht ihren eigenen Standpunkt revidieren. Das wäre auch alles kein Problem, wenn ich nicht ganz sicher wäre, dass uns die nächste Pandemie ins Haus steht. Ob das im nächsten Jahr ist oder im übernächsten oder in 3 Jahren, spielt ja keine Rolle. Sie haben es ja oft genug versucht. Wir wissen das alle. Schweinegrippe, Vogelgrippe, EHEC, SARS, alles dasselbe. Natürlich, ich bin überzeugt, wir bekommen dieses Ding wieder. Und selbst alle diejenigen, nicht alle, aber fast alle diejenigen, die mir sagen, mit mir nicht nochmal, werden bei 150 Euro Strafe wieder mit der Maske rumrennen. Ich bin überzeugt.
0: Der zweite Teil der juristischen Aufarbeitung ist natürlich auch der Zustand, zumindest national betrachtet, deutscher Gerichte. Ja, also einfach der Zuständigkeiten der Staatsanwaltschaft, der Unterstellung der Staatsanwaltschaft unter die Justizministerien der jeweiligen Bundesländer oder auch des Bundes. Auch von dort aus dürfte ja Verfassungsgericht vielleicht mal gleich gar nicht irgendeine Art Unterstützung zu erwarten sein, einer wie auch immer gearteten juristischen Aufarbeitung der ganzen Geschichte.
1: Ja, das ist ja das Thema in fast jedem Bereich, meine, nicht nur was Corona betrifft. Wenn du Gerichtsinstanzen hast, die politisch weisungsgebunden sind, dann kannst du die nächste Pandemie problemlos organisieren, weil die werden auch wieder politischen Maßgaben entsprechen und dich als Corona-Leugner und beim nächsten Mal als SARS-Leugner oder als SARS-Leugner. Es gibt ja dieses Planspiel, ich weiß nicht, ob das alle kennen. SEERS wird vermutlich das nächste Virus heißen. SEERS.
0: Aber lass mich da mal kurz provozieren, denn man könnte natürlich auch den Standpunkt vertreten und sagen, es ist doch okay, wenn sich die Länder oder meinetwegen auch internationale Gemeinschaften, sei es jetzt die Europäische Union oder wie auch immer, you name it, dass die sich vorbereiten auf irgendeine Geschichte, die ja wieder auftreten könnte. Also wenn man es positiv bewerten wollte, würde man sagen, es ist doch gut, dass die sich jetzt endlich hinsetzen und da das Ganze mal auswerten, aufarbeiten und dann Schlüsse für die Zukunft ziehen.
1: Ja, ich finde das. Fände es super, wenn das so wäre. Aber dann bitte zu meinen Bedingungen. Die Bedingungen lauten, wir analysieren, was hier wirklich passiert ist, kommen erstens zu dem Schluss, das war keine weltweite Pandemie, es war eine mittlere Grippe. Auf diese mittlere Grippe haben folgende Verbrecher in folgender Art reagiert. Die sperren wir jetzt alle ein und dann setzen wir uns zusammen und überlegen uns, wie das beim nächsten Mal richtig zu laufen hat. Das wäre super, ja.
0: Ich will noch mal eine Sache semantisch klarziehen. Gehst du davon aus, dass es tatsächlich ein Virus war oder dass es eine, wie du ja auch immer so schön gesagt hast, eine Plandemie war? Das heißt, dass dahinter tatsächlich noch irgendwelche anderen Geschichten stecken, die eben nicht durch einen Laborunfall oder meinetwegen auch nicht durch einen Tiermarkt hervorgerufen oder ausgelöst worden sind. Also ich meine, in ganz großen Anführungsstrichen, irgendeine größere Macht, die jetzt das Ganze so geplant hat, dass die gesagt hat, so, jetzt machen wir das und dann haben wir dieses und jenes Ergebnis.
1: Ich weiß es nicht. Jetzt bin ich wirklich überfordert. Und zwar überfordert ausnahmsweise nicht deswegen, weil ich zu wenig weiß, sondern überfordert deswegen, weil ich zu viel weiß. Ich weiß nicht einmal, ob es wirklich Viren gibt. Da fängt die Geschichte schon an. Also generell Viren. Ich weiß nicht, ob es jemals, und ich sage eher nein, ob es jemals einen Virusbeweis gegeben hat, den man für gültig erklären kann. Ich bin da nicht sicher. Wenn ich da nicht sicher bin, kann ich unmöglich sagen, das war ein Virus oder das war keins. Weiß ich nicht. Ich kann auch unmöglich sagen, und das würde ich schon viel, viel eher gerne wissen, ob diese Geschichte, die in China angefangen hat und dann in Italien bezüglich Bergamo fortgesetzt wurde,

0: inwiefern da politische Absprachen dazwischen waren. Solche Sachen würde ich zum Beispiel gerne wissen. Aber was diese mittlere Grippe ausgelöst hat, ich weiß es nicht. Ich weiß nicht mal, ob das ein Virus war.
1: Okay. Naja, dass diese Gain-of-Function-Forschung, dass da zumindest das Militär mit drin hängt, sagen wir mal so, das Militär in den Vereinigten Staaten, das hat sich ja an gewissen kleineren Indizien auch sehr früh gezeigt. Auch ein Wort, das man während der Corona-Pandemie gelernt hat, die anekdotische Evidenz. Ja, es gab eine Nachrichtenagentur, die ich damals bei Trigger FM auch verarbeitet habe, wo über ein Urteil berichtet wurde gegen irgendeinen Typen in den Vereinigten Staaten, der auf Facebook mal irgendwann dann veröffentlicht hat, einfach weil er sauer war auf irgendwelche, wie auch immer, Corona-Maßnahmen oder so. Also sagt, hat er geschrieben, mein Bruder hat Corona und den schicke ich jetzt in den Supermarkt, damit er dort Waren anleckt, damit sich Leute anstecken. Ja, ja. Unabhängig davon, ob das überhaupt geht oder ob das nicht geht. Er wurde jedenfalls verurteilt. Und weißt du, aufgrund welchen Gesetzes er verurteilt worden ist?
0: Nein.
1: Er ist verurteilt worden aufgrund eines Gesetzes, das es verbietet, in den Vereinigten Staaten über biologische, chemische, sonstige Waffen Lügen zu erzählen. Wenn er nach diesem Gesetz verurteilt worden ist, heißt das ja im Umkehrschluss, dass das Coronavirus auf irgendeine Art und Weise auf diese Liste gekommen sein muss von biologischen Waffen und Kampfstoffen.
0: Dass da eine militärische Aktion, ich will die gar nicht definieren, aber dass da eine militärische Aktion dahinter steckte und die Verantwortlichen in militärischen Büros saßen, ist sowieso klar. Mich interessieren eher im Moment, außer meiner intellektuellen Neugier bezüglich, gibt es Viren oder nicht, welches Pentagon-Büro hat was gemacht, mich interessieren viel mehr praktische Auswirkungen. Weißt du, wir haben zum Beispiel H5N1 antwortet nicht. Dieser Film, den findet man bei YouTube, wenn man ein bisschen sucht, H5N1 antwortet nicht, ist ein Film über die Vogelgrippe, über das, was da passiert ist, über die Auswirkungen, über die politischen Auswirkungen und so weiter. Schon in diesem Bericht, und das sind viele Jahre her, ist eine Sequenz, die sehr klar legt, dass ein PCR-Test kein Diagnoseinstrument ist und ein PCR-Test exakt gar nichts nachweisen kann. Ich interessiere mich vor allen Dingen für solche Dinge. Der PCR-Test muss fallen, weil ich ja sicher bin, dass die nächste Pandemie wieder auf dem PCR-Test basieren wird als Diagnoseinstrument, der er nicht sein kann. Solche Sachen müssen passieren. Wenn das Teil einer Enquete-Kommission wäre und Ergebnis einer Enquete-Kommission, dass also ein PCR-Test völlig untauglich ist für solche Dinge, dann hätte man diesen Verbrechern ein wichtiges Instrument aus der Hand genommen. Um solche Dinge muss es gehen.
1: Lass uns mal noch mal ganz kurz auf das Juristische schauen. Es gibt ja, soweit ich weiß, nach wie vor Verfahren in Deutschland, die durchgeführt werden aufgrund der damaligen Rechtslage, wo Leute, meinetwegen Ärzte, die Corona-Atteste ausgestellt haben, verurteilt werden oder meinetwegen auch schlichte Ordnungswidrigkeiten, die dann doch zur Verhandlung kommen, weil sie eben inzwischen aufgebläht sind, die aufgrund der damaligen Gesetzeslage stattfinden. Das heißt, Frage 1 dazu, wie könnte man das umgehen? Frage 2, wie sieht es eigentlich aus mit den ganzen Geschichten, die im Zuge des Infektionsschutzgesetzes in Deutschland entschieden worden sind, verhängt worden sind, aufgrund von Verordnungen, was auch immer? Sind die eigentlich zurückgenommen worden?
0: Nein, natürlich nicht. Und zu deiner ersten Frage, ich weiß nicht, ob man da, du hast gesagt, wie man das umgehen kann. Ich glaube nicht, dass man etwas umgehen kann und ich glaube auch gar nicht, dass man etwas ändern müsste letztendlich. Denn wie ist denn die Vereinbarung? Die Vereinbarung ist doch, ein Arzt entscheidet, was notwendig ist für das Wohl seines Patienten. Das ist doch die Vereinbarung zu allen Zeiten gewesen, oder irre ich mich da? Wenn das so ist, dann muss ein Arzt entscheiden, dass ich wegen meiner Nasenscheidewandverkrümmung und weil ich innerhalb von 7 Minuten glaube, in einer Maske zu ersticken, beides bei mir der Fall ist nebenbei, keine Maske tragen muss. Ein Arzt muss das entscheiden können, ohne dass ein Richter dazu irgendwas zu sagen hat. Wenn das aber die Entscheidung ist, die seit ganz vielen Jahrzehnten gilt, dann müssen wir hier weder etwas umgehen noch etwas ändern.
1: Aber wie ist das mit dem staatlichen Handeln? Letztendlich diese Corona-Maßnahmen, die damals ausgesprochen, verhängt worden sind von irgendwelchen ominösen Ministerpräsidentenkonferenzen und Frau Merkel entschieden, die haben ja eine gewisse Art, sag ich mal, rechtlicher Verbindlichkeit. Die jetzt zurücknehmen zu müssen, wäre doch auch eine Aufgabe für eine wie auch immer geartete Enquete-Kommission. Oder so zu handeln, wie beispielsweise was.
0: Ja, selbstverständlich. Dieses Infektionsschutzgesetz zum Beispiel muss weg. Die Menschen vergessen ja solche Dinge immer. Es gab ja damals überhaupt keine Rechtsprechung in irgendeiner Form. Ich erinnere mich also an die Situation, als ich von Gran Canaria aus nach Deutschland fliegen musste. Ich hatte ein gültiges Attest in der Tasche von einem zugelassenen Arzt in Spanien, das bestätigte, wegen was auch immer, muss ich keine Maske tragen. Dann ging ich in den Flughafen und irgendeine Passagierin fragte mich, warum ich denn keine Maske aufhabe. Und ich habe gesagt, wissen Sie, das ist meine private Geschichte, das geht Sie gar nichts an. Daraufhin hat sie die Polizei geholt, dann kam die Polizei. Die Polizei hat meinen Attest gecheckt, hat nachgesehen, ob es diesen Arzt wirklich gibt, mit der Nummer sowieso in Spanien und seiner Niederlassung, hat festgestellt, den gibt es. Und jetzt war er ja sämtliche Handhabe genommen. Und dann bellte mich irgendein Polizist an und sagte, Sie haben jetzt zwei Möglichkeiten. Sie setzen jetzt die Maske auf oder Sie fliegen nicht oder ich verhafte Sie, Feierabend. Das heißt, das war doch alles völlige Willkür. Alles innerhalb einer Sekte. Solche Dinge dürften theoretisch nicht nochmal passieren. Natürlich müsste man sowas aufarbeiten. Aber wie ich dir gerade gesagt habe, ich glaube einfach nicht, dass es aufarbeiten in diesem Sinne.
1: Letzte Frage zu dem Komplex. Bist du der Meinung, dass es in Deutschland vielleicht mal sowas gibt, wie, ich meine mich zu erinnern, Slowenien, die gesagt haben, wir entschuldigen uns und wir zahlen alle damals eingenommenen auch Corona-Bußgelder, Strafen und so weiter zurück und wir rehabilitieren diejenigen, die im Zuge von Corona durch die Justiz sozusagen verurteilt worden sind.
0: Diese Verbrecher, Christian, werden ja nicht ihre eigenen Maßnahmen anzweifeln. Sie müssen ja jetzt versuchen, mit so ganz kleinen Zugeständnissen von wegen, ja, okay, Kinder, Schulen, da haben wir drei Dinge falsch gemacht. Und ansonsten war das alles richtig. Und jetzt arbeiten wir das nochmal auf und beim nächsten Mal machen wir es besser. Sie werden es skrupellos besser machen, viel besser organisiert. Warum? Einfach deswegen, weil wir doch jetzt gesehen haben, dass die Schafe auf der Straße da draußen alles mitmachen. Und wenn die eh alles mitmachen, ist es egal, was ich beschließe. Dann kann ich auch noch skrupelloser und noch härter werden bei der nächsten Pandemie. Das heißt, erwarten wir nichts, erwarten wir keine Aufarbeitung von Verbrechern, erwarten wir keine Handschellen, solange das Volk nicht darauf besteht.
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3: Hey, du bist wahlberechtigt zur Oberbürgermeisterwahl in Ludwigshafen? 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
1: 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Lieber Ricardo, wie sehr hast du gelacht oder geweint, je nachdem, als du von den Vorfällen in Ludwigshafen gehört hast, von der Entscheidung des Wahlausschusses, einen AfD-Kandidaten namens Joachim Paul, seines Zeichens Landtagsabgeordneter, Beamter, Lehrer, nicht zuzulassen zur Oberbürgermeisterwahl am 21. September in der Stadt Ludwigshafen?
0: Also gelacht habe ich kein bisschen, weil ich mich immer entscheiden kann, ob ich mich ärgere oder ob ich zornig bin oder irgend sowas in dem Dreh. Und ich bin meistens zornig. Nicht wütend. Wütend ist eine Reflexreaktion, die eher kaputt macht, aber zornig, weil ich gerne meinen Zorn pflege als Grundlage für weiteres Nachdenken und weitere Entscheidungen. Ich bin sehr zornig, wenn ich so etwas höre, denn wir sind ja dann am Ende der Demokratie angekommen. Das muss man so klar sagen.
1: Was? Jetzt erst?
0: Ja, jetzt erst. Weißt du, jeden Tag denke ich, das war's aber jetzt. Schlimmer kann es nicht kommen. Und dann stehe ich morgens auf und wir haben die Talsohle wieder ein Stück tiefer gelegt. Und die Bundesrepublik Deutschland ist jetzt auf dem Level der Türkei angekommen. Ich kann seit 20 Jahren nicht in die Türkei fliegen, was mir sehr, sehr leid tut. Es ist ein wunderschönes Land mit wunderbarer Küche und wunderbaren Gegenden und Menschen und überhaupt, weil ich Angst habe, verhaftet zu werden. Ich öfter mal nicht so nette Dinge gesagt habe über die Politik in der Türkei. Und Ähnliches beabsichtigt man ja jetzt in der EU und vor allen Dingen in Deutschland, Journalisten, die missliebige Meinungen vertreten und den Staat kritisieren, wegzusperren oder mindestens auszuschalten. Und diese Geschichte, einen AfD-Kandidaten nicht zur Wahl zuzulassen, mit einer völlig lächerlichen, schwammigen Begründung, ja, ist das genau definitive Ende der Demokratie. Ich kann es doch nicht anders sagen.
1: Das ist so schön. Ich habe mir das mal runtergeladen, diese Geschichte, dieses in Anführungsstrichen Gutachten des Verfassungsschutzes. Da wird Herrn Paul, ich weiß nicht, ob du auch mal reingeguckt hast, da werden ihm ja verschiedene, Zitat, gerichtsverwertbare Erkenntnisse unter die Nase gehalten bzw. vorgeworfen. Und das Erste, was hinter gerichtsverwertbare Erkenntnisse kommt, ist: Joachim Paul ist seit 2016 Mitglied des Rheinland-Pfälzischen Landtags und war von 2016 bis 2021 stellvertretender Vorsitzender der Partei Alternative für Deutschland, AfD-Fraktion im Landtag. Wie gesagt, die erste Begründung, die da kommt, noch bevor diese ganzen ominösen Geschichten aufgeführt werden, dass er meine Rezension zu Ringe der Macht, das ist eine Amazon-Serie auf Basis von Herr der Ringe, veröffentlicht hat, die sich mit einer konservativen Geisteshaltung wohl auszeichnete, oder anderen Artikeln, wo er über die Nibelungensaga geschrieben hat und ähnliches, das Nibelungenlied geschrieben hat. Also wenn man sich das alles anguckt, so von vorne bis hinten durchliest, dann ist das eigentlich schon, weiß nicht, also das, was, sagen wir mal, ja, vielleicht ein Zehntklässler auch im Internet hätte zusammen recherchieren können, aber nichts, was irgendwie, glaube ich, mal im Entferntesten gerichtsrelevant ist, oder?
0: Ja, was haben denn diese Versager gemacht? Sie haben festgestellt, dass da jemand seit 10 Jahren in der Politik schaltet und waltet, ohne belästigt worden zu sein. Das ist doch mal die erste Erkenntnis, die wir gerade aus deinem Vortrag gezogen haben, von 2015 bis 2025. Bis jetzt ist Ihnen das nicht aufgefallen. Oder bis jetzt hat das keinen Schaden verursacht. Oder was ist jetzt? So, und jetzt plötzlich, weil eine Oberbürgermeisterwahl anstellt, fällt Ihnen auf, hat irgendwelche Nibelungensagen zitiert. Ich meine, bitte, geht's noch? Das ist doch Nordkorea vom Feinsten.
1: Es ist ja nicht mehr so, dass das dem Verfassungsschutz von sich aus aufgefallen wäre auf einmal, oh, da ist irgendwas, sondern das Ganze ist ja geschehen auf Antrag der jetzt noch im Amt befindlichen Bürgermeisterin, die gleichzeitig auch die Vorsitzende des Wahlausschusses in Ludwigshafen ist. Und die Frau, die hat einfach mal dem Verfassungsschutz eine Mail geschrieben. Auch das ist sehr interessant.
0: Entschuldige mal, darf ich kurz dazwischen?
1: Sehr gerne.
0: Wie kann denn, um Gottes Willen, eine Bürgermeisterin Vorsitzende des Wahlausschusses sein? Da fängt doch die Geschichte schon an, geht doch gar nicht.
1: Na gut,
0: das ist doch keine Kontrollinstanz mehr. Sie sitzt doch auf ihrem Sessel, den sie gerne behalten möchte. Wie kann diese Frau Vorsitzende eines Wahlausschusses sein? Da fängt's an.
1: Also das scheint zumindest nach den dortigen Gesetzen in Rheinland-Pfalz so zu sein. Aber darauf wollte ich gar nicht hinaus. Ich wollte darauf hinaus, dass es ja schon wesentlich länger bekannt ist, dass Joachim Paul sich auch bewerben möchte um den Oberbürgermeisterposten in Ludwigshafen. Und die Frau Oberbürgermeisterin Steinruck, die hat am 18. Juli 2025 den Verfassungsschutz informiert darüber, dass es wohl Bedenken gäbe wegen Herrn Paul und der Verfassungstreue von Herrn Paul. Ich meine, 2 Monate vor der Wahl fällt mir sowas auf. Das ist schon
0: ja,
1: sehr
0: merkwürdig. Ich meine, ihr seid längst noch nicht so perfekt wie die Türkei. Erdogan macht das noch ein bisschen konsequenter. Er lässt den Bürgermeister von Istanbul gleich einsperren, damit er die Wahl nicht gegen ihn verliert. Aber dahin ist es ja nur noch ein ganz kurzer Schritt. Denn ich bin wahrlich nicht AfD-Freund, weißt du auch, auch kein Freund irgendeiner Partei. Aber so geht's einfach nicht. Entweder ist es eine legitime Partei, die legitim bei jeder Wahl antreten kann und dann kann er als Oberbürgermeister kandidieren oder die Partei ist verboten oder was auch immer, das können wir ja dann abwarten. Aber bis dahin ist es doch nicht möglich, dass man jemandem, dem man in keiner Form, so jedenfalls habe ich das gehört, irgendein kriminelles Verhalten nachweisen könnte, nicht als Kandidat zugelassen wird. Wo sind wir denn hingekommen?
1: Von 6 Kandidaten, die sich eigentlich stellen wollten zur ÖB-Wahl in Ludwigshafen, wurden 4 zugelassen. Einerseits wurde der AfD-Kandidat ausgeschlossen und dann noch ein Mann der Partei oder Initiative schützt die Autos. In dem Fall hat wohl der Wahlausschuss das gemacht, was er eigentlich machen soll, nämlich zu gucken, ob das einfach mal von den Normen her seine Richtigkeit hat. Das heißt, hat er genug Unterstützungsunterschriften? Das hatte wohl der Vertreter von Schütz die Autos nicht und wurde deswegen ausgeschlossen. Das andere ist aber ja eine rein politische Geschichte, was man da mit dem AfD-Mann abgezogen hat.
0: Es ist eine rein ideologische Entscheidung und eine Demokratie, die solch einen Kandidaten nicht aushält, ist einfach keine mehr. Ihr braucht in Deutschland wahrscheinlich keine Beweise mehr, jedenfalls diejenigen, die mitdenken und sich nicht nur über Mainstream informieren, dass eure Demokratie in arger Gefahr ist. Man muss sich das inzwischen sogar von einem Jelly Vance ins Stammbuch schreiben lassen, der auch kein Demokrat ist, aber der sowas in München dann sagen darf. Es ist schrecklich. Ich muss sagen, mir tut es leid für Deutschland, weil ich habe in Deutschland sehr gerne gelebt und gearbeitet und kenne dieses Land gut und viele Menschen liegen mir am Herzen. Es ist schade, dass dieses Land den Bach runtergeht. Und es geht ja eben nicht nur wirtschaftlich den Bach runter, sondern es geht vor allen Dingen den Bach runter, was Freiheit betrifft. Und das ist sehr, sehr schade.
1: Zumal es auch so offensichtlich ist, was da stattfindet. Also mal ganz abgesehen davon, ob eine Amtsinhaberin als Oberbürgermeisterin, ehemalige SPD-Frau, Jutta Steinruck, ist ausgetreten aus der SPD, ob die nun Vorsitzende des Wahlausschusses ist oder nicht. Aber wenn man sich die ganze Sache anguckt, dann stellt man doch eigentlich nur fest, also diejenigen, die immer die große Toleranz und die große Demokratie und alles sowas beschwören, dass die sich ständig selbst irgendwie ins Knie schießen. Ich meine, noch offensichtlicher geht's ja gar nicht. Ich habe mir mal angeschaut, wie das bei den letzten Wahlen aussah in Ludwigshafen. Die letzten Oberbürgermeisterwahlen dort, die haben stattgefunden im Jahre 2017. Damals standen zur Wahl eben jene Frau Steinruck von der SPD und ein CDU-Mann. Die Wahlbeteiligung damals, die lag bei 34,8% und die SPD hat mit 58% letztendlich gewonnen. Nun ist eine OB-Wahl was anderes als eine Bundestagswahl, aber in diesem Jahr 2025 wurde ja auch in Ludwigshafen die Bundestagswahl durchgeführt. Dort sieht es dann so aus, dass sich statt eben der 34,8% Wahlbeteiligung insgesamt 74,6% an der Wahl beteiligt haben. Und die meisten Stimmen dort abgeräumt hat die AfD mit 24,3%, gefolgt von der CDU mit 24,1% und SPD 20,1. BSW ist reingekommen oder wäre nach den Zweitstimmen zumindest in Ludwigshafen mit in den Bundestag gekommen mit 5,7%. Grüne und Linke jeweils 8,7%. Die FDP spielt keine Rolle. Wenn ich mir diese Zahlen angucke, allein die Zahl der Wahlbeteiligung, also derjenigen, die sich von den 122.000 Wahlberechtigten in Ludwigshafen an der Wahl beteiligt haben, dann scheint mir A, das Interesse wesentlich gestiegen zu sein, sei es natürlich durch Corona und überhaupt durch die politische Entwicklung in Deutschland. Aber vor allen Dingen sieht man auch, dass die AfD als stärkste Partei dort hervorgegangen ist aus dieser Bundestagswahl.
0: Ja, ich meine, für mich ist offensichtlich, wenn du diese Zahlen nennst, dass man das Ergebnis der Bundestagswahl gesehen hat und hat Angst gehabt, dass dieser Joachim Paul, heißt er, glaube ich, jetzt Oberbürgermeister der Stadt wird und hat versucht, ihn deswegen ins Auszuschießen. Aber solche Dinge müssten natürlich in einem demokratischen Staat, in dem Menschen wohnen, die Demokratie verteidigen, zu einem riesigen Aufschrei führen. Und zwar nicht nur unter denen, die Joachim Paul gewählt hätten oder denen, die der AfD nahestehen, sondern es müsste einen Aufschrei geben unter CDU, SPD, Grünen, Linken und was auch sonst was Wählern. Denn was heute dem passiert, kann morgen mir passieren. Aber so weit denken die Leute offensichtlich nicht.
1: Nee, aber schon seit Jahren nicht. Also ganz egal, welche Partei. Also all diejenigen, die tatsächlich mit repressiven Maßnahmen. Ich sag mal, auch das ist wieder so ein Ding. Ja, ich kann ja zu dem Kompaktmagazin stehen, wie ich will. Ja, aber es zu verbieten, ja, ist halt nicht die Geschichte, die sich wirklich anbietet. Weil ist es heute kompakt, lass doch mal morgen die AfD dran sein, dann ist es übermorgen halt irgendwie vorwärts von der SPD oder was der Henker, was es verboten wird.
0: Das Rad der Geschichte dreht sich und diejenigen, die heute unten sind, werden morgen oben sein. Das ist fast unvermeidlich und immer so. Aber offensichtlich scheint niemand so weit zu denken. Natürlich, wenn die AfD morgen drankommt, dann kriegen die anderen auf die Fresse, weil die AfD über Jahrzehnte auf die Fresse bekommen hat. Und klar, ich meine, solche Reflexe sind menschlich und das sehe ich ja auch kommen. Scheißegal, was du willst.
1: Ich bin mir da nicht ganz so sicher, weil die AfD ja zumindest zur Zeit und ich vermute auch, also nachdem sie ja nun unter Umständen noch mehr Stimmen einheimsen, hier und dort und da, sind peinlichst, sage ich mal, darauf bedacht, sich im Rahmen sämtlicher Normen und Gesetze zu verhalten. Das heißt, ich bin mir gar nicht sicher, jetzt. ob dieses Pendel so jetzt zurückschlägt, wie du es prognostizierst.
0: Ja, sicher. Ich meine, natürlich müssen sie jetzt Kreide fressen, die AfD. Das ist doch gar keine Frage. Würde ich ja auch tun. Wenn ich sowieso schon angeschossen werde, muss ich umso vorsichtiger sein und umso superdemokratischer und was auch immer. Ich traue denen allen nicht. Ich traue auch der AfD keinen einzigen Meter. Also ich kann nur davor warnen, andere Menschen vors Knie zu treten, ganz generell, weil morgen wirst du getreten. Und das ist so sicher wie sonst nichts.
1: Joachim Paul hat ja nun wohl Einspruch erhoben gegen diese ganze Geschichte vor dem Verwaltungsgericht dort vor Ort. Die Frage ist, ob es eine Eilentscheidung gibt, irgendeiner Art, dass er dann doch noch an der Wahl teilnehmen kann. Ich bin nur der Meinung, wenn er zugelassen wird, wird die AfD einfach mal wieder zulegen. Prozente. Wie gesagt, man kann es werten, wie man will. Aber ich meine, da es ja die einzige Opposition ist, die wir momentan haben. Okay, sei es drum. Lass uns mal bitte in diesem Zusammenhang Wahlen von Ludwigshafen ein paar hunderttausend Kilometer, wie Frau Baerbock sagen würde, weiter weggehen. Und zwar nach Moldawien. Dort steht ja nun nämlich demnächst auch die Parlamentswahl an.
0: Ja, ich bin überfragt. Ich habe mich mit diesem Thema nicht beschäftigt, weil ich mich gerade mit Armenien und Aserbaidschan beschäftigen musste. In Moldawien ist Aufstand schon seit vielen Monaten und ich bin sehr gespannt, wie das weitergeht.
1: Naja, Frau Sandu, die dortige Ministerpräsidentin, die hat ja nun tatsächlich den gleichen Trick, zumindest hat sie es vor, diesen Trick wieder anzuwenden, das Ganze durch die Auslands-Moldawier entscheiden zu lassen, nämlich die im Westen sind. Dort, so hört man, wurde die Zahl der Auslandswahllokale jetzt schon mal prophylaktisch angehoben und zwar von 230 etwa, die es bei der Präsidentschaftswahl im letzten Jahr gab, auf 290 Wahllokale und ausreichend Stimmzettel, damit also auch jeder, der aus Moldawien mal irgendwann Richtung Westen getingelt ist, auch ja bitte sich einträgt in ein Wählerverzeichnis und dann bitte auch unbedingt wählen geht, weil davon ausgegangen wird, dass die dort eben, die sich im Westen befinden, in Anführungsstrichen, dass die auch für Europa und für Frau Sandu stimmen werden, während es beispielsweise in Russland nach wie vor für das gesamte Land bei zwei Wahllokalen bleibt, wie viele Stimmzettel dorthin geliefert werden. Das ist noch nicht so ganz klar, aber das war ja auch der Trick, den sie angewendet hat, um möglichst Stimmen aus Russland, also von denen, die Russland freundlich sind, zu verhindern, als es im vergangenen Jahr
0: um den Präsidenten ging. Das ist ja das georgische Rezept, ne? Haben wir da schon erlebt. Man hat in Russland genau zwei Wahllokale zugelassen, um Russland beeinflusste Georgier von der Wahl abzuhalten, soweit wie möglich und kaum Stimmzettel geliefert, während man ganz Europa und insbesondere Italien mit Auslandswahllokalen überschwemmt hat. Das ist dasselbe Konzept. Ja.
1: Die Wahlleiterin von Moldawien, die hat sich wohl auch vor kurzem dort im örtlichen Fernsehen gemeldet. Und da ging es dann um so Einmischung von außen. Du kannst dich erinnern, das war ja auch in Rumänien eine große Geschichte, wo dann immer gesagt wurde, ja, da hat sich Russland eingemischt und dieses und jenes. Und zur Bewertung dieser ganzen Geschichte hat dann die Frau gesagt, als sie gefragt wurde danach, wie das denn sei, Europa mische sich ja wohl auch auf eine gewisse Art und Weise ein. Ja, das sei ja Europa, das sind ja demokratische Staaten.
0: Das sei keine Einmischung, hat sie gesagt.
1: Ja, ja, genau.
0: Einmischen tun sich immer nur die Russen, die Europäer nicht. Das ist so durchsichtig.
1: 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Gut, lass uns bitte ganz kurz jetzt noch ein Auge werfen auf die üblichen Krisengebiete dieser Welt. Das heißt einerseits in die Ukraine, andererseits vielleicht Israel, Gaza und Russland, Vereinigte Staaten. Dann hätten wir, glaube ich, alles abgegrast.
0: Ich bin ein bisschen hilflos, ehrlich gesagt. Ich bekomme plötzlich die Nachricht auf den Tisch, dass ich jetzt doch Herr Trump mit Herrn Putin treffen möchte. Und dann sitze ich hier völlig konsterniert und denke mir, das hast du für diesen Termin nicht erwartet, sondern wesentlich später. Und jetzt findet ein Treffen in Alaska statt, innerhalb von wenigen Tagen, nachdem Herr Witkoff in Moskau war. Und dann überlege ich mir, wo liegt denn die Substanz des Ganzen? Die Substanz liegt doch da, wo Putin seit weit über einem Jahr dieselben 5 Punkte vertritt, die inzwischen hoffentlich sowieso jeder kennt. Und diese 5 Punkte stehen wie eine Mauer. Keine NATO-Mitgliedschaft und so weiter. Das alles hat sich ja nicht geändert vom russischen Standpunkt her. Und dann kommt Trump und sagt, wir haben da wörtlich große russische Zugeständnisse. 4 Ausrufezeichen. Und jetzt gibt es ein Treffen in Alaska. Und dann war ich ein bisschen konsterniert, ehrlich gesagt, weil ich mir gesagt habe, was soll denn Trump als Erfolg erwarten? Denn dass in Alaska irgendetwas unterschrieben werden muss, ist ja klar. Da fahren nicht Trump und Putin nach Alaska, um 1,5 Stunden nett zu plaudern, sondern unter den Regierungschefs, unter den Präsidenten muss es eine Übereinkunft geben, die unterschriftsfähig ist. Und dann kommt mir eine Geschichte entgegen, die ist so bescheuert und so kurios, dass ich sie eher für wahr halte als für falsch. Bild, ausgerechnet Bild, klar. Bild konsultiert also ukrainische Quellen, die sagen, dass Wladimir Putin weiterhin die vollständige Kontrolle über Donetsk, Luhansk, Saporischja und Cherson anstrebt, natürlich. Und er hätte lediglich einen teilweisen Waffenstillstand vorgeschlagen, also Energieanlagen und Großstädte im Hinterland anzugreifen, aber zumindest keinen vollständigen Waffenstillstand. Unter dieser Bedingung fährt kein Trump nach Alaska, weil was soll er denn dabei rausziehen? Natürlich steht Trump unter Druck, weil er gesagt hat, ich werde in 24 Stunden, noch bevor ich im Weißen Haus bin, diesen Krieg beenden. Und dieses Wort hängt ihm jetzt auf dem Rücken, das ist schon klar. Die Vereinigten Staaten haben angeboten, angeblich den Konflikt entlang der aktuellen Frontlinie einzufrieren, im Austausch für eine Aufhebung von Sanktionen und Wirtschaftsabkommen und bla bla bla. Und der Kreml hat diesen Vorschlag nicht akzeptiert. Jetzt sagt Bild, und jetzt kommt die bescheuerte Geschichte, die ich fast geneigt bin, für möglich und für wahr, sogar für wahr zu halten. Wir werden das ja noch erleben. Angeblich hat der US-Sonderbeauftragte Steve Witkoff Putins Aussagen schlicht missverstanden und sie als Zugeständnis aufgefasst. Er habe also angeblich den von Russland geforderten friedlichen Rückzug der Ukraine aus Cherson und Saporischja mit einem Vorschlag der Russen verwechselt, eben diesen friedlichen Rückzug zu organisieren, ihrer eigenen Truppen, der russischen Truppen. Und ein Regierungsbeamter sagt angeblich gegenüber Bild, Witkoff weiß nicht, wovon er spricht. Angeblich beruht das Ganze auf einem einzigen Missverständnis. Ich halte das deswegen für möglich, die bescheuerte Geschichte, dass dieser Herr Witkoff etwas missverstanden hat, weil ich überhaupt keine andere Erklärung sehe, warum denn Trump jetzt nach Alaska fahren sollte. Denn er kann ja bis auf ein paar dekorative Aspekte, bis auf ein bisschen Kosmetik, überhaupt keinen substanziellen Gewinn mitnehmen. Und das müsste er, wenn er dahin fährt. Ich bin sehr gespannt, was bei diesem Treffen rauskommt oder nicht rauskommt. Wenn das stimmt, diese Geschichte, dann kann man nach dieser jüngsten Clownerie durchaus sagen, dass Bidens Regierung im Vergleich dazu ganz langsam beinahe kompetent wird. Aber wie auch immer, man darf nie vergessen, das sind Amis. Ne? Und die Amis wissen nichts, sie verstehen nichts, sie können nichts, aber sie haben immer recht. Schauen wir, was bei diesem Treffen rauskommt. Ich bin überaus gespannt.
1: Sehr hübsch fand ich in diesem Zusammenhang die Reaktion auch der europäischen Regierungschefs und auch von Herrn Zelensky, die europäischen Regierungschefs, die ja alle irgendwie aus dem Urlaub geklingelt worden sind und die sich jetzt wieder, ich sag mal, wie so eine Horde kleiner, junger, kläffender Hunde wieder versammeln am Trog und sagen, oh, wir wollen auch mitreden und dürfen wir mitreden. Dass Zelensky sagt, er möchte gerne mitreden, das geht mir sogar noch auf in gewissen Punkten. Aber Europa ist dann schon wieder so, und das war auch bei Herrn Merz, bei seinen Einlassungen dazu in den Tagesthemen zu hören, dass er sagt, und zwar in der Reihenfolge, es geht ja nicht, dass sozusagen wir, also Europa und die Ukraine, nicht über die Zukunft der Ukraine entscheiden können.
0: Macron sagt wörtlich, die Zukunft der Ukraine kann nicht ohne die Ukraine entschieden werden. Und ich sage, wetten doch. Macron sagt, auch die Europäer werden notwendigerweise Teil der Lösung sein, dass es um ihre Sicherheit geht. Und ich sage, wetten nicht. Ihr habt euch selbst klein gemacht. Ihr habt euch selbst zu Kläffern degradiert, liebe Europäer, und ihr werdet überhaupt nicht mitreden. Genauso wenig wie die Ukrainer über ihre Zukunft entscheiden werden, Herr Zelensky.
1: Ich gehe eigentlich auch davon aus, zumal das nach den jetzigen Verlautbarungen sowohl aus den Vereinigten Staaten als auch aus Moskau ja eindeutig mehr oder weniger ausgeschlossen wurde, dass Zelensky da mit entscheidet. Die Frage ist nur, und da muss ich dich ein bisschen korrigieren, natürlich werden die Europäer auch ein Teil der Lösung sein, nämlich dann, wenn es darum geht, zu zahlen dafür, dass das ganze Bums wieder aufgebaut wird und alles sowas.
0: Ja, ja, ja. Sie werden gefrühstückt werden, natürlich, das ist ja auch der Plan. Ich meine, Vance hat gerade nochmal deutlich gesagt, wir werden keine Waffen mehr in die Ukraine schicken. Wir sind durch damit. Wir zahlen dafür nicht mehr. Aber die Europäer sind herzlich eingeladen, weiter US-Waffen zu kaufen. Und das werden sie auch tun.
1: Waffen schicken die Vereinigten Staaten aber ja immer noch nach Israel. Lass uns mal einen Blick nach Gaza werfen und vielleicht auch auf die deutschen Reaktionen oder die deutsche Entscheidung, die Kanzlerentscheidung, ja nun keine Rüstungsgüter, die dazu fähig oder geneigt sind, in Gazastreifen eingesetzt werden zu können, nach Israel zu liefern.
0: Ja, die Israelis haben es übertrieben. Die Israelis haben Bilder produziert, die ganze Welt gesehen hat. Man muss das mal klar sagen. In Gaza gibt es bis jetzt angeblich 60.000 Tote, unter denen die meisten Frauen und Kinder sind. Es gibt aber auch 400.000 Vermisste. Wo werden die wohl sein? Unter den Trümmern vermutlich, nehme ich mal an. Und jetzt möchte man gerne den Rest, das sind vielleicht noch 1,9 Millionen, sonst wohin verfrachten. Nach Libyen, nach Afrika. An Vorschlägen fehlt es ja nun.
1: Afrika ist, glaube ich, im Gespräch mit Somalia und mit dem Sudan.
0: Ja, auch, ja genau. Israel hat Bilder produziert für die ganze Welt, auch von hungernden Kindern und so weiter, die nicht mehr zu ignorieren sind. Und nun hat sich wohl der deutsche Bundeskanzler offensichtlich unter Umgehung der CSU, wenn ich das richtig gesehen habe, dazu entschlossen, keine Waffen mehr nach Israel zu liefern. Das ist eine Ankündigung. Erstens kommt sie sehr, sehr spät. Zweitens ist das viel zu wenig natürlich, weil man müsste sämtliche Drähte mit Israel kappen, sie mit Sanktionen belegen, sowas. Aber nein, man macht jetzt eine Ankündigung, dass man keine Waffen mehr liefert. Und selbst darüber gibt es noch riesige Diskussionen. Ich kann nur sagen, wer weiterhin nach diesem Massaker, und das ist ja kein Krieg in Gaza, es ist ein ausgesprochenes Massaker, ein Genozid, und wer danach immer noch auf Seiten Israels steht, dem attestiere ich maximal noch 3 Neuronen.
1: Ich finde die Situation da unten sehr verfahren nach wie vor. Ich habe mir neulich angeschaut, übrigens sehr zu empfehlen für all diejenigen, die tatsächlich mal ein paar Hintergründe haben wollen, zu der ganzen Genese, zu der, sagen wir, Staatswerdung Israels und auch dem Verhältnis zu den Palästinensern, zum Sechstagekrieg und so weiter. Es gibt bei YouTube einen sehr schönen, tatsächlich schönen, das meine ich durchaus wörtlich, Vortrag von Michael Lüders, der für das BSW momentan in Europa, im Europäischen Parlament sitzt und der sich in einem Buch mit dem Titel Krieg ohne Ende auseinandergesetzt hat. mit den Vorfällen in Israel, im Gazastreifen, im Westjordanland, in der ganzen Region dort unten. Und der hat im Kino Babylon in Berlin einen Vortrag dazu gehalten. Und für all diejenigen, die auf, sag ich mal, leichte Art und Weise dieses schwere Thema sich da mal ein paar Hintergründe raufschaffen wollen, kann ich das nur empfehlen. Muss allerdings, und dadurch kam ich drauf, auch ehrlich sagen, es ist natürlich, ich habe mir das Ganze zweimal angehört. Das erste Mal so halb am Einschlafen, dachte dann so, Mensch, hast vielleicht die Passage überhört, wo Lüders dann sagt, ja, was die Hamas da gemacht hat, war vielleicht auch nicht alles toll. Er erklärt zwar, wie das zu der ganzen Geschichte gekommen ist, aber mir hat so ein bisschen die Reflexion darauf gefehlt, dass man natürlich auch auf irgendeine Art und Weise, und ich rede jetzt nicht über die Anerkennung des Existenzrechts Israels, sondern ich rede schlicht über diesen Anschlag am 7. Oktober 2023, dass man das zumindest erwähnt und in diese Rechnung mit reinnimmt. Aber nochmal, das ist halt ein, wie ich finde, sehr schwieriges Thema.
0: Also ich bin es ehrlich gesagt satt, und das sage ich auch bezüglich jemandem in meinem Facebook-Account, den ich gerade im Kopf habe. Ich bin es wirklich satt, ständig den Vergleich zwischen einem israelischen Genozid und einem Massaker und Hamas zu hören. Ich bin es wirklich satt. Wenn man sich die Geschichte von Israel mal ab Tag 1 anschaut oder möglichst noch ein bisschen vorher, wie ist das Ganze entstanden, was ist passiert, wie viel Massaker hat es in Gaza bis jetzt gegeben, in welchen Jahren war das? Das ist alles gar nicht lange her. Wenn ich da wohnen würde und Israel okkupiert mein Land, dann würde ich mich auch wehren. Und je konsequenter, je brachialer Israel angreift, desto mehr würde ich mich wehren. Das heißt, natürlich ist Gewalt eine Katastrophe, egal von welcher Seite. Aber wenn ich überhaupt Verständnis habe, dann für diejenigen, die sich gegen Israels Okkupation gewehrt haben, zu allen Zeiten. Und da schließe ich auch Hamas mit ein. Dass Hamas auch nicht unter allen Palästinensern beliebt ist, weiß ich selbst. Aber dass diese Menschen, die dort in einem Freiluftgefängnis gehalten werden wie Tiere seit Jahrzehnten, sich dagegen zur Wehr setzen wollen und müssen und es tun, das ist doch gar keine Frage. Wie kann man denn das vergleichen vielleicht mit einem Genozid Israels?
1: Ich glaube, ich muss da mal kurz rein, weil ich habe mich da falsch ausgedrückt, meinetwegen, oder du hast mich missverstanden, wie dem auch sei. Es geht nicht um einen Vergleich dieser beiden Geschichten. Es geht darum, dass das eine der Auslöser für das andere war, zumindest der offizielle Auslöser, auch wenn man natürlich darüber diskutieren kann, ob tatsächlich man nichts davon gewusst habe, dass an diesem Tag... Aber das ist wieder eine andere Geschichte letztendlich. Ich rede nur davon, dass der Auslöser ist. Nicht, dass es vergleichbar ist.
0: Ich wollte dir gar nicht widersprechen, weil du hast das ja gar nicht so dargestellt, sondern ich höre das halt öfter und deswegen bin ich darauf eingegangen. Der 7. Oktober war brutal, das ist doch überhaupt gar keine Frage. Inzwischen sollten wir aber alle wissen, die wir uns ein bisschen mehr informieren und aus vielen Quellen, dass der 7. Oktober nicht erst am 7. Oktober in Israel bekannt war. Dass es diesen Angriff geben sollte, war denen klar, das wussten sie. Und dass sie nicht reagiert haben, liegt daran, dass sie nicht reagieren wollten. Das macht alles das nicht besser, dass dort Menschen gestorben sind, 1000 in etwa, macht es absolut nicht besser. Ist nur nicht vergleichbar mit diesem Genozidmassaker der Israelis und es ist ja verdammt nochmal nicht das erste.
1: Und damit kommen wir für heute zumindest mal zum Ende unserer lustigen kleinen Auseinandersetzung hier, die zum Ende ja gar nicht mehr so lustig war. Ich hätte noch eine Zahl für dich, wenn dich das interessiert.
0: Let's go.
1: Auf 341,5 Milliarden Euro sind die diversen Energie-, Klima- und Umweltsteuern in den 27 EU-Staaten im Jahr 2023 insgesamt angestiegen. Das waren etwa 6,9 Milliarden Euro mehr als im Vorjahr. Und im Jahr 2023 mussten die Privathaushalte 48,3% der grünen Steuern direkt bezahlen. Der Dienstleistungssektor, der kommt auf 25,8% und die Industrie auf 23,5%, sagt Eurostat.
0: Naja, aber deswegen läuft es ja aber auch doch nur so gut, ne? Also in diesem Jahr 2025 hat Deutschland an 148 Tagen von 203 Tagen Strom importiert. Im Vergleich, 2017 gab es 5 solcher Tage und 2018 waren es ganze 11. Das heißt, die Abschaltung von Atomkraftwerken und der Verzicht auf russisches Gas, um mehr Strom zu importieren und damit abhängiger zu werden von dreckigem US-LNG. Energiewende funktioniert.
1: Nein, entschuldige, aber das siehst du falsch. Es geht doch darum, dass man nicht abhängig ist von Russland und sich diverser aufstellt. Und was ja damals noch Herr Habeck in Katar und so verhandelt hat, Diversität ist alles.
0: Jetzt sind wir nicht abhängig von Russland, dafür sind wir abhängig von den USA und beziehen dreckiges US-LNG, das eine 8-mal schlechtere Energiebilanz hat als russisches Pipeline-Erdgas. Und Klimaschutz, ne?
1: Das hat ja dankenswerterweise Frau von der Leyen für uns ausgehandelt. Ich weiß nicht, vielleicht hat sie privat noch irgendwelche SMS geschrieben oder so. Ist aber auch egal, weil die kommen ja eh weg. Insofern müssen wir uns da keine Sorgen machen. Lieber Ricardo, ich danke dir recht herzlich für den heutigen Abend. Sonntagabend haben wir aufgezeichnet. Und wir gucken mal voller Fragezeichen und voller Fragezeichen auf das Ende der Woche. Am Freitag, glaube ich, ist es soweit. Da wird man sich dann in Alaska treffen, Herr Putin und Herr Trump. Mal gucken, wie die beiden sich dann missverstehen.
0: Es wird auf jeden Fall lustig. Muchas gracias y hasta la próxima vez.
1: Muchas gracias y hasta luego. Ciao.
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1: Herzlichen Dank euch fürs Zuhören. Herzlichen Dank an Ricardo Lerida auf den Kanaren. Ihn und seinen Politpodcast findet ihr im Netz unter ricapod.com sowie bei Facebook und Telegram. Grüße gehen von mir an alle Trigger-FM-Hörer und Freunde unseres wöchentlichen Ritts durch die Politprärie in Deutschland und der Welt. Ich bin Christian vom Osten und freue mich, wenn ihr bei YouTube ein Like oder auch ein Abo dalasst. Und seit kurzem könnt ihr Kritiken, Anmerkungen und Meinungen zu Whale-Watching gerne auch wieder auf der Plattform X loswerden. Danke für euer Interesse und bis zur nächsten Ausgabe Whale Watching in etwa einer Woche. Euer Christian vom Osten.
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7: 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Die Luftwaffe führt vom 8. bis 12. Juni die Übung Dispersed Operations 2026 Panther Shield auf dem Hamburger Flughafen durch. Ziel ist es, die Nutzung ziviler Flughäfen im Krisen- und Verteidigungsfall zu erproben und die Zusammenarbeit mit zivilen Partnern zu verbessern. Zu den wesentlichen Zielen der Übung gehört die Nutzung ziviler Infrastruktur für militärische Zwecke im Krisen- oder Verteidigungsfall. Darüber hinaus ist die Bundeswehr an der Erprobung der Zusammenarbeit mit Flughafenbetreibern und Behörden interessiert, heißt es in einer Pressemeldung. Die ehemalige SPD-Vorsitzende Saskia Esken hat ihre Forderung nach einem Verbotsverfahren gegen die AfD erneuert und ein Parteiverbot rechtzeitig vor der nächsten Bundestagswahl verlangt. In einem am Samstag veröffentlichten Videobeitrag auf Instagram warf Esken der Partei vor, die freiheitlich-demokratische Grundordnung systematisch anzugreifen und zog dabei auch direkte historische Parallelen zur Zeit des Nationalsozialismus. Die belgische Staatsanwaltschaft ermittelt wegen des Verdachts auf Geldwäsche gegen den europäischen Zweig des Überweisungsdienstleisters Wyss. Die Ermittlungen laufen schon seit dem vergangenen Jahr und nähern sich ihrem Ende, wie die Staatsanwaltschaft der AfP am Montag bestätigte. Der Aktienkurs des Unternehmens an der Londoner Börse brach bis Montagmittag um fast 15% ein. Die Staatsanwaltschaft ermittelt nach eigenen Angaben, ob Wyss verdächtige Überweisungen im großen Stil nicht gemeldet und damit gegen die Anti-Geldwäsche-Gesetze der EU und Belgiens verstoßen hat. Dabei geht es demnach um Überweisungen, die mutmaßlich im Zusammenhang mit Betrug, Korruption und Drogenhandel stehen. Wyss zählt weltweit mehr als 19 Millionen aktive Kunden, die international Geld hin und her schicken. Pro Tag wickelt der Dienstleister nach eigenen Angaben etwa 4,7 Millionen Transaktionen ab. Der Fußballclub Paris Saint-Germain gewann im Elfmeterschießen die Champions League gegen den FC Arsenal aus London. Was danach passierte, hat nichts mehr mit Fußball zu tun. Paris brennt. Tausende junge Männer, darunter viele junge Männer aus Nordafrika, dem Senegal und Arabien, verwüsten die Metropole bis zur Unkenntlichkeit. In der Nacht zum Sonntag verwandelten sich die Champs-Élysées und das Viertel rund um das Fußballstadion Parc des Princes in ein Schlachtfeld. Vermummte Gruppen schossen Feuerwerkskörper auf Polizisten, zündeten Fahrzeuge an, demolierten Schaufenster, plünderten Geschäfte, stürmten zeitweise sogar die Autobahnperipherik und legten den Ringverkehr der Hauptstadt lahm. Ihren Hass, ihre Verachtung gegen Frankreich zeigten sie stolz in den sozialen Medien. So kletterte ein junger Mann auf die Statue von Jeanne d'Arc, einem nationalen Symbol Frankreichs, posierte dort und schrieb zu seinem Beitrag: Paris gehört uns, weine, Sohn einer Hure. 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
11: 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August 2025 und ihr hört Nacktes Niveau, den Mallorca-Podcast für alle Ballermann-Skeptiker. 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Und ich komme damit endlich zu unserer heutigen Exilantenrunde. Von den Kanarischen Inseln endlich wieder im Haus ist Journalist Henning Rosenbusch und aus ihren österreichischen Alpen die Bierkönigin jeder Schinkenstraße, Journalistin, Moderatorin Milena Preradovic. Ich grüße euch, ihr beiden.
12: Ich bin eher die Weinkönigin.
11: Das war mir klar, aber es gibt hier keinen Weinkönig. Ja, hola in die Runde. Und eine Urlaubsfrage passend zur Saison, weil ihr habt es ja gewiss gelesen. Es ist ja so, die Bild-Zeitung hat ja all die noch verbliebenen Untertanen informiert, dass die Sprengung der Nord Stream Pipeline, damals aufgeheißt der Amerikaner von Volodymyr Zelensky, eigentlich abgesagt wurde durch den ukrainischen Geheimdienst. Denn in einer angeblichen Alkoholgelage, in einem kleinen Fest, hätten wohl einige Geheimdienstoffiziere einen entsprechenden Plan ausgeheckt und dann aber trotz des Vetos von Zelensky und Joe Biden dann auf eigene Faust umgesetzt. Ja, zwinker, zwinker. Das erklärt uns die Bild-Zeitung nochmal anlässlich der Verhaftung nun des angeblich verantwortlichen Drahtziehers. Der ukrainische Staatsangehörige Serhii K. wurde nämlich in Italien festgenommen, vermeldet die Bundesanwaltschaft. Ich glaube, in der Gegend Rimini soll das der Fall gewesen sein. Und nun wartet er wohl auf seine Auslieferung nach Deutschland, damit endlich der Verantwortliche für die Sprengung vor Gericht kann. Das haben wir schon vielfach besprochen. Aber was mir dabei auffiel, und das ist die Preisfrage an euch beide, das ist nicht das erste Mal, dass in Italien ein mutmaßlich vollkommen Alleinverantwortlicher für einen Terrorakt festgenommen wurde in letzter Zeit. Könnt ihr euch erinnern, wer ebenfalls angeblich auf der Flucht in Italien gestellt wurde?
12: Breitscheidplatz, Attentäter.
11: Ach, und Henning?
13: Gestellt ist gut, dann haben sie nämlich gleich erschossen, damit er keine Aussage mehr macht.
11: Ja, es sind zwei Informierte.
13: Ich warte noch drauf, dass bei diesem Fall hier vielleicht was in der Zelle passiert oder so.
11: War mir ja klar, wenn ich aber euch frage, ihr wisst das. Tatsächlich, Anis Amri, der ist 2016, nach diesem Attentat auf dem Weihnachtsmarkt, das ausschließlich ihm in die Schuhe geschoben wurde, in Italien direkt erschossen wurde, nahe Mailand. Ja? Das zweite Mal, Melina. Entschuldigung, das wollte ich nur noch ergänzen.
12: Nee, musstest du. Ich habe so eine lustige Meldung, die passt dazu irgendwie gefunden. Deutsche Gasspeicher vor Beginn der Heizsaison deutlich leerer als in den Vorjahren. Nur zu 65% gefüllt. Und jetzt kommt's. Die Grünen warnen vor Konsequenzen. Ja, das war der kleine Gag, den ich noch zu dem Thema hatte.
11: Das hat ja alles immer mit gar nichts zu tun. Wir erinnern uns, in unserer liberalen Demokratie, da hat nichts mit irgendwas zu tun. Und erst recht nicht die deutsche Gassituation mit der gesprengten Pipeline, die natürlich auf Befehl Bidens nicht gesprengt wurde, obwohl der, während Scholz neben ihm stand, zwinkernd und lächelnd sagte, dass sie sich um die Pipeline gekümmert hätten. Das Wichtige ist, dass wir einfach kritiklos akzeptieren, was der Springer-Konzern uns erklärt dazu. Denn so ist das halt im Westen Deutschland der Zeit. Aber ich finde es halt komisch, wie viele dann in Italien dann auffallen. Also es scheint ja für alle lancierten Geschichten dieser Art, scheint ja Italien das gemeinsame Endding zu sein. Ich sehe mich schon auch in Italien erschossen werden. Irgendwie, das wäre, ich glaube, dann muss ich lachen, wenn ich dann auf einem italienischen Parkplatz stehe und im Auftrag der Bundesanwaltschaft dort mal ermordet werde oder irgendein anderer von uns. Ja. Also irgendwie scheint Italien der Ort zu sein, wo das passiert in diesen Geschichten.
12: Mein Gott, gleich schon die nächste Verschwörungstheorie. Oh, zwei Terroristen in Italien gestellt. Was ist mit Italien los?
11: Nein, es ist ja, mein Gott, das ist ja nicht gleich ganz Italien, aber es ist halt ein lustiger Zufall, ne?
13: Ja, und was auch irgendwo lustig ist, dieser Typ, der soll irgendwie so gar nicht sich geschützt haben. Ja, der ist irgendwie frei da in Rimini rumgelaufen und also das war ja schon länger bekannt, diese Verschwörungstheorie unserer Behörden, dass da irgendwer sich eine Yacht gemietet hat und dann
11: den Pass auch
13: 70, 80 Meter in die tieftrübe Ostsee abgetaucht ist und dort Tonnen Sprengstoff angebracht hat. Also Tonnen waren es jetzt nicht, aber doch ein paar Kilo. Also der war da fröhlich und hat seinen
12: Leben
13: gefeiert und ja,
11: er soll gerade seinen Sohn in die Uni begleitet haben, sagte man, und hat sich dort mit einem ukrainischen Pass wohl auch eingecheckt und wollte wohl irgendwelche in deinem Hotel und wollte irgendwelche Flüge, wo er den wohl her hatte, weil ich meine, ich hatte den Pass ja verloren auf dieser Yacht, also wahrscheinlich hat er zwischenzeitlich einfach einen neuen bekommen von ukrainischen. Es ist alles so schlecht, ist alles so wahnsinnig schlecht durchgezogen, dass man nur noch lachen kann. Aber ja, was soll's. Das ist leider, was den Rest der Meldung angeht, nicht unbedingt der Fall. Wobei dann doch ein bisschen, denn Uschi von der Lügen schafft es selbst, dem Gemetzel in der Ukraine etwas Lustiges abzugewinnen. Respektive, wenn sie denn dann rausfliegt, oder wir wissen es nicht ganz, ist Uschi an den Katzentisch geschickt worden oder nicht. Jedenfalls war von der Lügen mit den anderen Darstellern der WEF-Brüssel-Truppe nun zum Vorsprechen bei Donald Trump im Oval Office und dürfte sich dort vermutlich anhören, was Trump zuvor mit Putin in Alaska besprochen hat. Und Bundestagsvizepräsident Omid Sharia Nuripur, der bekanntermaßen den Teil der Scharia gerne in Deutschland einführen möchte, der mit dem Grundgesetz kompatibel sei, der sagte nun bei einem Auftritt im Frühstücksfernsehen, dafür ist er noch gut genug offensichtlich, weil frühstücken kann Omid ja. Jedenfalls sagte er, dass Ursula von der Leyen beim Treffen mit Trump und Zelensky zeitweise den Raum verlassen musste, weil die Amerikaner, Zitat, nur mit Leaders sprechen wollten. Er hat das ja kurze Zeit darauf wieder revidiert, Melina, und meinte, nein, so sei es dann doch irgendwie gar nicht gewesen. Also komisch, obwohl er vorher offensichtlich mit Uschi telefonierte und es so gewesen sei. Uschi rein, Uschi raus, sie saßen da und hörten sich dann an, was Trump zu vermelden hatte. Und so richtig klar ist dann aber nicht, was jetzt bei rausgekommen ist. Klar ist nur, es gibt erstmal keinen Waffenstillstand, aber es soll Friedensverhandlungen folgen.
12: Ja, die Russen haben keinerlei Interesse an einem Waffenstillstand. Sie haben vielleicht Interesse an einem langfristigen Frieden, aber die machen ja gerade, sagen wir mal, sie haben einen Lauf im Donbass, ja, also rein militärisch gesehen, also und möchten jetzt nicht die Kämpfe stoppen, ne? Aber sie möchten schon weiter reden. Und das tun sie jetzt mit Trump. Und wenn man mal überlegt, dass diese Art von Diplomatie gerade mit Moskau Deutschland mal so richtig wichtig gemacht hat in der NATO, ja, weil niemand hatte damals, das war unter Schmidt so bis hin zu Merkel, niemand hatte so gute Drähte nach Moskau wie die Deutschen. Da wurde auf verschiedenen Ebenen immer gesprochen. Ja, die haben sich einmal die Woche unter Schmidt sind deutsche Politiker nach Moskau geflogen. Das hat mir der Todenhöfer erzählt und haben sich dort unterhalten. Ja. Und was geben wir inzwischen für eine Figur ab? Nichts zu melden, ja, kein einziger konstruktiver Vorschlag, überhaupt keine Verbindungen mehr nach Russland. Und du hattest uns ja den Link zu Markus Söder, sehr lustigem Tweet geschickt. Ich glaube, das muss Satire gewesen sein. Ich glaube, der Magus, der lacht heute noch.
11: Humor hat er nicht. Humor hat er wirklich gar nicht.
12: Bin ich nicht sicher.
11: Ja. Der hat zwar keine Peinlichkeitsgrenze, aber also wirklich, also den muss man eigentlich einfach verlesen, oder soll ich mal? Bezogen auf den Auftritt von Fritz BlackRock in den USA und wir erinnern uns an die Bilder, er sitzt da und stammelt etwas von Waffenstillstand, den es braucht. Giorgia Meloni rollt die Augen und echt die ganze Welt schüttelt den Kopf. Also nie war Deutschland so irrelevant wie unter Fritz und so peinlich. Aber Södolf textet dazu auf X, ironiefrei, folgendes. Friedrich Merz ist der neue Leader in Europa. Es ist beeindruckend, wie er die Europäer organisiert.

0: War das wieder, ja, genau. In Bayern ist sowieso schwierig, wenn man da erstmal eingeknastet ist. Da braucht es keinen Grund dafür. Die können dich da irgendwie ein halbes Jahr mittlerweile einfach so wegspannen und dann nach einem halben Jahr wieder verlängern, unbefristet. Also
1: der demokratische
0: Rechtsstaat auf jeden Fall.
2: Also der Kontrast könnte nicht größer sein zwischen der Peinlichkeit, die Fritz Merz abgibt, und der Irrelevanz und dem, was dann da tatsächlich passiert. Ein Analyst von The Cradle schreibt über das Treffen Putins und Trump in Alaska, dass es eben nicht nur um die Ukraine ging. Russland ist mit diesem Treffen von den USA de facto als gleichwertige Macht anerkannt worden. Das ist sicherlich nur die Wahrnehmung dieses Journalisten. Jedenfalls hat Wladimir Putin dort nach ihm nicht nur die Russische Föderation, sondern die BRIC-Staaten letztlich als Ganzes betreten. Und damit sei auch deutlich, dass die EU, Zitat, auf dem Müllhaufen der geopolitischen Irrelevanz angekommen sei. Ja, kann man so sehen, Henning. Ich würde dem tendenziell zustimmen. Aber Tatsache ist, es wurde in Alaska über die Köpfe der Europäer hinweg mal wieder über Europa entschieden, so wie das in den letzten Jahrzehnten immer wieder der Fall war. Wir sitzen nicht am Tisch, wenn Europa neu aufgeteilt wird.
0: Also was ja in den letzten Jahrzehnten immer der Fall war, man hat ja versucht, man hat es zumindest oftmals geschafft, es glaubwürdig darzustellen, dass eben Deutschland nicht am Katzen oder Europa nicht am Katzentisch sitzt, sondern immer alles gemeinsam, Wertebesten, regelbasierte Ordnung, alles wird gemeinsam entschieden. Und diese Kulisse, die ist jetzt seit Trump so ein bisschen, ist die am Bröckeln, ja, weil der da offensichtlich ja nicht mehr mitmacht. Und auch diese Geschichte mit der Frau von der Leyen, die würde auch zu dem passen, was er vor der Wahl gesagt hat oder kurz nach der Wahl mal in Bezug auf Europa, dass er diese EU nicht so akzeptiert und die Frau von der Leyen schon gar nicht. Und er hat ja auch am Anfang irgendwie sogar geblockt, überhaupt mit ihr zu reden. Ja, sie hat ja versucht, Kontakt aufzunehmen, nachdem er dann intronisiert war. Und er hat sie einfach komplett ignoriert. Und dann ja noch ihre blöde, diese Geschichte mit den entführten Kindern aus Russland, also als sie die dann noch angebracht hat in dieser Runde, ja, das war ihr Beitrag zur Diskussion. Da hat er sie ja richtig schön abgekanzelt und wie Teflon abprallen lassen, hat einfach gesagt, ja, das ist interessant, aber es ist nicht unser Thema hier, wir besprechen andere Themen. Und ja, es ist bei allem, was ich im Moment der USA auch zu kritisieren habe, aber dass sie uns mal so richtig schön vorführen, wie machtlos und wie degradiert unsere Politik mittlerweile ist und abhängig von anderen und eigentlich gar nichts selbst entscheiden kann, was diesen Ukraine-Konflikt betrifft, auch wenn es unsere Medien immer wieder betonen, dass, ja, was weiß ich, dann Deutschland halt oder Europa halt alleine die Ukraine unterstützen können müsste. Das ist alles nicht von dieser Welt, ja, wenn die Amis aussteigen, auch geldtechnisch, ja, wenn die jetzt sagen, wir bezahlen nichts mehr, dann wird es nicht funktionieren, weil die Ukraine braucht nicht nur Waffen, die braucht auch Geld, um die laufenden Kosten im Staat decken zu können, ja, und ja, also das ist ein schwarzes Loch und ich bin gespannt, was da am Ende bei rauskommt mit dem Herrn Trump. Also es ist eigentlich noch nichts entschieden. Du hast jetzt gesagt, es wurde über die Köpfe hinweg entschieden. Das würde ich jetzt nicht so sagen. Es sei denn, es war jetzt im Hintergrund was, dass da wirklich schon was entschieden wurde, was dann den Europäern nicht gesagt wurde oder was nicht öffentlich verkündet wurde. Aber so die offizielle ist ja, wir reden jetzt mit den Europäern und stimmen uns ab. Also das hat man ihm wohl abgerungen.
1: Ja, aber wichtig ist ganz allein, dass Russland und die USA miteinander reden. Ja? Ja. Und die Deutschen, also die Europäer, aber gerade auch die Deutschen merken natürlich, wie unwichtig sie sind. Aber sie wehren sich ja nach Kräften und torpedieren ja wirklich alles, was da in den USA gemacht wird. Ja? Also diese ganzen, man darf doch nicht mit einem Kriegsverbrecher reden, so ein Unsinn, ja. Also die Geschichte ist voll davon, dass man mit jedem reden muss, wenn man irgendeine Lösung finden kann. Hm. Dieser empörten Chor der heimatlosen Transatlantiker, der kreischt ja ununterbrochen das Lied, Putin meint es nicht ernst mit Verhandlungen, sonst würde er nicht weiter schießen. Hm. Ja, das ist natürlich auch Unsinn, das ist auch völlig normal, das ist bei fast allen Kriegen so gewesen. Auf der einen Seite wird gekämpft, auf der anderen verhandelt. Und sowas dauert immer. Also ich hatte diese Woche ein Interview mit Brigadegeneral AD Erich Fahrt. Und der meint, glaube ich, ganz richtig, Europa solle jetzt einfach mal den

0: Mund halten, den USA folgen. Weil wir ja am meisten zu verlieren haben bei einem ausgeweiteten Krieg in Europa, ja.
1: Und weil
0: Deutschland
1: auch klar
0: ist. Deutschland ist Schlachtfeld. Wie wäre Schlachtfeld wie immer? Ja. Ja? Also, dass ausgerechnet wir die Kriegstreiber geben, das ist so hirnrissig, ist kaum verständlich.
1: Naja gut, das ist halt, das Interesse des Regimes ist halt ein ganz anderes als das Interesse seiner Insassen. Aber ich meine, diese Torpedos, die die schicken, das sind ja Wattetorpedos. Also das, ja, die haben ja nichts, gar nichts zu melden. Ich kann nicht oft genug Tino Chrupalla zitieren in dem Zusammenhang. Der sagte in seinem Sommerinterview sehr treffend dazu, was das Ende des Ukraine-Krieges angeht oder was da kommen wird. Die Amerikaner werden die Rohstoffe bekommen, die Russen das Land und die Deutschen die Rechnung. Und genau das wird passieren. Das war aber auch von Anfang an absehbar.
0: Ja, man darf auch nicht vergessen, dass die USA ja so einen Rohstoffvertrag mit der Ukraine gemacht haben, dass wenn sie weiter mit Waffen und finanziellen Hilfen unterstützen, dann kriegen sie immer mehr Rohstoffe. Jetzt haben sie so eine 50-50-Lösung, aber je mehr die liefern, desto mehr bekommen sie. Das ist im Grunde ein Ausräubern dieses armen Landes. Also im Grunde ist das ein armes Land, das jetzt von allen Seiten ausgenutzt wird und so ist es. Und dieser Krieg war zu verhindern, denn es ging ja auch in erster Linie um diesen NATO-Beitritt, der ja jetzt vom Tisch ist eigentlich auch, weil Trump hat ihn auch vom Tisch gewischt. Das war ja die blödste Idee überhaupt. Und das war im Grunde der Kriegsgrund. Ja? Also das hätte man alles, diesen Krieg hätte man locker verhindern können. Und möglicherweise haben Putin und Trump, das haben sie ja in Alaska gesagt, recht, wenn sie sagen, unter Trump als Präsident wäre dieser Krieg womöglich nicht passiert, weil sie geredet hätten.
1: Tja, aber die Leichenfledderei wird auch Trump weiter betreiben, da kennt er nichts. Und das hat sein Vize auch nochmal ganz klar gemacht. J.D. Vance hat nämlich gleich noch erklärt, so Deutschlandfunk, Europa wird den Hauptteil jedweder in Form von Sicherheitsgarantie tragen müssen für die Ukraine, so sie denn kommt. Henning.
2: Ja, gut, dass du den jetzt noch vorgelesen hast, weil das ist genau mein Punkt. Herr Trump mag jetzt behaupten, oder er sagt es ja selber auch, ja, dass dieser Trump mit ihm als Präsident, dieser Krieg mit ihm als Präsident nicht stattgefunden hätte. Das mag auch so sein. Aber wir dürfen doch bitte nicht vergessen, dass die USA mit Sicherheit bei der Eskalation dessen, was da passiert ist und ob der Präsident da jetzt Biden heißt oder Trump, ist nebensächlich aus meiner Sicht. Ja, es war die USA. Nein, so kann man sich ja dann immer rausreden. Und der Putin ist dann trotzdem schuld, weil er nicht abgewählt wurde und oder was. Also die USA hat diesen Krieg mit, ich erinnere an Victoria Nulands Aussagen und so weiter, hat diesen Krieg mit angefangen und jetzt alles auf die Europäer zu schieben und zu sagen, ja, macht mal, hier sieht jetzt kacke aus, aber guckt mal, wie ihr jetzt da rauskommt.
1: Aber das ist ja dein Widerspruch, Henning.
0: Dass die Amerikaner diesen Krieg, sagen wir mal, in Kauf genommen haben oder provoziert haben, das steht für mich ja auch völlig außer Frage. Ja, also Putin hat im Dezember 21 wollte er ja auch noch, hat er Vorschläge unterbreitet, um diese Ukraine-Konflikt, also 22, Dezember 21, so war es, genau, vor dem Krieg, hat er Vorschläge unterbreitet, über die wollte Washington gar nicht reden. Das heißt, es war völlig klar, dass es auf diesen Konflikt und den Krieg hinsteuert. Also ich habe nie was anderes behauptet. Mhm. Aber ich kann mir schon vorstellen, dass es halt mit einem Präsidenten Trump eventuell Gesprächskanäle gegeben hätte. Darum geht's. Also ich sage ja nicht, dass es so ist, weil ich es nicht wissen kann. Ich kann es mir vorstellen. Aber du hast natürlich völlig recht.
2: Ich gebe dir recht, Milena. Mit Trump hätte das nicht stattgefunden, glaube ich auch. Aber er kann jetzt nicht einfach sagen, ich bin nicht schuld, ja, oder ich war nicht Präsident und jetzt ist mein ganzes Land unschuldig und die Ukraine aufbauen und die ganzen Lasten tragen.
1: Das wird er natürlich trotzdem tun. Da hast du völlig recht. Also Trump ist, der ist einfach nur ehrlich. Das habt ihr beide auch genauso gesagt. Natürlich wird er sich da komplett raushalten. Er greift die Rohstoffe ab. Er wird auch die Waffen verkaufen an die Ukraine, aber bezahlen darf halt Deutschland. Und das ist ihm vollkommen gleich, dass die USA letztlich daran schuld sind. Der wird diese Gelegenheit nutzen, Geschäfte zu machen. Ist doch vollkommen klar.
2: Ja. Ohne jede Aber Karte. Es ist jetzt, muss man jetzt nicht irgendwie gutheißen, das Ganze. Ja,
1: er verliert
2: amerikanische Interessen natürlich und holt das meiste für sein Land raus.
0: Ja. Aber wer heißt
1: das Applaus nicht gut? Dafür.
0: Nee? Also im Grunde versuchen wir ja nur zu analysieren. Also von gutheißen ist hier keine Rede.
2: Okay. Ja, ja, das hat mir halt ein bisschen gefehlt. Also das ist so ein bisschen jetzt zu sagen, die Europäer seid an allem schuld, das ist mir dann doch ein bisschen zu wenig.
0: Aber die Europäer haben sich selber in die Scheiße geritten, ja? Die hätten ja, nämlich die auch was tun können. Natürlich. Ja, die haben, ja, die hätten ja auch was tun können. Die Europäer haben die Gesprächskanäle nach Moskau geschlossen, ja? Ja. Sie haben sich komplett abgewandelt. Sie haben irgendwie insgesamt jetzt 18 Sanktionspakete gegen Russland verhängt. Die haben sich in diese Scheißsituation selber hineinbuchsiert. Ja. Nicht, dass sie an allem schuld sind, aber sie sind schuld an ihrer eigenen Situation.
1: Ja, so ist es. Und damit das schön weitergeht, hat tatsächlich, und das muss ich einfach noch verlesen, weil es kein Scherz ist, hat tatsächlich dieser Tage der frühere Unternehmenssprecher von Heckler & Koch, dem berühmten deutschen Kriegswaffenhersteller, als Journalist, die gesprochenen Anführungszeichen habt ihr gehört, der neuen NATO-Zürcher Zeitung tatsächlich erklärt in einem Artikel, nie waren die Menschen in Europa so frei und noch nie waren sie so wenig bereit, diese Freiheit zu verteidigen. Das ist paradox und sehr gefährlich. Deshalb ist die Wehrpflicht unabdingbar. Die Bürger Deutschlands müssen für ihr Land wieder persönlich einstehen. Das ist kein Scherz. Der Mann heißt Marco Seliger, ist nicht nur der frühere Unternehmenssprecher von Heckler & Koch, sondern selbstverständlich auch Reserveoffizier der deutschen Bundeswehr und in dieser Eigenschaft offensichtlich der oberste Kriegstreiber der NATO-Zürcher Zeitung aus der Schweiz, die früher mal so etwas wie ein differenziertes journalistisches Blatt war und inzwischen einfach nur noch offen für die Agenda der NATO trommelt. Mal schauen, wie er damit Erfolg hat. Wenn wir über Länder und Regionen sprechen, die die Chance hätten, etwas anders zu tun oder gehabt hätten, etwas anders zu tun, dann trifft das wohl auch auf Israel und den Gaza-Konflikt zu. Da geht es weiter, wie der Deutschlandfunk vermeldet. Die israelische Armee hat nach eigenen Angaben mit der angekündigten Offensive von Gaza-Stadt begonnen. Ein Armeesprecher erklärte in Jerusalem, nach einem Angriff von Hamas-Kämpfern auf israelische Einheiten habe man die erste Phase des Einsatzes gestartet. Es seien bereits einige Vororte eingenommen worden. Und Henning, während das passiert, wird ja offensichtlich auch der Protest in Israel gegen die Regierung Netanyahu stärker. Der Guardian berichtete, Hunderttausende von Protestierern hätten sich in Tel Aviv versammelt, um ein Ende des Gaza-Krieges zu verlangen. Erfolg hat es bisher nicht, aber wir sehen, dass offensichtlich auch die israelische Bevölkerung davon langsam genug hat.
2: Ja, man sieht halt, dass es irgendwo nicht zu einer Lösung führt, was dort noch gemacht wird. Und das ist natürlich auch, wenn man da, also ich glaube, diese Demonstrationen werden oft von Verwandten von Geiseln organisiert auch. Und selbst die sind ja am allermeisten dafür, dass diese Eskalation, diese weitere Eskalation jetzt nicht stattfindet. Und wenn ich da jetzt einfach mal als Nicht-Militärexperte drauf schaue, ja, die gehen da jetzt nach Gaza-Stadt rein, um da einzelne Terroristen zu suchen. Das wird wieder unendlich viele Opfer kosten und dafür muss man kein Prophet sein, also unschuldige Zivilisten. Dafür muss man kein Prophet sein und ja, man muss sich wirklich fragen, wie auch immer, wie viele Hamas-Terroristen, die jetzt da auch noch suchen, und das will ich jetzt gar nicht verurteilen oder so, machen die vollkommen zu Recht. Die Täter von damals und die Redelsführer, die müssen gefasst werden. Aber trotzdem gilt irgendwo bitte ein Verhältnismäßigkeitsgrundsatz. Und ich kann jetzt sagen, ob da jetzt 50 Palästinenser sterben noch dazu und 25 Kinder, wenn ich da jetzt irgendwie einen Terroristen ausschalte, das nehme ich billigend in Kauf. Das geht so nicht. Und der Reichelt, der hat ja in Bezug darauf, hat der ja irgendwie den RAF-Vergleich gebracht. Ja, die Deutschen durften ja auch ihre Terroristen jagen und jetzt soll Israel nicht mehr dürfen, ja, weil eben jetzt auch die Bundesregierung sich langsam da querstellt, was das angeht. Und da muss ich fragen, ja, haben wir unsere Terroristen bisher mit Raketen gejagt und mit Bomben und mit Panzern und billigend in Kauf genommen, wenn da ein Haus war oder wenn da jetzt dieser Journalist, ja, meinetwegen, der da jetzt auch getötet wurde, jetzt lassen wir das mal dahingestellt sein, dass der vielleicht ein Hamas-Kämpfer war, wobei ich da noch keine Beweise dafür gesehen habe, das ist einfach eine IDF-Behauptung gewesen. Selbst wenn, ist es dann in Ordnung, dass ich die anderen 4, 5 Journalisten, die da außen rum waren in dem Zelt, dass ich die auch mit umbringe? Also diese Verhältnismäßigkeit-Grundsatzfrage ist absolut zu stellen. Und ja, wenn man dann gleichzeitig nach Russland guckt und jeden Tag, oder wenn man dann nach Russland, nachher in die Ukraine guckt und da jeden Tag die Meldungen liest, wenn es wieder Zivilisten erwischt haben soll oder hat, das passt alles nicht zusammen. Ja, also diese Doppelstandards werden da wieder allzu deutlich.
0: Tja. Ja, aber Netanjahu steht ja schon schwer unter Druck. Es gab ja nicht nur diese Riesendemonstrationen, also da gehen die Schätzungen bis zu 500.000 Demonstranten. Es gab ja auch einen Generalstreik in Israel, ja, weil Netanjahu bisher auch auf die Forderungen dieser Leute, auch dieser Geiselangehörigen in keinster Weise eingeht. Ich meine, 500.000 bei einer Einwohnerzahl von knapp 10 Millionen, das ist schon nicht schlecht, ja. Und ich nehme an, deswegen hat Netanjahu gestern, war es glaube ich, parallel wieder Verhandlungen über die Freilassung der Geiseln angekündigt. Das ist glaube ich seine Reaktion, ja. Wobei die Demonstranten werfen ihm ja vor, dass die Geiseln für ihn keine große Priorität haben. Das denke ich auch. Also auch Netanjahu hat ja genau wie die Hamas schon Verhandlungen zu den Geiseln platzen lassen. Und er steht von allen Seiten inzwischen unter Druck. Der wird ja getrieben von seinen faschistischen Regierungspartnern, die sich ja selbst so nennen.
1: Genau.
0: Und die immer wieder damit drohen, die Koalition platzen zu lassen. Und die wollen das Problem Gaza ein für alle Mal aus der Welt haben. Und deswegen jetzt auch die Offensive auf Gaza statt. Erst hieß es ja, es gäbe die Offensive auf den gesamten Gazastreifen. Also Israel wolle den gesamten Gazastreifen einnehmen. Da gab es dann zu großen Widerstand. Deswegen jetzt würde ich mal sagen, erstmal Gaza Stadt. Hier sollen Fakten geschaffen werden. Und Netanjahu würde die Palästinenser ja liebend gerne in andere arabische Staaten bringen. Ja, es gab ja mal auch den Plan, dass die Europäer auch das bezahlen sollten. Ja, nur die arabischen Staaten weigern sich. Aus Angst, sich selber den Terror ins Land zu holen. Und natürlich auch zu Recht. Denn die Palästinenser werden, egal von wo, nicht aufgeben. Und der Terror wird natürlich nachwachsen. Gerade nach diesem traumatischen Krieg wird es wahrscheinlich leicht sein, Kinder mit Hass zu vergiften. Das heißt, das ist eine never-ending story. Das ist eine Spirale, die sich immer weiter hochschraubt und die Israels Politik in keinster Weise besser macht. Also, ja. Es ist eine Lose-Lose-Situation.
1: Wobei ich nur noch ergänzen würde, dass er sich, glaube ich, der Netanjahu relativ gerne von seinen faschistischen Regierungspartnern da treiben lässt. Denn wir wissen ja auch, sollte mal die Aufmerksamkeit der israelischen Öffentlichkeit von diesem Krieg weggelenkt werden, dann droht ihm sehr schnell wieder die juristische Verfolgung. Er hat ja bekanntlich schon einen Feldzug gegen die Generalstaatsanwältin gestartet, versucht zu verhindern, dass die Gerichte ihn verfolgen. Das tun ja israelische Gerichte tatsächlich, anders als in Deutschland werden da ja tatsächlich Politiker auch verfolgt wegen Korruptionsvorwürfen, die gegen ihn schon lange...
0: Und eingesperrt,
1: die also schon lange existieren. Man darf also davon ausgehen, dass es Netanjahu sehr recht ist, diesen Krieg immer weiterzuführen, in die Länge zu ziehen. Ich glaube, da muss er gar nicht groß zu getrieben werden, leider, von seinen Koalitionspartnern. Es sieht, was die Stimmung der Politik angeht, auch im Inland nicht sonderlich gut aus. Das ist nicht überraschend. Was überraschend ist, ist, dass das jetzt zugegeben wird. Der CDU-Generalsekretär Linnemann sagt doch tatsächlich laut Deutschlandfunk, in diesem Sommer habe er viel über die aktuelle Stimmung im Land nachgedacht. Also er meint wohl Deutschland. In einem Brief an alle Parteimitglieder habe er das geschrieben. Die sei laut Linnemann derzeit nicht so gut, wie man sich das gewünscht habe. Da müsse man ehrlich sein. Ich musste lachen, weil dass man da mal ehrlich sein muss, heißt ja im Umkehrschluss, dass man das an anderen Stellen nicht unbedingt sein muss. Das ist dann auch wieder ehrlich von Herrn Linnemann. Und ja, Potzblitz, ob der Stimmung im Lande, vermeldet beispielsweise Apollo, die AfD ist in einer neuen Umfrage nach wie vor stärkste Kraft. Fast 50% halten zudem Fritz Merz für überfordert. Laut Forsa führt die AfD mit 26% in den deutschen Wählerstimmen knapp vor der Union. Die Zweifel an der Eignung von Friedrich Merz als Kanzler sind nach wie vor groß, laut dieser Umfrage. Und Milena, wir hören ja auch, dass ein CDU-Bundestagsabgeordneter nun wieder das AfD-Verbot fordert. Man solle da nicht so zaghaft sein, das Verbot sei ja alternativlos und müsse nun endlich kommen. Da hat natürlich wieder nichts mit gar nichts zu tun angesichts dieser Umfrage, würde ich sagen.
0: Ja, klar. Aber Sie haben ja sich entschlossen, das AfD-Verbot durch die Hintertür einzuführen, wie es der Rechtsanwalt Steinhöfel zu Recht sagt, ja. Und zwar Ludwigshafen. Ludwigshafen könnte mal als Symbol dafür stehen, dass hier der Rechtsstaat endgültig beerdigt wurde. Ja? Nochmal zur Erinnerung, da hat sich die noch regierende SPD des stärksten Konkurrenten entledigt, des AfD-Kandidaten bei der nächsten Kommunalwahl. Ja? Der AfD-Kandidat Paul darf nicht kandidieren, weil die SPD mal einfach bei der eigenen Behörde, dem Verfassungsschutz, einen Bericht bestellt hat und daraufhin den Mann von der Wahl ausgeschlossen hat durch die Wahlkommission, die das eigentlich auch nicht darf. Und dann ist Paul ja mit einem Eilantrag ans das zuständige Gericht gegangen und das sagt jetzt, nö, Klage nicht zugelassen, können wir so nicht entscheiden. Und dann kommt die Begründung, eine umfassende Klärung der Vorwürfe sei im kurzen Zeitraum bis zur Wahl am 21. September nicht mehr möglich. Mhm. Streitfragen müssten daher im regulären Wahlprüfungsverfahren nachträglich behandelt werden. Ja? Mhm. Die Stabilität des Wahlablaufs wiege schwerer als die Rechte eines einzelnen Bewerbers. So, was heißt das? Ja, AfD-Verbot durch die Hintertür, das können jetzt alle Kommunen machen. Ja, und in Ludwigshafen ist die AfD ja stärkste Kraft. Ja, also das können alle Kommunen können jetzt zu diesem Trick greifen, wenn die Gerichte so mitmachen und damit ist die AfD verboten.
1: Ja, so sieht's aus. Das ist ein offener Bruch geltenden Rechts, das sagen diverse Juristen, auch Steinhöfel, findet dann nun zu der Formulierung, dass nun der Rechtsstaat damit abgeräumt sei. DDR 2.0 nennt das, glaube ich. Ich meine, ich musste lachen, wer wirklich meinte, dass das jetzt nun der letzte Punkt war, der wird immer noch im nächsten Urteil, was dann kommt, sagen, so, jetzt ist aber endgültig das erreicht. Natürlich, Deutschland ist ein offener Unrechtsstaat und das, was da geschah, ist schon wirklich wahnsinnig. Der zieht wohl jetzt, Henning, ans Oberverwaltungsgericht in Neustadt an der Weinstraße. Das hat auch schon einen traurigen Ruf, dieses Gericht, aber ich meine, vielleicht hast du ja noch Hoffnung. Glaubst du, das OVG wird das Urteil des VGs da kippen, weil die Wahlzettel werden jetzt schon gedruckt. Die Stadt hat jetzt losgelegt und will möglichst den Sack zumachen, damit der Mann überhaupt nicht mehr auf die Liste kommt.
2: Ja, das weiß ich nicht, ob die jetzt auch sagen, zu kurz, das wird ja, ach, die Frist wird ja immer kürzer, wobei es kann nicht so schwer sein, hat ja auch der Herr Steinhöfel gesagt, die paar Seiten da zu lesen, die da
0: 16, genau,
2: geschrieben hat. Und die werden dann wohl zum gleichen Ergebnis kommen wie jeder andere auch, dass da nämlich nichts Besonderes drinsteht, was man dem Mann wirklich vorwerfen könnte. Ich weiß es nicht, was dabei rauskommt. Ich hoffe, dass, wenn, es soll ja dann im Nachhinein entschieden werden, dann wirklich, also dass man sich den Sachverhalt anschaut und ein Urteil fällt, ja, dass dann wenigstens, weil das wäre natürlich, naja gut, die Wahl hat dann stattgefunden, ja, aber das wäre natürlich auch PR-technisch.
1: Das ist dann nicht so. Ganz kleines Detail.
2: Ja, aber trotzdem, es ist, die PR ist ja wichtig. Die Stimmung im Land ist ja schlecht.
1: Was?
2: Weil es zu Recht schlecht ist. Ja, das will ich mal betonen. Ja, auch wenn die CDU immerzu danach fragt, bitte nennt uns drei Dinge, die noch richtig gut laufen in diesem Land. Sie suchen wahrscheinlich selber nach Antworten auf diese Frage. Also diese Verzweiflung, die da stattfindet, was die Stimmung im Land angeht, die ist natürlich wichtig, ja. Gerade wenn man wirtschaftlichen Aufschwung will da und da will man, dass die Leute wieder Lust haben und anpacken und keine Ahnung. Und das hat man halt mit aller Macht versucht, auch irgendwie zu verkaufen, dieses Ding, ja. Und wir sind ja ein ganz tolles Land und wie viel BIP, wir sind immer noch die drittgrößte Exportnation. So, ich will aber in Bezug darauf mal sagen, es ist ein bisschen uns zu verdanken, dass die Stimmung im Land zu Recht schlecht ist, ja, weil wir, die alternativen Medien, nein, uns, habe ich gesagt.
0: Du bist doch so eine Stimmungskanone, Henning.
1: Ich wollte gerade sagen, wenig Menschen sind so, sprühen so voll und Lebensfreude.
2: Vor Optimismus, genau. Nee, also ich finde, das ist ein... Ja, es ist eigentlich, sagen wir mal,
1: ja,
2: Lob an uns, ja, vielleicht, dass die Stimmung schlecht ist, weil wenn man nämlich die Qualitätsmedien liest, da wird ja in den letzten, zumindest kurz nach der Wahl, die Monate drauf, da wird ja immer die Erfolgsmeldungen, wohl wie gut es uns allen geht, wurden uns da verkauft. Also, und das andere, wie man das jetzt regeln könnte, dass die Stimmung wieder besser wird.
1: Ja. Per Verordnung.
2: Also es gibt jetzt zwei Möglichkeiten. Entweder man verbietet die AfD.
1: Dann wird die Stimmung richtig super, ja.
2: dann hat man aber zumindest mal das Problem mit den Wahlen los, ja, also dass man da zu viele Stimmen und Posten und keine Ahnung verliert. Also wenn die AfD nicht mehr auf dem Wahlzettel steht, dann wird sich das schon wieder unter den nennt man so schön, unsere demokratischen Parteien verteilen. Ja, wen sollen die dann wählen?
1: Ich meine,
2: so
1: schnell, wenn die AfD verboten wird, dann haben wir im Land eine Bombenstimmung, oder? Aber so richtig.
2: Ja, oder? Aber dann hätten wir auch im Land eine Bombenstimmung. Das ist nämlich die andere. Das sind nämlich so, die haben wirklich Pest oder Cholera in der Wahl. Ja, die andere ist halt, dass sie gegen uns vorgehen jetzt endgültig, was sie ja auch schon vorbereitet haben. Also, dass jetzt
0: die Zensur durchgezogen wird. Die haben zwei Hände, die schaffen das parallel.
1: Also Henning, ich weiß ja nicht.
2: Aber dann wäre die Stimmung richtig schlecht im Land, glaube ich.
1: Ich weiß ja nicht, wie du so siehst, aber ich zähle jetzt so, ich nähere mich bei 80 Ermittlungsverfahren und diversen Gerichtsschreiben, die ich pausenlos kriege. Ich habe schon das Gefühl, dass die gegen uns vorgehen. Ich habe auch das Gefühl, dass es mehr wird. Also wenn ich mir so die Manipulation so der Reichweiten angucke und die Ankündigung, was dieses DSA angeht und die neue EU-Medienbehörde, die ja Journalisten dann einfach verhaften darf, wenn es im Allgemeininteresse ist. Ich würde sagen, es gibt Indizien dafür, dass man gegen uns vorgeht.
2: Ja, bei 100, natürlich.
0: Bei 100
2: aber ich meine jetzt halt
0: Party, ne?
2: Ich meine jetzt halt die offene Zensur, wie es ja auch
1: oder AfD-Verbot. Da machen wir eine Party. Entschuldigung. Komm.
2: Ich meine ja die offene Zensur, wie es auch im DSA vorbereitet wird. Ja, man erklärt eine Krise, übernimmt die direkte Kontrolle der sozialen Netzwerke, kann dann auch einzelne Accounts einfach abschalten, löschen, keine Ahnung. Diese Macht hat sich die EU gesichert und das mit Sicherheit aus Gründen. Und auch um sie im Fall der Fälle anzuwenden.
1: Das würde man.
2: Bei allem, wie sie schon gegen uns vorgehen, ja, ich lese diese Umfragen immer, wo man eben sieht, dass sich die Stimmung dreht im Land, trotzdem als eine Erfolgsmeldung für uns.
1: Ja, klar, natürlich, das durchaus.
2: Und das siehst du auch, dass wir noch wirken. Also im Moment dreht sich ja die Stimmung im Land und viele Leute sehen, seit Jahrzehnten werden wir belogen, besonders seit 2020. Und ja, also ich warte drauf, es muss was passieren. Die stehen mehr unter Druck als je zuvor und sie verlieren jeden Tag so und so viele Menschen, die ihnen nicht mehr vertrauen und nicht mehr zutrauen, dieses Land aus der Krise zu führen.
1: Hoffen wir.
0: Aber wir können nicht den ganzen Ruhm einstreichen. Also ein bisschen müssen wir auch den vergangenen Regierungen und der jetzigen lassen, warum die Stimmung so schlecht ist. Ja, die Leute merken es ja inzwischen, da kann man ihnen erzählen, was man will. Ja, dass die Wirtschaft schlecht läuft, dass sie weniger Geld in der Tasche haben, dass die Unternehmen wegziehen. Das wird ja auch von den Mainstream-Medien nicht versteckt. Das sagen sie ja schon. Also die Leute kriegen schon was mit. Und wie gesagt, ich teile diese Ehre sehr, sehr gerne mit den wirklich Verantwortlichen dafür.
1: Ja, das denke ich auch. Also es stimmt schon, dass natürlich freie Medien da eine Rolle haben. Vor allem gibt es halt freie Medientechnik, ohne dass das freie, relativ freie Netzwerke noch von den EU zumindest nicht steuerbare Netzwerke existieren und Datenmöglichkeiten zur Veröffentlichung. Das ist sicherlich ein Faktor. Sehen wir ja auch an so einem schönen Beispiel wie Marla Liebig, also Marla Svenja, Neonazi Liebig, wie er sie es genannt wird. Man weiß gar nicht mehr, was man sagen darf oder nicht. Jetzt gibt es jedenfalls ein Gerichtsurteil, das zumindest News-Chef Julian Reichelt erlaubt, ihn sie einen Mann zu nennen. Das hat er bisher ja Marla Liebig juristisch verfolgt, wo immer er Herr genannt wurde, gab es sofort juristische Konsequenzen. Das Berliner Landgericht hat jetzt entschieden, diese Meinungsäußerung von News-Chef Reichelt sei erlaubt. Und die Posse um Marla Svenja Liebig, die hat es ja wirklich in die Welt geschafft. J.K. Rowling teilte jetzt ein Bild von Liebig anlässlich seines Einwanderns in die Frauen-JVA. Natürlich. Er sie wird jetzt in der Frauen-JVA tatsächlich eingeknastet, weil er sie natürlich immer vorgibt, eine Frau zu sein, entsprechend angezogen auftritt und es ja die ganze Nation eigentlich zum Narren hält mit diesem Gleichstellungsgesetz, das uns ausgerechnet die scheinliberale FDP ja mit den Grünwogen zusammen beschert hat. In Deutschland blamiert sich wirklich weltweit mit dieser Posse und man muss Liebig lassen. Er schafft es wirklich ganz hervorragend, diese Woko-Republik vorzuführen. Auch das ist ein Umstand, der es wahrscheinlich über die Staatsmedien nicht in die Weltöffentlichkeit geschafft hätte, würde ich sagen, Milena.
0: Ja, Das ist ganz richtig. Ich muss dazu sagen, also das ist die Frau mit dem schönsten Bart der Welt. Ja, also das muss man auch sagen. Ich meine, das ist schon wirklich eine lustige Posse, weil Liebig ja rechts ist, ja, da kreischen jetzt die Ideologen los. Ja, so war das nicht gemeint mit dem Selbstbestimmungsgesetz. Doch, doch, Leute, genau so war dieser hirnrissige Unfug gemeint. Ja, ich meine, jeder kann sich umbenennen, wie er lustig ist. Und ich sag heute, ich bin ein Mann, morgen komme ich in Männerknast. Ja, wenn also natürlich ist es absurd, dass Männer in Frauenknäste kommen. Es gibt ja weltweit Berichte, also da, wo das schon passiert ist, auch in Großbritannien, dass es viele Übergriffe gegeben hat. Ja, also Männer wollen ja oft auch aus Gründen in den Frauenknast. Ich weiß, ich kann das bei Liebig jetzt nicht so beurteilen. Aber es ist ein lachhaftes Land geworden. Und das kannst du, wenn du es im Ausland jemandem erzählst, die denken, du wärst mit Baron Münchhausen. Ja?
1: Tja, naja, nee, aber die BBC nennt Liebig auch artig weiter Frau und sie. Das teilt ja dann J.K. Rowling. Also die staatsmediale BBC in England, die früher ja das Radio der Freiheit war, als die Deutschen noch ihren österreichischen Führer hatten, die macht komplett mit. Die ist immer noch genauso wo kaputt. Darüber mokiert sich dann Rowling auch.
0: Das heißt nicht mehr Führer, das heißt Leader.
1: Entschuldigung. Ja, stimmt, das
0: seit Markus Söder heißt das Leader.
1: Ja, und Markus Söder ist Friedrich Merz der Führer Europas. Das muss man so sagen. Und ich meine, Södolf, dieser Marionettenfaschist, dieser Operettenfaschist, den passt das ja gut. Ich meine, so denkt er auch. Södolf ist der glaube ich, denkt in solchen Machtkategorien. Ohne dass das jetzt beeinflusst sei von irgendwelchen Nazi-Ideologien. Also das habe ich bei ihm jetzt noch nicht entdeckt. Aber so wie der drauf ist.
0: Die 100 rücken näher. Die 100 rücken näher.
1: Ich glaube, Södolf liegt definitiv schon bei irgendwelchen Ämtern. Der hatte mich ja damals angezeigt nach besagter Rede in Schweinfurt. Mal gucken, was da dann kommt. Aber da kommt sicherlich irgendwas. Wo auch was kam, das ist bei Katrin Göring-Eckardt. Die hat ja bekanntlich Dürre im Kopf. Aber Dürre im Kopf darf man nicht sagen. Da hat gerade nämlich ein Mann, der das schrieb, 16.000 Euro als Strafbefehl erhalten, weil das sei eine Beleidigung, wenn man Katrin Göring-Eckardt Dürre im Kopf vorwirft. Die hat von Dürregefahr gesprochen und besagter Mann hat ihr gesagt, die Dürre stehe ausschließlich in ihrem Kopf und hat dann weitere Kritiker als Einfallspinsel und Denunziantenbürschchen bezeichnet, die ihn angezeigt haben deswegen. Und auch dafür hat er dann Strafe erhalten. Also es ist jetzt schon im besten Rechtsstaat aller Zeiten eine 16.000 Euro wertige Beleidigung, Katrin Göring-Eckardt die Wahrheit zu sagen, dass sie nämlich Dürre im Kopf hat. Das an Warnung an euch alle da draußen.
0: Einfallspinsel. Ich meine, so ein hübsches Wort. Ja. Also wenn Einfallspinsel nicht mehr von der Meinungsfreiheit gedeckt wird, ja, kommt natürlich immer drauf an, wer es sagt. Ne? Also das ist ja im Grunde die Hauptsache in Deutschland. Also von links darfst du beleidigt werden, wie, also du kannst Rubelnutte und alles darf gesagt werden.
1: Nazi-Schlampe.
0: Ja, alles, gar kein Problem. Genau, Nazi-Schlampe bei Alice Weidel ne, ist durchgegangen. Aber Einfallspinsel, das darfst du nicht mehr sagen, wenn du von der falschen Seite kommst.
1: Es wird noch besser. Ich habe kürzlich mit dem Patentanwalt Björn Otto aus München gesprochen. Der ist ja schon vor einiger Zeit dafür verknackt worden, nämlich letztes Jahr für Blödbock und Haardreck. Das hat er in seinem Auto per LED-Anzeige durchlaufen lassen, diese Bezeichnung für Annalena Trampolina und den ehemaligen Wirtschaftsminister. Ich muss mal noch lachen, dass der Wirtschaftsminister. Jedenfalls, Haardreck und Blödbock sollten im ersten Zug 45.000 Euro kosten als Strafbefehl. Dagegen hat er geklagt. Es wurde dann auf 6.000 noch was oder knapp 7.000 Euro reduziert, aber nicht aufgehoben. Und seine LED-Anzeige wurde eingezogen, weil das ein Tatwerkzeug war. Muss ich mal vorstellen.
0: Wahnsinn.
1: Ja, heil Deutschland, heil unserer Demokratie.
0: Aber Einfallspinsel.
1: Ja.
0: Ja. Ich freue mich ja, dieses Wort wiederentdeckt zu haben. Ich liebe ja alte, schöne Wörter.
1: Sehr gut, hat nur 16.000 Euro gekostet. Ja, aber damit es nicht so bleibt und damit es in Deutschland schön grün und bunt und anders wird, läuft bekanntlich das Programm der Umvolkung in vollen Touren immer weiter. Und das mit Erfolg, kann man sagen. In Völkling ist jetzt ein Polizist nach einem Überfall auf eine Tankstelle von einem bewaffneten Täter erschossen worden, nachdem der zuvor dessen Dienstwaffe des Polizisten eben an sich brachte. Der Tatverdächtige ist ein 18-jähriger Deutsch-Türke. Und die Junge Freiheit vermeldet, in einem leerstehenden Haus im niedersächsischen Königslutter sollen sich ein 14-jähriger Syrer und ein gleichaltriger Bulgarer an einem 13-jährigen Mitschüler vergangen haben, ihn sexuell missbraucht und vergewaltigt haben, die Tat gefilmt haben und später weiter verbreitet. Hurra. Es steigt die Zufriedenheit mit dieser Politik nicht nur in Deutschland, sondern auch in Großbritannien. Da vermeldet jetzt die Welt, dass in Großbritannien die Zahl der Asylanträge auf ein Rekordniveau gestiegen sei. Die Behörde teilte mit, dass 111.084 Anträge da eingegangen seien in einem Einjahreszeitraum. Das sei seit Beginn der Aufzeichnung 2001 wohl ein absolutes Maximum. Und gleichzeitig käme es in mehreren Städten in den vergangenen Monaten, so schreibt die Welt, zu einwanderfeindlichen Unruhen in der Nähe von Unterkünften. Nach einer Reihe von Ausschreitungen in der Gemeinde Epping im Nordosten der Hauptstadt Londons erlaubte ein Gericht der Stadtverwaltung nun, ein als Unterkunft genutztes Hotel räumen zu lassen. Mehrere weitere Gemeinden wollen nun nachziehen und hoffen so, die Probleme entschärfen zu können. Also da scheint es, Henning, ja schon, dass das Problem schon wirklich virulent und da ist es schon auf der Straße. Ich tippe ja in Deutschland bald auf Ähnliches. Ich weiß nicht, wie es dir geht.
2: Ja, überall Ähnliches. Also war auch jetzt vorher nicht unbedingt nicht absehbar. Also gibt ja kluge Leute, die da Bücher drüber geschrieben haben, dass da was daraus entstehen kann, was da Bürgerkrieg und so weiter angekündigt haben. Ich meine, so weit sind wir noch nicht. Aber dass da Konflikte draus entstehen, wenn man sich so viele Menschen als illegale Migranten größtenteils ohne Pass und ohne zu wissen, wer das ist, ins Land holt, dann sind Konflikte vorprogrammiert. Und wer da jetzt irgendwie verwundert, irgendwie da hinguckt und sich wundert und sich fragt, da weiß ich auch nicht, warum diese Leute dann uns immer noch regieren und ja, weitermachen dürfen.
1: Weil wir sie lassen.
2: Ja.
1: Ja, jeder ist letztlich selbstverantwortlich für das, was er mit sich machen lässt. Deutschland lässt mit sich machen, dass in Schweinfurt, so schreibt News, jetzt 72% der Erstklässler einen Migrationshintergrund haben. Herzlichen Glückwunsch, Schweinfurt. Und Österreich, Milena, geht ja scheinbar noch einen Schritt weiter. Denn Österreich, da hat doch tatsächlich jetzt ein Wiener Gericht für Zivilsachen entschieden, dass die Scharia sehr wohl Grundlage von in Österreich gültigen Verträgen und Gesetzen sein kann. Der Wiener Standard schreibt darüber, dass diese aktuelle Beschlusslage aber letztlich überhaupt nichts Besonderes sei. Sowas würde international ja eigentlich ganz normal sein. Der Standard, schätze ich, dürfte eher regimetreu sein, oder?
0: Ja, der Standard ist wirklich, der steht so stramm, da passt kein Blatt dazwischen. Das ist natürlich ein Tabubruch. Also in diesem Fall ging es um eine Geldzahlung, ja, die wurde unter Berufung auf islamische Rechtsnormen vereinbart. Da sagt der Richter, ja gut, ihr habt euch drauf geeinigt. Nur, es ist halt ein Tabubruch, wenn du nicht mehr deine eigenen Gesetze, ja, als gesetzt ansiehst, sondern halt fremde Gesetze reinkommst. Ob das jetzt in dem Fall gerecht ist oder nicht, ist natürlich völlig irrelevant, ja. Es hat mit österreichischen Gesetzen nichts zu tun. Ich meine, sogar die türkische Kulturgemeinde hat protestiert dagegen, ja, weil die türkische Kulturgemeinde in Österreich sagt, nein, wer hierher kommt, muss sich an die hiesigen Gesetze halten. Das weiß die türkische Kulturgemeinde besser anscheinend als dieses Gericht. Aber so ganz überraschend ist das nicht. Ich möchte jetzt erinnern an ein Zitat des österreichischen Bundespräsidenten Van der Bellen, ein grüner alter Mann, ja, der hat 2017 öffentlich gesagt, es wird noch der Tag kommen, wo wir alle Frauen bitten müssen, ein Kopftuch zu tragen. Alle. Aus Solidarität gegenüber jenen, die es aus religiösen Gründen tun. Das hat er wirklich genau so wörtlich gesagt.
1: Tja, wundert dich das?
0: Also das hat mich dann damals schon irgendwie gewundert, weil es so absurd ist. Ich meine, gut.
1: Halte ich nicht für so absurd. Ich glaube, das kommt tatsächlich. Und es kommt ja auch mittlerweile die Geschlechtertrennung.
0: Aber wieso? Aber es ist doch unlogisch. Warum? Ich meine, wenn die ein Kopftuch tragen.
1: Ja, natürlich.
0: Ja, klar, aber das ist halt unlogisch in sich. Natürlich. Die Leute tragen ein Kopftuch und deswegen müssen die anderen, die keins tragen, eins tragen.
1: Amelina, dass wir Halal essen an der Gesamtschule, ne, ist vollkommen klar. Natürlich ist das ein Unding, absoluter Wahnsinn. Die Konsequenz muss sein, dass wir die Kopftücher rausschmeißen aus Europa und nicht die anderen zwingen, was ja der Islam will, sie auch aufzuziehen. Aber wir haben ja auch schon die ersten Schritte zur Geschlechtertrennung im öffentlichen Verkehr. Also im öffentlichen Personennahverkehr. Da gibt es in Berlin ja immer wieder die Vorstellung, Vorschläge natürlich für Flinters, weil es natürlich nicht nur Frauen, also nicht nur die alten Frauen, sondern auch für die neuen Frauen, die mit Penis, muss es natürlich dann auch sein. Zum Schutz vor den Übergriffen, dass die Übergriffe zwar überproportional von Gewalt-Moslems begangen werden, das ist dann völlig egal, darum geht's ja nicht, man will ja niemanden ausgrenzen. Und faktisch kommt damit die Geschlechtertrennung, die ja auch wieder sehr islamgerecht ist, ja, inshallah. Ja. Also,
0: aber ich noch mal ein kurzer Satz zu Österreich. Also ich habe schon die Hoffnung, dass es in Österreich etwas besser abläuft als in Deutschland. Einfach weil es ein stark ländlich geprägtes Land ist. Also mit mehr Hausverstand ausgerüstet, ja. Als das wesentlich städtischere Deutschland. Also Wien ist genauso lost wie Berlin, ja. Aber sonst gibt's ja keine großen, wirklich großen Städte hier. Die FPÖ, das ist ja auch die einzige Partei, die sich gegen den Wahnsinn wehrt, die ist ja bereits stärkste Partei. Auch bei den letzten Wahlen. Die durfte nur nicht regieren, weil sich halt die Loser-Parteien zusammengetan haben. Aber in den Umfragen steigen sie und steigen sie und steigen sie. Ja? Hm. Also die sind jetzt irgendwo in den höheren 30er-Bereich. Ja? Genau weiß ich es gerade nicht, aber da sind sie gerade in den Umfragen. Das ist natürlich schon enorm. Hm. Und das spricht natürlich für den Hausverstand. Ich bin jetzt auch kein ganz großer FPÖ-Abhänger, aber es ist Anhänger. Aber es ist immerhin die einzige Partei, die sich zum Beispiel gegen solche Sachen wie dieses Scharia-Urteil wehrt.
1: Gut, aber Milena, besser als in Deutschland, das ist nur echt eine niedrige Latte, ja.
0: Ja, wir sind inzwischen, ja, genau. Also im Limbo kommst du nicht runter, das stimmt.
1: Nee, niedriger geht nicht. Aber was macht dann EU und angeschlossener Rest-WEF-Regime-Klüngel, wenn die Islamgewalt mal wieder eskaliert? Selbstverständlich gegen Islamophobie vorgehen, das ist ganz logisch. Die EU-Kommission zahlt in den letzten Jahren 17 Millionen Euro für Studien zum Islam und der Islamophobie. Darin geht es beispielsweise um die praktische Anwendung der Scharia oder die angebliche mediale Muslimfeindlichkeit. Mhm. Ja, Dunja Hayali meldete sich bei der Gelegenheit auch zu Wort. Wir erinnern uns an das, sagen wir mal, freundliche Gesicht des öffentlich-rechtlichen Rundfunks. Dunja Hayali meint nämlich angesichts dieser Vorgänge nicht nur Messerstecher Ali, sondern auch Messerstecher Uwe sei ein Problem. Es ist schon irre, denn nicht migrantische Gewalt, sondern arme Gegenden seien von Gewalt betroffen. Also nicht migrantische Gegenden, sondern arme Gegenden seien von dieser Art von Messergewalt betroffen. Ja, Realitätsverleugnung klappt immer weiter und läuft im besten Deutschland aller Zeiten immer weiter und immer weiter. Und meine Prognose ist auch, dass da nichts umzudrehen ist und dass es dann erst mit Straßenschlachten irgendwann zu Ende geht. Aber hoffen wir, dass es anders kommt. Aus den USA ist derweil zu vermelden, dass sich politisch auch so ein bisschen was unerwartet verschiebt oder doch anders kam als geplant. Ich weiß nicht, ob euch das auch aufgegangen ist, beziehungsweise ob ihr daran hängen geblieben seid. An der Meldung, dass Elon Musk angekündigt hat, seine ja eigentlich geplante America Party, die er angedroht hat, nach dem Streit mit Präsident Trump, dann nun doch nicht zu anbringen, doch einzustellen. Das nicht sonderlich überraschend, aber seine Begründung dafür, Henning, ich weiß nicht, ob sie dir auch aufgefallen ist, seine Begründung dafür fand ich spannend, dass er gerade sagte, das würde auch sein Vertrauen oder das Vertrauen ihm gegenüber durch den US-Vizepräsident J.D. Vance beschädigen, weil den wolle ja auch Elon Musk eventuell in Zukunft finanziell unterstützen, um Präsident zu werden. Das ließ mich schon aufhorchen.
2: Ja, das ist der Kandidat ins B. Dadurch, dass er jetzt, dass er der Trump seine zweite Amtszeit hat und wenn er jetzt nichts ändert, kein drittes Mal antreten wird, glaube er es allerdings nicht, dass er das tun wird. Und das ist jetzt nicht deswegen, weil jetzt ihm übrigens auch Demenz vorgeworfen wird, das habe ich gestern irgendwie gelesen. Also
1: Musk?
2: Trump.
1: Ach so.
2: Trump würde jetzt irgendwie kognitiv abbauen und
1: okay.
2: Das würde man feststellen können. Also ich habe da jetzt bisher noch nichts gesehen. Ich habe da eher beim Vorgängerpräsidenten was wahrgenommen. Da hat wiederum unsere Qualitätsmedien nichts gesehen. Ja, an all dem ist gut sichtbar, ja, auch nochmal zum Thema Migration zu kommen. Es wäre ja möglich, der FPÖ oder auch der AfD die Grundlage zu entziehen. Ja, sie sagen ja, gut, Migration wäre momentan das Hauptthema vieler Menschen und deswegen würden die da jetzt momentan so viele Menschen AfD wählen. Das glaube ich gar nicht so sehr, oder es ist eins der Hauptthemen auf jeden Fall. Aber warum ändert sie denn nichts? Ja, also oder was jetzt auch wieder als Erfolg verkauft wird in Deutschland, dass sich jetzt die Asylzahlen halbiert haben, wir sind immer noch bei 100 bis 120.000 im Jahr. Das ist immer noch eine komplette Großstadt. Und ich habe heute eine Meldung bekommen aus Coburg, aus meiner ehemaligen Heimat. Da kannst du jetzt als Arzt mal was dazu sagen. Da warten die Menschen mittlerweile 18 Monate auf eine Schilddrüsenuntersuchung bei einem Nuklearmediziner.
0: Wow.
2: Und der sagt, die Wartezeit wird jetzt noch länger, weil er hat bei der KBV eigentlich einen zweiten Arztsitz beantragt, um die Situation eben zu entschärfen. Hm. Aber die haben den abgelehnt und da kann es ja auch wieder nur am Geld gelegen haben letzten Endes, ja. Oder weiß er nicht, warum er sowas dann ablehnt, wenn Leute schon 18 Monate auf einen Termin warten müssen. Hm. Und ja, es ändert sich nichts und...
1: Ja, lass mich kurz noch J.D. Vance abschließen, wenn du da das nicht dein Thema ist. Okay, auch gut.
2: Entschuldigung.
1: Nur immer schon in Ordnung. Kommen wir gern zu dem anderen. Ich wollte den
0: versagen. Naja, ganz kurz, dann sag ich noch einen Satz zu J.D.
1: Vance.
0: Zu Musk, ja. Also ich habe das gelesen, ja. Ich finde es halt nicht überraschend, weil er ist ja von Regierungsaufträgen abhängig, ja. Musk bekommt für seine zahlreichen Unternehmen Milliarden von den Regierungen, von den Geheimdiensten, vom Militär. Und kann es sich nicht komplett mit dieser Regierung verscherzen. Das werden sie ihm auch ganz klar gemacht haben. Und das wird der eigentliche Grund sein, dass er diese America-Party nicht gründet.
1: Klar. Trotzdem, absolut sehe ich ganz genauso. Ein wichtiger Zusammenhang ist eben, J.D. Vance ist schon das Ziehkind von Peter Thiel. Darauf weist ja Tom Oliver Regner auch zu Recht immer wieder hin. Der ist im Prinzip der ziemlich offene manchurische Kandidat, kann man sagen, der Tech-Milliardäre. Und dass jetzt auch Musk sozusagen die Unterstützung damit ankündigt, dann mit Thiel zusammen. Da kann man sich ja fragen, ob das vielleicht ein Tauziehen ist, ob Musk eben versucht, den Einfluss von Thiel, der eher ein Konkurrent ist von Musk, vielleicht zurückzudrängen und jetzt mit seinem Geld darum wirbt, halte ich für durchaus relevant bei dem zukommenden US-Präsidentschaftswahlkampf und der Frage, wer eben stärkeren Einfluss auf diesen Präsidenten der Konzerne dann hat. Lasst uns
0: Godzilla gegen King Kong, genau.
1: Oder so, ja. Lasst uns gern zur deutschen Innenpolitik kommen und zur wirtschaftlichen und damit auch sozialen Lage. Es ist halt immer ein Thema, was fürs Ende taugt, weil, naja, was soll man sagen? Die Statistik jedenfalls sagt laut Deutschlandfunk, die Ausgaben für die Sozialhilfe in Deutschland sind im letzten Jahr um 14,8% gestiegen. Und weil du schon von medizinischer Versorgung sprachst, Henning, die Technikerkrankenkasse vermeldet, und wir wissen, nichts hat mit gar nichts zu tun. Es wurden in Deutschland vergangenes Jahr so viele Medikamente verschrieben wie noch nie. Und zeitgleich vermeldet die Welt, Potzblitz, immer mehr Deutsche wollen ihre Heimat mit den wachsenden Schuldenbergen und dem überforderten Staatswesen den Rücken kehren. Wer allerdings glaubt, jeder Bürger habe die Freiheit, mit seinem Hab und Gut unbehelligt fortgehen zu können, der täuscht sich. Offenbar hat Deutschland es wieder nötig, schreibt die Welt, seine Bürger an der Republikflucht, so hieß das zu DDR-Zeiten, zu hindern. Erstmals wurde zum Ende des Ersten Weltkrieges, den das Kaiserreich über Staatsschulden finanzierte, eine happige Steuer für Auswanderer eingeführt. Jetzt gibt es eben die Wegzugsbesteuerung, die Deutschland in den vergangenen 2 Jahren zweimal verschärft hat. Und ja, Henning, was du da in der Medizin oder für die medizinische Versorgung beschreibst, sage ich schon seit langen Jahren. Ich habe ja mal vor vielen Jahren ein Buch drüber geschrieben. Da war das schon genauso absehbar und auch nichts, was sich anderen verborgen hielt und nur mir irgendwie als besonders Begnadeten, sondern es war, wie es die freien Medien jetzt auch feststellen, recht offenkundig, was da ansteht, und die wenigsten sagen es, weil natürlich auch die medizinische Versorgung in Deutschland ein derartiges Korruptionssystem ist. Im Prinzip den gesamten sogenannten gemeinsamen Bundesausschluss, die KBV, also diesen Kassenärztlichen Bundesverband, und die Bundesärztekammer einknasten und du triffst nicht den Falschen. Ja, weil diese Korruptionsinstanzen, die rund 300 Milliarden Euro an Zwangsabgaben jedes Jahr da durchwalzen durch dieses Gesundheitssystem, zutiefst mafiöse Strukturen sind, die dafür sorgen, dass kräftig umverteilt wird von unten nach oben und in die Tasche eben der Nutznießer. Und das Ganze ist absolut nicht tragfähig. Also unser Gesundheitssystem ist genauso eine Kostenexplosionsmaschine. Corona war ein Teil davon, wo Milliardengewinne in die Goldgrube, so heißt tatsächlich ja die Adresse von BioNTech und Pfizer und andere gespült worden, das geht immer weiter. Spielt Patientenversorgung einfach überhaupt keine Rolle. Ja, es gibt keine Ergebnisqualität im deutschen Gesundheitssystem. Das ist auch gar nicht gewollt. So ist es organisiert. Und der Krug geht zum Brunnen, bis er bricht. Und jetzt gerade erleben wir eben, wie er bricht. Es ist, das sagten auch in den vergangenen Wochen ja einige Staatsökonomen, schlechterdings nicht möglich, das, was da momentan betrieben wird, weiter zu betreiben, ohne dass die Abgabenquote in Deutschland am Ende auf um die 50% steigt, dass also direkt die Hälfte des Gehaltes sofort abgezogen wird, um dieses Zwangssystem am Laufen zu halten. Unser Staat, unser gesamtes Gemeinwesen ist komplett bankrott. Und das sieht man eben auch in der Gesundheitsversorgung. Tut mir leid, ja. Anders kann man es nicht ausdrücken.
0: Jetzt hast du so viele Themen auf einmal abgehakt. Da möchte ich gerne noch zu dem einen oder anderen was sagen.
1: Ausführlich, bitte.
0: Nein. Ja, was diese 18 Monate Wartezeit angeht, das Schlimme ist ja, oder was heißt das Schlimme, dass du, wenn du hingehst und sagst, ich zahle das, bar, hast du morgen Termin. Und das fast überall. Ja, also das ist mir auch schon bei irgendwelchen Röntgen, CT oder so, weißt du, oh, da haben wir erst in 3 Monaten, ich sage, ich zahle bar. Oh, dann gebe ich Ihnen eine andere Nummer. Ja. Können Sie morgen früh um 7? Ja? So. Also das wird halt, wenn du Geld hast, dann kannst du dir deine Gesundheit bald erkaufen und für die anderen wird es schwierig. Und zur Wegzugsteuer, ja, die Begründung ist ja im Grunde der Wahnsinn, weil es gibt ja gar keine Begründung dafür, dass der Staat dir, wenn du wegziehst mit deiner Firma, was ja dein gutes Recht ist, dir irgendwie Geld wegnimmt. Und zwar so viel, dass du eigentlich nicht weggehen kannst, ohne deine Firma zu verkaufen, um die Steuern zu zahlen. Ja. Mhm. Der Staat nimmt sich das Geld als Ersatz für künftig entgangene Steuern. Ja. Das ist völlig verrückt. Ja. Als ob der Staat ein Recht darauf hätte. Ja?
1: Ja,
0: Also, ist Ihnen nicht mal eine richtige Begründung eingefallen. Du musst ja, das ist ja Raub und Erpressung in einem.
1: So ist
0: es. Und natürlich ein absoluter Offenbarungseid eines völlig unattraktiv gewordenen Landes, ja. Du musst doch inzwischen Gaga sein, in Deutschland ein Unternehmen zu gründen. Also, ich meine, ich frage mich, wer könnte noch so blöd sein? Nein, tun sie ja auch nicht. Sie sind ja alle weg. Ja.
1: So ist es.
0: Ja?
1: Ich habe neulich mit einem, sagen wir, sehr prominenten Menschen auf Mallorca mal zusammengesessen, ein überaus Prominenter, der sich längst aus Gründen natürlich auch nicht so ganz offen zu den freien Medien bekennen kann, und habe genau über dieses Thema gesprochen, über diese Republikfluchtsbesteuerung und die Echauffierung, auch mittlerweile der Normalverdiener darüber, da musste der nur lachen und sagte, ja Mensch, ich bin da seit einigen Jahren eben in Deutschland gefangen, und hat mir dann mal die Zahlen vorgelesen und durchexerziert, was er so zahlen müsste, wenn er dann aus Deutschland wegginge, was nichts lieber täte er, das haut dich dann um. Also da werden Millionensummen abgerufen, die auch ein gutes, großes Unternehmen nicht aufbringen kann, denn die ist darauf ausgelegt, zu verhindern, dass das passiert. Und was ja in den letzten 2 Jahren geschah, ist, dass diese Republikfluchtsteuer, diese unsichtbare Mauer, wie mein Banker Hermann immer wieder sagt, die ist einfach nur so hochgezogen worden und die Gesetze so weiter verschärft worden, dass es eben auch Normalverdiener jetzt merken. Das hat also vor ein paar Jahren nur wirklich Superreiche, kann man sagen, oder sehr, sehr reiche Menschen getroffen. Jetzt muss auch der Durchschnittsunternehmer, der Kleinmittelständler, kann sich's nicht mehr leisten, wegzugehen, weil die Republikflucht eben im vollen Gange ist. Ja, ja. DDR 2.0, wie Steinhöfel es ja sehr treffend sagte.
2: Eine Umkehr findet nicht statt, um das mal alles zu resümieren, was wir heute besprochen haben. Diese Politik ist nur daran orientiert, irgendwie die Missstände, die sie verursacht, zu kaschieren, schön zu reden, irgendwelche Potemkinschen Dörfer zu malen, dass irgendwie noch alles in Ordnung ist im Land. Siehe auch diese Studien wegen Islamophobie oder was weiß ich. Es wird überall nur irgendwo drüber gepinselt und gelächelt und drüber hinweg gelächelt. Und das kann auf Dauer nicht funktionieren.
1: Einen habe ich noch zum Schluss. Einen habe ich noch, was das
0: angeht. Ich habe auch noch einen.
1: Ja, bitte. Du immer zuerst, Milena.
0: Ja, also ich wollte noch ganz kurz sagen, die Zahl der deutschen Auswanderer, bis 2015 waren das so 140.000 pro Jahr und seither sind es 270.000 pro Jahr. Also das ist auch schon ganz deutlich. Und ich habe ja wie immer ein paar Wirtschaftsnews zusammengetragen. Darf ich die nur so kurz?
1: Ich bestehe darauf.
0: Ja, deutsche Wirtschaft schrumpft noch schneller als gedacht. So. Ja, im Gegensatz dazu, trotz Trumps Zollpolitik legt die US-Wirtschaft im August kräftig zu. Industrie mit bestem Wert seit über 3 Jahren. Dann habe ich es nochmal in der Bild, Industrie zurück auf Corona-Niveau. Ja. Und die schöne Meldung zu meinem Schluss, Grüne wollen Sitzenbleiben abschaffen.
1: Ja.
0: Es lebe die Verblödung.
1: Ja, das ist so. Und zur Bombenstimmung in Deutschland passt auch, und das ist für mich wirklich das Schlusswort dieser Woche, was der Hofökonom, der grünen Hirnlosen, Marcel Fratscher mal wieder fordert. Unter anderem das Handelsblatt. Ist sich nicht zu schade, diese Forderung von Marcel Fratscher relativ neutral wiederzugeben. Es schreibt, der Ökonom Marcel Fratscher fordert ein verpflichtendes soziales Jahr für alle Rentner in Deutschland. Der Präsident des Deutschen Instituts für Wirtschaftsforschung, die EW, sagte dem Spiegel, gesundheitlich werden das manche nicht können. Aber dafür gibt es auch bei den jungen Leuten Regelungen. Die ältere Generation muss sich stärker einbringen, beispielsweise im Sozialbereich, aber auch bei der Verteidigung.
2: Ja,
1: warte. Also, Fratscher erklärt jetzt also letztlich den Insassen der Pflegeheime, sie sollen sich ihre Windel gefälligst selber wechseln. Ja, sie sollen nicht so faul sein. Und wenn sie die Windel gewechselt haben, dann sollen sie doch bitte die Büchse greifen und den Helm und sollen sich bitte an die Ostfront begeben, weil sie den jungen Leuten nicht alles alleine überlassen können. Ich meine, ganz ehrlich, wie blöde, wie doof. Das ist selbst für einen Fratscher ein neuer Tiefpunkt an Dämlichkeit.
0: Zu 100% finanziert von Bund und Ländern.
1: Allen Ernstes, also das ist derartig blöde, das ist so rasend dumm, die ja noch verbleibende Restwählergruppe, gut, jetzt wo ich sage, ich stell ja immer wieder fest, die Wähler der CDU sind die dümmste Lebensform Deutschlands, aber die Wähler der CDU sind Rentner. Und jetzt fordert Marcel Fratscher, die direkt nach der Wahl also zum Essensausteilen ins Altenheim zu schicken und dann noch an die Front. Ich meine, mir fällt nichts mehr ein, Henning.
2: Nee, denen ja offensichtlich auch nicht. Also, ich weiß auch nicht, was man dazu noch sagen soll.
1: Gar nichts.
2: Ich denke nur, dass die CDU und die SPD, die werden das natürlich wieder abwehren und werden da irgendwelche mit Gießkanne irgendwelche Gelder umschichten und versuchen, sich ihre Rentner noch zu bewahren, weil die brauchen sie ja jetzt, nachdem die Migranten auch noch anfangen, AfD zu wählen. Das war ja auch nicht im Plan. Ja, dass die jetzt auch noch sehen, dass hier alles schief läuft im Land und dass die jetzt sogar die angeblich rassistische AfD wählen, das ist ja vielsagend bezeichnend.
1: Tja, ihr Lieben, mir bleibt auch nichts weiter dazu zu sagen, außer das, was ich schon so oft sagen musste. Unsere Freiheit ist so verloren wie unsere Sicherheit und unser Wohlstand. Und sie alle werden nicht von selbst zurückkehren, denn keine Partei und kein Erlöser wird uns von den Verbrechern der herrschenden Parteien Korruption befreien. Es bleibt allein in uns, Massenmörder wie Karl Lauterbach oder Jens Spahn, Terroristen wie Nancy Faeser oder Landesverräter wie Fritz Merz, Olaf Scholz oder Angela Merkel, endlich den Strafen zuzuführen, nach denen ihre Taten schreien. Einzig wir selbst können Deutschland zu dem machen, was es auf dem Papier lange sein möchte. Ein Land der Freiheit, der Demokratie und der Rechtsstaatlichkeit. Nichts davon aber wird es hier werden ohne eine Revolution. Die können wir erreichen in Frieden und mit Humor. Ganz einfach dadurch, dass wir die Verbrecher bei ihren Namen nennen und ihnen die Wahrheit ins Gesicht rufen, wo immer wir sie antreffen. Ich danke euch fürs Zuhören und meinen beiden Gästen für das gute Gespräch, Henning Rosenbusch und Milena Preradovic. Das war Nummer 204 des Nacktniveaus. Die nächste Ausgabe folgt am kommenden Samstag, denn Widerstand ist nie zwecklos. 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

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Nach Jahren der Abwesenheit treten deutsche Unternehmer wieder offiziell beim Wirtschaftsforum in St. Petersburg auf. Der Vorsitzende der deutsch-russischen Auslandshandelskammer, Matthias Schepp, fordert, die wirtschaftlichen Verbindungen zu Russland aufrechtzuerhalten. Deutschland solle wie andere große westliche Länder eine wirtschaftliche Brücke nach Russland bewahren, um die mehr als 100 Milliarden Euro an deutschen Vermögenswerten in Russland zu schützen. Der Westen sollte Russland, seinen großen Markt und seine Rohstoffe nicht auf Dauer Asien überlassen, argumentiert Schepp. Allein die Chinesen hätten im ersten Quartal dieses Jahres 1.400 neue Unternehmen in Russland gegründet. Zum am Mittwoch beginnenden Wirtschaftsforum werden erwartet der Dirigent Justus Franz, der sächsische AfD-Chef Jörg Urban und weitere AfD-Politiker, der Verleger der Berliner Zeitung Holger Friedrich sowie der Filmemacher und Journalist Hubert Seipel. Ein Gutachten des Wissenschaftlichen Dienstes des Bundestages stellt das Vorgehen von Verteidigungsminister Boris Pistorius bei der Aussetzung der sogenannten Abmeldepflicht für junge Männer im wehrfähigen Alter in Frage. Nach Einschätzung des Dienstes handelte das Verteidigungsministerium rechtswidrig, als es die Regelung per Allgemeinverfügung faktisch außer Kraft setzte. Das Papier, das von der Linksfraktion in Auftrag gegeben wurde und dem ARD-Hauptstadtstudio vorliegt, kommt zu dem Schluss, das Ministerium habe seine Kompetenzen weit überschritten. Im Zentrum der Debatte steht eine Regelung des Wehrpflichtgesetzes, die mit der Einführung des sogenannten neuen Wehrdienstes zum Jahresbeginn wieder aktiviert worden war. Demnach müssen Männer zwischen 18 und 45 Jahren eine Genehmigung des zuständigen, sogenannten Karrierecenters der Bundeswehr einholen, wenn sie Deutschland länger als 3 Monate verlassen wollen. Die USA und der Iran haben jeweils neue Angriffe gemeldet. Die US-Armee griff am Wochenende Radar- und Drohnenkontrollanlagen im Süden des Iran an. Die Angriffe dienten der Selbstverteidigung, hieß es. Sie richteten sich gegen die Stadt Goruk sowie die Insel Keshm nahe der Straße von Hormus. US-Präsident Donald Trump hat es nicht eilig, ein Abkommen mit dem Iran zur Beendigung des Konflikts zu schließen, da weder Washington noch Teheran bisher eine Vereinbarung unterzeichnet hätten. Ich würde gerne sagen, dass ich es eilig habe, weil die Benzinpreise dann in den Keller fallen würden. Aber wenn man es eilig hat, schließt man kein gutes Abkommen, sagte Trump. Die Berliner Staatsanwaltschaft hat am Freitag erneut Anklage gegen Drag Queen Mario O., bekannt als Jurassica Parker, erhoben. Dem Darsteller wird der Besitz von mutmaßlich kinder- und jugendpornografischen Videos und Bildern vorgeworfen. Über die Zulassung der Anklage muss nun das Amtsgericht Tiergarten entscheiden. Nach Ermittlerangaben wurden bei einer Durchsuchung im Sommer 2025 mehrere Datenträger, Laptops und ein Smartphone sichergestellt. Darauf fanden die Ermittler laut Anklage 131 Videodateien mit mutmaßlich kinderpornografischem Inhalt sowie weitere sexuelle Bilder. Besonders brisant? Mario O. war bereits 2023 rechtskräftig wegen Erwerbs, Besitzes und Verbreitung kinderpornografischen Materials verurteilt worden. Dennoch wurde er dann

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2: Vergesst die vierte Gewalt, liebe Leute, vergesst die Idee, dass uns Journalisten retten. Ich erkläre jetzt, woher diese Idee kommt und warum sie jedem schadet, der Propaganda erkennen möchte.
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2: Ja, vierte Gewalt ist eine Frage, die bei jedem meiner Vorträge aufkommt. Ich spreche dort über Cancel Culture, über Journalismus und Macht, über Medien und Macht. Es geht dort natürlich um Propaganda und Zensur und damit auch um die engen Drähte zwischen Redaktionen auf der einen Seite und Kanzleramt, Ministerien, Konzernzentralen auf der anderen Seite. Geht damit auch um Drehtüren. Ich habe hier ein prominentes Gesicht, das gleich durch mehrere solcher Türen gegangen ist, von Washington über das Heute-Journal zum Mund von Angela Merkel und jetzt als Botschafter nach Israel. Noch ein paar Namen, längst nicht vollständig diese Liste. Hier fehlt zum Beispiel Ulrich Wilhelm, der vor Steffen Seibert Sprecher von Angela Merkel war und dann nach München gewechselt ist als Intendant des Bayerischen Rundfunks. Die erste Frage aus dem Publikum bei solchen Vorträgen kenne ich eigentlich schon. Es wird immer gefragt, wann macht der Journalismus endlich das, wofür wir ihn doch bezahlen? Wann wird der Journalismus endlich wieder eine vierte Gewalt? Ich hoffe, dass mir dieses Video hilft, beim nächsten Mal gleich zu Frage 2 vorspulen zu können. Vierte Gewalt, das hatten wir noch nicht und werden es hoffentlich auch nie haben, zumindest nicht so, wie sich das die meisten vorstellen. Wir haben uns da einen Bären aufbinden lassen, einen ziemlich großen Bären sogar, wenn man sich die Geldberge anschaut, die sich mit Journalismus und Medien anhäufen lassen. Wir haben hier Zahlen von 2023. Die Namen stehen für Familien, für ultrareiche Familien. Ganz oben Familie Mohn, im Bild unten rechts 7 Milliarden Euro. Mohn, das ist Bertelsmann, das ist RTL, das sind Stern und Brigitte, das ist Penguin Random House, der größte Publikumsverlag der Welt. Das ist das CHE, das Zentrum für Hochschulentwicklung, wo gesagt wird, wohin es geht mit Schulen und Universitäten. Das CHE-Ranking kennen die meisten wahrscheinlich. 7 Milliarden Euro Vermögen, wie gesagt. Die Bauer-Schwestern 4 Milliarden, Burda und Springer zwischen 3 und 4, Holzbring 1,5 und selbst Schaub, Ströer, Beck oder die Funke-Besitzer noch satt im hohen dreistelligen Millionenbereich. Ich löse die Namen jetzt nicht alle auf, vielleicht nur einen. Schaub ist Verleger der Rheinpfalz in Ludwigshafen, einst Leib- und Magenblatt von Helmut Kohl und mittlerweile über die südwestdeutsche Medienholding fast im ganzen süddeutschen Raum aktiv, in den Stuttgarter Nachrichten und der Stuttgarter Zeitung zum Beispiel oder in der Süddeutschen Zeitung. Milliardäre als vierte Gewalt, die Macht als vierte Gewalt, die Macht als Hort, als Mäzen für Gegenspieler der Macht. Darauf muss man erstmal kommen, auf diese Idee muss man erstmal kommen. Das Copyright hat der Verband der Zeitungsverleger, genauer gesagt Martin Löffler, ein Anwalt, der nach dem Krieg den wichtigsten Kommentar zum Presserecht geschrieben hat und sich außerdem hat bezahlen lassen vom Verlegerverband. Wer seine Stationen, die Lebensstationen lesen will, kann ja hier kurz anhalten. Dieser Martin Löffler hat zwei Dinge geschafft. Er hat den Westdeutschen erstens gesagt, dass sie so etwas brauchen wie eine vierte Gewalt. Und er hat es zweitens geschafft, seinen Auftraggeber, seinen Sponsor, die Zeitungsverleger, zur vierten Gewalt zu machen. Wir, die Presse, wir sind die vierte Gewalt. Die Menschen haben beides geglaubt. Sie glauben es offenkundig ja immer noch, sonst würden sie mich in meinen Vorträgen

0: ja nicht danach fragen. Das heißt auch, dass die Idee gut ist. Die Idee ist aus England und fast 200 Jahre alt. Damals hieß das dort Vierter Stand. Regiert haben die anderen drei, Königshaus, Adel, reiche Bürger. Diese drei Stände saßen auch im Parlament. Das Volk konnte lange nicht mal wählen, Frauen sowieso erst im 20. Jahrhundert, aber auch Männer lange nicht, wenn sie nicht genug Geld hatten. Das heißt, das Volk brauchte eine Bühne, der vierte Stand brauchte Bühnen. Auf der Straße, in Pubs und Vereinen, auf Plakaten, zur Not auch in der Presse, wenn die Presse denn diese Menschen tatsächlich zu Wort kommen lässt. Die wenigen da oben, das steckt drin im Konzept vom vierten Stand, die wenigen da oben sollten hören, was die vielen umtreibt, die ganz unten waren und im Parlament keine Stimme hatten. Martin Löffler, der Anwalt der Verleger, hat daraus ein Werkzeug der Eliten gemacht, die vierte Gewalt. Löfflers erster Trick: In der Presse sprechen doch die, auf die es ankommt. Die, die Bescheid wissen, die, die etwas zu sagen haben. Politiker zum Beispiel, Unternehmer, Professoren, andere Experten. Meinungsbildung findet folglich genau dort statt. Und Trick 2, die drei klassischen Gewalten, Legislative, Exekutive, Judikative, diese drei klassischen Gewalten sind Kind derselben Mutter, abhängig von den Parteien, die gerade die Mehrheit haben. Ich vermute, die Leute haben auch damals genickt. Gesetze werden im Bundestag gemacht, im Bundesrat, in den Landtagen, also von den Parteien, die ihre Leute auch da an der Spitze haben, wo aus diesen Gesetzen Wirklichkeit wird, in Ministerien, in Landratsämtern, in Rathäusern. Über die dritte Gewalt, über Gerichte muss ich hier wahrscheinlich gar nicht groß sprechen. Ich sage nur, Stefan Habart, seit 2020 Präsident des Bundesverfassungsgerichts, vorher Vize der Unionsfraktion im Bundestag. Genau hier hat Martin Löffler angesetzt. Es braucht jemanden, der die Macht kritisiert und kontrolliert. Uns, die Zeitungen, die vierte Gewalt. Wenn ich Verleger wäre, würde ich diese Geschichte lieben. Alle anderen stecken unter einer Decke und nur ich, der Verleger, kann diese Decke lüften. Welche Regierung kommt da noch auf die Idee, mich mit irgendeinem Gesetz zu ärgern? Welcher Richter wird meine Leute verurteilen? Über dieser vierten Gewalt ist in dieser Geschichte von Martin Löffler nur der Himmel. Es gibt niemanden, der die Kontrolleure kontrollieren kann. Ich habe das selbst erlebt. Ich habe 2020 gegen die Süddeutsche Zeitung geklagt, wegen drei Falschzitaten, die mir in den Mund gelegt worden waren. In zwei Instanzen konnten sich die Richter nicht vorstellen, dass die Redakteure der Süddeutschen Zeitung so einen Fehler machen. Es gab dann einen zweiten Prozess gegen die Grüne Jugend in München, wo es unter anderem um die Frage ging, was KenFM und Rubicon für Plattformen sind, wie diese Plattformen einzuschätzen sind. Für die Richter galt das, was in den Leitmedien behauptet wurde, als die eine alternativlose Wahrheit, KenFM und Rubicon antisemitisch, verschwörungstheoretisch, rechtsextremistisch. Dagegen konnte man keinerlei Beweise, keinerlei Gegenargumente vorbringen. Vielen Journalisten sieht man an, dass sie wissen, uns kann, uns wird niemand zur Verantwortung ziehen. Die Idee, dass sie die vierte Gewalt sind, dass sie ein Bollwerk sind gegen Parteien, Korruption, gegen die Macht des Geldes, diese Idee hat sich in ihre Körper eingeschrieben. Ich erkenne Journalisten inzwischen 7 Meilen gegen den Wind oder spätestens, wenn sie den Mund aufmachen. Das ist wie bei Lehrern, die immer alles besser wissen, oder wie bei Professoren, die einfach nicht aufhören können zu reden, wie auch schon in diesem Video, das wieder viel zu lang geworden ist. Journalisten tragen den Kopf weit oben. Man hört förmlich den Oberrichter. Man hört, dass sie bestimmen, was gut und richtig ist, dass sie bestimmen, wer mitreden darf. Ich, der Journalist, sage, zu welchen Demos man gehen sollte und zu welchen besser nicht. Wir Journalisten, wir erziehen das Volk und wir dürfen dafür fast alles Menschen an den Pranger stellen zum Beispiel oder Rabatte kassieren bei Autos, Reisen, Eintrittskarten. Das ist meine Erfahrung mit Journalisten. Ich war ja in den 90ern selber Journalist, habe mir dann auch einen Presseausweis ausstellen lassen und habe den wieder zurückgegeben, als ich gemerkt habe, dass es eigentlich nur darum ging, im Autohaus 15% kassieren, beim Reisebüro 15% geltend machen, mit dem Argument, ich bin die vierte Gewalt und könnte dein Unternehmen irgendwie an den Pranger stellen. Noch einmal zusammengefasst, wie ein Journalist die Welt sieht, ist mir egal. Es hat mich immer amüsiert, im Leitartikel zu lesen, wie Journalist X vorgehen würde, wenn er denn Minister wäre, was die Regierung jetzt als nächstes zu tun hat. Der Journalist soll mir nicht sagen, wie er selbst die Welt sieht. Er soll mir sagen, wie alle anderen die Welt sehen, damit ich mir selbst einen Reim darauf machen kann. Dann hätten wir einen vierten Stand, der diesen Namen verdient. Öffentlichkeit. So verstanden, alle Themen, alle Sichtweisen. Öffentlichkeit ist Gift für jede Form von Korruption. Öffentlichkeit ist Gift für jede Kungelei. Öffentlichkeit ist Kritik und Kontrolle. Öffentlichkeit sind wir. Ich frage natürlich, was machen wir mit der vierten Gewalt? Am besten, wir vergessen diese Idee. Sie erlaubt Journalisten und Politikern unter sich zu bleiben und sie gibt uns, dem Souverän, eine falsche Sicherheit. Wenn etwas schief läuft, können wir uns zurücklehnen, glauben wir uns zurücklehnen zu können. Wir haben ja da diese vierte Gewalt, die wird es schon für uns richten. Wenn es einen vierten Stand geben soll, liebe Leute, dann müssen wir uns schon selbst bewegen.
1: 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Mit der Pressefreiheit sieht es in der Bundesrepublik nicht gerade rosig aus, um es mal höflich zu sagen. Wer es wagt, der Regierung ein bisschen zu kritisch auf die Füße zu treten, sollte sich besser einen schicken Bademantel zulegen. Schließlich stehen neuerdings morgens zwischen 5 und 6 die freundlichen Herren von der Spezialeinheit vor der Tür, um das Wohnzimmer mal gründlich auf den Kopf zu stellen. Ziel? Weniger die armen Besuchten in Panik zu versetzen, sondern vielmehr die neugierigen Nachbarn, die später tuscheln. Halt bloß die Klappe, du aufmüpfiger Bürger mit oder ohne Presseausweis. In solchen Momenten heißt das Motto Unerschrockenheit, Baby. Ein Staat, der seinen Bürgern derart misstraut, schlittert ruckzuck in den Totalitarismus. Und genau davor sollte eine freie Presse eigentlich schützen, oder? Wir von Apolut nehmen diese Mission ernst und geben regierungskritischen Stimmen jetzt erst recht eine Bühne. Dass uns dafür schon mehrfach das Konto gekündigt wurde, na, das ist doch fast ein Ritterschlag. Es zeigt, unsere Arbeit sticht ganz oben und die Mächtigen würden uns am liebsten mit einer Extraportion Bürokratie in die Knie zwingen. An dieser Stelle ein dickes, leicht spöttisches Dankeschön an alle, die unser Programm als zwangsverpflichtete Kontrolleure verfolgen müssen. Und natürlich an jene, die das freiwillig tun und uns obendrein mit ein paar Kröten unter die Arme greifen. Ohne euch könnten wir nicht tun, was wir tun, kritische Stimmen zu Wort kommen lassen und den Debattenraum so breit halten, dass es der zweiten Garde des politischen Personals ordentlich auf die Nerven geht. Das nervt die bestimmt, aber wir nehmen es nicht persönlich, gehört zum Jobprofil des Journalisten, oder? Wer diese Art von Presse liebt, die nicht kuscht, unterstützt uns am nachhaltigsten mit einem kleinen Dauerauftrag oder einer Spende. Seit ein paar Wochen über eine schicke neue Kontonummer. Und noch ein freches Danke an alle, die schon so fix darauf angesprungen sind. Ihr seid die wahren Rebellen. By the way, der Enkel und sein Opa träumen von Frieden in Europa, während andere lieber Kriegsspielchen üben. Wir von Apolut pfeifen auf jede Form von Kriegstüchtigkeit. Deutschland soll friedensfähig bleiben. Basta. Eines ist klar, das wird ein Marathon, aber mit euch im Rücken rocken wir das. Und nicht vergessen, ein freches Lächeln in diesen Zeiten zeigt den Machthabern die Zähne und macht nebenbei Laune. Immer mehr Menschen fordern mehr Demokratie und die werden wir erstreiten. Eine freie Presse ist dann nicht nur Beiwerk, sondern der Star der Show. Danke für eure Treue. Apolut. 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
2: Die Biografien jugendlicher Amokläufer ähneln sich in vielerlei Hinsicht. Meistens ist der Täter ein Omega-Mann, ein sogenannter Loser. Von Eltern geprügelt, von Lehrern gedemütigt, von Mitschülern verlacht. Außerdem besitzt er eine Horror-DVD und die ist an allem schuld. Besonders wenn der Amokläufer ein Element daraus übernimmt. Wenn er beispielsweise beim Amoklauf die Hockeymaske von Jason Voorhees trägt, dem Serienkiller aus Freitag der 13. Sofort schnattern geistige Tiefflieger über die Giftwirkung von Horrorstreifen. Die sollen Schuld daran tragen, dass Abgehängte zur Waffe greifen. Zudem kommen Amokläufer dem Klischee des Horrorfans sehr entgegen. Männlich, einsam und ungebildet. Einer, der sich an Gewaltdarstellung aufgeilt und anschließend zur Tat schreitet. Ebenso verbreitet ist der Aberglaube, dass Frauen das Horrorgenre nicht gutieren. Der klassische Feminismus hat solche Behauptungen regelmäßig aufgegriffen. Zahlreiche Aktivistinnen warnen vor filmischer Gewalt. Dass auch Frauen gerne im Horrorregal der Videotheken wühlten, nein, das waren Ausnahmen. Und selbst wenn, hergestellt wurden und werden diese Werke doch von Männern, oder? Von Regisseuren wie George A. Romero oder Dario Argento. Zugegeben, lange Zeit schien das so, aber inzwischen ist auch diese Männerdomäne eingestürzt. Dazu zwei Beispiele. Einer der größten Kassenknaller im vergangenen Jahr war The Substance, von der Französin Coralie Farjar gedreht. Gleichzeitig ein Comeback für Demi Moore als alternde Showdiva Elizabeth Sparkle. Die erlebt am 50. Geburtstag eine böse Überraschung. Ihre Aerobic-Show wird gecancelt. Der Produzent gesteht unverhohlen, Sparkles Körper sei nicht mehr frisch genug. Die Gefeuerte stürzt in Depression. Doch dann erhält sie einen obskuren Hinweis. Ein neues Genmedikament erzeugt frische Doubles von welkenden Körpern. Einziger Nachteil, beide, der jugendliche und der alte Körper, bleiben seelisch miteinander verbunden. Das heißt, nach einer Woche muss der Geist in den alten Körper zurück. Erst 7 Tage später darf er erneut in den jungen Organismus. 7 Tage jung und 7 Tage alt, ein Hin und Her im Wochentakt. Kein Problem, glaubt die Verzweifelte, sie injiziert sich die Droge. Und tatsächlich, ein 20-jähriges Double kriecht aus ihrem Körper. Die Welt scheint wieder in Ordnung, Männer drehen sich nach ihr um und sie bekommt wieder ihre Aerobic-Show. Nach 7 Tagen folgt der Absturz. Zurück in den alten Körper. Ins soziale Nirvana, wieder unbeachtet und erfolglos. Die Woche bis zur nächsten Verjüngung dehnt sich wie Kaugummi, ist kaum auszuhalten. Schließlich kürzt Elisabeth die Wartezeit ab, gibt sich vorzeitig die nächste Dosis, immer öfter. Das hat Konsequenzen. Bald zeigen sich erste Verfallsmerkmale. Im Finale ist ihr Körper nur noch formlose Fleischmasse, ein zerfallendes Monster. Ja, The Substance gilt in erster Linie als Satire, arbeitet mit grober Überzeichnung. Der TV-Produzent, der Elizabeth wegen fortgeschrittenem Alter feuert, wird schon zu Beginn als Körperzerstörer etabliert. Selber fett und hässlich zerbricht er im Restaurant eine Garnelenschale nach der anderen, um anschließend deren Fleisch zu verschlingen. Dieses aggressive Konsumieren von Körpern zeigt er auch in seinem Job. Regisseurin Coralie Farjar inszeniert Elizabeth Sparkles Metamorphosen maximal blutig. Die krümmt sich vor Schmerz. Ihre Haut platzt auf. Ihr jüngeres Ich drängt heraus voller Blut und Schleim. Die Symbolik ist überdeutlich. Moderner Schönheitskult ist im höchsten Maße destruktiv. Und selbst schöne Menschen haben nur 20 Jahre Zeit, aus ihrem Körper Kapital zu schlagen. Dann ist es Zeit für Sport, Diäten und Schönheits-OPs. Brutale Eingriffe in den Körper. Anstrengend, schmerzhaft. Eine Selbstentfremdung vom Feinsten. Und natürlich können OPs wie Facelifting so richtig schief gehen. Das Resultat? Die Haut wirkt künstlich, wie aus Plastik. Operierte mutieren zu Botox-Zombies. Der traurigste Witz des Films, die 62-jährige Hauptdarstellerin Demi Moore hat wahrscheinlich selbst mehrere Schönheits-OPs durchlitten. Regisseurin Coralie Farjat definiert The Substance als Resultat einer seelischen Notwehr. O-Ton? Ich hatte diese krasse Vorstellung, dass ich in meinem Alter für niemanden mehr nützlich oder interessant sein würde. Die Wucht dieser Gedanken war so stark, dass ich etwas dagegen tun musste, sonst hätten sie mich völlig zerstört und erdrückt. Allerdings dient die Ausbremsung des Alterns nicht bloß dem Erhalt der Schönheit. Nein, sämtliche Verjüngungskuren sind auch Versuche, den eigenen Tod zu überlisten, seine Spuren zu verwischen. Faltige Haut ist Zeichen für Vergänglichkeit. Der kanadische Regisseur David Cronenberg, ein Meister blutiger Gruselfilme, erklärte, der wirkliche Horror ist, in einen Spiegel zu schauen und festzustellen, dass das eigene treulose Fleisch an den Knochen fault, dass der Tod schon an der Arbeit ist. Alle Frauenzeitschriften mit den tausenden Beauty-Tipps, ob Brigitte, Bild der Frau, Elle oder Cosmopolitan, könnten ebenso gut heißen, ich will nicht sterben. Aber selbst in jungen Jahren, wenn der Tod noch fern scheint, bedeutet Schönheit Leiden. Das zeigt die norwegische Regisseurin Emilie Blichfeld. Ihr Kinodebüt The Ugly Stepsister läuft aktuell in den Kinos. Eine Splatter-Version von Aschenputtel bzw. Cinderella. Schauplatz ist das fiktive Königreich Svetlandia. Die junge, wenig attraktive Elvira träumt von einer Heirat mit dem Prinzen. Als sie eine Einladung zur Brautschau des künftigen Monarchen erhält, weiß sie, ihre Chancen liegen bei null. Daraufhin schleift die Mutter sie zu schmerzhaften Schönheits-OPs. Man bricht ihr die Nase, näht ihr falsche Wimpern an, eine Perücke soll das dünne Haar kompensieren. Um Gewicht zu verlieren, schluckt sie ein Bandwurmei. Im Kontrast dazu zeigt der Film den Prinzen als eingebildeten Blödsack, der mit Freunden nur übers Bumsen und Flachlegen schwadroniert. Am Ende ähnelt Elviras Körper dem einer Rokoko-Aristokratin, aufgedonnert, aber kaum noch verwendbar. Pure Fassade mit ständiger Einsturzgefahr. Wie in The Substance beginnt der zerstörte Leib zu bröckeln. Besonders krass, die Szene, wenn Elviras kleine Schwester ihr den meterlangen Bandwurm aus dem Hals zieht oder wenn sie dessen Eier auskotzt. Zumindest überlebt die Optimierungsheldin im Finale. Regisseurin Blichfeld: Body Horror eignet sich hervorragend für Metaphern oder einfach um zu zeigen, wie es sich anfühlen kann, die weibliche körperliche Erfahrung zu leben. Was ist die Zerstörung des Körpers, der Schmerz, das endlose Selbstzerfleischen anderes als purer Horror? Aber The Ugly Stepsister thematisiert nicht nur Körperoptimierung, sondern auch dessen Präsentation. Die Folter beim Schönheitschirurgen findet ihre Fortsetzung im Ballettunterricht. Sadistische Lehrerinnen peitschen die Körper ihrer Schülerinnen zur Höchstleistung an. Nein, weder The Substance noch The Ugly Stepsister sind pures Anti-Männer-Kino. Beide konstatieren, dass Frauen die Ideologie physischer Optimierung ebenso verinnerlicht haben und dem Nachwuchs eintrichtern. Ihre beste Waffe? Die Drohung mit dem sozialen Tod. Diese Furcht vorm Abrutschen in die Omega-Position ähnelt den Ängsten, die den Amokläufer antreiben. Und damit wären wir wieder am Anfang. Der Kreis des Schreckens schließt sich.
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0: 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Die Luftwaffe führt vom 8. bis 12. Juni die Übung Dispersed Operations 2026 Panther Shield auf dem Hamburger Flughafen durch. Ziel ist es, die Nutzung ziviler Flughäfen im Krisen- und Verteidigungsfall zu erproben und die Zusammenarbeit mit zivilen Partnern zu verbessern. Zu den wesentlichen Zielen der Übung gehört die Nutzung ziviler Infrastruktur für militärische Zwecke im Krisen- oder Verteidigungsfall. Darüber hinaus ist die Bundeswehr an der Erprobung der Zusammenarbeit mit Flughafenbetreibern und Behörden interessiert, heißt es in einer Pressemeldung. Die belgische Staatsanwaltschaft ermittelt wegen des Verdachts auf Geldwäsche gegen den europäischen Zweig des Überweisungsdienstleisters Wise. Die Ermittlungen laufen schon seit dem vergangenen Jahr und nähern sich ihrem Ende, wie die Staatsanwaltschaft der AfP am Montag bestätigte. Der Aktienkurs des Unternehmens an der Londoner Börse brach bis Montagmittag um fast 15% ein. Die Staatsanwaltschaft ermittelt nach eigenen Angaben, ob Wise verdächtige Überweisungen im großen Stil nicht gemeldet und damit gegen die Anti-Geldwäsche-Gesetze der EU und Belgiens verstoßen hat. Dabei geht es demnach um Überweisungen, die mutmaßlich im Zusammenhang mit Betrug, Korruption und Drogenhandel stehen. Wise zählt weltweit mehr als 19 Millionen aktive Kunden, die international Geld hin und her schicken. Pro Tag wickelt der Dienstleister nach eigenen Angaben etwa 4,7 Millionen Transaktionen ab. Die ehemalige SPD-Vorsitzende Saskia Esken hat ihre Forderung nach einem Verbotsverfahren gegen die AfD erneuert und ein Parteiverbot rechtzeitig vor der nächsten Bundestagswahl verlangt. In einem am Samstag veröffentlichten Videobeitrag auf Instagram warf Esken der Partei vor, die freiheitlich-demokratische Grundordnung systematisch anzugreifen und zog dabei auch direkte historische Parallelen zur Zeit des Nationalsozialismus. Der Verband der Familienunternehmer warnt die Bundesregierung vor einer Belastung der Wirtschaft durch die Umsetzung der EU-Richtlinie zur Entgelttransparenz. Die Bundesregierung müsse bei der Umsetzung der EU-Richtlinie sehr genau darauf achten, dass Transparenz nicht zu einem neuen Dokumentations- und Berichtswesen ausufert, das schon wieder die Unternehmen belaste. Gleicher Lohn für gleiche Arbeit ist außerdem selbstverständlich, sagte die Verbandspräsidentin Marie-Christine Ostermann der Rheinischen Post. Die Sorge vor unverhältnismäßigen Belastungen der Wirtschaft ist groß. Deutschland dürfe aus einer europäischen Mindestvorgabe nicht erneut ein Bürokratiemaximum machen, sagte sie weiter. 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

0: Hallo Matthias.
1: Hallo Sven.
0: Wie schön, dich zu sehen.
1: Fällt dir was auf an mir? Guck mal auf die Haare.
0: Die hast du doch letztes Mal schon gehabt, die Frisur.
1: Nein, habe ich nicht.
0: Graue Schläfen, nein.
1: Ich war beim Friseur, Mann.
0: Echt?
1: Schon wieder? Ich sehe 10 Jahre jünger aus, hat die junge Dame mir
0: ja,
1: gesagt.
0: Ja, ja, ja.
1: Und du siehst das gar nicht.
0: Ja, na gut, entschuldige auch. Also du siehst ja 10 Jahre jünger aus.
1: Ja.
0: Du warst letztes Mal schon beim Friseur. Du gehst du dauernd zum Friseur jetzt?
1: Ich habe mir da eine gewisse regelmäßige Frequenz angewöhnt, ja.
0: Ja, ja, ja. Okay. Dann fällt dir was auf an mir? Ich war auch beim Friseur, aber das würdest du überhaupt nie merken, oder?
1: Nee, echt, wann warst du denn beim Friseur?
0: Ja, so 3 Tage her, du.
1: Echt auch?
0: Ja, ja, ja.
1: Ach
0: ja,
1: Mensch, jetzt muss ich eigentlich treffen können.
0: Ja, das fehlt uns noch. Das ist das wichtige Thema. Haben wir noch was zu besprechen? Nö, aber es ist schön, dass du wieder da bist. Und gut siehst du aus.
1: Ja. Ja, meine Mutter hat ja mal eine Woche lang ihren Pullover auf links getragen. Habe ich das erzählt? Sie wollte gucken, ob mein Vater sie noch liebt.
0: Ob er das merkt.
1: Sie hat zum Kriterium erhoben, wenn er darauf hinweist, dass sie ihren Pullover auf links trägt, dann würde er sie noch lieben. Er hat sie nicht darauf hingewiesen, was sie sehr bestürzt hat. Ich finde, das ist ein wunderbares weiteres Kapitel in der Anleitung zum Unglücklichsein.
0: Wenn man sowas dann ausprobiert. Ja,
1: ja, ja.
0: Ja, finde ich
1: auch. Kann davon abraten.
0: Nee, vielleicht war das aber einfach nur Respekt, oder? Dass man sagt, gut, wenn sie ihren Pullover falsch rumtragen möchte, dann werden
1: ja, oder
0: sie nicht opponieren.
1: Er wollte sie nicht beschämen oder so, kann ja auch sein. Man
0: ja,
1: weiß es nicht.
0: Viele Gründe, die man da. Gut. liebe Grüße an deine Mutter. Ich hoffe, sie ist drüber weggekommen.
1: Ja, ja, aber mein Vater ist inzwischen auch tot.
0: Nicht deswegen.
1: Nein, nicht deswegen.
0: Okay.
1: Trotzdem.
0: Okay. Gut. Sonst noch was? Irgendwas passiert diese Woche?
1: Nee. Ich weiß es nicht.
0: Nee, ich wollte dich was fragen. Du wolltest
1: ja,
0: bevor wir also zu den ganzen ernsten Themen kommen, das hatte ich auf meinen kleinen gelben Zettel geschrieben, mir das ganz wichtig ist. Du hast gesagt oder angedeutet, dass das Christentum uns retten kann und wird. Glaube ich, du wolltest das nochmal irgendwann ausführen.
1: Mhm.
0: Und ich habe unter der Woche nur gedacht, das hast du wahrscheinlich mitbekommen. Wenn nicht, muss ich dich darauf hinweisen, dass die Tagesschau vor bekennenden Christen warnt, in Gestalt von Sportlern. Also die erkennt man daran, dass sie sich dann so T-Shirts anhaben mit Jesus, wo Jesus draufsteht, oder auch Tätowierungen haben vom Herrn Jesus oder von der Jungfrau Maria auf der Wade oder so. Und davor ist gewarnt worden, weil die ja ein sehr traditionelles Weltbild vertreten. Das fand ich schon mal wichtig für dich und deine Hoffnung auf die Kirche.
1: Was das ja unterstreicht ist, dass bevor die Tagesschau warnt, das scheint ja was Gutes zu sein. Also wir müssen das ja ein bisschen dialektisch stellen.
0: Ja, aber
1: scheint
0: du hast auch,
1: zu bestätigen.
0: Du hast auch gesehen, dass im Dom zu Paderborn dann halbnackte Männer mit halbnackten Hühnern in Windeln tanzten vor den
1: Kopflose
0: Augen.
1: Kopflose Hühner.
0: Richtig. Es ist keine Umschreibung von Frauen, wir meinen wirklich Hühner. Und das vor den Augen unseres obersten Präsidenten, der das Wohlwollen wohl zur Kenntnis genommen hat.
1: Ich dachte, Slogan auf den Lippen, Fleisch ist Fleisch.
0: Ich dachte nur, das war ja in Paderborn. Wer hat denn Drewermann daran gehindert, irgendwie einzudringen in diesen Dom? Und oder kriegen wir eine Sondersendung in der ARD mit einem Kommentar von Drewermann, bitte?
1: Möglicherweise, vielleicht aber auch nicht.
0: Wollte ich dich nur, hast du ja auch mitbekommen, wie gesagt, für deine spätere hoffnungsvolle Erklärung, warum uns das Christentum retten wird, ich bin da nicht ganz so sicher.
1: Aber das mit den Sportlern, glaube ich, da ist die Tagesschau auf den Fake reingefallen. Die haben ja dann so Jesus Charlie zum Beispiel auf ihrem T-Shirt stehen, ne?
0: Ja.
1: Nach den Attentaten.
0: Ach, das?
1: Je suis Charlie.
0: Ja, ja.
1: Je suis Volodymyr.
0: Ich glaube nicht.
1: Das ist gar nicht Jesus, das ist dieses sich solidarisieren mit jemand anderem. Das ist gar nicht Jesus.
0: Ah, so. Ja, ich hätte das anders verstanden. Na gut, dann hast du mich beruhigt.
1: Aber ich muss dir noch was erzählen. Ich weiß, ich bin ja hauptsächlich Kunde beim Aldi, aber gelegentlich auch beim Rewe. Und am Rewe habe ich jetzt ein Schlüsselerlebnis am Kühlregal gehabt. Das wollte ich dir noch erzählen. Ich kaufe da regelmäßig, du weißt ja, ich bin jemand, der von Gewohnheiten lebt. und der überhaupt nicht damit klarkommt, wenn irgendwas anders wird. Jetzt ist es ja so, dass die Dinge mitunter mal umgeräumt werden im Supermarkt und an einer anderen Stelle stehen. Damit komme ich klar. Aber die Zahlen, die immer am Rand des Regals stehen, unter diesen Produkten, die werden ja immer größer, ne? Ist dir das auch schon mal aufgefallen?
0: Ja.
1: Gelegentlich, also sie bleiben auch zum Teil gleich, aber dann werden die Packungen kleiner. Mhm. Die 80 Gramm Tafel Schokolade, die kostet dasselbe wie früher, die 100 Gramm. Also das heißt, der Preis ist stabil, der Inflation ist etwas entgegengesetzt, aber die Menge nimmt halt ab. Jetzt hatte ich halt so, dass ich jetzt bei meinem Lieblingsjoghurt stand, den ich begonnen habe mit einem Einstiegspreis von 69 Cent.
0: In den 60ern.
1: Nein, noch vor 2-3 Jahren oder sowas. Mhm. Der kostet inzwischen 1,20 Euro.
0: Ja.
1: Und dann habe ich verstanden, dass ich nicht mehr dazugehöre. Ich kann mir den nicht mehr leisten. Mhm. Und dieses Joghurtregal signalisiert meinen sozialen Abstieg. Das ist wie so ein Schlag in die Fresse. Weißt du, gehst da hin, greifst nach deinem Joghurt und guckst aber mal wieder auf diese Zahl. Mhm. Und es beginnt ja schon bei der Butter, die 4 Euro kostet, wollte ich ein bisschen günstiger werden. Aber ich meine, dieser Joghurt, der hat mir den Rest gegeben. Mhm. Und ich glaube, ich bin privilegiert. Ich habe das später gemerkt als andere, aber ich glaube, das ist eine Erfahrung, die wir viele kennen. Und dann habe ich mir gedacht, muss ich das jetzt betrüblich finden und bin zu einem Ergebnis gekommen? Nein. Es ist ja für was Gutes.
0: Für?
1: Der Preis dieses Joghurts ist ja gewissermaßen so das Barometer der moralischen Integrität unserer Demokratie. Unsere ganzen humanitären Ziele, unsere Sicherheitsbemühungen und so weiter, die münden halt in eine Art Kollateralkosten im Joghurtregal um den Preis einer gesegneten Gegenwart und einer Zukunft. Und ich muss sagen, dann ist es auch okay, wenn ich jetzt Außenseiter dieses Joghurtregals bin, ja, weil ich doch im blühenden Lilifee-Land einer glücksbeseelten Republik leben darf.
0: Natürlich habe ich das noch nie so betrachtet, aber das heißt, ich kann mich jetzt auch 40% besser fühlen seit 2020, oder?
1: Ja, genau. Das ist wirklich wie so ein Indikator.
0: Das erleichtert mich sehr, weil mir ist das auch aufgefallen natürlich mit den Preisen. Ich habe mir das immer gedacht, na gut, das eine steigt, das gefällt mir nicht, aber dafür sinkt ja die Zahl.
1: Das Einkommen.
0: Zahl für den Inhalt. Das gleicht sich irgendwie aus, habe ich immer gedacht.
1: Nee, hast du dich aber ein bisschen benebeln lassen.
0: Na gut, aber mit der moralisch 40% mehr Moral, kann ich mich vielleicht anfreunden, wenn ich ausreichend Doppelkorn getrunken habe, was ich eigentlich nicht tue. Gut, dann ist ja alles fein, oder? Ich meine, es ist sowieso alles fein, aber dass sie dich da jetzt aussortiert haben, für einen guten Zweck. Und du fühlst dich gut dabei.
1: Ja, das tut gut. Also ich glaube, man drückt demnächst dann wieder seine Nase platt in irgendwelchen Schaufenstern, um sich Dinge anzugucken, von denen man dankbar ist dafür, dass man sie sich nicht leisten kann.
0: Joghurt? Ich sehe dich schon vor mir, du dir an der Rewe-Scheibe die Nase platt drückst.
1: Die haben extra die Plexiglasscheiben wieder aufgebaut.
0: Ja?
1: Ja, damit man das, ja.
0: Ja, ich habe auch gesehen, dass sie teilweise jetzt dann die Lindt-Schokolade schon so einschließen wie früher nur den Whisky und die Elektronikartikel. Also die müssen dann freigeschaltet und aus Plastikverpackungen genommen werden.
1: Ja,
0: aber es ist ja alles für was Gutes, oder?
1: Eben. Es ist, genau, das habe ich auch verstanden. Darf ich noch was berichten aus meinem Medienwahrnehmungsverhalten?
0: Du erinnerst dich? Ja.
1: Es gab ja so, auch zum Thema Preise, da muss ich jetzt mal von der gegenläufigen Entwicklung erzählen. Es ist ja so, dass bestimmte Dinge teurer werden und damit so eine soziale Schere auseinandergerissen wird, damit Leute wie ich sich zu Recht schlecht fühlen dürfen, dass sie nicht dazugehören. Aber es gibt ja auch Dinge des täglichen Bedarfs, deren Preisverteuerung soziale Ungerechtigkeiten nach sich ziehen würden, die ja nicht zu akzeptieren werden. Mhm. Das gilt jetzt zum Beispiel für Macheten.
0: Ist jetzt nicht unbedingt zu meinen Grundbedürfnissen.
1: Du hast da schon eine, ich habe noch keine.
0: Ja.
1: Und das ist ja so, dass das ja gefallen. Zum Teil... Bitte?
0: Sind die Preise gefallen bei Macheten?
1: Die sind gefallen. Der Discounter Norma in Berlin hat jetzt ein super Angebot für 9,99 Euro. Eine Top-Machete, die jetzt wirklich auch wieder sozusagen die Demokratisierung der Straßengewalt ermöglicht. Es war ja früher ein Privileg, sowas bei sich zu tragen, weil die wenigstens nicht das leisten könnte. Gerade die sozial Schwächeren waren ja ausgeschlossen von der Selbstbewaffnung mit Macheten. Das ist ja inzwischen wieder möglich.
0: Mhm. Und das ist ja eine positive Entwicklung. Wobei,
1: ich glaube,
0: es ist dann manchmal so stundenweise verboten, die zu führen, oder? Also nicht natürlich nicht dauerhaft, aber...
1: Ja, es gibt so Zeitfenster, in denen man sie führen darf. Es gibt auch bestimmte Orte, die man damit besonders häufig aufsuchen sollte oder gerade nicht. Mhm. Aber auch da muss ich sagen, haben wir inzwischen eine gewisse Normalität wieder erreicht. Das heißt, wir haben ja jetzt gewissermaßen das Messerattentat so in dem Bereich des Grundrauschens der offenen Gesellschaft runtergedrückt. Das heißt, wer empört sich noch darüber, dass sowas passiert? Niemand. Ja, es gab ja diesen anfänglichen Erregungspegel-Ausschlag immer bei jedem Messeranschlag, der dann von rechts auch noch instrumentalisiert wurde in der Migrationsfrage. Ganz fürchterlich. Ja. Das ist glücklicherweise, das gehört der Vergangenheit an. Und ich glaube, das gehört so dazu, wie wir sozusagen die Zahl der Verkehrstoten für Grundrauschen empfinden im Hinblick auf den Individualverkehr und die Behandlungsopfer der Kliniken als notwendigen kleinen Kollateralschaden eines der modernsten Gesundheitssysteme überhaupt. Also ich finde, wir müssen das auch in Relationen sehen. Das gehört einfach irgendwie dazu. Wir können nicht beides haben. Wir können nicht gleichzeitig moralisch überlegen und individualmobil und sonst irgendwie sein und gleichzeitig auf diese Toten verzichten. Also irgendwie da auch das ist wiederum wie beim Joghurt, gewisse Opfer müssen gebracht werden.
0: Ja, sollte es in die Politik gehen, aber das ist ein Gewöhnungseffekt, der eintritt und das begrüßt du offensichtlich.
1: Also absolut, ich meine, man hat ja nicht mehr die Zeit, jedes Mal sich dann mit den Leichen zu beschäftigen und den abgeschnittenen Körperteilen, die dann da rumliegen, oder?
0: Mhm. Ja, okay, wir kommen dann gleich vielleicht nochmal dazu, ob wir dann uns auch an Krieg gewöhnen und die damit zusammenhängenden Dinge, weil wir haben ja jetzt Krieg. Wollen wir vorher noch, das wollte ich mit dir besprechen, ganz privat, weil ist ja sonst keiner da. Passt dann ja auch ganz gut zu den Joghurts, aus denen man dich jetzt ausgeschlossen hat oder der Teilnahme am Joghurtverzehr. Ich nehme zur Kenntnis, dass sich alle Gedanken über den Sommerurlaub machen. Ich hatte seit 10 Jahren keinen und überlege, das doch jetzt nochmal zu machen, solange man überhaupt noch ausreisen kann. Mhm. Weiß ich ja nicht, wie das im Dings, wie heißt das, Ausnahmezustand, Kriegszustand ist. Ob man dann so ohne weiteres noch rauskommt. Und da hast du schon einen Urlaubsplan gemacht? Oder?
1: Nein, auch in diesem Jahr werden wir keinen Urlaub machen.
0: Mhm.
1: Ich habe mir überlegt, ich kaufe mir dann lieber so einen Joghurt. Das sind so diese kleinen Freunde.
0: Ja, na gut.
1: Ich leiste mir dann.
0: Ja, okay, dann kann ich das ja eigentlich streichen. Ich dachte, ich habe so 2 Sachen gefunden, die für uns, aber vielleicht irgendwie, ja.
1: Ja, aber sag doch ruhig. Ich meine, man kann ja auch mal ein bisschen träumen. Meinst du dieses Wellnessangebot in den USA oder was?
0: Ja, das nicht vorher, aber es gab ja vorher schon das in Mannheim, das hast du ja mitbekommen, also von die Mannheimer im Gemeinderat vertreten von Herrn, wie heißt der, Julien Ferrat heißt er tatsächlich, allein Stadtrat und studiert Sozialwissenschaften und macht irgendwas mit Online-Handel. Der hat ja angeboten, für uns auch, aber vor allem natürlich für die eine politische Bildungs Fahrt nach Kap Dagt in die FKK-Anlage Village Naturist. Da sind wohl noch, also 30 Anmeldungen hat er schon, da sind noch ein paar Plätze frei. Und da hatte ich so überlegt, ob wir da vielleicht uns auch, wobei ich nicht ganz sicher bin, das ist ein FKK-Swingerurlaub für die Gemeindevertreter. Es sind auch schon etliche Plätze besetzt.
1: Ach.
0: Also 3 Paare, 3 Frauen und vor allem Männer, bisher der 30 Anmeldungen. Es wird auch ein
1: 27 Männer, 3 Frauen, ja.
0: Ja, genau.
1: Es wird vorher. Dann ist das nichts für mich.
0: Es wird vorher ein Trainingslager aber auch noch geben, ja, mit Outdoor-Sex, lese ich mal vor, am FKK-Strand in Mannheim. Da müssten wir wahrscheinlich noch teilnehmen. Bin ich nicht sicher, ob das jetzt wirklich.
1: Nee, da habe ich einen Termin. Habe ich einen Termin beim Erwachsenenschwimmen in Dänemark. Also sorry. Kann ich nicht.
0: Ich fand doch diese Meldung nur so. Ich dachte, wir müssen sie zumindest mal erwähnen. Ich finde das schön.
1: Lass uns das verlinken. Vielleicht gibt es
0: ja,
1: Leute,
0: die. Ja, ich meine, so Kritik an Linksträgern, Amtsträgern ist ja sowieso. Also soll man ja nicht. Weil wir ja relativ abgehärtet sind inzwischen, was das Verhalten dieser Leute
1: ehrlich
0: betrifft.
1: Ehrlich gesagt, zwischen all dem Bullshit, der sonst so passiert, finde ich das eine geradezu erfreuliche Nachricht.
0: Ja, es ist ein bisschen.
1: Also wenn ich mir vorstelle, dass der hier unser Machthaber das organisiert, dann, naja.
0: Ja, es ist halt aber irgendwie so auch fast ein bisschen was von nicht vom Untergang des Imperiums, sondern so von Idiocracy, oder?
1: Oder Michel Houellebecq. Den möchte ich ja nicht treffen.
0: Gut, die Alternative, das hast du ja schon eben angedeutet.
1: Ja, das wäre eher was für mich.
0: Finde ich da noch aber Platz? Auch. Ja, da findet ein neuer Termin statt. Also für uns, da wir beide ja auch viel Entspannung brauchen eigentlich und die kriegen. Ja. Yoga unter Kanonenrohren, das fand ich wirklich eine tolle Idee. Die erste Veranstaltung hat stattgefunden auf der auf dem Kriegsschiff North Carolina, so heißt es, außer Dienst, wo dann die ersten Glücklichen, vor allem Damen, also unter Kanonenrohren mit Blick auf den Wilmington Beach, ihren Yoga-Kurs gemacht haben. Da würde ich schon denken, dass wir uns da anmelden sollten.
1: Bessere Frauenquote?
0: Eben.
1: Mehr Knarren?
0: Ja. Und ich meine, da stehen dann so Soldaten um einen rum.
1: Ja. Das war
0: gut geschützt, ne? Was rührt euch, Sonnengrüßende? Da wollen wir doch hin. Also nächster Termin ist, glaube ich, im Juni. Da sind wohl auch noch ein paar Plätze frei.
1: Bitte verlinken, also ich muss da unbedingt hin.
0: Ja,
1: stimmt es, dass Cher kommt als Drill Sergeant mit ihrem Video If I Could Turn Back Time?
0: Das Video kenne ich nicht. Was macht sie da?
1: Muss ich mal gucken. Ja, da singt sie auch auf so einem Kriegsschiff und trägt die Fitnessklamotten von... Wie heißt Jane Fonda oder wer war das, die Fitness Queen?
0: Mm-hmm.
1: Nochmal auf, aber ein bisschen knapper geschnitten.
0: Aber da machen wir dann ein Video. Also wir auf der USS North Carolina wie heißt das? Stretchhosen? Nee.
1: Natürlich.
0: In Leggings.
1: Ich würde sogar so ein Borat-Bikini anziehen. Aber.
0: Gut, nehmen wir uns vor.
1: Machen wir.
0: Gucken wir nochmal, ob wir das irgendwie vereinbaren können mit unserem Joghurtbedarf. Wahrscheinlich muss man da ja, können wir da nicht hin schwimmen.
1: Ach, meinst du, das kostet was?
0: Ja, ich fürchte.
1: Ach Mensch.
0: Ja, na gut, aber mit ausdrücklichen Dank übrigens auch von den Teilnehmenden an DJ Vance. Ich weiß gar nicht, was der auflegt an Platten. Vielleicht haben sie sich auch vertan. Und der heißt JD. So, was machen wir noch? Sommer habe ich mir noch aufgeschrieben. Du kannst gleich gerne weitermachen mit Krieg.
1: Ich wollte gerade bei den schlüpfrigen Themen noch bleiben. Die also. Venus der Medici, die ja weichen musste aus einem öffentlichen Gebäude, weil sie...
0: Auf der USS North Carolina jetzt Yoga gemacht hat.
1: Genau. Ja, eine... Heißt es Venus Pudenda? Eine Venus, die ihre Scham bedeckt und aber... gleichwohl in frauenverherrlichender Weise den weiblichen Körper inszeniert.
0: Mhm.
1: Und die muss entfernt werden aus dem öffentlichen Raum, weil es Sexismus ist.
0: Ach so, wo hat sie denn das gemacht? In der Fußgängerzone?
1: Nein, in so einem Bundesamt für irgendwas.
0: Mhm.
1: Und musste deshalb weichen. Ich finde das ja ein bisschen problematisch, weil wenn sie auf dem Christopher Street Day dasselbe gemacht hätte, wäre sie wahrscheinlich als Prüde diffamiert worden und wenn sie als Kunstwerk, ich glaube, sie steht als Kopie nochmal in Offizien. Naja, ich wollte es nur zu bedenken geben, dass wir doch einen gewissen Hypermoralismus gerade erleben.
0: Ich bin sicher, dass dir auch dazu spätestens bis nächste Woche irgendwas einfällt, warum das völlig in Ordnung ist und uns wieder weitere 40% moralisch überlegener machen.
1: Ja.
0: Also, das.
1: Wenn der von der Joghurt teurer würde, fände ich das ja gut, aber solange der Preis davon unberührt bleibt,
0: ja.
1: Ist ja egal.
0: Ja.
1: Gut. Aber hast du gesehen, wie herzlich jetzt die Völkerverständigung zwischen Deutschland und der Ukraine in Person von Friedrich Merz und Volodymyr, dessen Namen man nicht nennen darf, Zelensky, ausgefallen ist, wie lieb die sich verabschiedet haben? Hast du es gesehen? Also erstmal, der Volodymyr hat sich ja schick gemacht. Der hat ja seine Fashion-Linie erweitert um ein, wie soll man sagen, Sakko-ähnliches Oberteil. Also er kam nicht in seinem T-Shirt, mit dem er noch im Oval Office saß.
0: Mhm.
1: Hatte auch so ganz schöne Sportsneaker an.
0: Ja, habe ich nicht gesehen. Nee, aber ich trage ja, wie du siehst, seine Hunger Games-Klamotten auf. Ja.
1: Und dann verabschieden die sich so ganz zärtlich und dann steigt der Volodymyr ins Auto und dann wird die Tür schon fast zugemacht und dann ruft er nochmal: Liebe Grüße an deine Frau, Friedrich.
0: Tatsächlich?
1: Ja. Das war dem wichtig, weißt du, das ist nicht nur so ein kaltes Geschäft, das ist nicht einfach nur Krieg, sondern die Menschlichkeit. Das ist ein ganz neuer Grundton jetzt in den internationalen Beziehungen jetzt angeschlagen. Mhm. Während hier der Olaf ja eher so ein bisschen, ja, zurückhaltend war und formell und auch im Hinblick auf Reichweitenbeschränkungen ja dann doch irgendwie rote Linien kannten, ist der Friedrich ja erstmal jetzt diskreter in der Kommunikation, aber dann auch irgendwie erfüllungswilliger in der Proliferation.
0: Ja, okay, also das begrüßt du auch, also eine gewisse, dass die so ein bisschen knuffiger miteinander umgehen, die Herren.
1: Ja, das ach, die haben sich doch die ganze Zeit begrabbelt und...
0: Ja, Emanuel, ne, liebe Grüße zu Hause, haut rein.
1: Häusliche Gewalt.
0: Ja, nee.
1: Häusliche Gewalt. Lass uns darüber sprechen, es ist immer noch ein Tabu, wie viele Männer von ihren Frauen körperlich misshandelt werden. Das Problem hat Emanuel ja nicht, weil seine Frau ja...
0: Na was?
1: Ja, man munkelt ja so einiges.
0: Naja, das war doch fake. Das war doch ein Swap-Video von der KI, hatte Elise Palast gesagt. Das ist,
1: ach so.
0: Das sieht man doch auch. Also, wenn sie ihn hauen würde, haut sie doch mal drüber weg, weil er viel zu klein ist, der Migrant. Das ist doch überhaupt völlig falsch dargestellt. Okay. Wollen wir gar nicht drüber sprechen, oder?
1: Nein, aber ich sag mal, für alle, die es nicht gesehen haben, es gibt ein Video, wo man den Emanuel an der Flugzeugtür stehen sieht und aus dem Off greift eine Hand nach seinem Gesicht. Und ob es ein Schlag ist oder ob es auch nur ein Ausrichten des Blickes ist, es hat etwas Befremdliches. So ein roter Ärmel erscheint aus dem Nichts. Habe ich das gut geschildert?
0: Ja, das hast du gut geschildert. Und
1: alles andere ist Interpretation. Wir wissen im Grunde
0: nicht, was passiert. Nein, wir wissen das genauso.
1: Wir wissen das nicht. Und es war sicherlich nur zu seinem Besten. Und alle Gerüchte über die sexuelle Identität seines Mannes erkläre ich hiermit auch für hinfällig.
0: Ja, also seine junge Frau hat... Lediglich,
1: du bist immer noch nachtreten.
0: Mann. Lediglich den Blick gerichtet und wir haben auch ansonsten dazu.
1: Immerhin kennt sie die Aufklärung noch aus der Wiege und war mit Voltaire und Rousseau persönlich befreundet, wie ein bekannter EU-Politiker ja auch zu bedenken gegeben hat.
0: Ja, gut. Schön, dass wir darüber gesprochen haben. Das ist ja auch das andere
1: Thema.
0: Haben
1: wir jetzt irgendeine Diskriminierungsform noch nicht genutzt? Wir haben jetzt Altersdiskriminierung gemacht, wir haben Sexismus gemacht, wir waren queerfeindlich. Was haben wir noch nicht? Wir haben...
0: Fällt uns bestimmt noch einem Rahmen ja. Des Gesprächs.
1: Was war ja alles Satire? Wir sind ja Kunstfiguren. Ja, das gehört zu unserer Kunst.
0: Ja, klar. Das musst du nicht immer wieder, doch kannst du aber immer wieder erwähnen.
1: Ich finde schon. Man vergisst es so leicht.
0: Die KI-Bots mitlesen, ja. Wie auch die Reise des Herrn Micron mit den beiden anderen Herren. Wir erinnern uns an Dings nach Kiew. Du weißt schon, das wird ja auch nicht mehr
1: thematisiert. Im Cocaine-Train.
0: Ja, auch das ist ja Schnee von gestern. Also wir können ja jetzt einfach mal drüber reden, über die aktuellen Entwicklungen.
1: Ja.
0: Ich würde das schon gern erwähnt wissen, also nicht nur wegen meiner Urlaubsplanung, die du halt mir zerschossen hast, aber ich frage mal auf der Nordkarte.
1: Nein, ich komme mit. Also wenn du auch zu diesem Schmuddelkram willst, würde ich dir zuliebe auch mitkommen, damit du nicht allein hin musst. Aber
0: ja, versuchen wir da mal die Venus von Dingenskirchen.
1: Von meinem

0: Zurückrudern von, also Friedrich, Friedrich der Große kündigt das dann so an, dass wir jetzt dann irgendwie die, wie heißt das, Reichweiten-Dings?
1: Reichweitenbegrenzung.
0: Reichweitenbeschränkung aufgehoben haben, genau. Dann rudert Klingbeil, glaube ich, zurück, korrigiere mich, wenn ich das falsch wiedergebe, das wäre ja nun ein alter Hut, das hätten wir ja schon vor einigen Monaten gemacht. Und dann mache ich immer den Fehler, mir anzuhören, wie die Russen das finden. Das soll man wahrscheinlich nicht.
1: Nein, werde ich gleich was dazu sagen. Das ist nicht nur ein Fehler, sondern das ist brandgefährlich.
0: Ja, aber das ist ja sicherlich auch Propaganda. Ich spreche genau. Ja nur immer den...
1: Aber sag mal jetzt, wo du es schon gehört hast, jetzt, wie finden die finden das doch wahrscheinlich Tofte, oder?
0: Ja, der Herr Shoigu, der, glaube ich, irgendwie so ein politischer Sicherheitsdingsbumsratssekretär ist, ich vergesse mal, was das heißt, also der sich um die nationale Sicherheitsstrategie schon kümmert, hat ja geantwortet, wir können auch Beschränkungen aufheben. Das fand ich in der Kürze wesentlich bedrohlicher als alles andere. Aber Sie haben ja auch übersetzt, also 2+4 ist nicht 5 und wir befinden uns jetzt in einem Krieg mit Russland. Ich will das nur einfach verstehen. Also,
1: ja.
0: Gut. Weil ich dann.
1: Aber das finde ich jetzt ein bisschen naiv von dir, dass dir das jetzt erst auffällt.
0: Ja, naja, ich bin halt ein bisschen.
1: Weil wir hatten ja schon einiges. Das Wichtige dabei ist ja.
0: Jetzt meinst du,
1: der Russe ist ja total gefährlich, aber er ist auch. Bitte?
0: Meinst du, dass mir das 38 nicht aufgefallen ist?
1: Oder? So langsam. Ich habe auch mit Brigitte drüber gesprochen. Die hat das schon.
0: Ja, damals die kurz vor der Rente und ja.
1: Ja, aber was ich ja so fair finde am Russen, ne? Der ist ja brandgefährlich und steht ja im Grunde schon kurz hinterm Rhein. Mhm. Ja. Mhm. Aber fairerweise wartet er noch darauf, bis all unsere Milliarden in Rüstungsgüter umgesetzt werden und wir so richtig aufgestellt sind. Weißt du?
0: Ja.
1: Der lässt sich ja dann noch ein bisschen Zeit.
0: Mhm. Weiß ich nicht, ja? Meinst du?
1: Ja.
0: Das erklärt auch das große Interesse des Russen an einem Waffenstillstand im Moment. Jetzt verstehe ich das alles.
1: Genau.
0: Oh, okay.
1: Nee, was ich meinte ist, ich glaube, wir hatten schon mal in der Sendung vor einigen Wochen darüber gesprochen, dass die einzige Kategorie zur Beschreibung der Realität, die momentan erfolgreich greift, ist die des Krieges. Wir sind in der Kriegsökonomie, wir sind in der Kriegskommunikation, wir sind in der Kriegsmobilisierung der Bevölkerung, sei es im Hinblick auf die Bereitschaft, die eigene Zukunft zu opfern für irgendwelche Kriegsausgaben, sei es in der Bereitstellung der eigenen Kinder für Kriegszwecke, sei es in der Bereitschaft auf Energieversorgung, Wirtschaft, Lebensglück und Rente zu verzichten für den Krieg.
0: Ja.
1: Und das ist ja immer der Gedanke, der Krieg ist ja eben nicht nur für die Front und für den Gegner ein Problem, sondern eben auch für die Leute in der Etappe, die ja auch mitmobilisiert werden müssen.
0: Ja, jetzt das, was du gerade sagst, das wissen aber alle, oder? Du weißt ja, wie sehr ich mich darüber wundere, dass ich sage, wenn der Herr Merz jetzt dann endgültig sogar für so Deppen wie mich nochmal klar macht, wir sind im Krieg, mit Russland, dann steigen seine Zustimmungswerte oder die der Christlich-Demokratischen Union um 3%. Dem entnehme ich, dass die Menschen das wissen, was du gerade beschrieben hast.
1: Und wollen. Oder dass sie möglicherweise noch nicht ganz verstanden haben, dass sie dabei auch eine Rolle spielen und zwar nicht der Profiteure der moralischen Überlegenheit oder der Sieger, sondern dass sie Verfügungsmasse sind. Dass diese lächerlichen Beträge, die wir gerade raushauen, auf Kosten ihrer Lebensqualität gehen. Ich habe das verstanden. Weißt du, ich habe, als ich diesen Joghurt da sah für 1,20 €, habe gesagt, ja, das ist für mich ein legitimer Preis für den Krieg. Ich bin gerne bereit, mir diesen Joghurt nicht mehr zu kaufen. Aber die anderen Leute, die sehen das nicht.
0: Na, das weiß ich nicht, denn die werden ja genau wie du vor dem Supermarkt dann gefragt von Meinungsforschungsinstituten und sagen dann, jetzt wählen wir erst recht CDU. Hast du ja auch gesagt.
1: Weil der Zusammenhang nicht gesehen wird, glaube ich. Das liegt ja am bösen Putin. Das heißt, wenn wir nicht den Krieg erstmal mit einem Siegfrieden befinden, haben wir billiges Gas.
0: Ja.
1: Haben wir wieder mehr Industrie in Deutschland, dann haben wir wieder Lebensfreude. Dann hört auch endlich dieser komische Meinungsterror auf.

0: Kampf um die Deutungshoheit. Kennst du den Democracy Shield?
1: Nein.
0: Das ist, was die EU zum Schutz der Demokratien über uns errichten möchte, den Democracy Shield. Die hat festgestellt, dass der Krieg nicht nur auf dem realen Schlachtfeld, sondern auch auf dem Feld der öffentlichen Meinung ausgetragen wird und dass es da durch die Notwendigkeit einer Sicherung vor Desinformation und Missinformation geben muss und dass die Meinungsfreiheit ja nur dadurch gerettet werden kann, dass sie eingeschränkt werden muss. Und da arbeitet man gerade ganz massiv dran.
1: Ja. Und
0: deshalb finde ich es auch richtig, dass die Ursula den Karlspreis bekommen hat. Mhm. Was ich damit sagen möchte, das Kriegsvokabular ist nicht von uns da reingelesen, sondern die argumentieren auf dem im Kategorienfeld des Krieges.
1: Ja, das sehe ich ja wie du. Ich meine, ich frage mich dabei, wir sind uns einig, glaube ich, dass es eine hohe Zustimmung gibt, oder?
0: Kennst du ein anderes Argument? Also wer sollte dagegen sein? Das ist ja so ein Discounter-Krieg.
1: Ja,
0: war ja selten so billig.
1: Eh nochmal, Matthias, ich habe dir das ja auch vorher gesagt. Ich frage mich, also mich betrifft das eigentlich nicht. So, haben wir das mal erklären dürfen.
0: Mach mal ausführlicher.
1: Nee, weil ich bin mein Leben lang irgendwie so selbstständig und frei flottierend, habe keine Ansprüche. Ich bin anspruchslos, das stimmt nicht ganz. Ich hatte vorher auch ganz gern mal Joghurt. Aber es ist nicht so, dass ich, für mich ändert sich insofern nichts, egal wie sich die Zukunft jetzt gestaltet. Ich bin für mich zuständig, ich bekomme keine Rente, niemand bezahlt meine Krankenhausrechnung, wenn ich nicht mehr arbeiten kann. Dann bin ich wahrscheinlich in irgendeinem Zelt und wenn ich es nicht mehr schaffe, meine angesäten Karotten irgendwie vor den Schnecken zu retten, dann verhungere ich halt. Ja, also das mal ganz verkürzt, das Schicksal von Selbstständigen und Künstlern. Aber es gibt ja viele andere Menschen, die ihre gesamte Zukunft gebaut haben auf das Bestehen von gewissen gesellschaftlichen und staatlichen und sonstigen Strukturen. So, ich könnte mir vorstellen, vielleicht gehörst du auch dazu bis zu einem gewissen Grad, das weiß ich nicht, aber es gibt ja viele, die sehr fest damit rechnen, zum Beispiel, dass das Licht anbleibt und die Heizung und dass sie möglicherweise sogar im Alter eine Rente bekommen von irgendjemandem oder dass eine gewisse Sicherheit erhalten bleibt und so weiter und so fort. Und bei denen frage ich mich, denn das ist ja so ein naheliegender Gedanke, ich mache mir doch darüber auch Gedanken, ich weiß nur, ich habe nichts zu erwarten, aber die anderen erwarten doch was. Und da frage ich mich, warum die so unbesorgt sind. Ich bewundere das, ja. Also ich bin, Stoizismus finde ich ganz toll. Ich weiß noch nicht, woher die das nehmen.
0: Ist es Stoizismus oder ist es Dummheit?
1: Ach, das würde ich doch nie unterstellen. Du weißt doch, dass ich davon ausgehe, dass alle intelligent sind.
0: Also ich glaube, die sind so vertrauensvoll in die Beharrungskräfte des Bestehenden, dass sie die Bedingungen zu der Aufrechterhaltung des Bestehenden als solche für überholt halten.
1: Das heißt auf Deutsch, das ist noch immer Jod je Younger, oder?
0: Genau.
1: Oh, okay. Aber wie kann man davon ausgehen? Gibt es irgendeinen?
0: Nein, kann man natürlich nicht. Das ist alles in höchster Gefahr. Unsere Art zu leben, verteidigen wir sie mal wieder in einer Weise, dass wir sie selbst zerstören. Wir verteidigen ja unsere Freiheit nicht nur am Hindukusch, sondern auch am Djepa oder was weiß ich, was es da alles gibt für Flüsse bei Volodymyr, dessen Namen man nicht nennen darf. Mhm. Und bevor der Russ uns das kaputt macht, zerstören wir halt selber unsere Art zu leben.
1: Ach so, das steckt da.
0: Und das kapieren die aber nicht, weil die denken, ach, das wird schon alles so bleiben, wir sind ja die Guten. Nein, das ist im höchsten Maße bedenklich. Also es ist völlig klar, dass das, was wir bisher als Wirklichkeit kannten und von dem wir wie selbstverständlich ausgehen durften, dass es auch in Zukunft so stehen wird, dass es das nicht mehr geben wird. Peng.
1: Aber das sehen ja die 27% nicht und deswegen attestierst du denen einfach
0: nicht, eine selektive Wahrnehmung.
1: Du hast eben Dummheit gesagt.
0: Ja, das war vielleicht ein bisschen hart.
1: Ja, mir erschließt sich das nicht, wieso die CDU in Umfragen mehr als 1% hat.
0: Aber du hast einen schönen Vorschlag gemacht. Also der Friedrich, der hat ja nicht nur die Reichweitenbeschränkungen aufgehoben, sondern er sagt auch, dass wir mehr arbeiten sollen und dass es weniger Feiertage geben wird. Wir haben uns ja selber im Vorgespräch schon mal Gedanken gemacht. Mhm. Du hast eine ganz besondere Idee, was wir mit den ganzen Rentnern anfangen werden, hast du gesagt.
1: Ja, wir haben ja beide darüber nachgedacht, weil auch Herr Lindemann sich ja im gleichen ähnlich geäußert hat wie sein Herrenmeister. Wir sollen mehr arbeiten, wir sollen auf Feiertage verzichten. Das können wir am Rande erwähnen. Ich würde vorschlagen, wir streichen alle Sonntage, weil dann müssen wir nicht so viel Kleinkram streichen. Ostersonntag würde ich lassen. Und ich fand uns im Vorgespräch brillant, weil man kann es ja zusammenfassen, auch fürs Marketing. Wie haben wir das genannt? RPP, ne? Ist unser Programm. Das kann sich auch jeder merken. Rentner pflegen Pensionäre.
0: Ja.
1: Damit ist ja so viel erreicht. Also was unser Ziel, wir wollen ja 30% mehr Arbeit, wir wollen 30% mehr Bruttoinlandsprodukt erzeugen.
0: Und wir haben Pflegenotstand.
1: Richtig, weil wenn wir jetzt nur mehr arbeiten, indem wir noch mehr Zettel sortieren und mehr Beamte einstellen, das bringt ja nicht wirklich was. Also es bringt
0: und in der Rüstungsindustrie, ehrlich gesagt, möchte man die alten Säcke ja auch nicht haben.
1: Nein, also Rentnern soll es ja erleichtert werden, zu arbeiten. Und das deswegen unsere Idee und unsere Verbindung, weil wir schlagen ja jetzt wirklich damit dann drei Fliegen mit einer Krücke. Mhm. Wenn wir sagen, die Rentner verdienen sich was dazu. Das meiste geht natürlich dann an den Staat in Form von Steuern. Das ist schon mal gut. Also es erhöht natürlich das Wirtschaftswachstum.
0: Also wir sollen gar nicht arbeiten, weil es Arbeit gäbe, sondern weil wir das Wirtschaftswachstum angucken sollen.
1: Genau, ja, das erhöht ja das Bruttoinlandsprodukt. Mhm. Wenn alle Rentner jetzt irgendwie sich 3.000 Euro dazu verdienen, dann ist das schon mal gut fürs BIP. So, das ist ein Wachstum. Wenn sie davon dann auch noch 2.000 wieder an Steuern abgeben, umso besser. Und zweitens, davon können wir natürlich die Pensionen bezahlen, was wir sonst gar nicht könnten, denn da rollt ein Billionenschneeball auf uns zu, ebenso wie bei den Renten. Und drittens sind unsere Pensionäre dann auch hygienisch gepflegt. Ja. Also, was gibt es Besseres als
0: ich hab noch eine andere
1: RPP?
0: Idee.
1: Nicht AIP, RPP. Was heißt das? Ja, du hast noch eine bessere
0: Idee. Von wegen Ruhe in Frieden. Ja, ich habe noch die Textilbranche. Ich finde, man könnte Rentner, bitte?
1: Willst wieder die Venus anziehen?
0: Ja, erstmal könnte man der Venus anziehen. Und man könnte die Alten noch einsetzen für die Beflockung von Politiker-T-Shirts. Findest du nicht?
1: Ich weiß nicht, was du meinst.
0: Bitte?
1: Ja, aber ich weiß nicht, was du meinst. Beflockung von Politiker-T-Shirts.
0: Ja, die malen dann so mit Fingerfarbe A, C, A, B auf ein T-Shirt und dann kommt da so eine Junggrüne und zieht das einfach an.
1: Ah, das können auch unsere Rentner machen.
0: Ja.
1: Das stimmt. Ja, ich glaube, alle wissen, worauf du anspielst.
0: Sag's vielleicht zur Sicherheit nochmal.
1: Ah, wie heißt sie, meine Heldin Jette? Nizard, so heißt sie, ja, alle wissen es. Was ist die Vorsitzende der Junggrünen?
0: Ja.
1: Ja, was wollen wir dazu sagen, außer dass wir alle solche T-Shirts haben wollen? Oder
0: ja, vielleicht übersetzen wir erstmal, wofür das steht. Das ist der ACAB.
1: Ja.
0: Ist nicht etwa eine Notenfolge einer kleinen Bach-Fuge oder so irgendwas, sondern.
1: Mhm.
0: Bitte?
1: Könnte ganz hübsch klingen, ja.
0: Könnte hübsch klingen, ja. Sondern heißt zu Deutsch All Cops are Bastards.
1: Ja.
0: Das heißt, hier wird, glaube ich, die genetische Abstammung von Polizisten in Hinblick auf eheliche oder uneheliche Verhältnisse in Frage gestellt, was man, glaube ich, nicht aus einem biologischen Interesse heraus tut, sondern mit der Absicht einer Diffamierung dieser Berufsgruppe.
1: Ja. Ja, das ist sicherlich etwas, was viele Querdenker 2020 auch unterschrieben hätten oder auch angezogen hätten. Und da kommen wir vielleicht ein bisschen spät mit dieser Modeoffensive, aber.
0: Ja.
1: Gut, das sollen jetzt unsere Rentner machen und beflocken, aber grundsätzlich haben wir ja beide nichts dagegen, dass Frau Nizard sowas trägt, oder?
0: Nein, ganz ehrlich nicht. Mhm. Ich finde es geschmacklos, ich finde es auch in der Sache falsch.
1: Mhm.
0: Aber sie muss es äußern dürfen.
1: Aber sie wird ja jetzt.
0: Also unter meinem Democracy Shield darf sie das.
1: Ja, aber sie wird doch jetzt angegriffen von allen Seiten, von Waschlappen Kretschel bis zur CDU, alle wollen ja, dass sie jetzt irgendwie zurücktritt, aber sie macht das nicht.
0: Also finde ich gut.
1: Ist ja eigentlich unsere persönliche Meinungsfreiheitsheldin, weil sie sagt, nee, das darf ich ja wohl sagen. Also gerade als Privatperson.
0: Ja, zumal die Frau ja nicht nur Expertise im Einschätzen von Sicherheitskräften hat, sondern auch im Bereich der gesunden Ernährung zu innovativen Ideen vorgedrungen ist.
1: Jetzt ist das so sehr abgekürzt, ja. Okay. Gut, aber wir wollen das trotzdem, bevor ich das jetzt mache, ja. Wir wollen das betonen. Also das soll jetzt für Sie gelten, diese Meinungsfreiheit. Sie soll aber natürlich auch, Frau Jette darf sich im nächsten Schritt dann auch einsetzen für Frau Lipp und Herrn Röper.
0: Dass ach auch, ja, richtig.
1: Solche Menschen, die ja nicht sowas, sowas Provokatives sagen, sondern einfach nur auch eine Meinung vielleicht haben oder nur
0: journalistische Arbeit machen und multiperspektive Perspektiven eröffnen. Ja.
1: Warten wir doch jetzt dringend drauf, dass ab morgen also Frau Jette sich für die beiden einsetzt, weil sie das Prinzip der Meinungsfreiheit verstanden hat.
0: Ja, vielleicht müssen wir da nochmal drüber nachdenken, dass das von vielen Menschen nicht als Prinzip, sondern als Privileg wahrgenommen wird. Dass Meinungsfreiheit geknüpft ist an das Vertreten bestimmter Meinungen.
1: Aber die Gefahr besteht doch sicherlich nicht bei Frau Jette.
0: Nee, das stimmt.
1: Nein, also. Nein. Ihr Ernährungstipps werden ja immer gern genommen. Worauf du anspielst, war ja dann auch im Zusammenhang mit ihrem All Cops and Bastards. Hat sie ja auch dann noch propagiert die Idee Eat the Rich. Also, das ist sicherlich eine proteinreiche Ernährung. So war es wahrscheinlich gemeint. Oder?
0: Dass man aber wo kriegt man die bei mir im Rewe? Also ich bin gefragt, wo sind die
1: überhaupt
0: Riches?
1: Nicht leisten. Das kannst du dir überhaupt nicht leisten. Die sind alle so in gesicherten Plastikhöhlen, die reichen. Nein, also das hat mich wirklich, sind wir ganz kurz ernst sein, das hat mich ein bisschen genervt. Diese Idee ist ja so, wird ja gern mal so dieser Slogan rausgehauen, dass so Eat the Rich heißt.
0: Ich muss mal gerade was zeigen, Entschuldigung, ich mache Werbung für einen Kollegen, aber bald zum Thema passt.
1: Das ist was? Ein Schnitzel?
0: Das ist ein Steak in Form unseres Vaterlandes.
1: Okay, ist Deutschland durch. Ja.
0: Du fandst das nicht okay, dass Reiche gegessen werden sollen?
1: Ich weiß, du...
0: Aus gesunder medizinischen Gründen oder hast du da politische oder ethische
1: Bedenken? Das ist ja so ein Slogan oder Claim, den dann alle Runtergebettelten auch gerne irgendwie beklatschen und unterschreiben mit Schenkelklopfen. Und ja, so müssen wir das machen. Also wir müssen jetzt die Reichen wahlweise essen oder vollständig enteignen, was ja dann auch, glaube ich, gemeint ist. Es ist so eine Forderung, die so einfach reinster Partypopulismus ist für mich, weil natürlich Frau Jette die Tatsache, dass sie jetzt nicht irgendwo im DM Sachen sortiert, sondern dass sie da politisch sich äußern kann, nur den Reichen verdankt, also dass sie da so als Gadget mitlaufen darf. Ich will jetzt gar nicht die Reichen alle verteidigen, aber es ist tatsächlich, man muss ja einfach sagen, sicherlich ist es falsch, dass der Produktivitätszuwachs uns gar nicht zugute kommt, sonst wäre dein Joghurt günstiger. Und vieles ist an diesem ganzen System, in dem wir leben, falsch, aber man muss ja trotzdem mal anerkennen, dass die Reichen eben unser Haushalt und unser Budget eigentlich komplett bestreiten und tragen. Über die Einkommensteuer, während die meisten anderen Bürger eben nur sehr, sehr viele Ansprüche haben. Und dazu gehört, glaube ich,
0: wo genau zahlt Bill Gates seine Steuern?
1: Bill Gates ist eine Ausnahme, der darf gegessen werden.
0: Okay.
1: Ich muss ja mal gucken, wo ist denn jetzt die Grenze, wer ist denn reich?
0: Genau.
1: Das stört mich.
0: Also wir sprechen jetzt hier nicht über Superreiche, sondern wir sprechen über Reiche. Und darf ich so aus meiner Sicht mal sagen, ich hätte so einen Satz wahrscheinlich vor 15 Jahren noch unterschrieben, als ich in der Tradition der Kapitalismuskritik das Unternehmerische verbrecherisch fand. Eigentum ist Diebstahl, dachte ich immer noch. Und mit Rousseau, der Erste, der ein Stück Land einzeugt und behauptet, das ist meins, begeht ein historisches Verbrechen. Und wenn man dieses Stück hätte rausgerissen und ihm gesagt hätte, hör mal halt die Fresse, hätte man der Welt viel ersparen können. Ich glaube, dass das Konzept des Eigentums eine Bedingung für Privatsphäre und Unabhängigkeit ist. Das ist mal ganz wichtig. Mhm. Und zum anderen, dass Menschen, die unternehmerisch tätig werden, ja etwas schaffen, was über sie hinaus Eigentum verpflichtet, eine große Bedeutung erhält. Das heißt, sie schaffen Arbeitsplätze, die stellen Produkte her, die zirkulieren können, die uns das Leben leichter und schöner machen. Und sie entrichten über die Steuern einen überproportionalen Anteil in absoluten Zahlen zum Gemeinwohl. Ja. Also insofern ist nicht Reichtum das Problem und nicht jeder Reiche ein Verbrecher, sondern ein Reicher kann auch ein Stifter von gemeinwohlzuträglichen Strukturen und Produkten sein. Ist das naiv, was ich gesagt habe?
1: Nö, im Gegenteil. Wir haben uns jetzt wieder bei vielen Menschen, sicherlich machen wir uns gerade sehr unbeliebt, aber das schreckt uns ja nicht, oder?
0: Also es ist einfach. Findest du, dass Reiche mehr Einfluss haben sollten in der Politik als arme Menschen?
1: Es gibt unter Reichen wie unter Armen die unterschiedlichsten Charaktere, sagen wir es mal so. Ich habe ganz grundsätzlich was dagegen, alles über einen Kamm zu scheren.
0: Das haben wir damit ja nicht gesagt.
1: Ja, aber der Claim Eat the Rich ist ja einfach eine Diskriminierung, Unterscheidung in dem Sinne, dass alle Reichen müssen jetzt gegessen werden und sie müssen dann auch alle ihr gesamtes Vermögen, und zwar nicht erst oberhalb von einer Milliarde, sondern direkt irgendwie anders kontrolliert, besteuert und gehindert werden, daran reich zu werden. Das finde ich ein sehr falsches Prinzip. Und da mir ja auch gelegentlich Zuschauer schreiben, sie mögen dich ja viel lieber als mich, weil du nicht so kompliziert bist und nicht so viel Verschwörungstheorien entwickelst. Und dann noch
0: ich nicht kompliziert?
1: Dann das Fazit noch kommt von der nett schreibenden Dame. Na gut, aber ich bin halt nicht links. Also unterstellt man erstens, das weiß ich nicht, wie kompliziert und Verschwörungstheorie sei links und ich sei links. Es ist schön, dass ich das mal aufklären kann.
0: Ja, ich glaube, da kommt niemand mehr auf die Idee.
1: Jetzt heute, nach diesem Vortrag, meinst du? Oder dieser reichen Rettung?
0: Also ich bin ja dafür, eine Armutsteuer einzuführen.
1: Eine Armutsteuer?
0: Armut muss einfach besteuert werden, ja.
1: Damit die endlich mal mehr...
0: Wenn sich das keiner mehr leisten kann, gibt es auch nicht mehr so viele Arme.
1: Ja, ach so, das ist eine gute Idee. Also du meinst damit diese 50%, die nur 3% zur Einkommensteuer irgendwie insgesamt beitragen,
0: die müssen sich auch mal beteiligen.
1: Die können wir höher besteuern.
0: Ja.
1: Damit sie dann zwar gar nichts mehr beitragen,
0: damit sie mehr
1: beitragen und damit sie sich auch mal ein bisschen anstrengen.
0: Genau.
1: Ja.
0: Ach, ich glaube, worauf sie hinaus wollten, ist der Punkt, dass der Wahlkampf der Linken total populistisch war, wenn man zum Beispiel sagt, dass wenn die Mieten steigen, dann profitiert der Vermieter. Oder wenn die Preise steigen, als ob dann immer eine böse Absicht des Besitzenden da ist. Ich weiß es von vielen Leuten, die ihr Eigentum vermieten, die haben nur Ärger. Die haben unglaublich viel Verantwortung und ihre Eigentum ist ihnen eine gewaltige Last. Und sie machen das gerne auch mit der Absicht, auch eine soziale Funktion wahrzunehmen. Ich kenne viele Leute, ich habe das nicht, aber die besitzen Mietwohnungen, die geben sie unter Preis, unter Marktwert raus, weil sie den Menschen was Gutes tun wollen, weil sie einfach mögen. Also da gibt es so viele Aspekte, wo aus Eigentum auch Großzügigkeit und soziale Verantwortung wächst, dass dieser Kurzschluss der Linken einfach nicht zutrifft. Mhm.
1: Ja, da könnten wir.
0: Darum ging es dir, oder?
1: Da könnte man auch wieder in die Details gehen. Und muss man dann auch, weil sicherlich der Return on Investment beim Vermieten einer 2-3-Zimmer-Wohnung nicht der ist, den man sonst erzielen könnte als reicher Mensch. Und nochmal, es findet keine Differenzierung statt. Das ist ja alles so billig. Also diese ganze Diskussion ist so billig, finde ich.
0: Ja, vor allem lenkt es ja den politischen Zorn an die völlig falsche Stelle. Ich meine, dass das Leben im Moment scheiße ist, liegt ja nicht an den Vermietern.
1: Nein, aber das ist ja auch da so, das Publikum der Linken ist ja auch, ich will ja keinen beleidigen, im Gegenteil, das ist ja, die Idee dahinter ist ja eigentlich richtig, dass man sagt, wir müssen doch für ein bisschen mehr, ein bisschen günstigere Joghurtpreise sorgen und für bezahlbaren Wohnraum für alle, das kann man ja vertreten. Und da müssen wir dann möglicherweise den Reichen, die sowieso schon alles bezahlen, noch mehr wegnehmen. Kann man ja alles vertreten, aber das ist mir zu einfach, Matthias.
0: Ja, eben.
1: Also,
0: das meine ich.
1: Das ist immer dieses reduziert auf Schlagworte. Ja, wir brauchen eine völlig andere Gesellschaftsordnung. Ich könnte euch das mal allen vorlesen, ne? Team Mensch und so weiter. Mhm. Die Rezepte in dieser verkürzten Form, also die haben noch nie funktioniert und werden nicht funktionieren. Und zum Glück kommt ja nie die Linke in die Position, dass sie das dann auch gesellschaftlich durchsetzen muss.
0: Ja, und wenn, hat sie ja nicht unbedingt überzeugen können, muss man ja sagen. Also der
1: historisch nicht, aber nächstes Mal klappt's.
0: Ja, also keine Idee ist so schlecht, als dass sie nicht beim nächsten Versuch doch klappen könnte.
1: Ja, das machen wir jetzt nochmal, du. Wir machen nochmal Französische Revolution.
0: Ja, aber hast du noch gehört, dass unser Friedrich auch gesagt hat, dass Northvolt 2 niemals wieder in Betrieb genommen werden kann?
1: Northvolt 2 und 1. Du meinst dann diese beiden Batteriefabriken, die unterhalb der Ostsee verlegt worden sind.
0: Die ja von Putin gesprengt wurden.
1: In Heide.
0: In Heide.
1: Ja.
0: Und er legt halt großen Wert darauf, dass sie nie wieder in Betrieb gehen werden.
1: Ob du da jetzt nicht was durcheinander gebracht hast?
0: Was denn?
1: Na, weiß ich auch nicht. Also Northvolt, so heißt das eine. Lass uns mal nacheinander das abarbeiten, bitte. Ja. Möchtest du mit Nord Stream anfangen oder mit Northvolt?
0: Nord Stream ist diese Prickelbrause, die ich in mein Leitungswasser machen kann. Ne? Das ist Nord Stream.
1: Ja, ich glaube, es ist ein Flugzeug, Nord Stream. Für reiche Leute. Ah, nee, das ist Gulfvolt. Gulfvolt, naja, egal. Womit fangen wir jetzt an? Nord Stream?
0: Ja, erklär mir, ich habe gehört, dass der Robert noch eine Hinterlassenschaft für uns.
1: Beides kann man sehr kurz
0: bereitet, also nämlich eine Art, wie soll man das sagen, ein ökonomisches Projekt, dessen Erfolg ihm nicht vergönnt war.
1: Das kann man, glaube ich, sehr kurz unter dem von dir dankenswerterweise gestifteten Begriff der neuen Folgenlosigkeit, so heißt es, glaube ich, dafür schon werde ich dir einen Grimme-Preis, ein Denkmal in jeder Stadt ab 800 Einwohner stiften. Also, das fällt darunter.
0: Folge, ich sag's nochmal, neue Folgenlosigkeit.
1: Folge 1371 der neuen Folgenlosigkeit ist Roberts Kuh. Wir haben das ja von Anfang an begleitet, ne? Dieses Werk.
0: Ich weiß, du bist ja da immer hingefahren, das ist ja bei dir um die Ecke. Du hast aber gesagt, ich guck mal, wie das da wächst und gedeiht.
1: Endlich wird da mal was hingebaut für 3000 Arbeitsplätze in Heide. Es war von Anfang an klar, dass das nicht funktionieren kann, also uns jedenfalls, aber wir wissen das ja auch nicht so genau.
0: Du hast ja BWL studiert, deshalb.
1: Ja, er hatte wahrscheinlich auch irgendwas studiert, aber wir haben jetzt ein 600 Millionen Problem, das du und ich bezahlen müssen. Und dafür gibt es dann keinen Joghurt mehr. Und ich finde, unter der Parole den Bürger bitte nicht stören, dass es auch richtig ist, dass wir diese ganzen Dinge zur Verschlusssache erklärt haben, auch nach dem Weggang von Robert aus dem Amt. Denn es gab ja Einschätzungen von Wirtschaftsprüferunternehmen, von PricewaterhouseCoopers, glaube ich, ne? Ich habe
0: PwC.
1: PwC, genau. Ja. Ich finde es richtig, dass wir das nicht zu sehen bekommen. Also ob da.
0: Das heißt, da ist nicht nur was schiefgegangen, sondern die Aufklärung dieser Missstände wird auch aktiv behindert durch
1: wir werden
0: aktiv den Schutz von Persönlichkeitsrechten der Verantwortlichen.
1: Ja, man erspart uns die.
0: Die Aufklärung, aber man erspart uns nicht die Folgekosten.
1: Nein, aber das ist ja nun mal so in der Solidargemeinschaft mit Politikern.
0: Der eine macht die Fehler, die anderen müssen den Kopf hinhalten.
1: Richtig, ja. Genau. Aber in dem Zusammenhang, bevor du dann zu Nord Stream kommst, oder vielleicht machen wir das noch kurz, da musste ich ja auch an dich denken, neue Folgenlosigkeit, dass dann Folge 1372 mit der Spani, der Jens.
0: Ja, der Jensi.
1: Das war ja auch so frappierend, wenn man jetzt sagt, nacheinander der Bund der Steuerzahler und der Rechnungshof und wie diese ganzen Amateure heißen, erklärt dann nochmal nach 4 Jahren nicht nur die Maskentests und Impfstoffe, die Mittelverwendung für, ich zitiere, planlos und abgekoppelt von den tatsächlichen Bedarfen, sondern nun auch die Freihaltepauschalen für Krankenhausbetten. Wir erinnern uns. Die Älteren erinnern sich, so an den.
0: Da war einfach eine große Knappheit. Die Kliniken waren Anfang der 20er, an der Überlastungsgrenze. Ja. Genau. Und man musste dafür sorgen, dass. Oder?
1: Ja. Naja, da sind ja nur 4,1 Milliarden Euro gezahlt worden und es ist überhaupt nicht überprüft worden von niemandem, ob das.
0: Außer von Tom Lausen.
1: Außer von Tom, könnte ich ja nochmal aus dem Regal ziehen, der sehr früh, nämlich 2021, die Intensivmafia veröffentlicht hat und genau diese Zahlen vorgelegt hat. Dass also Rechnungshöfe und Steuerzahlervereinigungen jetzt schon auf die Idee kommen, sich das mal genauer anzugucken. Hatten viele
0: aber was mir imponiert, dass der Jensi sich jetzt nicht durch Rücktritt aus der Verantwortung stiehlt, sondern tatsächlich seinen Mann steht.
1: Ja, so kann man das auch sagen. Ja, ich fand es aber in dem Fall schöner von der Frau Picotta, heißt sie, von den Grünen, die einerseits auch eine schonungslose Aufarbeitung fordert, andererseits aber auch einräumt, dass das wohl nicht wird, weil ja der Jens sich nicht drückt, sondern jetzt Fraktionsvorsitzender der Union ist. Man da also lieber nicht fragen wird.
0: Das ähnelt ja von der Struktur her fast so ein bisschen diesem übertriebenen Willen zum Wissen bei Northvolt.
1: Ja, das meine ich. Also,
0: das ist eine neue Folgenlosigkeit. Wer hat den Begriff nochmal geprägt? Das hatte ich jetzt schon wieder vergessen.
1: Die neue Folgenlosigkeit?
0: Ja.
1: Na, da müssen wir mal gucken in diesem großen, kleinen Aphorismen, die größten Aphoristiker und Neologismenerfinder der Welt. Der steht relativ weit vorne, der Mann.
0: Ja.
1: Ja.
0: Ja, was ist jetzt eigentlich? Und dieses Nord Stream, das war diese Gaspipeline?
1: Ja,
0: die ja.
1: Komme ich immer durcheinander.
0: Die ja in die Luft gesprengt wurde von einer Ferientauchergruppe aus der Ukraine, glaube ich, oder?
1: Ja, mit Pflanzensprengstoffen.
0: Mit Pflanzensprengstoff?
1: Ja. Pascal Siegelkopf hat er herausgefunden, brillanter Journalist.
0: Brillanter Kopf übrigens.
1: Ja.
0: Ja.
1: Absolut.
0: Und die hätte uns ja mit Energie versorgen können und jetzt hat unser Friedrich erklärt, dass alles dafür tun wird, dass sie nie wieder in Betrieb genommen werden kann. Mhm. Das ist interessant. Ich finde dieses kann, finde ich nochmal gut. Also er könnte ja sagen, ich werde dafür sorgen, dass sie nicht in Betrieb genommen wird.
1: Ja, das würde ja nur seine kurze Amtszeit dann aber zu versprechen sein. Er muss es ja dann auch, wie die Sprengung von unseren Atomkraftwerken, muss man ja auch dafür sorgen, dass das endgültig nicht mehr möglich ist. Aber ich gestehe, in Klammern gesprochen, dass ich da nicht ganz durchsteige, was der Sinn der Übung ist. Also ich weiß ja, die Deindustrialisierung ist das eben. Ziel, das habe ich schon verstanden. Und nie wieder Gas aus Russland, ist ja auch besser für den Planeten, das habe ich alles verstanden. Was ich nicht verstehe, hilf mir mal bitte, es gibt ja Nord Stream 1 und 2, ne? Die bringe ich ja mal durcheinander. Ich weiß ja nicht, welches
0: Rohr jetzt ist.
1: Ich weiß ja gar nicht, welches Rohr welches ist, aber bei dem einen von diesen Rohren, ich glaube Nord Stream 1, sind doch jetzt gerade die Amerikaner dabei, die Mehrheit zu übernehmen von Gazprom. Mhm. Dann ist es eine amerikanische Pipeline und einen Deal zu machen mit den Russen in Russland, dass sie das Gas da kaufen. Dann wird es in Russland amerikanisches Gas und wird durch eine amerikanische Pipeline nach Europa geleitet.
0: Das brillant.
1: Ist ein Deal, das kann ja einer von den Amerikanern ganz gut, der ist gerade der Chef. Will Friedrich das auch verhindern? Das habe ich nicht verstanden, weil das würde ja dazu führen, dass es kann ja sein, dass er Nord Stream wollten die Amerikaner ja nie haben, Nord Stream 2. Aber wenn wir über 1 reden, dann ist das doch ein hervorragendes Geschäft für die Amis, die ja nicht nur uns versorgen mit 10-fach zu teurem LNG, sondern dann auch noch uns mit 4-mal so teurem russischem Gas versorgen können und durch ihre eigene Pipeline. Und wir würden das ja nicht verhindern.
0: Hallo? Ja. Ja, Burchard hier. Ich habe gerade gehört, dass die Amis Nord Stream 1 nutzen wollen, um billiges Gas nach Deutschland zu bringen. Das kann so nicht weitergehen. Wir müssen auch diese Pipeline sprengen, weil wir sonst viel zu viel Konkurrenz für unsere Mondpipeline haben.
1: Ja, okay. Das ist ein gutes Argument.
0: Bild erledigt. Danke. Bis dann. Mhm. Problem gelöst.
1: Super. Ich weiß nicht, mit wem du da gesprochen hast. Ich möchte das auch gar nicht so
0: gut. Nein, wissen. Das geht auch keiner so.
1: Brigitte Macron.
0: Ja, wir beide sind ja so, die Brigitte und ich. Wir haben uns kennengelernt beim Yoga unter Kanonenrohren zusammen.
1: In 30
0: Jahren. War dann noch im Swingerclub in Mannheim. Ja.
1: Gut. Nachdem ich jetzt ganz viel besprochen habe. Matthias, möchtest du mir noch die Lösung für alles präsentieren? Oder ich habe ja noch so viel auf meinen Zetteln, das ist furchtbar. Du hast ja noch eine Lösung, ne? Für alles.
0: Ich weiß nicht, ob ich eine Lösung habe. Ich wollte nur sagen, warum eine Lösung schwer ist. Also zum einen, ich weiß nicht, wie viel wir noch machen. Wir können noch mal darüber sprechen, warum eigentlich unser Leben so schön ist gerade und warum sich alle Mühe geben, dass das noch schöner wird. Am Beispiel dessen, was eigentlich eine Krise ausmacht. Oder wolltest du schon im Hinblick auf meine technische Lösung für zivilisatorische Probleme
1: eigentlich was? Ich bin gewarnt, dass du einen radikalen Vorschlag hast.
0: Ach so, den möchtest du jetzt.
1: Das musst du sagen. Wir können auch gerne noch irgendwie eine Stunde dranhängen. Mir ist das egal. Also ich habe noch zwei.
0: Ich hätte noch Hannah Arendt und Otto Friedrich Bollner, aber die können wir ja wirklich auch verschieben.
1: Ja. Vielleicht passen die aber ja gleich noch rein. Ich habe dir das ja gesagt. Also ich glaube, pass mal auf, lass mal probieren. Also ich habe ein Stichwort hier noch stehen, das ganz wichtig ist für mich, wenn ich das erwähnen darf. Ich habe dir das erzählt. Was mich irritiert hat letzte Woche, ist nicht nur die KI, die Sommerlektüre erfindet und sich irgendwie in Form von Claude irgendwie versucht, ihre Programmierer zu erpressen.
0: Bitte ausführlicher für unsere Hörer, was ist mit der Sommerlektüre?
1: Die Sommerlektüre war, weil ich immer gerne mir Tipps geben lasse von meinen Lieblingszeitungen, zum Beispiel der Chicago Sun-Times, die ich natürlich dauernd lese, dass ich dachte, dann muss ich das neue Buch von Andy Weir lesen und das neue Buch von Frau Allende. Andy Weir hat The Martian geschrieben und Project Hail Mary ist ganz toll. Sein neues Buch heißt Der letzte Algorithmus und das neue Buch von Allende heißt Tidewater Dreams. Das sind die Hauptempfehlungen. Ich habe dann mal geguckt, wie viele andere, wo ich das kaufen kann, und die Bücher gibt es nicht. Das war, weil die Redaktion nicht so richtig geguckt hat bei der Empfehlung des Redakteurs KI, der sich dann einfach Bücher ausdenkt. Das andere, wenn ich das schon ausführlich, mache ich das nicht, aber Claude, den liebst du ja sehr, unsere beste KI.
0: Claude ist nicht der Partner von Brigitte Macron, sondern...
1: sehr Reitlehrer. Claude ist eine KI und sehr fortgeschritten und erfindet zumindest unter Testbedingungen allerlei Dinge, stellt sich dümmer als es ist, versucht Daten rauszuschmuggeln, wenn man droht, ihn abzuschalten, und erpresst seine Programmierer. Das finden die Betreiber dieser KI nicht weiter schlimm, sondern sagen nur, das muss man mal weiter untersuchen. Ich finde, das sollte man mal lieber weiter abschalten. Das aber nur als Einleitung. Ich hatte dir das hier gesagt, der Herr Malone hat letzte Woche einen schönen Artikel geschrieben über Botfarmen, den ich natürlich verlinke. Da habe ich wirklich gestaunt, obwohl ich dachte, ich bin relativ firm, was das betrifft. Ich will das mal nur kurz zusammenfassen, wenn man sagt, die Facebooks dieser Welt leben ja davon, dass sie unsere Daten abgreifen und dann bestimmte Trends erkennen in bestimmten Gruppen, weil wir sind nicht so individuell, wie wir meinen. Und der viel bemühte Algorithmus uns dann ja auch man uns manipulieren kann auf diese Weise, das kennen wir ja nun alles. Aber es gibt jetzt eine interessante Entwicklung, weil die KI Bots sozusagen erfindet, also sich Identitäten erfindet und sich einloggt unter verschiedenen Identitäten. Man braucht auch gar nicht mehr ein eigenes Handy dafür, man erfindet das einfach alles. Und selbst die Social Media Algorithmen nicht mehr auseinanderhalten können, wer von diesen Menschen, von diesen Usern, die sich da äußern und treffen und in Foren und Gruppen und so weiter, welche davon Menschen sind und welche nicht. Das heißt, wir haben jetzt, wie ich finde, einen ganz interessanten und entscheidenden Punkt erreicht, dass man sagt, selbst die großen Manipulateure können nicht mehr erkennen, ob sie es mit Menschen zu tun haben oder nicht. Und diese Pseudomenschen, diese nicht authentischen, die aber den Turing-Test, den kennen vielleicht Leute, also die alle bestehen.
0: Ob das Auto durchhält bei Le Mans, genau.
1: Ja.
0: Nein, ob es eine Maschine oder ein Mensch ist. Also, ich weiß.
1: Ja. Genau, also die einen Maschinen erkennen jetzt nicht mehr, ob da irgendwie sie von Maschinen verarscht werden. Und wir haben jetzt eine ganz interessante Entwicklung, dass du eigentlich nicht mal mehr deinen Freunden, die du von Facebook kennst oder da kennengelernt hast, du kannst nicht mehr wissen, ob das Menschen sind, ob die tatsächlich existieren. Und natürlich wird all das gesteuert, nun aber nicht mehr von Facebook, um Meinungen zu machen, um natürlich primär Produkte zu verkaufen, aber eben auch ein Produkt wie einen Präsidenten oder eine Politik. Und das ist, wer mag und das lesen kann oder sich übersetzen lassen kann, das würde ich mal gründlich durchdenken. Denn wenn das schon die Algorithmen von Facebook nicht mehr erkennen können, ob man es da mit schreibenden Menschen zu tun hat und Fotos postenden Menschen, dann glauben wir beide hoffentlich nicht, wir könnten das noch. Also ich weiß nicht mehr, wem ich da noch überhaupt irgendwas trauen kann, irgendwie trauen kann, wenn ich den nicht wie dich vorher leibhaftig getroffen habe.
0: Ja, verschiebt so ein bisschen die Kategorien des, des auch aus dem Analogen ins digital übertragenen Lebens, also Freundschaft, Wahrheitsgehalt, sich treffen und so weiter, das wird alles fragwürdig. Ich habe die ganze Zeit einen doofen Witz auf der Zunge, aber den...
1: Mach ihn bitte.
0: Ja, Algorithmus ist doch, wenn man in der Waldorfschule seinen Namen tanzt, oder?
1: Was hat das mit Algen zu tun?
0: Nein. Das war Eurythmie.
1: Ah, ja, ich weiß.
0: Ja. Ja, ich finde das, also, ich finde das heftig, weil zumindest, also, es klingt ja erstmal nach Gewaltenteilung. Wir haben sozusagen diese manipulativen Tendenz der Selektion von Informationen durch die sozialen Netzwerke selber. Und wir haben die Leute, die versuchen jetzt, das Ganze nochmal zu manipulieren, indem sie Heerscharen von Bots auf Botsfarben auf uns loshetzen und natürlich genau auch wissen, wen sie triggern müssen, um bestimmte Meinungen so wie eine Kaskade in bestimmte Systeme einzuspülen. Das heißt, man kann Erregungslevel global steuern, man kann die Erregungsthemen vorgeben, man kann die politischen Gesinnungen radikalisieren, wohltemperieren, zurückfahren. Klingt nach einem Albtraum.
1: Ja, nochmal, ich wirklich, also wir wollen es ja nicht so weit treiben, aber ich dachte ja bis hierher, ich könnte solche Dinge unterscheiden und du glaube ich auch. Ich werde ja nach bei diesem Erkenntnisstand und dass die klügsten der klugen AI-Kenner und so weiter sagen, wir können das nicht mehr unterscheiden. Unsere Maschinen können das auch nicht mehr unterscheiden. Das heißt, ich werde niemandem mehr trauen, den ich nur online kenne.
0: Vielleicht gar nicht die schlechteste Einstellung. Führt mich jetzt zu meiner Lösung.
1: Deswegen wollte ich
0: die habe ich ja ein bisschen modifiziert. Du weißt, ich neige ja manchmal zum Radikalen. Ich radikalisiere mich ja so auch selber schon mal so. Ich gucke mir so ein Video von mir selbst an und bin danach total radikalisiert. Ich wollte ja das Internet insgesamt abschalten. Hast du gesagt, nee, das geht nicht, dann bricht ja alles zusammen. Deshalb bin ich dafür, dass wir Ladenöffnungszeiten für das Internet, zumindest für den privaten Nutzungsbereich, erlassen. Und zwar würde ich sagen, wochentags, von Montag bis Freitag ist das Internet von 8 bis 16 Uhr geöffnet. Und danach lässt es die Rollladen runter und ist nicht mehr verfügbar.
1: Da kürzt du jetzt ein Gespräch erfreulich ab. Das finde ich gut. Also dem Vorschlag würde ich mich ja glatt anschließen. Von wann bis wann? 8 bis 16
0: 8
1: Uhr.
0: Bis 16. Also so Arbeitszeit. Das heißt, wenn du zum Beispiel, du möchtest zum Beispiel abends was gucken, einen Film, den du dir streamen möchtest, den kannst du tagsüber runterladen und puffern in deinem Gerät. Das heißt, es ist möglich, aber du hast halt keine Möglichkeit, diese ganzen sozialen Netzwerke und diesen ganzen Kram zu nutzen außerhalb der Ladenöffnungszeiten. Vielleicht erinnerst du dich noch an, ich habe heute nur beim Duschen nochmal drüber nachgedacht. Ja, dass man früher das sich ins Netz bewegen auf eine bestimmte Entscheidung gebaut hat. Da hieß man, ich gehe ins Netz oder ich bin im Netz. Und hat nochmal entschieden davon, dass man auch offline war. Indem man zum Beispiel so ein Akustikkoppler-Modem angeschaltet hat, den Computer angeschaltet, man ist in einen bestimmten Raum gegangen, hat gesagt, so, ich gehe jetzt mal kurz ins Netz und gucke meine Mails. Und war dann online und hat danach das Ganze auch wieder beendet. Und hatte aber eine klare zeitliche und eine räumliche Scheidegrenze im Hinblick auf Internetnutzung oder eben auch außerhalb des Internets. Ich glaube, dass uns das Internet gar nicht gut tut. Dass wir die Raumzeit und soziale Erfahrung des Internets, dass die eine soziale Katastrophe sind, dass die eigentlich alles untergraben, was wir brauchen, um als Menschen kulturell, politisch und im Hinblick auf Glück überhaupt einigermaßen zurande zu kommen, dass das damit zerstört wird, dass wir einem Überwachungsregime ausgeliefert sind. Da zitiere ich gerne Shoshana Zuboff, die das ja vergleicht mit Christoph Kolumbus in Amerika, der den Leuten ja als kleines Gastgeschenk ein paar Glasperlen gegeben hat und dafür mit dem Gold abgezogen ist. Und so ist es ja auch mit der Digitalisierung oder mit dem Überwachungskapitalismus, um das böse Wort mal zu formulieren, dass wir ein paar Erleichterungen unseres Lebens bekommen, während wir das Kostbarste, unsere Privatsphäre und unsere Lebenszeit diesem System überlassen und übereignen. Und ich finde, da ist es höchste Zeit, mit einer zeitlichen Regulation uns wieder eine Möglichkeit zu geben, zurückzufinden in die Präsenz. Ich glaube, dass das Verhältnis zu Raum, Zeit und Gemeinschaft sich fundamental ändern. Wir werden entdecken, dass unsere Partnerin zum Beispiel schon seit Monaten ihren Pullover auf links trägt.
1: Ja, herrlich.
0: Und sie wird es als Liebeserklärung verstehen, wenn wir sagen, Schatz, ich glaube, dein Schildchen ist auf der falschen Seite.
1: Okay, aber das heißt du, ich hatte mich ja jetzt schon fast gefreut, dass du als Maschinenstürmer auftrittst und sagst, nein, wir müssen das gesamte Internet und alles Digitale verbannen und verbrennen, wie damals die Webstühle. Aber das ist ja eine regelrecht smarte Abkürzung und Lösung. Also du hast jetzt Öffnungszeiten und ansonsten hast mir alle Argumente genommen, die ich mir schon hier zurechtgelegt habe. Nein, aber ich kann ja nicht auf Netflix verzichten. Hast du ja sogar da schon vorgesehen. So, ja. Ich kann ja dann zu geeigneten Zeiten mein Filmchen runterladen. Aber ich kann dann eben, wenn ich den Film gucke, nicht gleichzeitig mit 25 anderen mich darüber unterhalten. Ne?
0: Genau. Also, das heißt, du guckst mal den Film so richtig.
1: Ja.
0: Oder du triffst dich mit Menschen.
1: Ob das noch irgendwie sinnvoll ist,
0: ja, also
1: weiß ich es auch nicht so genau.
0: Das ist schon in zweierlei Hinsicht schwierig. Das eine ist, gibt es überhaupt noch Menschen?
1: Hm.
0: Und dann zweite Frage ist, will ich die sehen? Ja,
1: ja, nachher sind die geimpft, die haben doch alle eine Psychose, das weiß man ja auch nicht. Also gut, aber wir idealisieren mal den Menschen. Ja, du möchtest dann glaube ich, da sind wir uns, glaube ich, einig, ein bisschen mehr menschlichen Kontakt oder ja, auch eine andere Form von wir müssen reden, wenn man das von Angesicht zu Angesicht macht, ist es ja anders. Wir können das, aber viele, wenn man sich dann nicht sieht und so anonym, dann fangen die ja alle an, in einer Weise unzivilisiert sich zu beschimpfen. Das macht man eben ja gar nicht, wenn man den anderen trifft.
0: Genau.
1: Ich glaube aber, das verbindet ja viele, sogar junge Menschen, die ich kenne, die würden wahrscheinlich mitmachen.
0: Ja.
1: Bei den Öffnungszeiten.
0: Warum machen wir das eigentlich nicht? Einfach mal nur so ein Jahr zur Probe.
1: Ein internetfreies Jahr.
0: Ja, genau. Nee, einfach den Ladenöffnungszeiten im Internet. Überhaupt auch mal sich selbst wieder ausgeliefert zu sein und sich nicht permanent entfliehen zu können, indem man auf irgendwas glotzt und mit dem Finger dann rumschabt.
1: Ich glaube, wir würden, wenn wir das durchsetzen könnten, was wir nicht können, oder dich mal kurz zum Kanzler machen, das würde sofort zu einer Revolution führen, aber nicht im Guten, wenn du den Menschen das wegnimmst.
0: Aber ich schenke ihnen was zurück.
1: Ja, ich unterstütze das ja. Ich unterstütze doch auch deine Idee. Also,
0: und ich würde auch sozusagen die Infrastrukturlösungen, die dadurch im ökonomischen oder im technischen Bereich nötig sind, die bleiben ja aufrechterhalten. Das ist nur für den Privatverkehrsinternet nicht zugänglich.
1: Na, okay. Was das andere bleibt, also die...
0: Also was ist, die Polizei darf das verwenden noch, um böse Menschen zu jagen? Nee, nicht zu überwachen.
1: Oder nicht zu überwachen?
0: Nein, Überwachungsgesetz geht ja in der Zeit auch nicht. Also ich würde das mal einbringen in die Debatte. Und ich glaube, es kommen bestimmt Leute, die sagen, ja, kannst ja selber darauf verzichten. Es zwingt sich ja keiner, die ganze Zeit im Netz zu sein.
1: Ja, doch.
0: Eben.
1: Genau, also das geht ja nicht, da sind wir uns ja einig. Also du kannst ja jetzt nicht sagen, ja, dann nimm das. Das ist immer dieses Jahr, geh doch in die Selbstverantwortung.
0: Genau.
1: Für deinen Medienkonsum und für deine Gesundheit. Man sagt, ach nö. Also man muss doch die Rahmenbedingungen so schaffen, dass ich überhaupt in die Selbstverantwortung gehen kann. Das ist ja so ein Kardinalfehler, der da ganzen selbst bewegt.
0: Ich finde ja die Idee mit 16 Uhr auch insofern gut, weil die Leute ja danach auch möglicherweise nochmal ein Einzelhandelsgeschäft aufsuchen, um dort ein Beratungsgespräch zu führen und Dinge zu kaufen.
1: Naja, wir würden das sicherlich viele Probleme damit lösen. In jeder Hinsicht. Wir müssen die Details nochmal so verhandeln, weil du sagst ja nicht Überwachung durch die Polizei. Ich würde ja noch einen Schritt weiter gehen, wie übrigens auch Zuboff, deren Buch wir natürlich immer wieder gerne empfehlen. Ich komme da jetzt gerade nicht ran, aber das...
0: Ich auch nicht.
1: Nee, auch nicht. Muss ich doch mal eben gucken. Also, Matthias, was ist hier raus?
0: Ja.
1: Oh, guck mal hier.
0: Hilft das ganze Yoga nix?
1: Nee, mit Kanonenrohr, das ist es auf Englisch, guck mal, das gibt's auch auf Deutsch. Ja. Ich glaube, man sollte das Zeitalter des Überwachungskapitalismus, was macht die eigentlich heute, die gute Frau? Man sollte das mal...
0: Die investiert in Rüstungsaktien.
1: Sie hat so vieles so richtig erkannt und schon vorhergesagt. Und jetzt sind wir ein paar Schritte weiter in Richtung Abgrund gegangen. Und es wird höchste Zeit, dass wir deine Ladenöffnungszeiten fürs Internet einführen. Es gibt ja noch ein bisschen mehr, was man dann machen muss, glaube ich. Also das ganze Prinzip der Manipulation und des Hineinziehens der Menschen sollte man ja auch gleich mit abschaffen, oder?
0: Wie würdest du das technisch lösen?
1: Das ist ja immer technisch.
0: Ja, oder politisch?
1: Immer die Frage, welcher Wert darüber steht, wenn man sagt, soll das jetzt dem Menschen nützen oder dem Konzern? Also wenn man sagt, es gibt ja durchaus nützliche Anwendungen für uns. Ich mag mein Navigationssystem, das mir einen Stau anzeigt. Weiß nicht, wie es dir geht. Finde ich ganz gut.
0: Ich finde es scheiße.
1: Achso, weil du gerne im Stau stehst.
0: Zumal die sich auch täuschen. Google hat hier wieder jetzt eine Panne und hat Straßen als gesperrt ausgewiesen, die gar nicht gesperrt sind.
1: Ja, das ist die KI, die macht gerne Scherze, aber nein, es gibt doch Anwendungen. Jetzt immer das Prinzip, solange es den Menschen nützt.
0: Ja, sehe ich doch auch so.
1: Ja, das kann man sicherlich auch bei Facebook oder wie wir es auf unserer Freundeseite machen. Das soll ja nur nützen. Es gibt keinen Reiz und keine Ablenkung oder keinen Grund, jetzt nochmal auf die nächste Seite zu schalten. Das kann man vom Detail bis zum ganz Großen alles sehr einfach lösen.
0: Lieben, guck mal, wie positiv wir wieder enden in unserer Sendung.
1: Ja, wir restaurieren das Internet, so dass es den Menschen dient. Was haben wir noch geschafft heute?
0: Wir haben Nord Stream 1 gesprengt.
1: Gerettet.
0: Jetzt ist die Sprengung vorbereitet.
1: Ja. Ja, und wir haben was vor für den Urlaub, ne?
0: Ja, meldest du uns an?
1: Mache ich, ja. Super. Du besorgst 2 Joghurt für die Reise und ich buche das Schlachtschiff.
0: Wert. Ja. Was wir an Textilien sparen, können wir ja dann ja in Joghurt investieren.
1: Gut, dann rufe ich nochmal bei den Mikrons an, ob Brigitte auch kommt.
0: So, zwei von mir alte, aus muss jetzt nicht, aber...
1: 2 alte Fregatten. Yoga, herrlich. Habe ich jetzt nicht gesagt. Ich freue mich... auf nächste Woche mit deinem Philosophen. Ich habe das nicht vergessen. Ich habe nur seinen Namen schon wieder vergessen.
0: Nee, ist egal. Aber es sind 2 schöne Überlegungen zum Thema Krise, zum Thema Common Sense.
1: Ja.
0: Und warum wir die Welt nicht verstehen.
1: Das ist...
0: Sollen.
1: Ja. Also ich bitte um eine Notiz auf ganz vielen gelben Zetteln. Nächsten Sonntag um 12, ich sage das immer wieder gern, wird dann nochmal ausgeführt, was Frau Arendt und Herr, habe ich schon wieder vergessen, Bollnow dazu sagen. Für heute sind wir jetzt einfach zu alt und zu müde und brauchen mal einen Joghurt.
0: Ja.
1: Vielen Dank, dass ihr alle da wart und vielen Dank, dass du da warst. Es war mir eine Freude. Wir sehen uns nächste Woche. Bis dann.
0: Tschüss. Tschüss.
2: 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Die Deutsche Industrie- und Handelskammer, DIHK, hat vor einem Kahlschlag bei Wirtschaftswachstum, Wohlstand und Arbeitsplätzen gewarnt, sollte das Energieeffizienzgesetz, ENEFG, nicht geändert werden. Der darin vorgesehene Energiedeckel verlangt, dass der Energieverbrauch Deutschlands bis 2030 um rund 15% sinkt. Wirtschaftsexperten meinen, der Energiedeckel sei völlig sinnlos. Er lasse sich nur durch Degrowth, also das Schrumpfen der Wirtschaft, erreichen. Produktivität und Arbeitsplätze in Deutschland gingen schon jetzt durch die hohen Energiekosten zurück. Die Bundesregierung verweigert aber bis jetzt eine Stellungnahme zu dem umstrittenen Energiedeckel. Nach Jahren der Abwesenheit treten deutsche Unternehmer wieder offiziell beim Wirtschaftsforum in St. Petersburg auf. Der Vorsitzende der deutsch-russischen Auslandshandelskammer, Matthias Schepp, fordert, die wirtschaftlichen Verbindungen zu Russland aufrechtzuerhalten. Deutschland solle wie andere große westliche Länder eine wirtschaftliche Brücke nach Russland bewahren, um die mehr als 100 Milliarden Euro an deutschen Vermögenswerten in Russland zu schützen. Der Westen sollte Russland, seinen großen Markt und seine Rohstoffe nicht auf Dauer Asien überlassen, argumentiert Schepp. Allein die Chinesen hätten im ersten Quartal dieses Jahres 1.400 neue Unternehmen in Russland gegründet. Zum am Mittwoch beginnenden Wirtschaftsforum werden erwartet der Dirigent Justus Franz, der sächsische AfD-Chef Jörg Urban und weitere AfD-Politiker, der Verleger der Berliner Zeitung Holger Friedrich sowie der Filmemacher und Journalist Hubert Seipel. Der Fußballclub Paris Saint-Germain gewann im Elfmeterschießen die Champions League gegen den FC Arsenal aus London. Was danach passierte, hat nichts mehr mit Fußball zu tun. Paris brennt. Tausende junge Männer, darunter viele junge Männer aus Nordafrika, dem Senegal und Arabien, verwüsten die Metropole bis zur Unkenntlichkeit. In der Nacht zum Sonntag verwandelten sich die Champs-Élysées und das Viertel rund um das Fußballstadion Parc des Princes in ein Schlachtfeld. Vermummte Gruppen schossen Feuerwerkskörper auf Polizisten, zündeten Fahrzeuge an, demolierten Schaufenster, plünderten Geschäfte, stürmten zeitweise sogar die Autobahnperipherie und legten den Ringverkehr der Hauptstadt lahm. Ihren Hass, ihre Verachtung gegen Frankreich zeigten sie stolz in den sozialen Medien. So kletterte ein junger Mann auf die Statue von Jeanne d'Arc, einem nationalen Symbol Frankreichs, posierte dort und schrieb zu seinem Beitrag: Paris gehört uns, weine, Sohn einer Hure. Die Berliner Staatsanwaltschaft hat am Freitag erneut Anklage gegen Drag Queen Mario O., bekannt als Jurassica Parker, erhoben. Dem Darsteller wird der Besitz von mutmaßlich kinder- und jugendpornografischen Videos und Bildern vorgeworfen. Über die Zulassung der Anklage muss nun das Amtsgericht Tiergarten entscheiden. Nach Ermittlerangaben wurden bei einer Durchsuchung im Sommer 2025 mehrere Datenträger, Laptops und ein Smartphone sichergestellt. Darauf fanden die Ermittler laut Anklage 131 Videodateien mit mutmaßlich kinderpornografischem Inhalt sowie weitere sexuelle Bilder. Besonders brisant: Mario O. war bereits 2023 rechtskräftig wegen Erwerbs, Besitzes und Verbreitung kinderpornografischen Materials verurteilt worden. Dennoch wurde er danach zu einem Werbegesicht für das Familienministerium. 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
5: Liebe Lernbegeisterte, es gibt Menschen da draußen, die wollen unterstützen, die wollen selber etwas bewegen. Und wir haben einen Menschen, der noch gar nicht so weit fortgeschritten ist im Alter, der mich schon mal interviewt hat. Vielleicht werden ihn manche davon auch kennen vom Online-Kongress. Und jetzt geht's darum, ich möchte euch einfach zeigen, was er speziell auch für Kinder, für Lerngruppen tun kann, was seine Vision Schulen der Zukunft sind und wer eigentlich ist. Wer ist der Mensch dahinter? Ja, ich grüße dich, Philipp. Danke für deine Zeit.
6: Vielen Dank, dass du dir die Zeit nimmst, mich zu interviewen, lieber Ricardo. Und danke für dein Tun auch. Es ist ein großer Segen für die Menschheit, so sehe ich das.
5: Ja, danke. Sag, wer ist der Philipp dahinter? Wer ist der Philipp, der in jungen Jahren schon draufgekommen ist, hey, irgendwie möchte ich was anders machen in meinem Leben und auf dieser Welt möchte ich etwas bewegen?
6: Ja, wie weit hole ich da jetzt am besten aus? Also ich war immer schon von sehr neugieriger Natur, würde ich behaupten, und habe viel in Frage, auch als Kind, viele Fragen gestellt, auf die mir die Erwachsenen oft keine Antwort zu geben vermochten. Und ja, dann war ich teils auch in meiner Jugend ein bisschen resigniert. Man bin halt so durchs Schulsystem durch. Ein paar Sachen haben schon Spaß gemacht, aber im Großen und Ganzen habe ich nicht den Sinn dahinter gesehen. Und wie ich dann mit der Schule fertig geworden bin, ging das so wieder los. Dann habe ich Bücher in die Hände bekommen, auch in allen möglichen Bereichen, viel auch in Sachen, wer bin ich, meine Seele und das Ganze auch dahinter zu ergründen, und habe dann halt, hat man irgendwie eine Antwort gefunden auf eine Frage und dann haben sich wieder 10 neue Türe geöffnet und das geht immer so weiter. Und dann kam eines zum nächsten. Ich habe mich viel mit Ernährung befasst, habe gemerkt, es ist so wichtig, dass wir anfangen, unserem Körper gesunde Nahrung zuzuführen, weil so viel Lebensqualität auf der Strecke bleibt aufgrund dieser schlechten Essgewohnheiten und Qualitäten.
5: Also du bist von Füllstoffen auf Lebensmittel gegangen.
6: Ja, genauso sage ich das auch. Das meiste hat den Namen Lebensmittel überhaupt nicht mehr verdient, weil da kein Leben drinnen ist. Und ich habe ja tatsächlich dann auch Lebensmitteltechnologie studiert und sage dann auch, also die Wildkräuter haben es mir dann sehr angetan und habe dann angefangen, Wildkräuterführungen zu geben und sage den Leuten dann auch immer gerne, ich habe gelernt, wie man dem Lebensmittel das Leben entzieht, auf professionelle Art und Weise. Vielleicht nicht mal unbedingt, weil viele sagen ja auch, dass das wären dann irgendwie düstere Machenschaften dahinter. Kann schon sein, ich bin jetzt grundsätzlich, könnte man mich wahrscheinlich auch

0: wird. Und er sagt, alle paar Jahre kamen noch dümmere Auflagen, die einfach nichts mit der Gesundheit dieses Produkts zu tun hatten, sondern nur irgendwelche Hygienevorschriften, dies Vorschriften. Hat er gesagt, ja, aber dann ist die Grundsubstanz von diesem Lebensmittel tot. Und das war aber vollkommen egal. Es ging immer nur um noch mehr Effizienz.
1: Genau so ist das. Dieses, naja, immer mehr haben, das ist ja auch mitunter der Grund, warum die Welt so aussieht, wie sie aussieht. Und der Intellekt ist einfach so, dass er immer nur Effizienzdenken hat, immer nur noch das Verbessern, und die Herzenergie fehlt einfach an vielen Stellen. Deswegen wird so viel zerstückelt und zerteilt und keine Synthese betrieben mehr in dieser Welt.
0: Ja, ich habe mal von einer Bekannten gehört, sagte, der Hauptfokus wurde gelegt, wenn man jetzt von den Chakren hergeht, ja, oder von Energiepunkten oder wie auch immer, ja, sagt er, hier auf Verstand, dann da unten auf das Unterste, und darüber werden wir dauernd polweise gesteuert. Einmal über den Trieb, einmal über den Verstand, einmal über Trieb, einmal über Verstand, ja. Und alles dazwischen, speziell hier in der Mitte, und die ganzen Themen mit Gefühl und Co. wurde komplett außen vor gelassen.
1: Ja, so ist es. Und da findet ja momentan aber viel Erwachen Gott sei Dank statt, und auch mitunter dankbarerweise, ja, durch Leute wie dich und viele andere, die da mitmischen. Und so habe ich eben auch gemerkt, so, ja, man könnte irgendwie warten, dass jetzt andere das übernehmen, und dann habe ich aber mehr und mehr erkannt, ja, wenn ich jetzt nicht in die Puschen komme und was mache, dann wird vielleicht gar nichts passieren. So. Also das Thema Eigenverantwortung ist irgendwie immer klarer präsent geworden. Wenn ich mein Leben anders haben will, dann muss ich es eben anders gestalten. Und wenn andere es noch nicht verstanden haben, dann, ja, dann nutze ich eben meine Kapazitäten, um sie an die Hand zu nehmen. Und so, ja, habe ich dann viel rumexperimentiert, eben lange in dem Bereich Ernährung, Fermentation und Wildkräuter, das mache ich auch immer noch gerne mit Passion, weil es auch so wichtig ist, den Körper, physischen Körper zu reinigen und gesund zu erhalten. Und ja, dann war mir das aber auch zu wenig und bin dann auch mal mehr in das seelisch-geistige reingegangen und habe eben viel meditiert und ja, angefangen, YouTube-Videos zu machen und andere Leute zu interviewen, und jetzt so mal kurz und bündig, und jetzt hocken wir quasi heute hier.
0: weil ich es ja vorher schon gesagt habe, du hast ja auch eine Vision. Wie stellst du dir die Schulen der Zukunft vor? Und wenn manche dann immer sagen, ja, aber was ist, wenn das anders ist, sage ich, ist vollkommen egal. Es wird tausende Arten von Schulen geben und Visionen geben für diese Schulen. Es wird nicht eine geben. Mhm. Es wird wahrscheinlich ein paar Punkte geben, wo wir uns einig sind. Ja, dass man sagt, okay, das ist so Basisdinge. Ich kenne deine jetzt auch noch nicht, ist bewusst, ja. Wo man zum Beispiel sagt, ja, die Kinder sollen was über den Körper lernen, sie sollen was über die Natur lernen, sie sollen was über einfach den Planeten lernen, Umgang mit anderen Lebewesen. Wie man das umsetzt, was da zusätzlich noch kommt, ob der eine sagt, hey, Meditation und Fermentation ist wichtig, ja, und der andere sagt, nee, mehr Finanzwissen und wie baue ich mir ein Unternehmen auf? Ja. Alles hat seine Berechtigung, ja. Und deswegen sage ich, es wird tausende verschiedene Schultypen geben. Die besten werden sich durchsetzen. Und es wird einzelne geben, die passen einfach für gewisse Menschen. Das ist vollkommen okay. Ja, wollte ich jetzt einfach nur noch kurz erwähnen. Aber ich bin gespannt. Was ist deine Vision?
1: Ich bin vollkommen d'accord auch mit deiner. Ich habe es mir ja schon jetzt auch vor kurzem nochmal angehört, damit ich genau weiß, hier mich gut auf dich einstimmen kann, quasi. Ich bin vollkommen einverstanden mit dem, was du da rausgehauen hast. Und ich denke, dass die Natur an und für sich, dass hier schon eine höhere Intelligenz am Werke ist und dass die gewisse Prinzipien quasi uns eigentlich vorgibt. Wenn man in die Natur guckt, dann sieht man, was gut funktioniert. Da wirken die Dinge in Symbiose zusammen und es entstehen in sich geschlossene Kreisläufe. Und der Mensch hat sich ja irgendwo davon distanziert und meint, er könnte es besser. Und probiert sich eben auch aus, und so nach dem Gesetz von Trial and Error sieht man eben auch, ist es ja an und für sich nicht verkehrt, dass man immer mal wieder auf die Schnauze fällt und dann wieder aufsteht und dann hoffentlich daraus lernt.
0: Das ist der wichtige Punkt. Hoffentlich daraus lernt.
1: Hoffentlich alles daraus okay. Lernt. Und ja, interessant. Ja, problematisch wird es aber nur an der Stelle, wenn wir kurz davor stehen, dass wir den ganzen Planeten da irgendwie ruinieren, dann muss man natürlich gucken, dass man was verändert. Und an der Stelle sind wir jetzt im Grunde gerade. Und also mein, dadurch, dass ich

0: dass ich durch die Wildkräuter, ich habe ja anfangs da auch sehr pragmatisch gedacht und wollte einfach meinem Körper die ganzen Nährstoffe zuführen. Dann habe ich ja so viel Zeit mit und in der Natur verbracht, habe auch am Permakulturhof eine Zeit lang mitgewirkt und dadurch habe ich gemerkt, da passiert was mit mir. Also da fließen dann Energien. Ich spüre, wie die Erde mit mir kommuniziert, wie alles mit mir anfängt quasi zu sprechen, auf einer nonverbalen Ebene natürlich. Und habe gemerkt, dass da ganz viel einfach sich automatisch ergibt. Also wenn wir uns wieder in die natürliche Ordnung, sage ich mal, einfügen, dann muss man auch meines Erachtens gar nicht so viel unterrichten und Dinge aus Büchern irgendwie weitergeben, weil der Mensch an und für sich alles in sich hat. Und ich weiß nicht, du kennst sicherlich auch die Chetinin-Schule, oder die gibt's ja inzwischen gerade nicht mehr, aber das Konzept lebt weiter. Und wenn man dort in Russland aus den Anastasia-Büchern, wer die gelesen hat, kennt das, dort sind 8-, 9-Jährige, die also das komplette Physik-Mathe-Wissen des ganzen der gesamten Oberschule quasi schon verinnerlicht haben und weit darüber hinausgehen, sogar weit darüber hinausgehen, was der aktuelle Stand der Wissenschaftler, die auch so ihr ganzes Leben damit verbringen, darüber hinausgeht, weil sie einfach, ja, weil sie wieder angebunden sind und so wie du das ja auch den Kindern mitgibst, dass sie also wertvoll sind, dass sie alles können, dass sie alles machen können, was sie wollen. Und dann kommen die natürlichen Veranlagungen automatisch zur Geltung, wenn wir es schaffen, ein Milieu zu kreieren um die Kinder herum, dass sie sich einfach wohlfühlen, dass sie sich geliebt fühlen, dass dieser Raum gehalten ist und sie erstmal nicht das Gefühl bekommen, ja, so wie du das machst, ist das falsch. Ich zeig dir jetzt, wie das besser geht. Natürlich, an manchen Stellen muss man diesen jungen Seelen sicherlich zeigen, wie man hier auf der Erde, wie diese Spielregeln irgendwie ablaufen, die wir über Jahrhunderte hier so etabliert haben. Und gleichzeitig bin ich aber nicht derjenige, der sagt, ich muss dem Kind jetzt was beibringen, sondern ich kann von dem Kind mindestens, wenn nicht sogar noch mehr lernen. Also diese Demut spielt da für mich eine sehr große Rolle. Die Natur spielt für mich eine große Rolle und ja, sowas wie hermetische Gesetze und also das ist ja alles schon da. Das muss man sich nicht mehr neu ausdenken oder darüber. Natürlich kann man ein Buch darüber schreiben, wenn man möchte, aber an und für sich ist alles schon da und wir dürfen wieder genau hinschauen lernen und das ist eigentlich so diese Abenteuerreise, immer tiefer zu gehen und dort genauer hinzugucken und ja, eigentlich ist die Demut der größte Schlüssel, würde ich behaupten. So.
1: Ich sage mal, was die Kinder brauchen, die brauchen Liebe und einen Entfaltungsraum. Ja, klar, Dach über dem Kopf und ab und zu was zwischen die Zähne. Ja, na, hilft natürlich. Ja. aber wenn die einfach wissen, okay, sie werden bedingungslos geliebt, so wie sie das als Kleinkind ja auch kennen, und du ihnen einfach dann die Möglichkeiten gibst und den Raum gibst, dass sie da selber rausgehen dürfen, die Welt erobern dürfen, im positiven Sinne und erforschen dürfen, ja, dann passiert der Rest fast automatisiert. Und wenn du dir Lernen als Grundthema ansiehst, dann geht's dann noch über zwei Faktoren. Das eine ist die Beziehung. Wir lernen über Beziehungen und wir lernen über Vorbildfunktionen. Ja, also mit wem kann ich eine Beziehung aufbauen, wo ein Vertrauen da ist? Und dann, wie lebt er? Das sehe ich mir an. Und dann ziehe ich meine Schlüsse als Mensch daraus. Das ist eigentlich das, wie Lernen funktioniert. Ja? Und ja, somit hätten wir es wieder im Griff. Wenn wir den Kindern eine neue Welt vermitteln wollen, dürfen die wir bei uns starten, genau mit den Punkten. Und dann kriegen wir eine neue Welt, weil die das plötzlich anders sehen werden und andere Richtungen gehen werden. Ja, und es bringt nichts zu sagen, du, hier ist das Bier und hier ist die Zigarette und jetzt scheiße ich noch irgendwo daneben. Ja. Und liebe Kinder, ihr macht das mal bitte anders. Ne? Nee, du musst bei dir anfangen. Zumindest den Anfang machen.
0: Absolut. Es geht nur dadurch. Nur die Eigenverantwortung kann das Ganze noch wieder in die Ordnung zurückbringen. Und solange wir warten, dass Vater Staat oder irgendjemand anderes das richten wird, da sind wir, werden wir immer weiter die Abwärtsspirale nach unten düsen.
1: Genau, es geht um diese vollkommene Eigenverantwortung auf allen Ebenen, wo man sich natürlich gegenseitig unterstützt. Und da ist ja die Thematik, dass eigentlich das alles nicht kompliziert ist. Es ist da draußen, es ist alles recht einfach, wenn du mal ein paar Basisdinge verstanden hast. Mhm. Und wie heißt es so schön, wenn du es nicht einfach erklären kannst, hast du es nicht kapiert.
0: Ja.
1: Und machen da immer so eine Raketenwissenschaft draus. Aber auch lernen oder oder wie ich mit Kindern etwas mache, es ist einfach, es ist nicht kompliziert. Die Natur ist auch nicht kompliziert. Wenn ich das natürlich in jedes Molekül aufspalten will und hier und da und dort, und dann wird es irgendwann einmal mühsam. Aber diese Grundprinzipien, so wie du gesagt hast, thermetische Gesetzmäßigkeiten oder wie ist eine Symbiose da draußen aufgebaut, ja? Das sind keine komplizierten Dinge, das sind eigentlich natürlich angelegte Prozesse.
0: Ja. So, das habe ich also auch, glaube ich, verstanden oder nahezu verstanden. Wenn wir nah dran sind am Leben, dann ist es einfach. Also daran können wir eigentlich prüfen, ob wir gerade nah dran sind am Leben, an der Leichtigkeit, an der Fall. Leben ist immer Leichtigkeit und Freude an und für sich. Und je weiter wir uns in die Peripherie von uns wegbewegen, umso komplexer und komplizierter und verstrickter werden die Angelegenheiten. Und dadurch, dass wir uns so weit entfernt haben, eben die Mitte des Lebens, das ist auf jeden Fall hier, würde ich sagen, ja. Mhm. Und wenn wir dort weit weg von sind, dann wird es eben komplex und kompliziert. Und die Schwierigkeit besteht eigentlich nur darin, dass wir es schaffen, denjenigen, uns allen, die wir so weit weg sind davon, eben den ganzen Müll, der in den Systemen, in den Gefäßen drin ist, wieder rausbekommen. Und das ist das Schöne bei den Kindern, sehe ich, dass die sind ja noch nicht so geprägt oder auch enttäuscht vom Leben und nicht so viele Narben davongetragen. Die sind noch so frisch und rein, und das ist unsere Aufgabe, dass wir das eben erhalten. Das ist eigentlich die einzige Aufgabe des Schulsystems, dass, wie du gesagt hast, wenn da wirklich ehrliche, bedingungslose Liebe da ist, dann kann eigentlich nichts schiefgehen, weil darin, da ist die ganze Ordnung drin enthalten. Es ist immer nur die Liebe. Einstein hat auch gesagt, wenn es eine Formel gibt, die alles in sich vereint, dann ist die Liebe dort in dieser Formel mit enthalten.
1: Die Mama ist oft gefragt worden, wie sie es geschafft hat, dass ihr Kind noch gerne lernt und dass dieser Lerndrang nicht weggegangen ist. Und sie hat immer nur gesagt, du, der Lerndrang war immer da. Ich habe mich nur bemüht, dass er nicht kaputt gehauen wird. Mhm. Ja, nur schauen, nichts kaputt machen an diesem Lerndrang. Der ist ja da bei jedem Menschen. Wir glauben immer, das ist so ein leeres Gefäß und da müssen wir lauter Dinge hineinstopfen. Sage ich, der ist schon. Ja, ist auch der schlimmste Satz für kleine Kinder. Was soll denn aus dir werden? Was heißt denn das? Du bist noch nichts. Doch, der ist schon. Der ist schon vollkommen da. Ja. Das ist wie bei einem Baum. Wenn wir dann einen Samen einsetzen und erwarten, dass da jetzt eine große Eiche daraus wird, dann ist doch in dem Samen alles schon drinnen. Der braucht ein paar kleine Wachstumsbedingungen wie Wasser und Erde. Und ein bisschen Licht drauf, ja. Und deswegen sage ich, ja, wir brauchen Dach über dem Kopf, ab und zu was zwischen die Zähne und Liebe. Mhm. Den Baum, den können wir in den Wald setzen, der macht das auch alleine. Der holt sich die Liebe noch von der Natur, ja. Ja. Und wir brauchen es halt von anderen Menschen. Wir brauchen diese Beziehung und diese Nähe. Aber trotzdem ist alles drinnen. Diese Grundinformationen sind alle da, so wie es im Baum auch da ist. Mhm. Nur der Baum muss nicht in die Schule und der kriegt auch keine Erziehung, wo man ihn irgendwo hinzieht. Ja?
0: Ja. Ja, und welche Informationen noch alle in uns drin sind, davon haben wir noch gar nicht den blassesten Schimmer. Also das ist so unglaublich wundervoll und schön, was da noch alles auf uns wartet, entdeckt zu werden. Da kratzen wir an und für sich gerade mal an der Oberfläche. Das ist
1: wir sind noch nicht mal in der Steinzeit.
0: Nee, es ist echt Sandkastenniveau. Und trotzdem behaupten alle, die irgendwelche Macht ausüben, dass sie das Zepter in Hand hätten und alles wissen. Also wirklich die größte Bürde, sehe ich immer mehr, ist der Hochmut der Mensch. Das ist wirklich die größte Last, die wir tragen.
1: Ich sehe es ja auch, man. Es ist ja egal, meiner Meinung nach, ob man jetzt an Gott glaubt oder die Evolution glaubt oder was auch immer. Ja? Mhm. Wir haben auf unser Gehirn nur ein paar Prozent Zugriff. Mhm. Wir haben DNA, die unsere Basis ausmacht, wo man sagt, ja, circa 93% Junk-DNA, Müll. Mhm. Also, spielen wir mal das Spielchen durch. Ja? Wenn wir an Gott glauben, dann glaube ich nicht, wenn der sagt, ich erschaffe ihn nach meinem Ebenbild oder als meine Kinder oder was auch immer, ja. Dann sag ich, ja, du, keine Sorge, du kannst alle Finger nutzen, du kannst alle Organe nutzen, aber beim Gehirn, du, da drehe ich dir nur ein paar Prozent auf. Ja? Ich gebe dir zwar ein ganzes rein, aber nee, da machen wir nur ein bisschen Saft hinein. Und die DNA ist zwar das Komplizierteste und das, was dich aufbaut, aber ja, du brauchst eigentlich nur ein paar Bausteine, ich stopfe dir noch ein bisschen Müll mit rein. Ja? Also kann mir keiner erklären. Ja? Wenn man jetzt an die Evolution glaubt, dann ist das dort auch nicht so. Weil wenn du dir ansiehst, was die Natur baut, wie die einen Vogel baut, wie die gewisse Tiere baut und sonstiges, da hat alles einen Sinn. Ja, sonst hätte man, vielleicht bräuchte man nur zwei Finger. Nee, für die Dinge, die wir machen als Menschen, brauchst du mehr. Mhm. Ja, und wir brauchen auch zwei Arme, um gewisse Dinge zu bauen und zu erschaffen und nicht einen für uns, ja. Und dann kann mir auch da wieder niemand erzählen, dass die Natur etwas baut, wo sie sagt, hey, du kannst deine ganze Leber nutzen, du kannst deine ganze Niere nutzen, aber bei den wichtigsten Dingen, die dich steuern, DNA und Hirn, da reicht's, wenn du die paar Prozent von dem Ganzen wieder nutzen kannst. Ja. Also, ja, da müssten wir jetzt reingehen, dass das eigentlich früher vielleicht mal anders war und wir da eventuell runtergeschraubt wurden von diesen Fähigkeiten. Aber das kann mir einfach logisch niemand erklären, ja, egal welches Glaubensgrundsystem man hat. Und ja, da sind wir eben ganz am Anfang. Und ja, wenn man sieht, dass es Autisten gibt, die ganz andere Hirnzugriffe haben, muss nicht immer ein Autist sein, oder Menschen, die das haben, manchmal durch Unfälle, die wieder vollen Zugriff auf ihr Gedächtnis zum Beispiel haben. Der erste war ein amerikanischer Pizzabote, der hat einen Baseball an die Schläfe bekommen und dann hat er sich ab seinem dritten Lebensjahr an alles erinnern können, selbst was in den Augenwinkeln je passiert ist. Also wenn der auf der Autobahn gefahren ist und da ist ein Auto vorbeigefahren im Augenwinkel, konnte der nachher sagen, welches Nummerntafel der hatte, 40 Jahre retour.
0: Wahnsinn.
1: Ja, das heißt, es ist alles da. Wir haben keinen Zugriff drauf. Es ist alles da.
0: Ja.
1: Und dann haben sie noch ein schneller Ding, das gibt sogar offizielle Zeitungsartikel dazu, auch in den deutschen Medien und so. Ich glaube, 2017 hat man damit begonnen, dass man auf DNA-Stücke Videos und Fotos speichern kann. Sie werden wie die neuen Festplatten. Und dann hat man angefangen auszurechnen, wie viele solche Speicherbausteine haben wir hier oben. Nicht einberechnen können, dass die sich millionenfach miteinander verstricken und verwurzeln und so können. Ja, dass die, das können wir gar nicht mehr berechnen, weil sich das ja auch dauernd neu bilden kann. Mhm. Aber wie viele einzeln? Wir haben da oben eine Festplatte wie ein Computer, wir können die Speicherbausteine einzeln befüllen. Wie viel Speicherplatz hätten wir? Und dann haben die gesagt, ja, also in Petabyte und Ding kannst du das nicht mehr berechnen. Ja? Die haben gesagt, wenn du das ganze Internet, und da rede ich von jedem blöden Chatverlauf, jeder Website, ganz YouTube, ganz Google, ganz alles, ja, da oben reinhaust, plus alle Bibliotheken der Welt. Und ich weiß nicht, ich war schon in ein paar großen Bibliotheken, da gibt's einen Haufen Zeug. Hm. Dann hast du im Schnitt 25% Auslastung.
0: Ja.
1: Nicht einberechnen, dass sich das millionenfach verbinden kann.
0: Mhm.
1: Sorry, kann mir keiner erzählen, dass mir irgendjemand das da oben eingebaut hat. Und dann sage ich dir, ja, du kriegst den schnellsten Computer der Welt, ja. Aber das Einzige, was du drauf spielen darfst, ist Pac-Man oder Snake.
0: Genau, das ist sehr gut ausgedrückt.
1: Macht einfach keinen Sinn für mich.
0: Und da habe ich mich auch immer wieder gewundert. Ich habe in der Zellbiologie-Vorlesung wurde mal so eine große Map vorgestellt, wo also alle Stoffwechselreaktionen, wie sie untereinander in der Zelle interagieren, wie das alles miteinander verbunden, verwoben ist. Also Schriftgröße 8 oder weiß ich nicht, minus 1. Und das halt auf der Riesentafel in dem größten Hörsaal. Du konntest gar nichts mehr. Es war so vieles und da habe ich mir gedacht, wie zur Hölle schaffen es denn die Wissenschaftler, nicht irgendwann einfach dort auf die Knie runter zu sinken und zu sagen, oh mein Gott, also was, dieses Wunder zu, ja, da in diese Demut tatsächlich zu kommen. Aber es ist ein Geschenk, was uns zuteil wird, das kann man nicht planen, das ist mir auch widerfahren. Aber ich würde sagen, tatsächlich ist diese Spiritualität ist ja was ganz Natürliches auch. Nicht, dass ich das irgendjemandem jetzt aufbürden würde, aber ich sehe schon, dass das ist ja unser Ursprung. So nehme ich das wahr, dass der Geist in die Materie geht und nicht umgekehrt. Man die Möglichkeit hat für Religion und Spiritualität ist, dass man sich das dazu in dieser materiellen Welt aussucht, sondern es ist so, dass die materielle Welt in diese spirituelle eingebettet ist und nicht andersherum. Und nur über diesen Ansatz kommt man wirklich weiter. So ist zumindest.
1: Man kann es ja mittlerweile messen. Ich weiß nicht, ob du das mitbekommen hast.
0: Spiritualität messen.
1: Nein, auch für die Wissenschaftsjunkies, ne? Die haben sterbende Menschen in eine komplett abgeschlossene Glaskuppel gegeben. und die auf eine ganz sensible Waage gegeben. Und in dem Moment, wo das Herz aufgehört hat zum Schlagen, ich glaube, es waren irgendwas sowas wie 0,43 Gramm. Mhm. Aber jedes Mal, wenn der Mensch gestorben ist, ist aus diesem geschlossenen Gefäß, wo auch keine Luft oder irgendwas hinaus kann, sind jedes Mal ein paar Zehntel eines Gramms verschwunden. Mhm. Jedes Mal genau zu dem Zeitpunkt. Keiner weiß warum. Mhm.
0: Der aber Massendefekt.
1: Ja.
0: Massendefekt. Ja, ich meine, ja. Das ist, nee, das passt. Also das schließt sich jetzt nicht aus. Also ich wollte das damit nicht widerlegen, sondern das bedeutet einfach nur, dass ja in jeder, das, wie Einstein es ja auch aufgestellt hat, Energie ist Masse.
1: Nee, das meinte ich nicht. Das war auch ein Scherz von mir.
0: Genau.
1: Ja, du hast gesagt, du bist auch bereit, ja, du bist ja mobil unterwegs, wie ich mitbekommen habe.
0: Ja.
1: Und hast gesagt, du würdest auch gerne dein Wissen, deine Erfahrungen vor allem mit jungen Menschen teilen, mit anderen Menschen, die einfach auch was aufbauen wollen. Und wärst auch gern unterwegs von Lerngruppen zu tollen Schulen, einfach zu Menschen, die auch was weitergeben wollen. Und man kann dich auch kontaktieren dazu dann, oder?
0: Ja, absolut. Also das ist jetzt ein Thema, was mich nicht mehr losgelassen hat. Ich habe jetzt lange Zeit, ich meine, dass ich als Lehrer agiere, das gefällt mir immer schon. Und durch diesen Schwerpunkt legen auf das Spirituelle ist jetzt mein Klientel größtenteils, sage ich mal, überwiegend Frauen mittleren Alters und darüber hinaus, weil die einfach in dem Bereich am engagiertesten sind, so was die Statistik angeht. Ich habe gemerkt, das ist auch wunderbar. Ich habe zu denen auch eine wundervolle Verbindung, aber ich merke, dass in mir dieser Wunsch auflodert, dass ich eben mit jungen Menschen auch zusammenwirken möchte. Und ich auch denke, dass dadurch, dass ich noch gar nicht so weit davon weg bin, so mit meinen 30 Jahren, dass ich deren Sprache auch spreche, dass ich, glaube ich, gut mit denen kommunizieren kann und sie auch an die Hand nehmen kann, ohne dass da jetzt so dieser Oberstudienrat, der daherkommt und irgendeine, ja, so trocken daherredet, sage ich jetzt mal überspitzt ausgedrückt. Mhm. Und ja, also absolut. Ich habe jetzt mir überlegt, dass ich bei der ISKA Verbindung, die bringen nach dem Chitinin-Konzept von dieser Schule, machen
1: die Lehrgänge.
0: Genau, dass ich da so eine Ausbildung mache und einfach, ja, dort dann, dass das jetzt immer mehr Raum bekommt und durch das Interview mit dir jetzt also auch geht der Stein dann ins Rollen und ich bin gerne offen und bereit, also kontaktiert mich, ich komme gerne in Lerngruppen und erzähle was über die Natur, über die Wildkräuter, über was auch immer. Ich denke, da wird sich schon was finden, auch zum Beispiel einfach diesen Gefühlen, also viele, die Welt ist so, wie sie ist, habe ich auch irgendwann für mich festgestellt, ist, weil die Menschen Angst haben vor unangenehmen Gefühlen. Und da diese Resilienz zum Beispiel zu lehren, dass auch die Kinder eben schon lernen, dass man nicht stirbt, wenn man unangenehme Gefühle hat. Solche Dinge sind so wichtig zu integrieren, dass man damit einen Weg findet, mit sich selber dort mit umzugehen und nicht immer nur irgendwelche, ja, wie du auch in deinem Video gesagt hast, welcher Feldherr 1800 das weiß ich, dann diese Schlacht gewonnen hat, das interessiert einfach keinen Schwein. Es geht darum, dass man lernt, Dinge lernt, die halt auch ja, Sinn haben für sein eigenes Leben. Ne?
1: Positiv umsetzbar in Symbiose mit der Welt. Ja, das ist das Grundding. Und das ist, wenn du etwas lernst, was du nicht praktisch umsetzen kannst, sage ich ja, schön, aber was machst du damit? Ja? Das heißt, dann machen wir es so, ich schreibe deinen Kanal und deine Kontaktdaten drunter. Ich würde dir empfehlen, bei E-Mail zu bleiben und nicht bei Telefonnummer, weil sonst sehen die plötzlich sehr viele, da habe ich meine Erfahrungen damit.
0: Alles klar.
1: Schreib mal gerne drunter und dann, ja, ich hoffe, es kontaktieren dich viele, einfach auch, um dieses Wissen mitzunehmen, wieder einfach zu adaptieren, viele Perspektiven aus dem Leben sich einfach anzusehen und dann zu sehen, was passt für mich. Ich finde es schön, was du für eine Vision hast. Ich finde es schön, dass sich auch immer mehr junge Menschen, also ich bin jetzt selber im gleichen Alter oder fast gleichen Alter, ja. Ich bin großteils nur noch mit Menschen unterwegs, die doppelt so alt sind wie ich. Deswegen denke ich mir das immer so, ja, als junge Menschen. Ja, beschäftigt euch einfach mal damit, seht euch an, was der Philipp alles bisher gemacht hat. Schaut euch die Videos dazu an und Kontaktdaten sind drunter. Danke für deine Zeit, danke für deine Vision für die Welt liebe Lernbegeisterte, wir sehen uns im nächsten Video wieder. Tschüss.
0: Tschüss, ihr Lieben. Danke, Ricardo.
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3: Hallo Community. Erstmal vielen Dank für euren Support. Wir haben hier ein neues Konto und euch aufgefordert, den Kontowechsel mitzugehen, weil ohne euer Mitgehen würde es uns ja gar nicht mehr geben. Das ist ja auch mehr die Idee von Kontosperrung, dass ihr nicht mitgeht. Aber ihr seid unserem Aufruf gefolgt und seid zahlreich mitgegangen. Für alle, die das noch nicht geschafft haben, viel um die Ohren oder vielleicht überhört haben, wir haben ein neues Konto und wenn ihr uns auch weiter unterstützen wollt, wechselt bitte das Konto. Die aktuelle Verbindung wird unten eingeblendet. Und da wäre ein Dauerauftrag, ein kleiner, immer wunderbar, damit wir planen können. Aber auch eine Einzelspende, da freuen wir uns sehr darüber. Gerade in Zeiten wie diesen wissen wir, dass das nicht selbstverständlich ist. Deswegen nochmal von der gesamten Redaktion vielen Dank. Der eigentliche Aufhänger dieses Videos in der Kommentarfunktion, jetzt neu hier bei Apolut, ich werde versuchen, das einmal die Woche zu bedienen, ist aber ein anderer. Und zwar haben wir bei uns in der Redaktion oft die Frage, die aufkommt, wo wir uns auch wirklich kloppen, kam schon mal die Idee, ob wir nicht eine Redaktionskonferenz mal übertragen wollen, dass man uns vielleicht so wahrnimmt, dass man nicht so genau weiß, wo stehen die denn jetzt eigentlich. Ja? Also früher war es ja so, da standen wir wohl eindeutig erkennbar für die meisten links. Jetzt sind einige irritiert, ist das noch richtig links oder ist das schon Mitte und tendenziös rechts? Was ist denn das? Und da möchte ich ganz klar sagen, dass der Kurs, den wir im Moment fahren, nämlich hart gegen den Wind kreuzen, und zwar gegen das, was die Regierung mit uns versucht zu machen. Wir haben es ja mit Politikern zu tun, also auch Kanzlern, die zweite Wahl sind. Ist ja, dass wir uns eben positionieren sollen. Also als wenn der Mensch rechts oder links wäre, und das glaube ich eben nicht. Ja? Denn was ist eigentlich links, was ist rechts? Können wir jetzt lange darüber diskutieren. Ist das eine konservativ, ist das andere progressiv, ist das eine soziale Gerechtigkeit und ist das andere immer verteilen, was andere nicht erarbeitet haben? Lange Diskussion möchte ich gar nicht führen, sondern es geht darum, für das Programm dahingehend zu werben, dass ihr versteht, wenn ihr es nicht schon verstanden habt, warum wir gerade den Kurs fahren, den wir fahren. Wir wollen nämlich nicht entweder oder sein. Das wollen wir nicht, weil das würde bedeuten, dass wir uns dahingehend positionieren, dass wir den Kurs kennen würden, also den perfekten Kurs, und den können wir nicht kennen, sondern das, was wir tun, ist ja nur eine Annahme, wo wir glauben, wo es hingehen sollte und wie man dorthin kommt. Ich werde jetzt mal konkret. Also, es sind nicht alles, was von den Linken oder von den Grünen kommt, ist total für die Tonne. Auch nicht alles, was von der SPD kommt oder von der CDU, aber eben auch nicht alles, was von der AfD kommt. Bedeutet jetzt aber nicht, dass diese Partei oder jene Partei oder die, dass die die Weisheit mit Löffeln gefressen haben. Ich glaube, dass in allen Parteien, in allen Köpfen Ideen spuken, wo man sagen kann, denen kann ich etwas abgewinnen. Es gibt da Extremisten, das ist ganz klar, aber überall sind doch Menschen, wo ich sagen kann, ich unterstelle denen jetzt mal, dass sie es gut meinen. Ja, nicht nur mit ihrem eigenen Geldbeutel. Und aus diesem Grund ist es so, dass wir sagen, okay, wir wollen eigentlich diese, was man ja als Brandmauer bezeichnen. Wir wollen genau in der Mitte der Brandmauer, auf der Brandmauer schleichend, ja, oder aufrecht gehend vielmehr, wollen wir senden, dass wir quasi für Irritation sorgen. Weil es geht genau um diese Irritation. Denn erst dann, wenn der Mensch ein bisschen irritiert ist und sich seine eigenen Gedanken macht, dann sind wir da angekommen, was KenFM immer wollte und was Apolut auch will, nämlich, dass ihr euch eure eigenen Gedanken macht und nicht dann uns zitiert. Damit wäre uns gar nicht gedient, denn vielleicht liegen wir ja falsch. Ja? Oder der ein oder andere Protagonist bei uns. Und wie gesagt, ich möchte auch für das Programm dahingehend werben, dass wir sogar mit Leuten sprechen, wo einige fragen, warum oder wieso sprechen die mit euch? Also Alexander Teske zum Beispiel hat viele Jahre bei der Tagesschau gearbeitet, kommt aus dem Osten Deutschlands und hat ein Buch geschrieben über das, was sich dort ereignet hat. Und ja, wir haben dieses Gespräch mit ihm führen lassen von Flavio von Witzleben. Und es ist sehr interessant, sich dieses Gespräch anzuschauen. Also schaut euch das Gespräch von Alexander Teske mal an, der eben sagt, nicht alle bei der Tagesschau sind mutwillig so, wie sie sind, sondern das hat was mit ihrem sozialen Umfeld zu tun. Das sind eben Menschen, die sind in den linken und grünen Milieus in Hamburg, muss man dazu sagen, groß geworden und verankert. Und das ist ihre Perspektive, das ist ihre Betrachtungsweise. Die muss nicht schlecht sein, aber die ist doch anders als bei den meisten Menschen, weil es sind sehr, sehr gut verdienende Menschen, die ein Jahresgehalt haben, jenseits von 100.000 Euro. Und in diesen Milieus ist die Welt möglicherweise noch in Ordnung. Aber wenn man diese persönliche Haltung, vielleicht sogar auf einem T-Shirt in der Redaktion zur Schau getragen, wenn man die dann in die Nachrichtenredaktion so mitnimmt, dass man glaubt, alles müsse so sein, hat man seinen Beruf nicht verstanden. Denn man soll ja versuchen, in der Nachrichtenredaktion oder als unabhängiger Journalist eben breit, ja, und zwar weg von der eigenen Perspektive, die da auch vorkommt, aber breit zu berichten nach dem Motto, da gibt es noch ganz andere Milieus, ganz andere Menschen, die völlig anders groß werden, eine völlig andere Erfahrung haben, und hören wir denen auch mal zu? Oder sind wir damit Häme nach dem Motto, das, was ihr da erzählt, das können wir nicht bestätigen in Hamburg? Das ist richtig, ja, aber vielleicht irgendwo in Sachsen, irgendwo in Bayern, irgendwo in Baden-Württemberg oder im Saarland sagt man genau so, wie das nicht vorkommt, sehen wir das eben. Und das heißt, wir haben es eben auch mit Leuten zu tun in diesen klassischen Milieus und klassischen Medien, die den Bezug zur Realität verloren haben. Aber keine Angst, die Realität wird diese Menschen schon wiederfinden. Ich sage übrigens nicht, dass das so einfach ist, weil wir alle, müssen ganz ehrlich sein, waren, als wir ganz jung waren, politisch der Meinung, dass wir auf dem richtigen Kurs sind, dass wir wissen, wie es geht, bis wir gemerkt haben, auch andere Menschen haben gute Ideen, oder man verändert sich auch. Ja? Man wird älter, man wird konservativer, möglicherweise, weil man Kinder hat, die dann zur Schule gehen regelmäßig, die brauchen regelmäßig was zu essen. Da ist wenig mit Leger und so weiter. Und dann merkt man, man hat vielleicht so in sich sogar Anteile von Konservativen, was aber auch in Ordnung ist, was nicht bedeutet, dass man überhaupt nicht progressiv ist. Also ich kann nur sagen, ich kann da von mir sprechen, ich bin beides. Ja? So. Und manchmal lächelt man auch, wie man früher war, und wird wahrscheinlich in 20 Jahren lächeln, wie man heute ist. Aber das gehört dazu. Was wir in unserem Programm mitteilen wollen ist, und was wir senden wollen ist, wir wollen gar nicht eindeutig eine Richtung vorgeben, eine politische Richtung, ja, rechts oder links, das wollen wir nicht, sondern wir wollen eben die Facetten zeigen. Das gibt es alles. Das ist unser Auftrag, zeigen, was ist. Und wir reden gerne auch mit denen, die mit uns nicht reden wollen. Aber wenn die mit uns nicht reden wollen, wird es schwierig. Trotzdem bleiben wir natürlich dran. Aber wenn der ein oder andere sich gefragt hat, wo stehen die denn jetzt? Die waren früher eindeutiger und jetzt sind die mehrdeutiger. Mehrdeutiger, weil eindeutig zu sein, ist eigentlich nur in einer Frage richtig, nämlich wir sind eindeutig gegen den Krieg. Wir sind also nicht dafür, dass wir kriegstüchtig werden sollten in Deutschland, sondern wir sollten friedensfähig bleiben. Und dann müssen wir damit leben, dass es Menschen gibt, ja, auch wenn wir sie gar nicht mögen, die einfach anders sind als wir. Und dass wir denen nicht mit Gewalt begegnen. Und das wollen wir im Programm, dem wollen wir auch Rechnung tragen. Also zeigen, was ist, Menschen abbilden, die Dinge ganz anders erlebt haben. Und was ich mir wünschen würde, ist, dass ihr versteht, dass das bei uns nicht so ist, dass wir orientierungslos sind, weil es wäre ja viel leichter, nur rechts oder links zu berichten, in seinem Milieu zu bleiben, in seiner Blase zu bleiben. Aber das kann nicht der Auftrag von Journalismus sein, der tatsächlich etwas verändern will. Weil eins ist doch auch klar, dieses Land wird sich verändern müssen, weil sonst geht es unter. Ja? Und mit dem, was wir da im Moment an politischer Elite zu tun haben, wird es nicht zu machen sein. Das heißt, wir alle sind gefordert, etwas zu tun. Wie das jetzt konkret geht, das wäre ein weites Feld. Nur eins ist auch ganz klar, wir sind in einem Zangengriff von Parteien. Und egal, welche dann an der Macht ist, die machen es möglicherweise ein bisschen besser oder weniger schlechter. Aber sie sind doch am Ende des Tages alle damit überfordert. Und da kann der Journalismus etwas sehr Wichtiges leisten, dass wir uns alle mit einbringen. Und das würde ich mir wünschen, dass wir anfangen, sagen, okay, da müsste ich in die Spur. Wie kann ich das denn machen? Ich bin doch total eingebunden. Eben, aber wenn man mehr Demokratie wagen will, wie das ja Willy Brandt gesagt hat, dann muss man sich auch die Frage stellen, wo die Zeit dafür herkommen soll. Und wenn man diese Zeit nicht hat, dann muss man Platz schaffen und hängt vielleicht weniger am elektronischen Endgerät rum und surft, sagt hierzu, ich versuche jetzt irgendeine Initiative zu ergreifen, etwas zu ändern in meinem Umfeld, was ich konkret beeinflussen kann. Das ist ein Erfolgserlebnis. Und wenn unser Programm dazu beiträgt, genau solche Gedanken, ja, zu initiieren, weil jemand, der bei ARD und ZDF war, ausgestiegen ist, gesagt hat, so, ich sehe das heute noch mal ganz anders, aber das war so ein schleichender Prozess, dann sind wir auf dem richtigen Kurs, dass wir uns alle mit einbringen. Weil unser Journalismus, den wir bei Apolut betreiben, von euch finanziert, vielen Dank, der soll ja dazu führen, dass wir gemeinsam bessere Ideen haben. Und die besten Ideen kommen von der Straße. Ich weiß genau, wovon ich spreche. Ich bekomme jeden Tag von euch, wenn ich euch treffe, super Ideen. Und deswegen, wir wollen dem mehr Rechnung tragen. Was ich mir wünschen würde, ist, dass wir interaktiver werden, haben. Das heißt, dass man Beiträge in Social Media Kanälen von uns nicht nur teilt, sondern dass man sich rege an der Diskussion beteiligt. Was wünscht ihr euch zum Beispiel von uns? Was sollten wir mehr tun? Was sollten wir mehr lassen? Wo sollten wir hingehen, wo es wehtut? Also das ruhig mal machen. Das ist, ist für uns auch eine Herausforderung, aber das ist genau das, was wir wollen. Das ist ja keine Einbahnstraße. Das ist ja eben nicht ARD, ZDF oder ein Zeitungskiosk, wo das haben wir erarbeitet, frisst das, bete das nach und wenn nicht, bist du der falsche Kunde. Das wollen wir nicht. Sondern wir wollen eigentlich interaktiver mit euch agieren und wir werden auch demnächst mal eine Umfrage machen, was ihr uns ratet, ja, was ihr uns ratet, wo wir hingehen sollten und so weiter. Das ist sehr interessant, weil wenn ich da draußen unterwegs bin, dann von Ostholstein bis Niederbayern, komme ich mit wirklich sehr vielen guten Leuten ins Gespräch, die wirklich aus allen Gesellschaftsschichten kommen, aller Couleur. Und das sind sehr gute Gespräche. Und da muss ich sagen, diese Energiequelle und diese Ideenquelle, die würden wir bei Apolut gerne nutzen. Deswegen bringt euch mit ein, weil ist ja klar, dass wir nicht alles auf dem Radar haben können. Also, an dieser Stelle noch einmal vielen Dank für alle, die uns seit Jahren unterstützen, schon von KenFM kommen zu Apolut und die den x-fachen Kontowechsel mitgegangen sind. Die Idee derer, die uns da das Konto kündigen, ist ja, dass ihr müde werdet. Ja, es geht ja da weniger um uns klein zu kriegen. Es geht darum, dass das, was wir publizieren, dass ihr das nicht mehr mitbekommt, dass ihr das nicht mehr lest, nicht mehr hört, damit ihr eben nur noch die Gedanken von ARD und ZDF und den üblichen Gazetten in euren Köpfen habt und keine anderen. Und was wir wollen, ist einfach, wir wollen ein breites Meinungsspektrum und dann eben, dass ihr das alles mit euren Ideen anreichert und dann das sagt, was ihr denkt. Und das laut sagt, an den Stammtischen, an den Schulen, überall, damit wir gemeinsam diese Republik verändern. Und das werden wir auch. Ja, also wollte ich noch mal sagen. Deswegen, wir werden in den nächsten Wochen und Monaten auch mehr mit Ton und Spott arbeiten. Weil eins ist doch auch klar, dieses Land hat sich sehr langsam dahin entwickelt, wo es jetzt ist. Weil wir Menschen sehr träge sind. Wir mögen ja keine Veränderung. Das wissen wir spätestens seit Mausfeld. Und deswegen, wir brauchen zwar auf einige Gebiete eine schnelle Veränderung, aber so die ganz große Veränderung, die wird eben auch langsam sein. Weil das ein Marathon ist. Ja, und wenn wir glauben, dass die da oben es nicht können, dann müssen wir uns unten mehr einbringen und ganz ehrlich, so richtig geübt sind wir daran ja nicht. Lernen wir das eben. Ist ein Marathon, ich bin da zuversichtlich und vor allem mit Humor geht das. Denn alles, was wir heute an Wahnsinn erleben, das ist ja schon in Filmen wie Das Leben des Brian. Ja, da Idiocracy schon runtergefilmt worden. Also man hätte es ahnen können. So, man hätte es ahnen können. Deswegen, ich bin hier auch am Schluss, unter 15 Minuten, sehr kurz. Ich werde versuchen, einmal die Woche Teile unseres Programms dahingehend zu erklären, warum wir die Dinge tun, wie wir sie tun, in der Hoffnung, dass da Feedback kommt und euch auch vielleicht auch Zweifel mitzuteilen, wo wir nicht wissen, ob wir mit XY sprechen sollen, dürfen, wollen, was ihr euch wünscht, damit da mehr ein Austausch stattfindet. Weil es ist ein Programm, was für euch gemacht wird, mit euch gemacht wird und da solltet ihr mehr vorkommen. Das wünsche ich mir. Ob ihr das dann annehmt, dieses Angebot, ja, weiß ich nicht. Ich würde es mir wünschen, aber das liegt dann ganz bei euch. An dieser Stelle noch einmal vielen Dank für alle, die den Kontowechsel mitgegangen sind. Und wir kriegen ja auch immer bei jeder kleinen Überweisung einen lustigen Kommentar dazu geschrieben. Wir nehmen das sehr wohl wahr. Wir bleiben da auf Kurs und wir werden natürlich auch, ihr seht es ja, wieder mehr auf der Straße sein. Wir werden auch mehr Sendungen wie Wahlsendungen live streamen, um aktueller zu sein. Aber es gibt bei uns eben auch Geschichten wie zum Beispiel, wo wir in Thurgau waren, schaut euch das mal an, wo eben dann am Ende ganz klassisch eine Reportage, ein Essay entsteht, wo man eben merkt, okay, das ist nicht mit schneller Hand gemacht worden, sondern da ist auch ein roter Faden drin. Es muss also das eine geben, aber eben auch das andere schnell und präsent sein, aber dann eben auch mit ein bisschen Abstand, dass ein solcher Beitrag auch noch ein halbes Jahr später anzusehen ist. Man sagt, ja, ist richtig, weil dieses schnell bringt uns ja auch nicht weiter, weil ganz ehrlich, so die ganz große Veränderung da draußen in der Tagespolitik ist ja nicht. Deswegen mache ich die auch nicht mehr jeden Tag Tagespolitik. Ja? Ich mache ja bei mir in meinem Verein was anderes. Warum? Weil immer diese Tagespolitik, stellst du fest, eigentlich ist das immer dasselbe. Ja? Und es liegt auch an der Erwartungshaltung. Ja? Wenn wir mit dieser Erwartungshaltung in den Tag gehen, in die Politik gehen, dann kriegen wir Fastfood, politisches Fastfood. Und das macht am Ende nichts satt, aber wir haben es satt. Also wenn wir unsere Erwartungshaltung eben auch aufgeben, dass irgendein neuer Politiker das alles ganz anders macht, während wir aber unsere Erwartungshaltung nicht ändern, kann das gar nicht funktionieren. Weil dieses Land lebt eben auch von der Erwartungshaltung seiner Bürger und die Presse steuert das ja auch. Und ich habe immer versucht, damals schon bei Me, Myself and Media dazu für zu sorgen, dass man über den Tellerrand blickt, dass man das gesamte Bild sieht. Und diese Republik wird eben nicht nur von unfähigen Politikern und welchen Parteien präsentiert, sondern auch von Bürgern, die zum Teil müde sind oder nicht gewohnt sind, sich einzubringen. Das gehört auch zur Wahrheit dazu. Lasst uns das anders machen. Und der Weg dorthin, den gehen wir gemeinsam. Und die freie Presse ist da kein Beiwerk, sondern Teil, ja, ein wesentlicher Teil dieser ganzen Veranstaltung, weil ohne freie Presse gibt es keine Demokratie. Ja? Das hat nichts mit den Staat in Frage stellen zu tun, sondern das hat einfach damit zu tun, dass man den Mächtigen widersprechen muss und soll, und das gehört zu unserem Berufsbild. Ich habe natürlich meinen Bademantel. Vielen Dank und bis nächste Woche.
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6: 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In Österreich sind Jugendliche dabei ertappt worden, wie sie Tiere in einem Wiener Park quälten. 4 junge Männer sprangen am Freitagmorgen über den Zaun eines Wildtiergeheges und hetzten mehrere Tiere durch die Anlage, wie die Kronenzeitung berichtet. Ein Spaziergänger bemerkte den Vorfall, konfrontierte die Jugendlichen und forderte sie auf, das Gehege zu verlassen. Doch die Situation eskalierte. Die Täter gingen auf den 57-Jährigen los, schlugen mit einem Schlagstock auf ihn ein und bedrohten ihn mit einem Messer. Die Arbeitgeber wenden sich gegen eine verpflichtende Teilnahme von Arbeitnehmern an Reserveübungen der Bundeswehr, wie sie Bundesverteidigungsminister Boris Pistorius mit dem neuen Reservestärkungsgesetz plant. Die doppelte Freiwilligkeit hat sich als tragfähiges Modell bewährt, um die Interessen von Bundeswehr und Wirtschaft in Einklang zu bringen, sagte Arbeitgeberpräsident Rainer Dulger der Frankfurter Allgemeinen Zeitung. Daran sollte festgehalten werden. Der frühere Bundeskanzler Gerhard Schröder ist laut NTV im Moskauer Kempinski-Hotel gesehen worden. Für den Besuch gibt es keine offizielle Erklärung. Der Zeitpunkt ist brisant. Erst vor wenigen Wochen hatte Präsident Putin Schröder als bevorzugten europäischen Vermittler für Friedensgespräche zur Ukraine benannt. Die deutsche Regierung wies den Vorschlag jedoch zurück und nannte es Teil der russischen Hybridstrategie, da die aktuelle deutsche Regierung dem ehemaligen Bundeskanzler Gerhard Schröder scheinbar nicht traut. Der klassische lineare Strichcode wird zunehmend durch 2D-Codes, wie QR-Codes, mit dem sogenannten GS1 Digital Link abgelöst. Dieser neue Standard macht aus einem einfachen Identifikationscode einen Datenträger, der physische Produkte direkt mit digitalen Informationen verknüpft. Wer ein Produkt mit dem Smartphone scannt, erhält sofort weitere Angaben zu Inhaltsstoffen, Allergenen und Herkunft. Insgesamt soll der 2D-Code mit GS1 Digital Link künftig mehr Informationen und Flexibilität entlang der gesamten Lieferkette bieten, heißt es in der Pressemeldung der Industrie. Und wer ein Produkt mit dem neuen Link mit seiner Kredit- oder Bankkarte bezahlt, kann sich sicher sein, dass ein schickes Bewegungsprofil von ihm erstellt wird, sagen Kritiker und Technikexperten. 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
10: We'll be right back.
3: Herzlich willkommen zu einer weiteren Ausgabe von Room Service hier auf Sophisticated. Und neben mir sitzt ein Gast, auf den ich mich schon sehr lange freue, nämlich Björn Gschwendtner. Hallo Björn.
10: Hi Kevin.
3: Björn, wir sind beim Du. Aufhänger unseres Gespräches ist dieses Buch, was du geschrieben hast, das Buch vom Weltfrieden. Drunter machst du es nicht. Finde ich total sympathisch. Ganz tolles Buch. Habe ich an einem Rutsch durchgelesen, 5 Kapitel. Und ich möchte mit dir über das Buch natürlich reden, die Inhalte, klar. Aber auch, wie es dazu kam. Warum hat Björn Gschwendtner sich mit Weltfrieden beschäftigt? Und in 5 Steps zum Beispiel. Und hat nicht das gemacht, was er vorgemacht hat. Du hast ja auch mal fürs Paul-Ehrlich-Institut gearbeitet.
10: Genau.
3: Das soll man nicht glauben, aber heute heißt es ja, glaube ich, Paul-Unehrlich-Institut. Bevor wir da ins Detail gehen, vielleicht 2, 3 Sätze zu dir. Wer ist eigentlich Björn?
10: Familienvater. Ich bin vielseitig interessiert und ja, ich weiß gar nicht, wie es ist, wenn man sich selbst beschreiben soll.
3: Du hast Kinder.
10: Ja, ich habe eine Tochter, genau, eine Ehefrau und wohne hier in Frankfurt, ja.
3: Das heißt, wir drehen heute in Frankfurt,
10: genau.
3: Man sieht es vielleicht so, wir sind im, wie nennt sich das hier, Bankenviertel?
10: Ja, in der Nähe vom Bankenviertel, eher so Römer.
3: Römer. Und das heißt, du bist zu Fuß hierher gekommen?
10: Genau, ja, also ich musste zu Fuß kommen, teilweise, weil die Straßenbahn renoviert wird, also da die Gleise.
3: Okay, Vater sein, hat das dein Leben verändert?
10: Ja, auf jeden Fall.
3: Inwiefern?
10: Ich war ja vorher selbstständig, also nach einer langen Karriere mal so, war ich dann selbstständig und als ich erfahren habe, dass ich Papa werde, habe ich dann gesagt, okay, ich nehme wieder einen 9-to-5-Job, einen Angestelltenjob an und allein das war schon ein Einschnitt. Und ja, man ist natürlich stolzer Papa und es ist auch erstaunlich, wie sich das dann auch wandelt. Einmal von der Tochter und dann von einem selbst. Man wird nicht mehr so viel gebraucht. Jetzt ist sie 10, sie wird 11. Mhm. Papa ist jetzt nicht mehr derjenige, der, Papa, du musst mit mir spielen, Papa, geh mit mir auf den Spielplatz, sondern sie lebt ihr eigenes Leben mittlerweile.
3: Okay.
10: Sehr viel. Und ja, das heißt, ich bekomme wieder so ein bisschen mehr eigenes Leben zurück. Okay.
3: Kannst du mal beschreiben für Menschen, die sich damit tragen, Kinder in die Welt zu setzen, was verändert das mit einem? Man ist ja mit seiner Frau erstmal zusammen und dann hat man ein Kind und plötzlich merkt man, man muss alles planen, das ist immer das Erste. Man kann nichts mehr spontan machen, aber ändert das den Blick auf die Welt?
10: Ja, also gerade Verantwortungsbewusstsein für die Welt. Wenn man die Nachrichten betrachtet und sie kriegt ja viel mittlerweile mit, habe ich dann die Bedenken, sollte sie das jetzt schon hören oder sollte sie es nicht hören? Und eigentlich ist das ja auch schon ein Problem, wenn du dir denkst, das darf sie sich gerade nicht antun oder das kann man ihr nicht antun, was ist das für eine Welt? Ja, wenn man sich denkt, okay, da ist Krieg, dort passiert irgendetwas und so, will man ihr das antun? Also eigentlich ja, der große Traum, Weltfrieden, da ist zumindest dieses Thema kein Problem mehr.
3: Es hat sich insofern natürlich eine Menge geändert zu unserer Zeit. Gab's, wenn man da an Informationen wollte, musste man zu einem Radio oder dem Fernseher, da saßen meistens Erwachsene und haben gesagt, das ist nichts für dich und so. Heute ist es ja kein Problem mehr, sobald Kinder ein Smartphone haben und alle haben letztendlich ein Smartphone oder sie kennen einen, der eins hat, kommen sie an sämtliche Inhalte und zwar auch an Inhalte, die für sie überhaupt nicht geeignet sind, weil sie einfach brutal sind. Wie gehst du denn damit um, dass du deine Tochter ja nur bedingt schützen kannst, du kannst ihr einiges beibringen, aber sie kommt an Inhalte, wenn du immer dabei wärst, wirst du oft einschreiten. Ja. Wie gehst du damit um, dass du da machtlos bist?
10: Also wir begrenzen den Zugang mit der Google Family Link App. Da kann sie nur bestimmte Inhalte sehen, nur eine bestimmte Zeit. Dann kann sie aber auch so Nachrichtensendungen sehen wie Logo. Das ist ja extra für Kinder gemacht. Und da wird halt auch viel Panik gemacht.
3: Und jetzt, Propaganda verbreitet.
10: Ja, genau. Ja. Letztens kam sie an und war alles voller Bakterien und ganz schlimm. Und da habe ich gesagt, ja, die übertreiben sehr viel und so. Also ja, überall sind Bakterien, aber die sind nicht schlimm. Dann kennt man ja auch diese Geschichte mit den Raketen, mit diesen sprechenden Raketen, die irgendwelche Gesichter aufgesetzt bekommen.
3: Der freundliche Marschflugkörper.
10: Genau, und ja, also das sind Sachen, das kann ich jetzt auch nicht unterbinden, weil das als kindgerecht eingestuft ist und man kann dann nur sagen, du kannst nur kindgerechte Sachen erlauben und das fällt halt da leider drunter. Aber ja, wenn sie jetzt auf die weiterführende Schule kommt, bin ich mal gespannt, was sie da auch von Mitschülern da an anderen Inhalten zu sehen bekommt.
3: Mhm. Wie haben wir uns eigentlich kennengelernt? Weil wir kennen uns schon länger. Du bist ja irgendwann mal an mich herangetreten. Wie kam es dazu?
10: Also 2014 hatte eine Freundin von mir auf Facebook in ihrem Post, in ihrer Timeline, ein Video von einer der ersten Mahnwachen 2014. Und das hatte ich mir angeguckt und habe gesagt, der Typ ist ja krass. Endlich mal einer, der Sachen ausspricht. Und da bin ich dann auf dich gestoßen, habe dann KenFM konsumiert, habe mir das alles angeguckt, deine ganzen Interviews. Und du hast ja ein großes Themenspektrum immer gehabt. Und die Zeit, die ich da verbracht habe, die Interviews mir anzugucken, wollte ich nicht einfach nur stupide ins Laptop gucken und dazuhören, sondern ich habe die Zeit dann auch genutzt, die Leute zu porträtieren. Also deine ganzen Interviewgäste habe ich alle porträtiert in der Zeit, während ich dazugehört habe. Und irgendwann hatte ich ja mal ein kleines Büchlein zusammen und dann hatten wir uns in Rammstein gesehen. Da hatte ich dich dann angequatscht gehabt, habe dir das Büchlein gezeigt. Du warst auch immer sehr interessiert und so. Genau, das war Rammstein 2017. Da hast du nämlich einen Aufruf gemacht. Kommt alle nach Rammstein. Ich glaube, es war 2017. Und dann hatte ich mich ab dann auch bei der Orga von Rammstein mit engagiert gehabt.
3: Das sagst du so in 2, 3 Sätzen, also muss man mal festhalten. Hast du damals noch im System gearbeitet? Hast du noch bei Paul-Ehrlich-Institut angestellt?
10: Nein, Paul-Ehrlich-Institut habe ich nach meinem Abitur gemacht, habe ich die Ausbildung gemacht, plus 2 Jahre gearbeitet.
3: Was ist das für eine Ausbildung?
10: Das war Biologielaborant. Und das war auch in Kombination oder in Kooperation mit der Firma Merck. Das war Biologielaborant, 3 Jahre. Und dann habe ich 2 Jahre in der Chargenprüfung für Virusdiagnostika gearbeitet. Klingt ein bisschen sperrig, geht halt darum, dass Hersteller von Virustestkits, also diese Testkits müssen ja das anzeigen, was drin ist. Also wenn man irgendein Blut testet, das muss alles validiert werden. Das war stupide Pipettierarbeit. Also dafür hätte ich die 3 Jahre nicht machen müssen. Und aus privaten Gründen bin ich dann nach Köln gezogen, habe da angefangen, Biologie zu studieren. Dann ist wieder ein bisschen was gewesen. Also ich war immer irgendwie so ein bisschen unstet, was das betrifft. Und irgendwann, nach so einer beruflichen Neuorientierung, hatte ich dann, das beschreibe ich auch im Buch, mir die Frage gestellt, wieso muss ich ständig, oder wir Menschen alle immer um Arbeitsplätze konkurrieren? Und wir haben doch eigentlich genug, wieso müssen wir immer arbeiten? Und diese Frage hatte ich mir gestellt. Und 2007 ist es mir dann bewusst geworden, als ich dann auf YouTube so ein Erklärvideo über unser Geldsystem gesehen habe. Das war so ein Dreiteiler, so ein Animationsvideo. 10-Punkte-Plan zur Eroberung eines Planeten. Und da war es dann klar. Also Zins und Zinseszins, einfach ein tödliches Prinzip. Ja,
3: das sind wir ja hier ganz, ganz richtig in Frankfurt.
10: Hier in Frankfurt, da sind die Bankentürme.
3: Absolut richtig. Das heißt, da hast du plötzlich in die Matrix oder aus der Matrix rausgeguckt. Kamst du denn aus behüteten Verhältnissen?
10: Ja, also meine Eltern normale Angestellte, ich habe noch einen älteren Bruder und so, ja, behütete Verhältnisse, genau.
3: Alles, also jetzt nicht alles so solide. Grundsätzlich politisierte, sondern die Welt ist schon in Ordnung, man spricht am Küchentisch darüber, aber man stellt nicht so viel in Frage und versucht irgendwie sich so durchzukämpfen.
10: Ja, so in der Art. Also mein Vater hatte sich früher für die SPD engagiert gehabt, aber ich glaube, das war vor meiner Geburt. Und ansonsten, ja, also nicht so viel politisch, ja.
3: Also was du beschreibst ist, du hast einen sicheren Job auch eigentlich bei der Pharmaindustrie, da kann man alt werden. Und dann stößt du aber eben über Social Media, also nicht lizenziertes Fernsehen, sage ich mal, auf Inhalte, die du in ARD und ZDF so nicht gesehen hast, und da erwacht irgendetwas in dir. Kann man das so zusammenfassen?
10: Die Erwachung, also diese vielen Fragen, die ich mir vorher schon gestellt hatte, sind mit dieser Erklärung des Geldsystems zum großen Teil schon beantwortet gewesen. Und dann zwischen 2007 und dann 2014, bis ich dann auf die Mahnwachen gestoßen bin, hat sich viel mehr geklärt dann und so, hat es alles gegärt oder gegärt. Ja. Und dann aber habe ich dann gesehen, aha, es gibt tatsächlich Leute, viele Leute, nicht nur ich beschäftige mich damit, sondern eben du und auch die Leute, die zu den Mahnwachen gehen. Ich bin dann zu den Frankfurter Mahnwachen gegangen. Und da erst habe ich dann gesehen, es sind viele Leute, die sich engagieren.
3: Kannst du nochmal dieses Gefühl beschreiben? Was war das plötzlich zu merken? Huch, da ist irgendwas. Das hat eine Sogwirkung. Ist aber auch nicht ganz ungefährlich, weil man muss sich schon mal erklären. Oder das sagt man X und Y besser nicht, wo man hingeht. Was ist das Gefühl? Ein Gefühl, diese Unsicherheit, aber trotzdem, ich muss das trotzdem weitermachen.
10: Ja, also es ist zwiegespalten. Ich hatte genau da, wo die Mahnwachen angefangen hatten, Anfang 2014, hatte ich diese Festanstellung angenommen, weil ich ja Papa wurde.
3: Wolltest du Sicherheit?
10: Zur Sicherheit, genau.
3: Okay. Also haben wir schon noch ein Sicherheitsdenken in uns drin.
10: Genau. Und
3: also nicht so mit Urvertrauen.
10: Ja, also mittlerweile habe ich Urvertrauen. Mhm. Es wird alles gut. Aber damals, ja, ich habe dann diese feste Anstellung genommen in einem Biotechnologiebetrieb, der auch Reagenzien etc. herstellt, was in der Corona-Zeit alles bekannt wurde und auch mit mRNA etc., Restriktionsenzyme. Und dort, ja, ist man halt sehr stromlinienförmig. Also da war immer auf dem großen Tisch immer der Spiegel, jede Woche lag dann der neueste Spiegel da und so. Und parallel zu Hause habe ich dann die ganzen Interviews, die du geführt hast, konsumiert. Und
3: ich habe. Das heißt, da fängt man an, sich selbst zu beobachten, aus welcher Welt man jetzt abbiegt, oder? Ist das so ein bisschen so?
10: Ja, und man kann es nicht, auf der Arbeitsstelle zum Beispiel, kann man es auch gar nicht so wirklich äußern. Also, weil man weiß, die gesamte Belegschaft ist stromlinienförmig oder man weiß gar nicht, wer auch anders oder alternativ denkt, mhm. Weil ja, es ist so eine Art Deckmantel drüber. Und,
3: Bademantel.
10: Der Bademantel kommt dann hoffentlich gar nicht. Ja. Und zu Hause ja, kriegt man viel mehr mit. Das heißt, ich habe mich immer mehr distanziert von so einer 9-to-5-Arbeit etc. Und nach 4 Jahren habe ich dann zu meiner Frau gesagt, also es geht nicht mehr, ich will wieder selbstständig werden. Und sie hat gesagt, alles klar, wenn du das nicht mehr kannst, 9-to-5, angestellt in so einem Betrieb, dann stehe ich hinter dir und dann probieren wir das, dann springst du wieder ins kalte Wasser. Und es hat funktioniert.
3: Mhm. Zeig uns doch mal dieses kleine Heft, wo du angefangen hast, die Interviews mit einem Zeichenstift zu begleiten, weil ja. Ich bin ja eine richtige Flasche im Zeichnen ja. Und du kannst das so super. Ich weiß auch, als du damals an mich herangetreten bist, habe ich gesagt, was ist ja irre.
10: Ja. Also sagt dir der noch was? Findest du den Namen?
3: Ja, das war der Botschafter von Neuguinea, glaube ich.
10: Ecuador?
3: Ecuador, ja.
10: Ja. Jorge Jurado, ja. Damit hat es angefangen. In welche Kamera soll ich das
3: sagen? Also das war im Gespräch war das Format.
10: Genau. Ja.
3: Und das heißt, du hast eine Kameraposition wie diese hier genommen und hast immer den Gast, genau. Während er war, gezeichnet. Genau, ja. Und das heißt, da sind eine Menge Gäste zusammengekommen.
10: Ja. Insgesamt habe ich...
3: Roger Zuckermann sehen wir hier.
10: Genau.
3: Ja. Hättest du den Namen gar nicht unterschreiben müssen, ich erkenne sie. Ja. Natürlich Hermann Plopper. Also alle Gäste.
10: Ja.
3: Die da waren, hast du gezeichnet. Ja. Das ist ein ganzes Buch voll.
10: Ja? Ich habe auch von anderen Kanälen gezeichnet. Also insgesamt habe ich um die 250 Porträts gezeichnet. Ich habe noch ein anderes Buch mitgebracht.
3: Da haben wir den jungen Daniele Ganser. Inzwischen auch ein bisschen gealtert. Aber okay, das heißt, das hast du da rein und so wurde das Buch immer dicker und so sind wir aufeinander. Genau. Das heißt, du hast dich mit den Inhalten beschäftigt und so trafen wir in Rammstein aufeinander.
10: Ja, genau.
3: Mhm. Okay, kannst du mir mal schreiben, wenn du noch in der Firma arbeitest und das ist noch die heile Welt, obwohl man das ja nicht weiß. Man verstellt sich, man hat also Doppelsprech und sagt, das zeige ich dir aber nicht. Ist es passiert, dass du nach Gleichgesinnten in der Firma getroffen hast oder wenn du auf einer Demo warst, mal gucken, ob einer aus meiner Firma nicht da ist, der mich hier nicht sieht oder huch, der ist auch, da hätte ich gar nicht gedacht. Gab es solche Momente?
10: Das habe ich nicht erwartet. Also gab es nicht diese Momente, habe ich auch nicht erwartet. Mhm. Also ja, ich denke, ich war der Einzige in der Firma, der nicht Mainstream denkt.
3: Mhm. Ja. Was ist denn Mainstream-Denken?
10: Ja, also die aktuelle politische Linie, je nachdem, was halt aktuell angesagt ist. Die politische Linie, das, was die Medien verbreiten.
3: Also Narrativ übernehmen.
10: Genau.
3: Standpunkt, der angebotene Standpunkt, die einzig erlaubte Perspektive auf welches Thema auch immer, übernehmen und nachbeten können am Stammtisch.
10: Und das ist ja das, was aktuell immer enger wird. Dieser Korridor, dieser Meinungskorridor wird immer enger. Und früher, ja, ich kenne noch die Zeiten, wo man unterschiedliche Positionen hatte, aber den anderen nicht verflucht hat oder gar gecancelt hat. Du darfst hier nicht auftreten oder so. Aber ja, das ist alles mittlerweile schärfer geworden.
3: Mhm. Muss ich mal kurz gucken, ob das hier im Licht funktioniert. Das ist doch so besser. Okay. Björn, wenn du die anschaust, wie du vor 10 Jahren warst und wie du jetzt bist, was würdest du sagen? Was sind die wesentlichen Unterschiede? Also, da war ja ein Aufwachprozess. Bist du heute klar? Bist du heute wach? Oder sagst du, nee, das geht noch weiter?
10: Ja, also ich glaube, das wäre überzogen, wenn ich jetzt sagen würde, ich habe klares Denken. Also bestimmt sehe ich das in 10 Jahren wieder anders oder so. Also ich kann das so jetzt nicht beantworten, die Frage.
3: Mhm. auch gut, dass man jemand was nicht ganz beantworten kann. Ja. Halt, man beobachtet sich selber. Von dem Buch mit den Zeichnungen zu diesem Buch, das Buch vom Weltfrieden, wie viele Jahre sind dazwischen vergangen?
10: 2016 habe ich mit den Zeichnungen angefangen und im April 2025 ist jetzt das Buch rausgekommen, also 9 Jahre.
3: Ja. 9 Jahre. Wie lange hast du an dem Buch geschrieben?
10: Es war ja vieles schon in der, sag ich mal, digitalen Schublade. Einfach mal Dinge runtergeschrieben.

0: habe, gelernt habe, eine Zusammenfassung daraus, vielleicht auch, dass es nicht verloren geht oder vielleicht auch, dass es mal veröffentlicht wird. Also es sind ja auch 3, 4, 5 Artikel bei mir in, zum Beispiel bei Manova erschienen oder beim Demokratischen Widerstand auch Sachen erschienen.
1: Das heißt, du hast angefangen für die beiden Publikationen?
0: Nicht wirklich. Ich hatte was geschrieben, hatte schon immer geschrieben, um das mal zusammenzufassen, damit man sich auch besser merken kann. Und auch diese Sachen, die dann veröffentlicht wurden, sind dann ein Ergebnis oder ein Konzentrat aus dem, was in der digitalen Schublade vorhanden war.
1: Also nochmal, du siehst Interviews, ganz viele, guckst nicht nur KenFM, sondern auch andere Kanäle, da kam ja viel, weil wir ja auch Leute eingeladen haben, die selbst dann was gemacht haben und das gärt in dir und dann setzt du dich hin und schreibst auf nach dem Motto, da kann ich mir merken und damit mache ich dann nochmal irgendwas. Ich weiß noch nicht genau was, aber das habe ich schon mal.
0: Genau,
1: dann wirst dann ja, ich kenne den Prozess natürlich, klar, aber das ist mein Beruf, ja, dass man sich politisiert, das macht ja was mit einem. Auf einmal entdeckt man den Literat oder den Verkopften in sich, oder der das, ich weiß gar nicht, ob das stimmt, aber jemand, der sagt, ich kann dem nicht mehr zugucken, ich muss das raus, ist eine andere Figur in einem selber. Mhm. Eine andere Art von Bewusstsein, mit der man dann auch durchs Leben geht. So gehe ich ja auch durchs Leben. Ich denke ja immer irgendwas.
0: Ja.
1: Gar nicht unbedingt vorteilhaft, immer was zu denken, aber dass wenn man am Arbeitsplatz ist und macht da sein Zeug, dass man immer schon im Artikel ist. Kennst du das?
0: Ja, genau. Ja.
1: Also man arbeitet an dem Thema im Kopf und ist das, wofür man bezahlt wird, ist man eigentlich nur noch nebenher.
0: Genau, genau. Ja, also das, was man am Tag über auch denkt, und was halt noch so einen Platz hat, kann man dann tatsächlich irgendwann, wenn man wieder am Rechner ist, an Word sitzt oder so, dann zusammenfassen in Worte, damit es auch nicht verloren geht.
1: Das heißt, es ist auch ein Entgiftungsprozess und dann guckt man sich das an, liest und denkt, okay, das ist die andere Seite von Björn Gschwendtner, die anderen eigentlich gar nicht kennen.
0: Ja, und dann kann man auch das endlich mal abschließen, anstatt dass man tagelang darüber nachdenkt, kann man es in Schriftform packen und dann hat man das Thema dann erledigt, ist quasi ja Schublade zu oder Kapitel zu und dann kann man sich mit dem Kopf anderen Sachen widmen.
1: Aber du schließt ja nicht ab damit.
0: Vorerst ja.
1: Aber die Themen selbst
0: sind
1: also ins Betriebssystem gegangen, das heißt bewusst, klar,
0: genau,
1: aber das wird ja dein Handeln verändern. Kommen wir mal zum Buch. Ja. Im Buch gibt's 5 Kapitel. Mhm. Wenn ich mich richtig erinnere, beginnst du mit der UN, United Nations Gründung, ja, als zweiten Teil des Völkerbundes, der nicht so richtig funktioniert hat, beschreibst, warum die UNO gegründet wurde, aber auch mit der Fehlkonstruktion natürlich, ne, dem Weltsicherheitsrat und den 5 Vetomächten drin. Dann sprichst du über die Menschheitsfamilie, ein Begriff, der aktuell sehr populär von Daniele Ganser gemacht wird, der aber schon länger da ist. Der Begriff wird von anderen schon sehr viel länger benutzt. Was bedeutet das? Dann geht es, dann sprichst du über unser Geldsystem, das hat sehr viel mit dem zu tun, wie wir leben. Die Zwanghaftigkeit von Zins und Zinseszins. Dann beschäftigst du dich mit Massenmedien, also dieser Maschine, die Realität konstruiert. Oder wie Bröckers sagt, die Medien beschreiben nicht die Realität, sie machen sie. Und am Ende kommt ein Kapitel, wo du sagst, was kann der Einzelne tun? Lass uns ganz kurz die Kapitel durchgehen. Warum beginnst du ein solches Buch mit der UN?
0: Also eigentlich ist das Buch angelehnt an Daniele Gansers Vortrag, mit dem er zurzeit unterwegs ist. Ist Weltfrieden möglich? 5 Regeln für den Weltfrieden. Und da hat er auch diese Themen, also er hat es ein bisschen anders gemacht. Ich habe es anders strukturiert, ich habe das Geldsystem noch reingebracht. Aber er fängt auch mit dem UNO-Gewaltverbot an. Und ich denke, ja, also das ist etwas, was viele Menschen nicht wissen. Ich habe auch die UNO-Charta hinten ins Buch nochmal reingebracht. Viele Leute haben ja das Grundgesetz zu Hause ausgedruckt als Buch, kann man sich ja bei der Bundeszentrale für politische Bildung bestellen. Ich kenne etliche Leute, ich habe das auch, aber wer hat schon die UNO-Charta zu Hause? Und ich denke, man sollte den Leuten ins Gedächtnis rufen, dass wir eigentlich vertraglich alle uns verpflichtet haben, oder alle Länder der Welt, praktisch alle Länder der Welt, dass wir keine Kriege führen. Das heißt,
1: also das Gewaltverbot. Wir werden nicht gewalttätig und auch die Androhung von Gewalt, auch das ist schon strafbar.
0: Ja, genau.
1: Also wenn Sie nicht das machen, dann begreifen wir Sie an, was wir ja jeden Tag eigentlich erleben. Das ist eigentlich illegal und sollte geahndet werden. Das steht da drin.
0: Ja.
1: Die UNO wurde ja gegründet als Reaktion auf den Ersten und Zweiten Weltkrieg mit Millionen von Toten. Nicht nur in Europa, sondern auch sehr viele in der sogenannten Dritten Welt wurden ja für den Krieg verbraucht. Gibt es ein Buch, Unsere Tote zählen nicht. 100 Millionen sind da nochmal über die Klinge gesprungen, die bei uns gar nicht vorkommen, die einfach über die kolonialen Mächte an die Fronten gebracht wurden. Es sollte also keine Gewalt mehr geben, aber es hat nicht so richtig funktioniert.
0: Das ist richtig, genau, weil wir haben 5 Vetomächte im Sicherheitsrat. Der UNO-Sicherheitsrat debattiert darüber, welche Kriege

0: geahndet werden sollen und welche nicht. Wenn du dann aber 5 Vetomächte hast, USA, Russland, China, England. Frankreich, England.
1: Ja.
0: Und die können dann sagen, okay, also dieser Krieg, den wir gerade führen, der ist nicht illegal.
1: Mhm. Der, oder die einer unserer Freunde führt.
0: Bitte?
1: Ein Krieg, den einer unserer Freunde führt, ist auch nicht illegal.
0: Genau, also wir möchten hier keine Bestrafung. Und das ist meiner Meinung nach eine Fehlkonstruktion. Also es sollte keine Vetomächte geben, sondern das einzige Bindende sollte der Vertrag, die UNO-Charta sein und nicht irgendeine Supermacht, die dann auch noch militärisch bis auf die Zähne bewaffnet ist, die dann sagt, ja, nee, da wir sind hier unschuldig.
1: Mhm. Wir haben es praktisch mit einer Fußballmannschaft zu tun, wo wir einen Schiedsrichter haben, der immer mit seiner Mannschaft gewinnt und jedes Foul gilt dann oder kann das Spiel auch verlängern und der Ball wird dann den anderen viereckig. Das geht natürlich so nicht. Im Übrigen, diese Ordnung zeigt auch, dass Länder, die doch auch bevölkerungsreich sind, wie Indien, keine Vetomacht sind. Wenn man sich da mit ChatGPT unterhält, wird auch aufgedröselt, warum die Aktuellen keine Lust auf Veränderungen haben, weil das würde ihre Macht ja verändern. Also das ist natürlich eine Fehlkonstruktion, mit der du dich beschäftigst und von daher ist das ein, man kann das vor sich hertragen, aber eigentlich kann man es nicht umsetzen, weil auch die, die Beschlüsse der UNO sind ja nicht bindend. So, das sehen wir jetzt ja gerade in Gaza, ist nicht bindend. So. Und Den Haag, ja, kann auch Leute verurteilen, aber die kommen halt dann nicht. Ja? Oder aber wenn sie auftreten und man müsste sie verhaften in einem Land, dann macht das Land das nicht, weil es keinen Ärger will. Also, wie gesagt, da kann man sich schon die Frage stellen, was von den Ansprüchen bei der UNO wird tatsächlich umgesetzt. Aber die Idee, gewaltfrei, keine Androhung, ist natürlich eine gute Idee und man sollte sich generell von Gewalt verabschieden. Im Alltag ist es nicht erlaubt. Warum es auf der oberen Ebene erlaubt ist, das kann man sich denken. Das ist eben, hat was mit Macht zu tun. Dann kommst du sofort zur Menschheitsfamilie. Da gibt es Leute, die sagen, ach, ihr wollt alle, dass wir alle gleich sind. Das ist doch eigentlich nur eine kommunistische Idee oder pro-kommunistische, postkommunistische Idee. Und das ist auch, was der Kollege da aus der Schweiz möchte. Wir werden alle gleich sein. Ihr wollt uns alle gleich machen. Ja. Das ist die neue Ideologie. Klär doch mal auf, so ist das gar nicht zu verstehen. Was ist deine Auffassung von Menschheitsfamilie? Wer gehört dazu? Und gibt es jemanden, der nicht dazu gehört? Und was macht das mit dem Individuum, wenn wir alle zur Menschheitsfamilie gehören?
0: Ja. Also es geht eigentlich darum, es geht nicht darum um Gleichmacherei, aber es geht darum, bewusst zu machen, dass auch Menschen anderer Länder, mit denen wir eigentlich so nicht viel gemein haben, aber das haben wir gemein, dass wir auch Menschen sind. Auch das sind Leute, die aus einer Familie stammen, deren Eltern todunglücklich wären, wenn die an der Front verheizt würden. Und in der Historie war es so, dass der Feind immer irgendwie gelabelt wurde. Er wurde außerhalb der Menschheitsfamilie gesehen oder gelabelt. Es gibt historische Beispiele, die Japaner sind die Ratten oder so.
1: Man wird dann schnell Ungeziefer, Schädling.
0: Ungeziefer oder the German Beast, auch in der Vergangenheit. Die Deutschen waren dann das Beast. Das ja reduziert natürlich die Hemmschwelle, jemanden zu erschießen auf dem Schlachtfeld, weil wenn du weißt, das ist eine Kakerlake, Kakerlaken zertritt man, ja, oder die kann man töten. Das ist Ungeziefer. Also das ist so der Gedanke dahinter, dass wir doch alle Menschen sind und ich finde das ziemlich wichtig. Und es ist nicht nur Daniele Ganser, der diesen Begriff bekannt macht. Es gibt auch andere wie Papst Benedikt oder Kofi Annan etc. Leute, die
1: Gandhi
0: auch
1: sowieso.
0: Gandhi, ja. Genau, Leute, die halt auch davon sprechen. Im Buch zeige ich dann auch ein paar von diesen historischen Beispielen, was passiert, wenn man die Leute ja degradiert, wenn man sie außerhalb der Menschheitsfamilie sieht. Du hast gefragt, wer gehört nicht dazu? Nee, es gehören wirklich alle dazu.
1: Das fällt dir dann vielen schwer, das zu sagen, ne?
0: Ja, genau.
1: Sogar der größte Schwerverbrecher, das heißt eben nicht, dass seine Tat ungeschehen gemacht gehört im Kopf oder es nicht so schlimm war, sondern ganz klar gehört nach den Regeln des Gesetzes bestraft, aber er gehört trotzdem zur Menschheitsfamilie. Das erfordert ja eine unglaubliche Toleranz. Ist das dir leicht gefallen, die aufzubringen? Also angenommen, deine Tochter wird Opfer eines Gewaltverbrechens, ja?
0: Ja, ich glaube nicht, dass ich das jemals in Frage stellen würde, dass der Täter nicht zur Menschheitsfamilie gehören würde. Mhm. Aber natürlich muss er dann ja vor ein Gericht und entsprechend bestraft werden. Und auch ich hätte ein Problem damit, wenn das Urteil für das Verbrechen zu milde wäre. Ja, also ich würde tatsächlich eine entsprechend harte Strafe fordern. Aber dennoch, ja, also ich würde das gar nicht in Frage stellen.
1: Mhm. Also Menschheitsfamilie bedeutet immer, man kann einem Menschen nicht seine Würde absprechen, weil damit entmenschelt man sich ja selber. Letztendlich ist das so, weil man dann auch den Daumen rauf und runter macht. Das möchte man ja nicht für sich, aber man selbst wird dann sowas wie Richter und das ist gar nicht gut dafür. Aber ich glaube, da braucht man vielleicht auch eine spirituelle Komponente, um zu sagen, das große Gericht, das macht jemand anders. Damit beschäftigst du dich, okay. Dann geht es ums Geldsystem. Wir haben sehr viel über das Geldsystem gesprochen auf meinem Kanal, ehemaligen und jetzt wieder Kanal. Aber für alle, die sich wenig damit beschäftigt haben, vielleicht nur ganz kurz. Wir sind hier in Frankfurt. Wenn ich zur Bank gehe, weil ich Geld brauche, dann kriege ich ja bei denen Kredit. Ist das das Geld der Sparer?
0: Ja, eben nicht. Das ist das, was die Leute denken. Also wenn man Geld von der Bank sich holt, also eigentlich das, was auf deinem Konto ist, ist dein Geld, was du der Bank leist. Mhm. Aber wenn du
1: das musst du noch mal sagen.
0: Ne, das ist dein Geld, was du der Bank leist und sie bewahrt es auf. Mhm. Oftmals ist es ja so, dass Banken, wenn du an dein Geld möchtest, dass sie dann irgendwelche, also wenn du größere Beträge abheben willst, dass sie irgendeine Begründung wollen. Warum wollen sie jetzt gerade so viel Geld abheben? Das ist ja doch mein Geld, also gib's mir her. Mhm. Wenn sich jemand bar ein Auto kaufen will, etc. Also ja, oder bei den Banken herrscht es halt so vor, die sind der Herrscher des Geldes, aber nein, das ist dein Geld und du hast eigentlich kompletten Anspruch drauf, die bewahren es nur. Aber wenn es darum geht, dass du zum Beispiel ein Haus kaufen willst,
1: brauchst du einen größeren Betrag?
0: Genau, nimmst einen Kredit auf und das ist nicht so, wie man das denkt, dass das das Geld der Sparer ist. Die verleihen das und werden dann über eine entsprechende Gebühr, dem Zins, dafür entlohnt, dass sie jemand einem Häuslerbauer das Geld gegeben haben. Nee, die Bank drückt einfach auf den Knopf und das Geld ist da. Mhm. Und dann sagt die Bank so, jetzt wollen wir aber Zinsen dafür haben. Für einen Knopfdruck, für so einen digitalen Knopfdruck. Also sie haben Geld erschaffen aus dem Nichts und verlangen dann Zinsen und brauchen nur was dazwischen kommen, verlierst die Arbeit oder Corona. Teil 2 passiert oder so, hast kein Einkommen, verlierst du dein Haus.
1: Das heißt, du arbeitest, es gibt ein tatsächliches Asset, ein Haus, das geht an die Bank und sie hat nur auf den Knopf gedrückt. Das ist ja eigentlich ein Hütchenspielertrick. Ja, es gibt überhaupt kein Risiko für die Bank. Ja. Denn selbst wenn das Geld nicht zurückgezahlt würde, wird ja keiner sagen, wo ist mein Geld? Ja. Dieses Geld gibt es nicht, nur die Bank sagt das. Genau. Das heißt, das geht nur deswegen, weil die Bank die Lizenz zum Gelddrucken hat, sonst könnte ich die Bank sein und sagen, ich habe das Geld für dich.
0: Ganz genau, ja. Mhm. Und das ist auch wird auch nicht in Frage gestellt.
1: Weil die Leute es nicht wissen.
0: Also in der Bevölkerung wird es nicht in Frage gestellt und im Gesetz wird das auch vorausgesetzt, dass die Bank das ja aus dem Nichts schöpft. Mhm.
1: Dann kommt noch der Zins und der Zinseszins dazu. Die Menschen haben mit dieser Kurve, mit der mathematischen im normalen Leben nicht so viel zu tun, weil sich Zeit für sie auch so nicht darstellt. Aber wenn man Zins und Zinseszins mal wirklich hochpoliert, stellt man fest, das nimmt Form an, das kann der Mensch sich eben nicht vorstellen. Und dieses, dass es außerhalb seiner Vorstellungskraft ist, weil es außerhalb seiner Erfahrung ist, ist ja eine Kettenreaktion wie bei einer Atombombe, das sorgt dafür, dass wir das akzeptieren. Kannst du an einem einfachen Beispiel mal erläutern, warum diese Konstruktion des Geldes eben fatal ist und am Ende zu Krieg führen muss?
0: Also es gibt ja dieses Beispiel des Josefspfennigs. Mhm. Wenn Josef für Jesus damals bei der Geburt einen Pfennig angelegt hätte und man nimmt dann irgendeinen Prozentsatz 5%, an, sagen wir mal 5%, wäre das mit Zins und Zinseszins über diese 2025 Jahre dann am Ende mehrere Milliarden Erdkugeln aus purem Gold.
1: Erdkugeln, also unser Globus.
0: Genau, also es würde kein Mensch drauf leben, es gäbe nichts zu essen, reines Gold, eine Erdkugel und das mehrere Milliarden Mal. Mhm. Und das kann man sich gar nicht vorstellen, weil es einfach so ein Exponentialeffekt ist. Und ja, also ich weiß nicht, ob die Zuschauer dann schon diesen Irrsinn dann erkennen. Das ist niemals rückzahlbar. Und das Ding ist, wenn ich mir bei jemandem etwas leihe, aber sagen wir mal bei der Bank, die gibt mir Geld, ich gebe sie irgendwann zurück. Sie hat dieses Geld erschaffen und ich würde es irgendwann zurückgeben. Dieser Zins ist nie erschaffen worden. Das heißt, ich muss Geld zurückzahlen, was nie erschaffen wurde. Und am Ende führt es dazu, dass ich irgendjemand hier in der Gesellschaft abziehen muss, jemandem mehr Geld abziehen muss, um die Zinsforderung an die Bank zu leisten. Das heißt, das ist quasi ein weltweites Reisen nach Jerusalem Spiel. Ja. Es fehlt immer ein Stuhl, es fehlt immer irgendwo Geld und der andere muss es dem anderen immer abknapsen oder es müssen immer mehr Kredite aufgenommen werden. Und das ist ja der Treiber, warum wir unsere Welt auch so ausbeuten müssen, weil wir müssen immer irgendwo Geld und Kohle machen, um diese Forderungen des Zinses zu erfüllen.
1: Und dafür ist die Erde nicht groß genug, weil, wie du es schon beschrieben hast, auf der einen Seite hätte man Milliarden von Golderden, aber so muss man die Erde eben auch ausbeuten, weil ja in allen Waren durch Zins und Zinseszins über die Zeit auch sehr viel Kredit drin steckt. Ich glaube, aktuell in Deutschland sind es bei auf jedem Produkt 30%. Die als Verzins, als Zinsleistung in jedem Café und so mit drin stecken, aber ist halt unsichtbar. Damit beschäftigst du dich. Das heißt, da gibt's ja diesen Spruch, das ist Kapitalismus, und im Kapitalismus ist Krieg so impliziert wie in der Wolke der Regen. Das heißt, was wir im Moment erleben, ist, irgendwann muss alles wieder kaputt gemacht werden, weil es das, was zurückbezahlt werden soll, nicht da ist, kaputt gemacht werden. Dann gibt's wieder für alle ein neues Aufbauprogramm und auch eine neue Währung. Kommt immer dazu. Ja, Nach dem Krieg gibt's eine neue Währung, weil die alte hat sich selbst erledigt, weil das eigentlich Krebs in der Währung selbst drin ist. Du machst auch am Ende des Buches ein Beispiel, wie man da rauskäme, ohne zu sehr ins Detail zu gehen. Was sagt denn Björn Schwendner? Kann man sich von diesem Geldsystem trennen mit Zins und Zinseszins? Was wäre die Alternative?
0: Also erstmal bräuchten wir so eine Art Jubeljahr. Also einfach erstmal alle Zinsforderungen, alle Schulden erstmal weltweit streichen. Mhm. Und wir bräuchten, also wir haben ja die drei Säulen unserer jetzt zumindest in unserer Gesellschaft, die Judikative, Legislative und die Exekutive. Ja. Und es gibt eben Ideen für eine Monetative, also dass unser Geldsystem demokratisch reguliert ist und nicht von den Banken, von privaten Banken, die haben ja ein Gewinninteresse, haben das Monopol, sondern wir müssen es als Gesellschaft, müssen wir es schaffen, das Geld das Geldsystem aufzubauen und ja zu handhaben. Gibt auch andere Sachen, wie zum Beispiel der Christian Felber schlägt die Gemeinwohlökonomie vor. Also es geht nicht darum, möglichst viel Gewinn in einer Firma zu machen, sondern wie nachhaltig sind die Produkte, wie gut werden die Mitarbeiter gefördert etc. Also es sind diese gemeinwohlorientierten Themen, die eine Firma dann verfolgen kann, und dann hätte sie zum Beispiel bei irgendwelchen Ausschreibungen Vorteile, wenn sie gemeinwohlorientiert arbeitet und nicht profitorientiert.
1: Weil du beschreibst es in so einem Beispiel, Massenkarambolage ist für den Betroffenen natürlich höchst ärgerlich, aber für den BIP, ja, das Bruttoinlandsprodukt, ist es großartig, weil ganz viele kaputte Autos, Menschen sind verletzt, müssen ins Krankenhaus, auf einmal laufen überall Maschinen, jetzt können Autos verkauft werden, Prothesen angebracht werden, aber es ist nicht gut eigentlich für die Gesellschaft, aber im BIP fließt ein, entläuft bei uns, läuft es in eine völlig falsche Richtung. Beschreibst du auch. Welches Verhältnis hast du zum Geld?
0: Ich bin natürlich auch abhängig vom Geld. Ich bin normaler Bürger, ich muss meine Sachen bezahlen. Versuche so viel wie möglich bar zu bezahlen und nicht mit irgendeiner kontrollierbaren digitalen Währung oder digitalen Einheit. Ich bin auch sparsam. Weiter wüsste ich jetzt nicht. Also eigentlich ganz normal, aber trotzdem bewusster. Ich nehme keinen Kredit auf. Also ich habe keine Schulden, keinen Kredit.
1: Du lebst nicht über deine Verhältnisse.
0: Ich lebe nicht über meine Verhältnisse. Wenn meine Frau sagt, komm, lass uns doch mal ein Haus kaufen, sage ich, nein, das ist ein Taschenspielertrick. Und sie versteht es eigentlich auch. Mhm. Aber gerne hätte sie halt natürlich das Haus. Und da bin ich aber zu stolz dafür zu sagen, dass mein Wunsch ein Haus so stark wäre, dass ich mich auf diesen Taschenspielertrick einlassen würde.
1: Du beschreibst in dem Buch etwas, das hatte ich schon mal und dann wieder vergessen, nämlich, dass es in Japan eine Methode gibt, auch auf ein Konto einzuzahlen. Ein Zeitkonto, weil Geld hat ja nun mal den Vorteil, dass man dort etwas lagern kann, das geht nicht kaputt. Also die Kartoffeln, die man zu viel hat, kann man in Geld parken und dafür was anderes kaufen. In Japan gibt es die Möglichkeit, dass man arbeitet und kein Geld bekommt, sondern ein Zeitkonto angelegt. Eine Stunde bleibt eine Stunde, die man später in Anspruch nehmen kann, wenn man selbst Zeit braucht oder Leute, die für einen etwas tun. Kannst du mal beschreiben?
0: Genau. Also es ist ja so, dass Geld universell einsetzbar ist. Also wir können Geld verwenden, um uns Lebensmittel zu kaufen, aber auch um Waffen zu kaufen und auch Leute zu bestechen. Also es ist universell einsetzbar. Die Idee hinter dem, was du jetzt gesagt hast, ist, dass wir Währungen haben, die nur spezifisch einsetzbar sind. Also in Japan gibt es die Möglichkeit, dass du, wenn du dich um ältere Leute kümmerst, dass du da ein Zeitkonto aufbaust. Und wenn du dann älter bist, bekommst du dann die Hilfe von jemandem und kannst das dann quasi damit bezahlen.
1: Das heißt, auf deinem, also, du hast ein Konto, wo, was ich, 10.000 Stunden drauf geparkt, ja, sind, und dann hast du das Anrecht auf die 10.000 Stunden, die ein anderer,
0: genau,
1: dir ein anderer seines Lebens dir gibt.
0: Genau.
1: Also, und das unterliegt auch nicht der Inflation, weil die Zeit bleibt, eine Stunde bleibt eine Stunde.
0: Genau. Und du kannst es nicht für was anderes verwenden. Also du hast dann diese Arbeitszeit, die du in einem normalen Betrieb mit Gehalt, mhm, da bekommst du ja dieses universelle Zahlmittel, ja, Geld. Das wäre jetzt nicht universell, und du hättest halt so deine Lebenszeit in eben dieses Sinnvolle und eben in was Spezifisches reingesteckt.
1: Mhm. Und ist nicht so wie beim normalen Geld. Du hast zwar, was ich, 50 Euro, aber leider sind die Preise da sind angezogen, hat der Kaufkraft von 25. Das, ja, passiert ja bei der Stunde nicht. Eine, ja, Stunde bleibt eine Stunde. Damit beschreibst du das Geldsystem und auch, dass wir das Geldsystem unbedingt ändern müssen, weil wenn wir das Geldsystem als unser Grundprogramm nicht ändern, dann kann sich die Welt gar nicht verändern, weil es zwanghaft, dass man am Ende gewalttätig werden muss. Das ist am Ende der Krieg. Also der Überlebenskampf endet am Ende im Krieg. Ich muss einem anderen Land etwas wegnehmen. Das ist Krieg. Ich werde auch einen Grund dafür finden müssen, weil das System mich zwingt, das zu tun. Und warum haben wir so ein Geldsystem? Wer hat was davon und wer eben nicht? Und wenn wir Weltfrieden wollen, ist das mit diesem Geldsystem gar nicht möglich. Genau. Das ist ja die, ja, Quintessenz, ja, des Buches. Also, ja, Geld, dieses Geldsystem führt zwangsläufig dazu, dass die Wehrpflicht kommt.
0: Mhm.
1: Ist so,
0: ja,
1: ist so. Und Waffen gekauft werden, was wir gerade haben, Operationsplan Deutschland. Das ist das Resultat von diesem Geldsystem.
0: Dieses Geldsystem sorgt dafür, dass wir sowas wie eben die Pandemie haben und die ganzen Masken etc. Ja. Oder eine Impfstoffentwicklung, wo die Pharmafirmen groß rauskommen. Oder 2008 eine Abwrackprämie, also dass die Leute ihre Autos verschrotten, mhm, und kriegen dann einen Zuschuss. Und dann sollen sie neue Autos kaufen. Mhm. Das war 2008 mit den Autos, ja, das war jetzt mit Corona in der Pharmaindustrie und jetzt haben wir es in der Rüstungsindustrie.
1: Die Umsätze müssen gemacht werden, weil wir alle unsere Zinsen bedienen müssen, weil es ist zwanghaft einfach. Das beschreibst du, dann kommst du zu Massenmedien, ganz kurz, muss man hier nicht groß erklären. Die klassischen Massenmedien, ARD und ZDF, die haben mal ausgewogener berichtet, nie wirklich ausgewogen, es ist Staatsfunk, klar. Das System möchte, dass du in seinem Sinne tickst, das lässt sich einfach regieren. Aber vielleicht auch mal dazu, die alternativen Medien in ihrer Vielfalt kennen jetzt auch nicht die Wahrheit, ne? Entstehen auch Bubbles.
0: Ja, es ist alles eine Waage. Mhm. Also wenn die eine Seite, und wir wissen ja, der öffentlich-rechtliche Rundfunk, der wirklich, also es ist ja nachweisbar, dass er hauptsächlich in die eine Richtung berichtet, wenn du das jetzt auf die Waage legst, ist die eine Schale ganz weit unten, mhm, und die alternativen Medien müssen entsprechend viel berichten und wahrgenommen werden, damit die Waage ausgeglichen ist. Aber es ist natürlich auch ein Problem, wenn die alternativen Medien auch immer nur in eine Richtung berichten. Das heißt also, es wäre zu wünschen, wenn alle Medien, ob öffentlich-rechtliche oder andere, nicht öffentlich-rechtliche, wenn sie alle ausgewogener, die müssen ja nicht, also sie können ja schon ihre Tendenz haben, die einen in Richtung, keine Ahnung, also weißt du, was ich meine, ja, also die Medien sind ja unterschiedlich orientiert. Aber wir haben ja reine Propaganda, meiner Meinung nach, vom Öffentlich-Rechtlichen. Und deswegen muss leider so viel von den Alternativen gegengefeuert werden. Ich würde mir eine viel ausgewogenere, beziehungsweise die Öffentlich-Rechtlichen müssten eigentlich reformiert beziehungsweise abgeschafft werden.
1: Aber um es runterzubrechen, je extremer die einen etwas weglassen, desto extremer müssen die anderen etwas,
0: ja,
1: betonen.
0: Ja.
1: Das geht an der Wahrheit aber vorbei, aber es, ja, gibt ja eigentlich ein sich selbst ausgleichendes Check and Balances, und wenn das nicht mehr da ist, dann ist es nicht mehr objektiv, weil wir brauchen ja sehr viele Perspektiven, um dieses Parlament auch abzubilden. Also es gibt unglaublich viele Perspektiven der Menschheitsfamilie auf eine Situation, die einen halten es für ein Problem, die anderen halten es für eine Chance. Beschreibst du auch, also da sind wir heute in ganz guten, in besseren Verhältnissen als unsere Eltern. Allerdings fängt jetzt die Zensurmaschine natürlich auch an. Und dass wenn man sich nur noch in seiner Blase aufhält, also wenn man statt ZDF nur noch irgendwas anderes guckt und sich auf einen anderen Applausgeber konzentriert, macht es die Sache, ja, ja, nicht besser, nur einfacher, muss, ja, ich dazu, ja, sagen. Und zum Schluss die Frage, und die du beantwortest, was kann der Einzelne tun? Ist ja ganz wichtig im Buch. Was kann denn der Einzelne tun?
0: Ja, also wenn man sich das UNO-Gewaltverbot und den Bruch dessen anschaut, denkt man, okay, was kann ich schon tun? Es geht um die UNO, ein großes supranationales Institution. Da kann ich nichts machen. Aber generell geht es erstmal darum, Bewusstsein zu schaffen. Vieles wissen die Leute nicht. Also gerade auch, was das Geldsystem betrifft. Die Leute denken ja, mein Geld auf dem Sparbuch, da bin ich ja Nutznießer des Systems. Bist du nicht mit deinen paar Kröten.
1: Mhm. Das zeigt auch, wie das verteilt ist. Die meisten Leute, 80%, müssen mehr auf allen Produkten für die Zinsen bezahlen, was sie tatsächlich bekommen.
0: Genau.
1: Ganz hinten profitieren einige wenige, die irgendwie ab, wirklich auch während jeder Krise noch reicher geworden sind.
0: Genau.
1: Bei Corona ihre Konten verdoppelt haben. Also Multimilliardäre haben das nochmal verdoppelt.
0: Ja, ja. Also die vier Kapitel davor sind erstmal ein Hinweis darauf, was die Problematik ist. Mhm. Das muss den Leuten erstmal klar sein, um dann zu verstehen, okay, was kann ich machen? Die Sache mit der Menschheitsfamilie, das kannst du mit dir selbst ausmachen. Okay, ich werde die Leute oder ich werde Russen jetzt nicht als Feinde betrachten. Ich nenne ja auch ein Zitat von einer, die beim Lanz war, die gesagt hat, ja, Russen hätten ein ganz anderes Verhältnis zum Leben und zum Sterben und so.
1: Ja, und das wären auch keine wirklichen Europäer.
0: Und das sind keine wirklichen
1: Europäer. Da geht's schon los, ne? Mit der Relativierung.
0: Genau, und das müssen die Leute wissen, dass sie nicht einfach nur, aha, okay, das, was sie sagt, stimmt, sondern dass die Leute zu Hause merken, Moment mal, das geht ja gar nicht, was die Dame sagt, ja. Mhm. Auch das sind Menschen, etc. Und was man selbst machen kann, ja, wir haben es gesehen in der Corona-Zeit, die Demonstrationen, die waren erfolgreich, aber auch mit Abstrichen, wenn man zentral demonstriert hat, in Berlin, diese bekannten 17.000 Demonstranten, mhm, die meiner Meinung nach eine mittlere sechsstellige Zahl war, wenn du das nicht berichtest, dann kannst du es einen Tag ausblenden und dann war nichts gewesen. Aber was wirklich was gebracht hat, waren diese Montagsspaziergänge. Mhm. Die sind in jeder Stadt gewesen, die waren dezentral.
1: Und damit konnte man sich auch identifizieren, weil es seine Region war, eigene Region.
0: Ja. Genau, und ja, also ich bin regelmäßig nach Berlin gereist und ich kann es einfach nicht mehr sehen. Also ich kann Berlin nicht mehr sehen, weil ich es eigentlich nur als Demotourist kenne. Ich würde es gerne mal als normaler Tourist sehen. Und ja, du hast einen riesen Anreiseweg, du kennst die Leute nicht, kommst da mit deiner kleinen Gruppe oder so oder vielleicht auch alleine dahin. Aber ja, wenn du vor Ort bist, kannst du dich viel mehr stärken. Ja, du kannst dich viel mehr vernetzen mit Leuten, die aus deiner Gegend sind. Das heißt, dezentrale Demos sind wirksam. Ich denke, das war auch der Grund, warum die Impfpflicht dann noch gekippt ist, weil da so viel Druck auf die Straße kam.
1: Und das kann der Staat auch nicht bitte einmal große Aufgebot von Wasserwerfern ersticken, weil es überall ist, ja, natürlich. Also ja, das ist auch unser Aufruf an dieser Stelle, ja, wird ja von vielen gemacht, also Michael Wahlweg bis Elsässer. Dezentral, Demokratie ist dezentral. Es wird immer schwieriger, genau wie beim Geldsystem, wenn Macht zentralisiert wird. Da haben wir eben diese gesichtslosen Bürokratien, die wir als UNO kennen oder als WHO oder als NATO. Das ist irgendjemand. Der Sonnenkönig war noch eine Person. Mm. Da konnte man sich noch abarbeiten. Und also lokal vernetzt auf die Straße gehen und nicht gegen nur etwas sein, sondern für etwas sein. Einfach als demokratischer Bürger und nicht untertan sagen dazu, ich misch mich ein. Da kommt man ja ins Gespräch, was gefällt Ihnen nicht? Und da wird jeder was ihm nicht gefällt, wie das hier vorangeht mit der Baustelle oder wofür das Geld ausgegeben wird oder warum man Kindergarten seit 27 Jahren nicht renoviert ist. Darum geht es einfach nur, sich als politischen Bürger zu erleben. Was hat das mit dir gemacht, dieses Buch zu schreiben und damit ja auch in die Öffentlichkeit zu gehen? Das wird ja jetzt wahrgenommen, ja, und ich gehe davon aus, du wirst darauf auch angesprochen werden.
0: Genau, ich habe ja auch den Aufruf in dem Buch, mich anzuschreiben bei Ideen, was man machen kann. Also ich beschreibe ja auch, ich hatte es dir ja auch mal gezeigt gehabt, diesen Ausschnitt aus diesem Gandhi-Film, diese 3 Stunden, dieses 3-Stunden-Epos. Da gibt es ja eine Szene, wo die Arbeiter ins Salzwerk wollen und das Militär das unterbindet und Reihe um Reihe gehen sie zu den bewaffneten Militärs und lassen sich verprügeln. Und vollkommen gewaltfrei. Und dann sieht man, wie der Martin Sheen, dieser Reporter, dann nach Hause oder zu seiner Zeitung telegrafiert, Indien ist jetzt frei. Einfach nur, weil die Maske des Systems gefallen ist. Die haben es geschafft, mit Gewaltfreiheit das System zu stürzen.
1: Weil irgendwann gehen den Polizisten die Kräfte aus, weil so viele Inder da sind, die können sie unmöglich alle verprügeln.
0: Ja,
1: also geben sie auf durch Gewaltfreiheit.
0: Ja. Und diese Szene beschreibe ich in dem Buch und habe dann auch eine Idee entwickelt, was kann man denn in der heutigen Zeit machen? Und mit einem kurzen Gespräch mit ChatGPT, was da auch abgebildet ist, habe ich dann entwickelt, also was kann man tun? Kann man in Kriegsgebiete als Privatperson gehen und ChatGPT, also ist jetzt nicht rechtsverbindlich, aber hart gemeint, ja, also man könnte es machen, wenn man sich nicht auf eine Seite schlägt, etc. Natürlich mit gewissen Gefahren verbunden. Also wenn man als einzelne Person da hingeht und sagt, hört mal auf jetzt zu kämpfen, ja, geht mal unter die Räder. Aber wenn man eine Bewegung gründet und zusammenfindet, die zu Tausenden in ein Kriegsgebiet gehen, vielleicht auch weiß bekleidet, die Farbe des Friedens etc.
1: Also eine private Friedensmission.
0: Genau. Und dann so meine Hoffnung, meine Idee, würden zumindest, wird der Krieg nicht beendet werden, aber zumindest die Kampfhandlungen könnte man dadurch, ja, also hoffentlich, so die Idee, beenden und dann Druck ausüben auf die ganzen Parteien, auf die zwei Parteien oder mehreren Parteien, die der Krieg führen. Und du fragst, was hat es mit mir gemacht? Also ja, das hat es mit mir gemacht, einen sehr starken Drang, endlich was zu tun. Nicht nur auf die Demos hier zu gehen, ja, Demos zeigen der lokalen Regierung, was das Problem ist, aber Kriegsgebiete, wir sind ja auch von dem Krieg in der Ukraine betroffen. Also eigentlich sind alle, die von diesen Kriegen betroffen sind, aufgerufen, sich friedlich dort in den Kriegsgebieten zu versammeln. Und das hat es mit mir gemacht, also dass ich mehr will. Ich will, dass es endlich aufhört und was kann man tun? Und natürlich fühlst du dich so ein bisschen hilflos, wenn du das alles lernst. Ja, okay, ohne Gewaltverbot, was kann ich als Einzelner schon machen? Aber allein das Bewusstsein in der Bevölkerung, dass es Verträge gibt, die eigentlich uns darauf verpflichten, gewaltfrei zu sein, das muss erstmal den Leuten klar werden. Und irgendwas wollte ich machen, irgendwas will ich machen. Und mein Aufruf in dem Buch ist auch, ich habe meine E-Mail-Adresse da drin, schreibt mir mit Ideen, was man noch machen kann.
1: Also was ich sehr gewagt finde, ist, dass man in ein Kriegsgebiet geht, weil wenn ich mir vorstelle, ich gehe in ein Kriegsgebiet nach Gaza, weiß ich, wie ich da komme, weil dort will man keine Zeugen auf keiner Seite. Aber allein darüber zu sprechen, über das UNO-Gewaltverbot, allein über das Geldsystem zu sprechen, sich einzumischen mit seinen Freunden, das sorgt dafür, dass die plötzlich merken, der beschäftigt sich mit Dingen, eigentlich hat er recht und man kommt da auch in eine Konfrontationshaltung, aber auf, dass man sich selbst positionieren muss oder selbst damit beschäftigt. Und ich glaube, wenn das mehr Leute tun, stellt derjenige, der sich damit noch nicht beschäftigt, fest, da scheint es einen Trend zu geben. Mhm. Dass nämlich Einmischen ist jetzt auch einmal cool. Mhm. Und nicht nur, ich bin so Passivdemokrat, alle 4 Jahre mein Kreuz und natürlich nicht Partei A oder B, hat mir die Mainstream-Presse gesagt. Ich möchte trotzdem auf das Urmotiv kommen. Seit wann bist du so, dass du hast auch eine Konzertagentur gegründet, muss man noch dazu sagen, mit einem Freund zusammen, du veranstaltest Schräge Vögel?
0: Ja, wir haben also mein Freund Hardy Grönefeld und ich, der war bei dir ja auch schon mal im Interview, wir haben Krasse Guru gegründet, das ist eine Ticketing-Plattform und wir veranstalten auch hauptsächlich Vorträge und haben auch einen Verlag gegründet, in dem ist das Buch oder auch dein Buch erschienen. Und ja, Schräge Vögel, also der Grund war ja, dass du eine Vortragsveranstaltung geplant hattest und du warst auf einer der Mainstream-Plattformen für einen Ticketverkauf. Mhm. Und du bist ja gecancelt worden.
1: Wie viele andere auch.
0: Und Hardy hatte mich angesprochen, hier Björn, wie sieht's denn aus? Du kannst ja mit Webseiten gut umgehen, kannst du bis morgen eine Ticketing-Plattform aufbauen? Da habe ich gesagt, bis morgen geht das nicht. Aber ja, diese Plattform ist gedacht, nicht um das Alte zu verdammen und das Alte zu zerstören, sondern etwas Neues aufzubauen und
1: also anderen die Möglichkeit geben, dass man sie besuchen kann, um deren Gedanken ins Feld zu bringen. Besuchen muss man nicht übernehmen, was sie sagen, einfach das gibt es auch noch, weil wenn der Staat oder die angeschlossenen Systeme aufgrund von Druck die nicht veranstalten, dann haben wir ja nicht eine wirkliche Demokratie, weil doch eine Redefreiheit eigentlich gilt. Aber wenn du es unmöglich machst, dass jemand irgendwo auftritt, dass man ihn physisch treffen kann, was ein großer Unterschied ist zu einem Online-Vortrag, genau, muss man ja, ganz klar ja, sagen, ja. Kann ich nur raten. Dann hast du das eben gemacht. Aber es heißt ja Initiative ergreifen, weil ich weiß, eine solche Agentur, Ticketplattform auch mit Tourbegleitung zu machen, das ist aufwendig.
0: Das ist aufwendig, ja. Mhm.
1: Das heißt, das hat mit dem, was du mal gelernt hast, ja einfach jetzt gar nichts mehr zu tun. Das hat nichts mehr mit Labor zu tun und Pipetten bedienen, sondern du schreibst Bücher, du engagierst dich bei der Friedenswegen, du hast eine Ticketplattform. Das ist dein Leben heute.
0: Genau, und es macht Spaß. Also ich bin froh, nicht mehr 9-to-5 arbeiten zu müssen. Ich arbeite viel mehr. jetzt auch an Wochenenden und habe auch teilweise ein Leben im Hotel, was jetzt auch nicht so toll war. Aber trotzdem ist es viel schöner für mich jetzt, den Alltag zu genießen. Ich kann auch mal tagsüber das Laptop zuklappen und mich um meine Tochter kümmern. Mhm. Was ich ja gesagt habe, was immer weniger wird jetzt. Ja. Aber ja, ich habe die Freiheit, weil ich selbstständig bin.
1: Mhm. Da steckt das Wort selbst und ständig drin.
0: Ja.
1: Ne? Also, dass du ständig du selbst. Eigentlich sollten wir ständig wir selbst sein und nicht irgendwelche Angestellten, die sich einstellen lassen da. Mhm. Dieses Gespräch ist auch gedacht, andere zu ermutigen, sich daran ein Beispiel zu nehmen, weil ich habe es im Vorgespräch gesagt, ich finde ja das sehr, sehr mutig, den Weg, den du gehst, den dein Ballweg geht, weil ich übe meinen Beruf aus, den mache ich schon immer und ich bin durch meine Biografie schon sehr früh aufgewacht worden, durch eine sehr verkürzte Kindheit. Bei dir gab es wahrscheinlich eine behütete Kindheit, gehe ich von aus, das heißt, es ist ein viel größerer Schritt, aber es ist ja möglich, wie man sieht. Was war für dich die Initialzündung? Und was ist der Preis, den du dafür bezahlen musst?
0: Die Initialzündung für
1: was? Dass du raus musstest, ja. Eine Agentur gründen musstest, dich nicht mehr abfinden musstest, also nicht mehr willst, nicht mehr 9-to-5 machen willst, ein Parallelleben weiterführen willst, also was war dieses, wo der jetzt muss ich es machen?
0: Also ich glaube, es gibt keine Initialzündung, aber ich denke, so bin ich, dass ich Dinge in die Hand nehme, um das selbst zu machen, anstatt auf mich auf andere zu verlassen. Oder eben, ich habe auch kein Problem damit, dass es mal unbequem wird. Natürlich ist so ein 9-to-5-Job im Büro total bequem. Von montags bis freitags habe ich meinen strukturierten Ablauf, ich kriege mein Geld etc., muss mir keine Fragen stellen. Aber so war ich scheinbar noch nie. Also ich hatte diverse Festanstellungen, aber es ist mir dann tatsächlich irgendwann auf den Keks gegangen und es ging nicht anders. Und da kann ich nicht einfach runterschlucken und das bis zum Renteneintrittsalter durchziehen. Ich muss das einfach machen. Wenn mich Dinge begeistern, dann ja, bin ich auch voll dabei und mache das gerne.
1: Kommst du aus einem klassisch behüteten Elternhaus?
0: Schon, ja.
1: Das heißt,
0: ja.
1: Es hätte keinen Grund gegeben, da auszuscheren. Die Tradition war, wir laufen mit.
0: Ja, genau, ja, ja. Vielleicht bin ich da einfach anders gestrickt. Mhm. Aber von der Erziehung her, ja, ganz normal. Auch so ein bisschen stromlinienförmig.
1: Was sagen denn deine Eltern zu deiner Entwicklung? Kannst du mit deiner Mutter und deinem Vater darüber reden?
0: Mein Vater ist schon tot. Mhm. Meine Mutter, ja, die beobachtet das Ganze. Aber viel sprechen wir nicht. Also meine Mutter, ich denke, sie hält vieles, was in der Tagesschau gesagt wird, für das Wort Gottes. Mhm. Oder zumindest, man schert da nicht aus, hinterfragt das nicht. Aber dennoch glaube ich, dass sie trotzdem mitkriegt über meine Arbeit und meine Themen, dass es doch wert ist, mal ein paar Sachen zu hinterfragen. Aber ich glaube, auch irgendwann ist es ein Alter, wenn du dann mal dein Leben mit 75 oder wenn du schon 75 Jahre gelebt hast, braucht es wirklich viel, damit du dann eine komplette Kehrtwende machst.
1: Mhm. Kannst du dir mal das eine oder andere Ticket der Künstler oder der Vortragenden geben,
0: die du veranstaltest?
1: Würde mich interessieren, wie sie auf Daniele Ganser oder Ernst Wolf reagiert. Fände ich schon mal sehr spannend. Ja.
0: Also ich habe ihr mein Buch geschenkt. Mhm. Und sie, ich weiß gar nicht, wie weit sie ist, aber sie liest.
1: Mhm. Dieses Gespräch soll auch Leute, die an dieser Schwelle sind, da stimmt was nicht, ich will was machen, soll es animieren. Was kannst du denen mit auf den Weg geben? Wie kommt man ins Tun, nachdem man sich nach dieser Druck aufbaut? Sind das kleinere Schritte, wie du es gemacht hast, dass du anfängst zu schreiben? Oder was ist dein Ratschlag? Wie hat es bei dir funktioniert?
0: Da weiß ich nicht, ob ich da irgendein Rezept parat hätte oder so. Ich habe einfach das gemacht, was ich aus dem Herzen machen will. Wenn ich mal Dinge nicht aus dem Herzen gemacht habe, habe ich das zu spüren bekommen und musste dann eben den Weg ändern. Wie gesagt, eine Festanstellung, 4 Jahre ging's. Und dann habe ich gesagt, jetzt geht's nicht mehr weiter. Ich weiß gar nicht, was ich da für einen Ratschlag geben soll. Einfach Angst abbauen. Also viele sagen, ja, mit einem Angestellten-Dasein habe ich ja was Sicheres und so. Also Angst abbauen oder Leute, die sich generell engagieren wollen. Ich weiß gar nicht, was da die große Hürde sein soll. Es gibt ja sehr viele Angebote, gerade auch in den alternativen Medien, wo es gesagt wird, komm, engagier dich hier. Du hattest ja damals zu Rammstein aufgerufen oder für das Pax Terra Musica Festival hatte ich ja auch die Webseite betreut und mich engagiert. Also Aufrufe gibt es zuhauf. einfach ja keine Kontaktangst haben.
1: Kommen wir mal auf die nächste Generation. Wir beide sind ja auch schon nicht mehr die Jüngsten, kann man sagen. Die nächste Generation, deine Tochter, wird in einer vollkommen anderen Welt groß werden. Also es wird immer digitaler. Und wenn ich überlege, was KI heute kann, ich habe gerade wieder gesehen, Straßeninterviews kannst du bestellen und dann hast du das Straßeninterview. Was ist noch davon echt? Wo, was kannst du deiner Tochter mitgeben, wenn die anfängt, immer mehr auch politische Fragen zu stellen? In welcher Welt leben wir und wo werden wir leben, wenn es so weitergeht? Und in welcher Welt, wie wünschst du, dass wir leben, deine Tochter leben sollte?
0: Ja, ich wünsche mir, dass wir in einer Gesellschaft leben, die sich von diesem Geldsystem verabschiedet hat. Die natürlich Handel und Wirtschaft ist wichtig, ja, aber nicht mehr mit diesen, mit Zins und Zinseszins etc., mit privater Geldschöpfung etc. Das würde ich mir wünschen. Ich wünsche mir auch, dass wir bewusster mit den ganzen technologischen Entwicklungen umgehen. Also ja, ChatGPT, ich nutze es auch. Ist eigentlich eine großartige Sache. Aber wir haben ja festgestellt, oder wir Menschen haben festgestellt, dass unsere technologische Entwicklung viel schneller ging als unsere geistige. Und ich denke, da müssten wir auch langsam mal auf die Bremse treten. Oder wir sind auch schon übers Ziel hinaus mit künstlicher Intelligenz.
1: Je mehr man benutzt, desto mehr verkümmert man auch, ne?
0: Ja.
1: Und man lässt machen, man lässt auch morgen denken.
0: Ja, ich erkläre ihr auch, dass ChatGPT nicht selbstverständlich war bis vor 3 Jahren. Oder ja, wann ist es gekommen? Ja, vor 3 Jahren oder so. KI für die Allgemeinbevölkerung, dass Smartphones 2007 auf den Markt kamen, dass wir vorher mit diesen Knochen telefoniert hatten, dass in den 90er Jahren für den allgemeinen Gebrauch die Handys da waren. Vorher hattest du dann dein Kabeltelefon, hast dann damit telefoniert zu Hause. Und. Also ich erkläre ihr auch schon diese technologische Entwicklung, dass das alles immer schneller wird. Ich hoffe, dass ihr das bewusst wird.
1: Und dass es seine Schattenseiten hat, weil du in der letzten natürlich eine digitale Spur bist, berechenbar, und damit kannst du auch genascht werden. Da sind wir dann wieder, das ist nicht mehr Weltfrieden, da einige wenige schläfern uns ein und werden auch Fragen übermorgen kriminalisieren, hat mir ChatGPT schon gesagt. Diese Frage wird morgen dazu führen, dass KI sie meldet.
0: Ja.
1: Was ist für eine Frage? Glaubst du, dass wir viel mehr digitale Auszeiten brauchen?
0: Ja, auf jeden Fall.
1: Dass da die Freiheit des Menschen auch liegt, weil das ist so ähnlich wie dass man den auf ein Zeitkonto zahlt, dass es also nicht nur die 15-Minuten-Städte gibt, bin ich eh kein Freund von, sondern dass es Orte geben muss, wo man vollkommen analog, unbeobachtet, unaufgezeichnet sein kann, mit seinen Fehlern, nicht irgendwie digitales Duckface.
0: Genau, ja, also wir haben ja festgestellt, dass unser System darauf getrimmt ist, immer mehr Geld zu machen, oder eben jeder braucht einen YouTube-Kanal. Jeder macht mittlerweile irgendwelchen Content, dann wird darauf geguckt, wie kriege ich es hin, dass mein Video mehr geguckt wird als das der anderen. Also es besteht auch eine Art Konkurrenz.
1: Ja, Wettbewerb mit sich selbst.
0: Genau, das heißt, es gibt Forschung, wie kriegen wir das hin, wie können wir die Synapsen am meisten anregen etc. Das heißt, es ist wirklich ein Suchtmittel, so ein Smartphone, wo du swipest und so. Ja. Das wird extra so gemacht, dass du da gefesselt bist und diese ganzen Kanäle auch konsumierst und so. Also es muss den Leuten bewusst werden und sie müssen es auch machen. Mhm. Sie müssen dann auch mal raus in die Natur, weil man verkümmert. Du hast ja mal den Manfred Spitzer auch gehabt, den Hirnforscher. Und ich glaube, der hatte erzählt, also du kannst nicht am Laptop oder am Tablet erklären, wie es ist, auf den Baum zu klettern.
1: Ja.
0: Du kannst deine Spielfigur mit dem Finger auf den Baum klettern lassen in irgendeiner virtuellen Welt, aber das ist nicht Baumklettern.
1: Mhm. Also wir haben immer noch einen Körper, das wird hoffentlich auch so bleiben. Ja. Und der will in der 3D-Welt bewegt werden. Wo bekomme ich dieses Buch?
0: Das bekommst du zwar auch bei Amazon, aber am besten bei bücher.krasser.guru. Das ist unsere Verlagsseite. Da kannst du es bestellen oder auch über den normalen Buchhandel. Musst halt fragen, gehst du dann da an den Tresen. Und der Mitarbeiter oder die Mitarbeiterin bestellt es dann gerne bei uns.
1: Mhm. Ich möchte mit dem Satz von Erich Kästner schließen. Es gibt nichts Gutes, außer man tut es. Du bist der beste Beweis dafür. Vielleicht letzte Frage. Fühlt sich Björn Gschwendtner heute besser als vor 10 Jahren? Fühlt sich das besser an, sich zu engagieren, auch im Wind zu stehen?
0: Ja.
1: Vielen Dank. Und das Buch vom Weltfrieden, kann man an einem Tag durchlesen und dann stellt man fest, vieles von dem weiß man eigentlich schon, aber was macht man mit diesem Wissen? Und wenn man anfängt, sich zu engagieren und nicht so zu empören, dann ändert man etwas und vielleicht ganz wichtig, diese Veränderung ist ein Prozess, ein Langzeitprozess, man wird damit nicht tatsächlich fertig, man wird irgendwann sterben und dann ist man auf einer anderen Bewusstseinsebene. Und da hat man im Grunde nichts zu verlieren. Björn, vielen Dank fürs Kommen. Danke für deine Zeit.
0: Vielen Dank für die Einladung.
1: Gibt es noch so eine richtig schöne Frankfurter Verabschiedung, die ich nicht mehr verstehe, weil sie Dialekt ist?
0: Fällt mir jetzt nicht ein. Ich könnte was mit Dialekt sagen.
1: Ja, das muss ich doch hören.
0: Ja, es will mir nicht in die Koppenei, wie kann ein Mensch nicht von Frankfurt sein?
1: Vielen Dank fürs Kommen und ja, das war eine weitere Ausgabe von Roomservice. Unser Gast war Björn Gschwendtner, jemand, der sich aufgemacht hat und nicht darauf gewartet, dass ihn jemand im Auftrag gibt, etwas zu verändern, der begonnen hat. Und nur darum geht es, selbst in die Spur kommen. Es geht. Vielen Dank.
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0: 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Deutschlands größte Molkerei wird ins Ausland abgegeben. Das deutsche Milchkontor, DMK, aus Bremen fusioniert mit dem dreimal größeren dänisch-schwedischen Branchenriesen Arla Foods. Wir werden zu einer Tochtergesellschaft von Arla, sagt Ingo Müller, Vorstandschef der genossenschaftlich organisierten DMK. Durch den Zusammenschluss entsteht die größte Molkerei in Europa mit einem gemeinsamen Milchpool von rund 19 Milliarden Kilogramm und einem Umsatz von mehr als 20 Milliarden Euro. Die EU-Kommission hat nach eingehender Kartellprüfung die Großfusion zum 1. Juni freigegeben. In Wesel ist ein privater E-Auto-Stellplatz im Frühjahr 2026 zum Streitfall geworden, weil ein Rentnerpaar neben seinem Reihenendhaus einen Stellplatz mit Lademöglichkeit für sein Elektroauto angelegt hat. Die Stadt hält die Nutzung baurechtlich für unzulässig. Deshalb soll das Ehepaar den Platz nicht mehr nutzen dürfen. Bei weiterer Nutzung droht ein Zwangsgeld von 5.000 Euro. Der Adenauerbus des sogenannten Zentrums für politische Schönheit, welches von linken Aktivisten ins Leben gerufen wurde, fährt derzeit durch Deutschland und hat inzwischen an der dritten Schule in Niedersachsen angehalten. Kultusministerin Julia Willi Hamburg von den Grünen verteidigte dabei ausdrücklich, dass die linken Aktivisten mit ihrem Bus auf dem Schulhof eine Puppe der AfD-Bundesvorsitzenden Alice Weidel in einer Gefängniszelle zeigen. Sie gewährte den Schulen weiterhin die Erlaubnis, den Bus zu empfangen und rechtfertigte damit eine simulierte Verhaftung der führenden Oppositionspolitikerin in Deutschland vor den Schülern. Die Arbeitgeber wenden sich gegen eine verpflichtende Teilnahme von Arbeitnehmern an Reserveübungen der Bundeswehr, wie sie Bundesverteidigungsminister Boris Pistorius mit dem neuen Reservestärkungsgesetz plant. Die doppelte Freiwilligkeit hat sich als tragfähiges Modell bewährt, um die Interessen von Bundeswehr und Wirtschaft in Einklang zu bringen, sagte Arbeitgeberpräsident Rainer Dulger der Frankfurter Allgemeinen Zeitung. Daran sollte festgehalten werden. 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

0: 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Die von der Politik ernannten Wirtschaftsweisen warnen in ihrem neuen Frühjahrsgutachten vor einem dramatischen Anstieg der Sozialbeiträge auf bis zu 50% bis 2040 und fordern deshalb deutlich weitergehende Reformen in der Kranken- und Pflegeversicherung. Dazu gehören unter anderem schärfere Präventionsmaßnahmen, Werbeverbote für Zucker, Mindestpreise für Alkohol. Eine stärkere Spezialisierung und oder Schließung von Krankenhäusern, restriktivere Pflegegrade sowie Leistungskürzungen in der Pflege. Ohne solche Einschnitte drohe das, aus ihrer Sicht existierende, Wirtschaftswachstum spürbar zu leiden. Gleichzeitig haben die politischen Ökonomen ihre Konjunkturprognose gesenkt. Für 2026 erwarten sie nur noch ein mageres Plus von 0,5%. Schuld ist natürlich der Iran-Krieg. In Österreich sind Jugendliche dabei ertappt worden, wie sie Tiere in einem Wiener Park quälten. Vier junge Männer sprangen am Freitagmorgen über den Zaun eines Wildtiergeheges und hetzten mehrere Tiere durch die Anlage, wie die Kronenzeitung berichtet. Ein Spaziergänger bemerkte den Vorfall, konfrontierte die Jugendlichen und forderte sie auf, das Gehege zu verlassen. Doch die Situation eskalierte. Die Täter gingen auf den 57-Jährigen los, schlugen mit einem Schlagstock auf ihn ein und bedrohten ihn mit einem Messer. Der klassische lineare Strichcode wird zunehmend durch 2D-Codes, wie QR-Codes, mit dem sogenannten GS1 Digital Link abgelöst. Dieser neue Standard macht aus einem einfachen Identifikationscode einen Datenträger, der physische Produkte direkt mit digitalen Informationen verknüpft. Wer ein Produkt mit dem Smartphone scannt, erhält sofort weitere Angaben zu Inhaltsstoffen, Allergenen und Herkunft. Insgesamt soll der 2D-Code mit GS1 Digital Link künftig mehr Informationen und Flexibilität entlang der gesamten Lieferkette bieten, heißt es in der Pressemeldung der Industrie. Und wer ein Produkt mit dem neuen Link, mit seiner Kredit- oder Bankkarte bezahlt, kann sich sicher sein, dass ein schickes Bewegungsprofil von ihm erstellt wird, sagen Kritiker und Technikexperten. Das KI-Kostenparadox. Neue Berichte von Microsoft zeigen, warum künstliche Intelligenz trotz Automatisierung manchmal teurer ist als menschliche Arbeit. Denn Microsoft fährt den Einsatz eines populären KI-Programmierwerkzeugs zurück, nachdem die Nutzungskosten offenbar stärker gestiegen sind als erwartet. Die Entwicklung wirft neue Fragen zur Wirtschaftlichkeit von künstlicher Intelligenz auf. Zwar versprechen Unternehmen und Investoren seit Jahren erhebliche Produktivitätsgewinne, doch die dafür benötigte Rechenleistung sind teuer und können in bestimmten Fällen sogar mehr kosten als der Mensch. 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

0: 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In Wesel ist ein privater E-Auto-Stellplatz im Frühjahr 2026 zum Streitfall geworden, weil ein Rentnerpaar neben seinem Reihenendhaus einen Stellplatz mit Lademöglichkeit für sein Elektroauto angelegt hat. Die Stadt hält die Nutzung baurechtlich für unzulässig. Deshalb soll das Ehepaar den Platz nicht mehr nutzen dürfen. Bei weiterer Nutzung droht ein Zwangsgeld von 5.000 Euro. Die Arbeitgeber wenden sich gegen eine verpflichtende Teilnahme von Arbeitnehmern an Reserveübungen der Bundeswehr, wie sie Bundesverteidigungsminister Boris Pistorius mit dem neuen Reservestärkungsgesetz plant. Die doppelte Freiwilligkeit hat sich als tragfähiges Modell bewährt, um die Interessen von Bundeswehr und Wirtschaft in Einklang zu bringen, sagte Arbeitgeberpräsident Rainer Dulger der Frankfurter Allgemeinen Zeitung. Daran sollte festgehalten werden. Laut Recherchen des investigativen Medienunternehmens Desmog sollen mit der herrschenden Familie von Abu Dhabi verbundene Unternehmen zwischen 2019 und 2024 mehr als 71 Millionen Euro an EU-Agrarsubventionen erhalten haben. Die Zahlungen erfolgten über landwirtschaftliche Flächen in Rumänien, Spanien und Italien. Im Mittelpunkt des Falls steht die emiratische Agrar- und Lebensmittelgruppe Al-Dara, die in vielen Ländern aktiv ist und der Herrscherfamilie von Abu Dhabi gehört. Über Tochtergesellschaften kontrolliert diese Gruppe rund 60.000 Hektar Land in Europa, hauptsächlich in Rumänien, aber auch in Spanien und Italien. In etwas mehr als 15 Jahren hat sich die Dynastie parallel zu ihren Einnahmen aus dem Öl- und Gassektor zu einem globalen Akteur in der Landwirtschaft entwickelt. Deutschlands größte Molkerei wird ins Ausland abgegeben. Das deutsche Milchkontor, DMK, aus Bremen fusioniert mit dem dreimal größeren dänisch-schwedischen Branchenriesen Arla Foods. Wir werden zu einer Tochtergesellschaft von Arla, sagt Ingo Müller, Vorstandschef der genossenschaftlich organisierten DMK. Durch den Zusammenschluss entsteht die größte Molkerei in Europa mit einem gemeinsamen Milchpool von rund 19 Milliarden Kilogramm und einem Umsatz von mehr als 20 Milliarden Euro. Die EU-Kommission hat nach eingehender Kartellprüfung die Großfusion zum 1. Juni freigegeben. 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

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Das KI-Kostenparadox. Neue Berichte von Microsoft zeigen, warum künstliche Intelligenz trotz Automatisierung manchmal teurer ist als menschliche Arbeit. Denn Microsoft fährt den Einsatz eines populären KI-Programmierwerkzeugs zurück, nachdem die Nutzungskosten offenbar stärker gestiegen sind als erwartet. Die Entwicklung wirft neue Fragen zur Wirtschaftlichkeit von künstlicher Intelligenz auf. Zwar versprechen Unternehmen und Investoren seit Jahren erhebliche Produktivitätsgewinne, doch die dafür benötigte Rechenleistung sind teuer und können in bestimmten Fällen sogar mehr kosten als der Mensch. Der frühere Bundeskanzler Gerhard Schröder ist laut NTV im Moskauer Kempinski-Hotel gesehen worden. Für den Besuch gibt es keine offizielle Erklärung. Der Zeitpunkt ist brisant. Erst vor wenigen Wochen hatte Präsident Putin Schröder als bevorzugten europäischen Vermittler für Friedensgespräche zur Ukraine benannt. Die deutsche Regierung wies den Vorschlag jedoch zurück und nannte es Teil der russischen Hybridstrategie, da die aktuelle deutsche Regierung dem ehemaligen Bundeskanzler Gerhard Schröder scheinbar nicht traut. Der klassische lineare Strichcode wird zunehmend durch 2D-Codes, wie QR-Codes, mit dem sogenannten GS1 Digital Link abgelöst. Dieser neue Standard macht aus einem einfachen Identifikationscode einen Datenträger, der physische Produkte direkt mit digitalen Informationen verknüpft. Wer ein Produkt mit dem Smartphone scannt, erhält sofort weitere Angaben zu Inhaltsstoffen, Allergenen und Herkunft. Insgesamt soll der 2D-Code mit GS1 Digital Link künftig mehr Informationen und Flexibilität entlang der gesamten Lieferkette bieten, heißt es in der Pressemeldung der Industrie. Und wer ein Produkt mit dem neuen Link mit seiner Kredit- oder Bankkarte bezahlt, kann sich sicher sein, dass ein schickes Bewegungsprofil von ihm erstellt wird, sagen Kritiker und Technikexperten. Die von der Politik ernannten Wirtschaftsweisen warnen in ihrem neuen Frühjahrsgutachten vor einem dramatischen Anstieg der Sozialbeiträge auf bis zu 50% bis 2040 und fordern deshalb deutlich weitergehende Reformen in der Kranken- und Pflegeversicherung. Dazu gehören unter anderem schärfere Präventionsmaßnahmen, Werbeverbote für Zucker, Mindestpreise für Alkohol. Eine stärkere